mit klassischer Musik. Wir beginnen mit dem dreisätzigen Cellokonzert A-Moll, Wodken 170 von Karl Philipp Emanuel Bach. Das hat er um 1750 in Berlin geschrieben. Hier ist der Cellist Hans Jakob Eschenburg, begleitet vom Kammerorchester Karl Philipp Emanuel Bach unter Hartmut Hähnchen.

Der Cellist Hans Jakob Eschenburg und das Kammerorchester Karl Philipp Emanuel Bach unter Hartmut Hähnchen haben dieses Cellokonzert A-Moll von Karl Philipp Emanuel Bach gespielt. Sie hören das ARD-Nachtkonzert aus dem BR-Klassikstudio in München. Es ist jetzt 2:30. Nach dem Tod von Felix Mendelssohn Bartholdy durchsuchten seine Erben seine Manuskripte und stießen dabei auf 4 Einzelsätze für Streichquartett. Sie beschlossen, diese Stücke zusammenzustellen und veröffentlichten sie 1850 als Opus 81. Obwohl die Werke weder zeitlich noch von der Tonart zusammengehören, aber es sind hörenswerte Stücke aus verschiedenen Schaffensphasen. Hier ist das Thalich-Quartett aus Prag.

Das Thalich-Quartett mit vier Sätzen für zwei Violinen, Viola und Violoncello, Opus 81 von Felix Mendelssohn Bartholdy im ARD-Nachtkonzert. Ernst von Dohnányi war nicht nur Komponist, sondern auch ein gefeierter Pianist. Und das hört man seinem zweiten Klavierkonzert H-Moll an, entstanden 1947 im amerikanischen Exil. Der Pianist Howard Shelley übernimmt in unserer Aufnahme den Solopart, begleitet vom BBC Philharmonic unter Matthias Barmatt.

Howard Shelley am Flügel und das BBC Philharmonic unter Matthias Bamert mit dem Klavierkonzert Nummer 2 H-Moll Opus 42 von Ernst von Dohnányi. ARD Nachtkonzert gleich ist es 20 nach 3. Edward Elgar verbindet man meist mit großen englischen Orchesterklängen. Umso reizvoller ist der Blick auf ein Werk, das aus Ferienerinnerungen an Oberbayern entstanden ist. Drei Tänze aus Bayern Opus 27. In den 1890er Jahren verbrachten Elgar und seine Frau Alice immer wieder Zeit in und um Garmisch, hörten in Wirtshäusern Volksmusik und erlebten Tänze wie den Schuhplattler. Die Fassung für Orchester spielt jetzt das New Zealand Symphony Orchestra unter James Judd.

Das New Zealand Symphony Orchestra unter James Judd spielte drei Tänze aus Bayern, Opus 27 von Edward Elgar. Und jetzt zu Franz Berwald, einem wichtigen Komponisten der schwedischen Romantik. Zu Lebzeiten hatte er so wenig Erfolg, dass er zeitweise als Orthopäde und Chef einer Glasfabrik arbeitete. Seine viersätzige Sinfonie S-Dur spielt jetzt das Sinfonieorchester Göteborg unter Neeme Järvi.

Das Sinfonieorchester Göteborg unternehme Järvi mit der 4. Sinfonie S-Dur von Franz Berwald. Gleich nach den 4 Uhr Nachrichten starten wir mit der C-Dur-Sinfonie Nummer 28 von Wolfgang Amadeus Mozart. Bis gleich.

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1: Die Nachrichten mit Michael Treiß. Guten Morgen. Außenminister Wadefuhl hat die NATO-Partner aufgefordert, die Ukraine mit weiteren Milliardenhilfen zu unterstützen. Beim NATO-Außenministertreffen in Schweden sagte er, dass das entscheidend sei für den Erfolg von möglichen Friedensverhandlungen. In Kalifornien müssen zehntausende Menschen ihre Häuser verlassen. In einer Flugzeugteilefabrik südlich von Los Angeles droht ein Tank mit Chemikalien zu explodieren. Antje Sieb, WDR Los Angeles.
2: In dem Tank befinden sich große Mengen Methylmethacrylat, das zur Herstellung von Kunststoff verwendet wird. Bei einer Explosion des Behälters würden giftige Dämpfe frei werden, die Augen, Atemwege und Haut reizen oder Übelkeit verursachen. Bei hohen Konzentrationen sind auch Lungenschäden nicht ausgeschlossen. Die Behörden haben im Umkreis des Tanks die Evakuierung angeordnet. Bereits am Donnerstag sei die Temperatur in dem problematischen Tank angestiegen, sagte die Einsatzleitung bei einer Pressekonferenz. Weil Ventile des Tanks nicht funktionieren, könne man nur versuchen, den bereits aufgeblähten Behälter zu kühlen.
1: Die Europäische Union und Mexiko bauen ihre Zusammenarbeit aus angesichts der aggressiven Zollpolitik von US-Präsident Trump. Dazu wurde in Mexiko die Erweiterung eines schon bestehenden Handelsabkommens unterzeichnet. Die neue Fassung schafft unter anderem viele gegenseitigen Zölle ab, zum Beispiel für Produkte aus der Landwirtschaft. Unionsfraktionschef Spahn sieht wegen der angespannten Haushaltslage gerade keinen Spielraum für höhere Sozialleistungen. Der CDU-Politiker sagte dem Münchner Merkur, mehr Bürgergeld, Elterngeld oder BAföG seien ohne ein stärkeres Wirtschaftswachstum nicht möglich. Damit wackelt auch die angekündigte BAföG-Reform. Eigentlich sollte zum Wintersemester die Wohnkostenpauschale steigen. Bei der Eishockey-WM in der Schweiz hat die deutsche Nationalmannschaft nach 4 Niederlagen ihr erstes Spiel gewonnen. Gegen Ungarn stand es am Ende 6:2. Sollte das deutsche Eishockey-Team auch die übrigen beiden Vorrundenspiele gewinnen, könnte es das WM-Viertelfinale noch erreichen.
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1: In Düsseldorf startet heute der Japan-Tag, eines der größten Japan-Feste in Europa. Bei den sommerlichen Temperaturen rechnen die Veranstalter mit 500.000 Besucher. Jonas Damu, WDR Düsseldorf.
3: Am Japan-Tag gibt es viel zu sehen und zu erleben in der Stadt. Viele Anime- und Manga-Fans schlüpfen zum Beispiel in die Rolle ihrer Lieblingsfiguren. Es gibt japanisches Essen, Kampfkunst und Kostümwettbewerbe. Auf den Bühnen gibt es Live-Musik. Neu in diesem Jahr ein Karaoke-Bus. Dort können Besucher ihre japanischen Lieblingssongs performen. Höhepunkt des Japan-Tags ist das große Feuerwerk am Düsseldorfer Rheinufer heute Abend.
1: Und das Wetter in Nordrhein-Westfalen. Der Samstag bringt viel Sonne und nur wenige Wolken. Es bleibt überall trocken und wird zunehmend schwüler. In Schleiden bis 28 Grad, in Paderborn 29 und 30 Grad maximal in Euskirchen. Und auch das lange Pfingstwochenende bringt trockenes Wetter und viel Sonne bei Werten bis zu 30 Grad. 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
5: Mit Patrick Zeilhofer weiterhin am Mikrofon. Schön, dass Sie dabei sind. Wie versprochen beginnen wir diese Stunde mit der C-Dur-Sinfonie Köchelverzeichnis 200 von Wolfgang Amadeus Mozart. Er komponierte das Werk in Salzburg, wohl im November 1773 oder 74. Mozart war damals gerade mal 17 oder 18 Jahre alt. Hier ist das Symphonieorchester des Bayerischen Rundfunks unter Ferdinand Leitner.

Applaus. Im Juni 1989 im Kaisersaal der Würzburger Residenz für das Symphonieorchester des Bayerischen Rundfunks unter Ferdinand Leitner und die Sinfonie Nummer 28 C-Dur von Wolfgang Amadeus Mozart. Eine der berühmtesten Mozart-Geschichten spielt in Rom in der Karwoche 1770. In der Sixtinischen Kapelle lauscht der 14-jährige Wolfgang dem sagenumwobenen Miserere von Gregorio Allegri. In seiner Unterkunft schreibt Mozart die gesamte Musik aus dem Gedächtnis auf. Beim nächsten Hören korrigiert er noch Details. Papa Leopold meldet danach stolz, der Wolfgang hat es aufgeschrieben. Wir brauchen nur zuzuhören, hier ist Allegris Miserere in einer Aufnahme mit den Stimmen der Telescholars.

eines der berühmtesten Stücke der geistlichen Musik überhaupt. Das war Gregorio Allegris Miserere, eine Vertonung des 51. Psalms. Wir hörten neben Solisten den Chor The Tallis Scholars, Leitung Peter Phillips. Und jetzt um 16:45 im ARD-Nachtkonzert Der Feuervogel. Das Werk, mit dem der junge Igor Strawinsky 1910 über Nacht berühmt wurde. Strawinsky fertigte von der Partitur später mehrere Fassungen. Wir hören jetzt die gestraffte und revidierte Ballettsuite für Orchester von 1919 und die bringt in 7 Sätzen die schönsten und wirkungsvollsten Momente auf den Punkt. L'Oiseau de Feu. Es spielt das ORF-Radiosymphonieorchester Wien unter Cornelius Meister.

Was für ein Finale, das war der Feuervogel Oiseau de Feu von Igor Strawinsky als Ballettsuite für Orchester mit dem ORF-Radio-Symphonieorchester Wien unter Cornelius Meister. Mit ein paar Takten Gershwin begleitet uns Fasil Say auf 5 Uhr zu und nach den Nachrichten können Sie sich auf Werke unter anderem von Dvorak, Telemann und Purcell freuen. Bis gleich.

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1: Die Nachrichten mit Michael Treiß. Guten Morgen. Außenminister Wadefuhl fordert von den NATO-Staaten weitere Militärhilfen für die Ukraine. Wadefuhl sagte in der ARD, er habe beim Treffen der NATO-Außenminister in Schweden den Vorschlag gemacht, das bereits bestehende EU-Darlehen für Kiew deutlich aufzustocken.
2: Und wir werden für die nächsten Jahre noch mehr Geld brauchen. Wir müssen uns auch jetzt schon auf den nächsten Winter der Ukraine vorbereiten. Der letzte war schwer genug mit Kälte, Heizungen zerstört, Wassermangel, Elektrizitätsmangel. All das muss verhindert werden. Aber gleichzeitig muss man natürlich offen sein für Diplomatie. Und es gibt ja auch erste Anzeichen dafür, dass auch in Moskau realisiert wird, dass eine Fortführung dieses Krieges nicht sinnvoll ist.
1: Wadefuhl äußerte sich beim Treffen der NATO-Außenminister zudem optimistisch, mit den USA eine Verständigung über eine gemeinsame Zukunft des Bündnisses zu finden. In Deutschland wird heute zum ersten Mal der sogenannte Ehrentag gefeiert. Anlass ist der Geburtstag des Grundgesetzes heute vor 77 Jahren. Bundespräsident Steinmeier hatte die Idee für den Tag, um die Errungenschaften der deutschen Verfassung ins Bewusstsein zu rufen. Außerdem soll heute mit tausenden Aktionen in ganz Deutschland für das Ehrenamt geworben werden. In Kalifornien sollen zehntausende Menschen ihre Häuser verlassen. In einer Fabrik für Flugzeugteile südlich von Los Angeles droht ein Tank mit Chemikalien zu explodieren. Dabei könnten giftige Dämpfe freigesetzt werden. Die Feuerwehr in Kalifornien versucht, den Tank durch Kühlen unter Kontrolle zu bringen, um eine Explosion zu verhindern. Rot-Weiß Essen darf weiter auf eine Rückkehr in die zweite Fußball-Bundesliga hoffen. Im Relegationshinspiel gegen Greuther Fürth setzte sich die Mannschaft mit 1:0 durch. Die Entscheidung fällt dann im Rückspiel nächste Woche Dienstag in Fürth.
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1: In Bad Honnef gibt es auf dem Kirchplatz heute eine außergewöhnliche Kunstaktion. Zu sehen sind insgesamt 200 Skulpturen von Konrad Adenauer, dem ersten Kanzler der Bundesrepublik. Daniela Schulz für WDR aktuell.
3: Anlass für die Ausstellung ist Adenauers 150. Geburtstag. In Gold und Blau hat der Künstler Ottmar Hörl die etwa 60 Zentimeter hohen Figuren gestaltet. Sie können den ganzen Tag in der Bad Honnefer Innenstadt bestaunt werden. Und wem die Skulpturen gefallen, der kann später auch einen Adenauer mit nach Hause nehmen für 90 Euro. Begleitet wird die Jubiläumsaktion von viel Musik. Die Stadt Bad Honnef will ihren Ehrenbürger, wie sie sagt, als herausragenden Staatsmann und überzeugten Europäer würdigen.
1: Und so wird das Wetter in Nordrhein-Westfalen. Der Samstag bringt viel Sonne und nur wenige Wolken. Es bleibt überall trocken und wird zunehmend etwas schwüler. In Warburg bis 28 Grad, in Porta-Westfalica 29 und 30 Grad maximal gibt's in Coesfeld. Und auch das lange Pfingstwochenende bringt trockenes Wetter und viel Sonne nach Nordrhein-Westfalen bei Werten von bis zu 30 Grad. 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
1: Mit Patrick Zeilhofer einen guten Start in den Samstagmorgen wünsche ich Ihnen. Und wir legen gleich los mit Klaviermusik von Cécile Chaminade, der französischen Komponistin und Pianistin, die um 1900 äußerst erfolgreich war. Hier ist Mark Weiner mit ihrer Étude symphonique B-Dur, Opus 28.

Der britische Pianist Mark Winer mit der Etude Symphonique B-Dur Opus 28 von Cécile Charminade. Stellen Sie sich einen verwunschenen Wald vor, voller Feen, Irrungen und Wirrungen. Da sind wir schnell bei Shakespeares Sommernachtstraum. Als der Stoff im Mai 1692 im Londoner Queen's Theatre auf die Bühne kam, schrieb Henry Purcell dazu keine klassische Oper, sondern ein pralles Bühnenspektakel, eine sogenannte Semi-Opera, in der die Musik das Bühnengeschehen immer wieder kommentiert, verstärkt und noch ein bisschen zauberhafter macht. Hier ist die sechssätzige Second Act Suite zu The Fairy Queen, also die Suite zum zweiten Akt aus der Feenkönigin mit dem Orchester Le Concert des Nations unter Jordi Savall.

Das war Le Concert des Nations unter Jordi Savall mit Henry Purcells Suite zum zweiten Akt aus seiner Semi-Opera The Fairy Queen, die Feenkönigin, nach der literarischen Vorlage von Shakespeares Komödie Ein Sommernachtstraum. Wir sind noch mitten in der Frühlingsnacht und dazu passt jetzt um 20 nach 5 die Little Suite von Richard Rodney Bennett, eine kleine Orchestersuite mit 5 Miniaturen über Vögel, Käfer, Glühwürmchen und Lerchen.

Das war The Lark, die Lerche, der Schlusssatz aus der Little Suite für Orchester von Richard Rodney Bennett. Musik über alles, was im Frühling so flattert und schwirrt. Es spielte die Royal Ballet Sinfonia unter Gavin Sutherland. Guten Morgen, Sie sind im ARD-Nachtkonzert. Es ist 17:30. Georg Philipp Telemann war ein echter Star im 18. Jahrhundert und in Paris wollte man von seiner Musik gar nicht genug bekommen. Vor allem seine Quartette kamen dort glänzend an, weil sie so raffiniert und zugleich leicht wirken. Französisch im Ton, italienisch im Schwung, deutsch in der Machart. Das Freiburger Barockkonsort spielt jetzt das D-Dur-Quartett aus dem Jahr 1730, später bekannt geworden als das Pariser Quartett Nummer 2.

Das Freiburger Barockkonsort spielte mit Originalinstrumenten das Pariser Quartett Nummer 2 D-Dur von Georg Philipp Telemann. Und wir bleiben musikalisch in Frankreich und kommen zu Emil Waldteufel. Er war sowas wie der Haus- und Hof-Walzerlieferant der Pariser High Society. 1865 wurde er sogar zum Tanzmusikdirektor und Hofpianisten der Kaiserin Eugenie ernannt, der Frau Napoleons des Dritten. Und ab da lief seine Musik auf den großen, mondänen Bällen im Zweiten Französischen Kaiserreich rauf und runter. Hier ist sein Walzer Rêverie, Träumerei.

zuckersüß und charmant. Das war der Walzer Reverie Träumerei Opus 202 von Emil Waldteufel. Wir hörten die staatliche slowakische Philharmonie Košice unter Alfred Walter. Und jetzt um 6:09 bleiben wir tänzerisch, aber etwas kantiger. Antonin Dvorak nimmt sich einen polnischen Volkstanz vor, die Mazurka, und macht daraus ein echtes Geigen- und Klavierstück mit Biss, seinen Mazurek E-Moll Opus 49.

Ein munterer Abschluss unseres ARD-Nachtkonzerts und ein guter Start in den Samstagmorgen. Das waren der Geiger Pavel Sporzel und der Pianist Piotr Jerzykowski mit Dvořáks Mazurka für Violine und Klavier E-Moll Opus 49. Damit sind wir am Ende unseres ARD-Nachtkonzerts angelangt. Patrick Zeilhofer bedankt sich bei Ihnen fürs Zuhören. Kommen Sie gut in den Tag, ein angenehmes Wochenende und bis bald.

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1: Die Nachrichten mit Katrin Baumhöfer. Guten Morgen.
2: Wir sind größer und stärker, als wir je zuvor waren. Und ich rate zur Gelassenheit.
1: Der deutsche Außenminister Wadefuhl hält das Verteidigungsbündnis NATO trotz der Meinungsverschiedenheiten mit den USA für stark. Er sagte in der ARD, die Vereinigten Staaten seien nach wie vor ein verlässlicher Partner. Ulf Hilbert für WDR aktuell.
3: Der Außenminister betonte, das Treffen mit seinen NATO-Kollegen im schwedischen Helsingborg habe gezeigt, dass das Verteidigungsbündnis größer und stärker sei als je zuvor. Es sei eine gute Nachricht, wenn die USA zusätzliche 5000 Soldaten in Polen stationieren wollen. Die Gefahr für Europa gehe von Russland aus, so Wadefuhl. Deswegen müsse die NATO vor allem im Osten Präsenz zeigen. Das sei auch gut für Deutschland. Auf dem Außenministertreffen der NATO sind sich die Teilnehmer einig gewesen, dass die Europäer künftig mehr Verantwortung im Verteidigungsbündnis übernehmen müssen.
1: Unionsfraktionschef Spahn hat sich gegen weitere Erhöhungen bei BAföG, Wohngeld, Bürgergeld und Elterngeld ausgesprochen. Der CDU-Politiker sagte dem Münchner Merkur, dafür habe der Staat gerade nicht genug Geld. Inken Henkel für WDR aktuell.
4: Die schlechte wirtschaftliche Lage schlage sich nun auch in den Sozialsystemen und im Bundeshaushalt nieder. Man könne nur so viel Geld ausgeben, wie man auch einnehme, meint Spahn. Im Koalitionsvertrag hatten sich Union und SPD unter anderem auf eine große Novelle des BAföGs geeinigt. Die Wohnkostenpauschale beispielsweise sollte auf 440 Euro pro Monat erhöht werden. Noch Ende April hatte das Bundesforschungsministerium mitgeteilt, dass man sich bei der Finanzierung der Erhöhung einig sei.
1: Weitere Meldungen im Überblick. Bei dem Cyberangriff auf einen Dienstleister mehrerer deutscher Krankenhäuser wurden auch Daten von Patienten der Uniklinik Bonn gestohlen. Nach Angaben der Klinik sind etwa 1300 Personen betroffen. Es seien Gesundheitsdaten gestohlen worden und in Einzelfällen auch Finanzdaten. An den Unikliniken Köln und Düsseldorf wurden Daten von etwa 30.000 weiteren Patienten abgegriffen. In vielen Städten bundesweit wird heute für ein Verbot der AfD demonstriert. Die Kampagne AfD-Verbot jetzt hat zu einem Aktionstag aufgerufen. Die Kundgebungen stehen unter dem Motto Menschenwürde verteidigen. Auch in Nordrhein-Westfalen machen Städte mit, unter anderem Solingen ab 10 Uhr, Recklinghausen, Bochum und Meinerzhagen ab 11 und Aachen ab 15 Uhr. Die Europäische Union und Mexiko bauen ihre Zusammenarbeit aus, angesichts der aggressiven Zollpolitik von US-Präsident Trump. Dazu wurde in Mexiko die Erweiterung eines schon bestehenden Handelsabkommens unterzeichnet. Die neue Fassung schafft unter anderem viele gegenseitige Zölle ab, zum Beispiel für Produkte aus der Landwirtschaft. In Kalifornien sollen rund 40.000 Menschen ihre Häuser verlassen. In einer Fabrik für Flugzeugteile südlich von Los Angeles droht ein Tank mit Chemikalien zu explodieren. Dabei könnten giftige Dämpfe freigesetzt werden. Die Feuerwehr in Kalifornien versucht, die Vorgänge durch Kühlen unter Kontrolle zu bringen, um eine Explosion abzuwenden.
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1: Rot-Weiß Essen darf weiter auf eine Rückkehr in die zweite Fußball-Bundesliga hoffen. Im Relegationshinspiel gegen Greuther Fürth setzte sich die Mannschaft zu Hause mit 1:0 durch. Carmen Kraft, WDR Essen.
5: Polizei und Stadt sprachen von einem ruhigen Abend, weil für das Relegationsspiel im Stadion an der Hafenstraße lange im Voraus keine Karten mehr zu kriegen waren, feierten ab dem Nachmittag viele Fans in der Gastronomie. Beim Fanmarsch und im Stadion war die Stimmung euphorisch. Nach einem Tor in der zweiten Halbzeit reicht Rot-Weiß Essen fürs Rückspiel am Dienstag ein Unentschieden. Das können Fußballfans dann beim Public Viewing in der Essener Innenstadt verfolgen.
1: Das war WDR aktuell. Das Wetter in Nordrhein-Westfalen, viel Sonne heute und sehr warm, am Nachmittag kann Sahara-Staub in der Luft sein. In Brilon bis 28 Grad, in Münster bis 30 und in Viersen bis 31 Grad. Die Zeit, es ist 6.04 Uhr.
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6: Mit Raul Mörchen, schönen guten Morgen.

Musik von Puccini klingt aber gar nicht so. Und das hat seinen sehr, sehr guten Grund, denn es gibt nicht bloß den einen Puccini, den Giacomo, den Schöpfer der Madame Butterfly und der Bohème. Die Puccinis, die hatten schon längst vor Giacomo daheim in Lucca Musik gemacht. Angefangen hat die ganze Geschichte beim Ur-Urgroßvater, der ebenfalls Giacomo hieß und Ruhm von der Nachwelt den Zusatz Senior verpasst bekommen hat, damit man die beiden nicht verwechselt, was vom Stil her sowieso eigentlich gar nicht in Frage käme. Wir haben es gehört, 1,5 Jahrhunderte liegen zwischen den beiden und es liegen dazwischen auch unterschiedliche Vorlieben. Der Junge, der liebte die Oper, das wissen wir, hat kaum etwas anderes geschrieben als Oper. Der Alte dagegen, der hat sich an die Kirchenmusik gehalten und Messen, Motetten, Magnificats und Kantaten hinterlassen. Die bekanntesten und kuriosesten weltlichen Werke des alten Puccini sind seine sogenannten Serenate Politice, politische Serenaden, also geschrieben zur Wahl eines neuen Stadtparlaments von Lucca, jeweils einer anderen Gestalt der römischen Antike gewidmet. Die Sinfonia, mit der uns da gerade das Ensemble Una Volta begrüßt hat, die gehört zu einer politischen Serenade über den Feldherrn Marcius Coriolanus. Über den hat auch Beethoven Musik geschrieben, doch Beethoven ist noch gar nicht an der Reihe bei uns. Erst kommt noch Mozart dran. Chronologisch hat das ja sogar seine Richtigkeit. Was wir jetzt hören, ist die Eröffnung einer der vielen Sinfonien, die Mozart in seiner Jugend komponiert hat. Diese hier mit gerade einmal 18 Jahren dabei ist es bereits seine 29.

18 Jahre also ist Wolfgang Amadeus Mozart, als er mit diesem Satz seine 29. Sinfonie beginnt. Und er schreibt Allegro Moderato darüber. Und das steht dann auch über den Noten, die gerade auf den Pulten gelegen haben, der Akademie für Alte Musik Berlin. Geleitet wurde sie von Bernhard Forks. Wir hören das Mosaik auf WDR 3 am Samstagmorgen um 20 nach 6. Mozart war ein Wunderkind und der nächste Herr, von dem wir jetzt hören, der war es aber auch, Camille Saint-Saëns. Erster öffentlicher Auftritt als Pianist mit 4. Mit 10 hat Saint-Saëns als Zugabe als Pianist gern auf Wunsch seines Publikums eine der 32 Klaviersonaten Beethovens gespielt. Er konnte sie mit 10 Jahren alle auswendig. Dem Genie von Saint-Saëns schien alles so leicht zu fallen, dass Kritiker bald argwöhnten, er nehme nichts wirklich ernst. Der Schriftsteller Romain Rolland, der beschrieb Saint-Saëns einmal als einen Franzosen auf Reisen, der sich träge den Launen seiner Eindrücke hingibt. Was den Menschen Saint-Saëns betrifft, mag da was dran sein, wir können es nicht so richtig beurteilen, seine Musik, aber das wissen wir, ist es ganz und gar nicht träge. Sie ist im Gegenteil eigentlich immer richtig gut gelaunt. Das habe der Komponist bei der Arbeit eine Flasche Champagner stets zur Seite gehabt. Camille Saint-Saëns Klavierkonzert Nummer 1, Finale Allegro con Fuoco mit Feuer.

Von wegen Langeweile. Da ist ziemlich viel los im großen Finale, im Allegro con Fuoco des ersten Klavierkonzerts von Camille Saint-Saëns. Yilan Zhao war der Solist hier, begleitet von Howard Griffith und dem ORF Radiosymphonieorchester Wien. Und jetzt haben wir für Sie ein Vorspiel für fürstliche Ohren. Gabriel Fauré hat es geschrieben, als die Zeiten eigentlich längst vorbei waren, in denen Künstler von der Gunst Adliger abhängig waren, aber ein Auftrag von Albert I., seines Zeichens Prinz von Monaco, den konnte Fauré nun wirklich nicht ablehnen und hat geschrieben eine Schauspielmusik, von der wir jetzt die Ouvertüre hören, Masque E Bergamask. Es war im Jahre 1913 im Opernhaus von Monte Carlo.

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1: mit Marion Meinka um 6.31 Uhr. Guten Morgen. Der Musiker und Komiker Helge Schneider ist Ehrenbürger der Stadt Mülheim an der Ruhr. Als Begründung heißt es vom Rat der Stadt, Schneider habe mit Kreativität, Leidenschaft und Verbundenheit das kulturelle Leben Mülheims bereichert und den Namen der Stadt weit über die Grenzen hinaus bekannt gemacht. Helge Schneider konnte an der Ehrung nicht teilnehmen. Wie die Westdeutsche Allgemeine Zeitung berichtet, soll er jedoch während der Ratssitzung bei Oberbürgermeister Marc Buchholz angerufen und damit für eine lustige Unterbrechung gesorgt haben. Die offizielle Ehrung soll in der zweiten Jahreshälfte stattfinden. Die Autorin Simone Saftig hat den diesjährigen Mülheimer Kinderstücke-Preis bekommen. Ihr Stück Herzkopfüber wurde im Rahmen der Theatertage uraufgeführt. Die Jury lobte die ungewöhnliche Sprachkunst des Textes. Das Stück handelt von dem Mädchen Zizi, deren Mutter an Krebs erkrankt ist. Simone Saftig arbeitet als Autorin und Kritikerin in Düsseldorf. Erstmals gab es bei den Mülheimer Theatertagen auch eine Kinderjury. Sie wählte das Stück Schmetterball von Dorian Brunz. Darin muss ein Junge den Tod seines besten Freundes verarbeiten. Die Mülheimer Theatertage gehen noch bis zum 6. Juni. Zum Abschluss wird der renommierte Mülheimer Dramatikerpreis vergeben. Der Gründer der Slow-Food-Bewegung, der Italiener Carlo Petrini, ist im Alter von 76 Jahren gestorben. Der Journalist und Autor hatte die Bewegung Ende der 1980er Jahre aus Protest gegen die Eröffnung der ersten Fast-Food-Restaurants in Italien ins Leben gerufen. Slow-Food setzt sich für regionale und saisonale Küche sowie eine nachhaltige Ernährung ein und ist inzwischen in mehr als 160 Ländern vertreten. Die Organisation würdigt ihren Gründer als Visionär. Carlo Petrini gründete zudem das internationale Netzwerk für nachhaltige Landwirtschaft Terra Madre und die Universität für gastronomische Wissenschaften im italienischen Polenzo. Der Schauspieler Christian Ulmen hat seine Rolle in den Gryffalo-Hörspielen der Firma Tonys verloren. Das teilte das Unternehmen aus Düsseldorf mit. Als Grund nannte Tonys Bedenken mehrerer Eltern und Handelspartner. Die Ex-Frau von Christian Ulmen, Colleen Ulmen-Fernandes, wirft dem Schauspieler unter anderem vor, im Internet Fake-Profile von ihr verbreitet zu haben. Es gilt die Unschuldsvermutung. Bislang hatte Christian Ulmen in den Gryffalo-Hörspielen die Rolle der Maus gesprochen. In der neuen Version übernimmt der Sprecher Tim Kreuer diese Rolle. Das waren die Kulturnachrichten auf WDR 3, die Zeit 6.34 Uhr.
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Anton Koopman hier, doppelt beschäftigt als Cembalist, als Solist also und als Leiter des Amsterdam Baroque Orchestra im ersten Satz des D-Dur Cembalo Konzerts von Johann Sebastian Bach. Und ja, eben schon angekündigt, jetzt liegt er endlich bei uns auf dem Plattenteller, den wir natürlich längst nicht mehr haben, denn was Sie bei uns hören, das liegt gespeichert auf riesigen Computerservern hier irgendwo vergraben in Köln. Die Musik selbst allerdings, die tangiert das nicht. Und auch nicht Ludwig van Beethoven. Der war ja durch und durch modern ein Freund des Fortschritts und hat immer gewusst, was die Stunde geschlagen hat. Die Freiheit, das war das große Thema, lag damals erstmals im Grunde für einfache Bürger wie Beethoven in der Luft. Und Beethoven, der wollte sich dann auch von niemandem mehr etwas sagen lassen. Vor allen Dingen nicht von irgendwelchen reichen Schnöseln. Aber die reichen Schnösel, die hatten nun mal das Geld, das er dringend brauchte. Und so ist Beethovens Geschichte voller Widersprüche. Er hat die Reichen und Mächtigen ständig verhöhnt und verspottet und dann doch geliefert, wenn sie zahlten. Partituren, die seine Gönner zwar selbst kaum noch spielen konnten, aber immerhin doch bestaunen und sich freuen über ein nettes Wort ganz oben auf dem Titelblatt. Das hat dann tatsächlich einige von ihnen auch unsterblich gemacht, wie den Grafen Rasumowski, dem Beethoven auch den folgenden Satz gewidmet hat.

0: Ja, mit diesen wuchtigen Schlägen endet das Razumovsky-Quartett Opus 59 Nummer 2. Ja, einem Freund und Geldgeber gewidmet von Ludwig van Beethoven. Das Finale presto überschrieben hier in einer neuen Aufnahme mit dem wunderbaren Chiaroscuro-Quartett.
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0: Führt uns heute zurück zum 23. Mai des Jahres 1826. Beethoven hätte den also noch miterleben können, diesen Tag. Heute vor 200 Jahren gründete die Klosterfrau Marie Clementine Martin ein Unternehmen zur Herstellung von Heilmitteln, darunter ein heute noch verwendeter Melissengeist. Axel Rowold.
2: Vom Tellerwäscher zum Millionär, das Märchen ist alt. Aber von der Nonne zur Unternehmerin inklusive Start-up, das nach 200 Jahren noch läuft, dafür braucht es schon eine Schwester Maria Clementine Martin.
3: Sie war zupackend, das muss man sagen, bis hin zu einer gewissen Härte.
2: Und auch muss man sagen, sie hatte keine Ahnung, was für die Gründung eines Start-ups aber wohl egal war oder ist.
3: Das ist Legende und beinahe schon Märchen, was sie alles für Kenntnisse hätte.
2: Speziell in der Domain der Medical Care.
3: Und dann ist sie dort aufgefallen mit einem Verfahren wegen Quacksalberei.
2: Helmut Heckelmann darf das alles sagen. Als Nonnenbiograf der Schwester Maria Clementine, der Schöpferin jener ominösen Tinktur für und gegen alles.
4: Wenn's vorne juckt und hinten beißt, nimm Klosterfrau Melissengeist.
2: Und auch sonst gern. Die ikonische blaue Packung mit den drei Nonnen im gotischen Fenster ist hochpopulär und krisensicher. Maria Clementine Martin ist erstmal eine Offizierstochter, die mit 17 ins Kloster geht im Münsterland. Das Leben als Ordensfrau endet jählings mit Napoleon. Der will die Macht der Kirchen schwächen.
3: Und dann kam die Säkularisation.
2: Und die Zeit der Legenden. Schwester Maria Clementine soll nach der zwangsweisen Auflösung des Klosters in der Krankenpflege tätig gewesen sein, im Außendienst. Und in dieser Funktion sogar an der Schlacht von Waterloo teilgenommen.

0: genommen haben. Soll sie.
1: Vieles, was sie behauptet hat, konnte ich mit diesen Recherchen überhaupt nicht finden. Ich habe kein einziges Blatt Papier gefunden, dass das wahr war.
0: Was wohl stimmt, sie hat schon immer gern mit Kräutern rumexperimentiert und nebulöse Wässerchen kreiert. Als sie sich schließlich in Köln ansiedelt, da ist sie schon 50, wird aus der Quacksalberei ein solides Unternehmenskonzept.
2: Ein sich selbst empfehlend echtes kölnische Wasser, die große Flasche zu 6 Silbergroschen, 3 Pfennig.
0: So die Reklame in der kölnischen Zeitung. Es folgt eine Essenz gegen pestartige Krankheiten und eben der Melissengeist.
2: Und haben mir schon mehrere Ärzte da hier gesagt, dass er exzellent wäre.
0: Und ein exzellentes Geschäft. Zunächst in Köln, wo Maria Clementine im ortsüblichen Klüngel gut mitmischt, bald aber weit übers Rheinland hinaus.
1: Meine Großmutter, die hat auch Klosterfrau Melissengeist getrunken und mitunter hatte ich dann auch gemerkt, der hat den leichten Schwips hatte.
0: Was nicht an Oma Heckelmann liegt, sondern an den vollgeistigen Zutaten, vor allem an einer.
1: Ein reines Kräutergebräu mit einem hochprozentigen Anteil, Schnaps.
0: 79%. Zu Risiken und Nebenwirkungen fragen Sie also besser nicht. Wie übersteht so ein Produkt Weltkriege, Wirtschaftskrisen, Inflation und Internet? Marketing ist alles.
3: Immer mehr moderne, kritische und gesundheitsbewusste Menschen nutzen heute die besondere Wirkungsweise einer hochaktuellen Naturarznei.
0: Der Klosterfrau-Konzern erweitert sein Sortiment über die Jahrzehnte immens und bietet heute alles Mögliche an. Von sterilem Gleitgel bis zu Bachblüten. Aber vor allem steht der Markenname für eines.
4: Klosterfrau Melissengeist beruhigt und entspannt die gereizten Nerven. Nie war er so wertvoll wie heute.
0: Oh ja, für den Hersteller vor allem. Man munkelt von 30-fachen Gewinnmargen. Das ist sicher ganz im Sinne der ersten Melissengeist-Managerin, Schwester Maria Clementine Martin, die ihr Schnäpschen-Start-up am 23. Mai 1826 gründete. Heute vor 200 Jahren.

das war ein Heilmittel einer anderen Klosterfrau. Musik für die Seele, so gedacht und notiert. Und dann von dem, was uns erhalten ist, von dieser Hildegard von Bingen, von ihrer Musik jedoch ziemlich frei interpretiert. Von Marie-Louise Hinrichs O Frodens Virga. Vom Rhein an die Donau jetzt, von Köln und Bingen nach Ungarn. Ein Land, das sich ja durchaus wechselnder Beliebtheit erfreut. In der dunklen Ära von Viktor Orban hat man lieber einen Bogen drum gemacht. Jetzt scheint der Himmel doch heller zu werden über Budapest und seinem Umland. Und zu Zeiten von Johannes Brahms war für manchen Ungarn sogar ein Land der Träume. Ungarische Volksmusik stand hoch im Kurs, gespielt und bewahrt wurde sie ausgerechnet von den damals noch sogenannten Zigeunern, über die schon damals viele Ungarn die Nase rümpften. Aber Menschen wie Franz Liszt oder eben auch Johannes Brahms, die wussten es besser, wussten diese Zigeunermusik, diese ungarische Zigeunermusik zu schätzen und ganz nebenbei im neuen Gewand auch gewinnbringend zu verkaufen. Die sogenannten ungarischen Tänze von Johannes Brahms gingen damals weg wie warme Semmeln und stehen ja auch heute noch hoch im Kurs. 21 Tänze gibt es an der Zahl. Einer der bekanntesten und meistgespielten ist der fünfte, ist dieser hier.

0: 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Es ist 7 Uhr. 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
1: Die Nachrichten mit Katrin Baumhöfe. Guten Morgen. Die Europäische Union und Mexiko bauen ihre Zusammenarbeit aus, angesichts der aggressiven Zollpolitik von US-Präsident Trump. Dazu wurde in Mexiko die Erweiterung eines schon bestehenden Handelsabkommens unterzeichnet. Kommissionspräsidentin von der Leyen sagte, das Abkommen verleihe den Partnern Flügel.
2: Wir haben jetzt dieses großartige Abkommen. Es stärkt das bisherige Abkommen im Einklang mit unseren Werten, unseren gemeinsamen Zielen und den Herausforderungen, denen wir uns als Partner in der Welt stellen.
1: Das neue Handelsabkommen mit Mexiko schafft unter anderem viele gegenseitige Zölle ab. Zum Beispiel für Produkte aus der Landwirtschaft, etwa Hühnerfleisch oder Spargel aus Mexiko, aber auch Milchpulver, Käse und Schweinefleisch aus Europa. Das Abkommen erleichtert auch den digitalen Handel und den Zugang zu öffentlichen Aufträgen. In der EU und Mexiko leben insgesamt mehr als 580 Millionen Menschen. Zum Start der Freibadsaison fehlen an vielen Orten Bademeisterinnen und Bademeister. Laut einer Umfrage des Verbands kommunaler Unternehmen waren Anfang Mai nur etwas mehr als die Hälfte der Stellen besetzt. Jutta Hammann, WDR aktuell, woran spürt man das?
3: Tja, es kann durchaus sein, dass das Schwimmbad in der Nähe nur noch zu ganz bestimmten Zeiten geöffnet hat. Im schlimmsten Fall steht man bei 30 Grad vor verschlossenen Türen. Denn die Bademeister, offiziell heißen sie ja Fachangestellte für Bäderbetriebe, sind unverzichtbar. Und wenn es nur eine Bademeisterin statt 2 gibt, dann kann so ein Schwimmbad halt nur noch 5 statt 7 Tage die Woche aufmachen oder nur noch 8 statt 12 Stunden. Laut Bundesverband gehen in diesem Bereich gerade viele Babyboomer in Rente, so wie überall, und es kommen nicht genügend neue Fachkräfte nach. Außerdem spüre man immer noch Nachwirkungen der Corona-Zeit. Da waren viele Anlagen zu und Mitarbeiter oder Azubis haben sich umorientiert. Der Verband sagt aber auch, dass es so ganz langsam eine Trendwende gibt, sich also wieder mehr junge Leute für den Job im Schwimmbad interessieren.
1: Jetzt weitere Meldungen im Überblick. Bundesaußenminister Wadefuhl hält das Verteidigungsbündnis NATO trotz der Meinungsverschiedenheiten mit den USA für stark. Der CDU-Politiker sagte in der ARD, die USA seien nach wie vor ein verlässlicher Partner und die NATO sei größer und stärker als je zuvor. Wadefuhl nannte es eine gute Nachricht, dass die USA tausende weitere Soldaten in Polen stationieren wollen. Unionsfraktionschef Spahn sieht wegen der angespannten Haushaltslage gerade keinen Spielraum für höhere Sozialleistungen. Der CDU-Politiker sagte dem Münchner Merkur, mehr Bürgergeld, Elterngeld oder BAföG seien ohne ein stärkeres Wirtschaftswachstum nicht möglich. Damit wackelt auch die angekündigte BAföG-Reform. Eigentlich sollte die Wohnkostenpauschale auf 440 Euro steigen. Im Finale des DFB-Pokals treffen heute Abend der FC Bayern München und VfB Stuttgart aufeinander. Bayern war schon mehrere Jahre lang nicht mehr im Pokalfinale, Stuttgart ist Titelverteidiger. Anpfiff im Berliner Olympiastadion ist um 20 Uhr, die ARD überträgt live.
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1: In Bad Honnef gibt es heute eine außergewöhnliche Kunstaktion. Zu sehen sind insgesamt 200 Skulpturen von Konrad Adenauer, dem ersten Kanzler der Bundesrepublik. Daniela Schulz für WDR aktuell.
4: Anlass für die Ausstellung ist Adenauers 150. Geburtstag. In Gold und Blau hat der Künstler Ottmar Hörl die etwa 60 Zentimeter hohen Figuren gestaltet. Sie können den ganzen Tag in der Bad Honnefer Innenstadt bestaunt werden. Und wem die Skulpturen gefallen, der kann später auch einen Adenauer mit nach Hause nehmen für 90 Euro. Begleitet wird die Jubiläumsaktion von viel Musik. Die Stadt Bad Honnef will ihren Ehrenbürger, wie sie sagt, als herausragenden Staatsmann und überzeugten Europäer würdigen.
1: Das war WDR aktuell. Das Wetter in Nordrhein-Westfalen, viel Sonne und sehr warm. Am Nachmittag kann Sahara-Staub in der Luft sein. In Winterberg bis 25 Grad, in Monschau bis 28 und in Bochum bis 30 Grad. Das restliche Pfingstwochenende bleibt sonnig, trocken und sehr warm, morgen bis 30 und Pfingstmontag bis 31 Grad. Die Zeit 7.04 Uhr.
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5: Im Studio ist heute Raul Mörchen. Schönen guten Morgen. Wir besuchen einen Laden, der ganz und gar dem Grundgesetz gewidmet ist. Der steht in Dorsten, dieser Laden, und ist der einzige seiner Art. Etwas anderes dagegen breitet sich gerade rasend schnell aus. Ebola. Gegen den Virus haben auch wir leider kein Mittel parat, aber wir werden Ihnen verraten, woher Ebola stammt. Nicht der Virus, aber das Wort.

0: Eben hatten wir ja schon mal was zwischen 6 und 7 vom 18-jährigen Wolfgang Amadeus Mozart. Das war hier gerade Musik vom gleichaltrigen Felix Mendelssohn Bartholdy. Und während man bei Mozart schon sagen muss, dass der noch ein bisschen dann braucht, um wirklich auf volle Touren zu kommen, haben wir hier schon Felix Mendelssohn Bartholdy at his best erlebt in seinem wunderbaren Oktett Opus 20 Scherzo Allegro Leggerissimo. Dieser Satz hier überschrieben, gespielt von Mitgliedern des Chamber Orchestra of Europe. Happy Birthday, Grundgesetz! Unsere Verfassung wird 77 Jahre alt. Für die Menschen in Dorsten im Kreis Recklinghausen ist das ein Grund, eine ganze Woche lang zu feiern. Am Montag schon war Bundespräsident Frank-Walter Steinmeier zu Besuch, und zwar im Grundgesetzladen. Den gibt es tatsächlich hier in Dorsten. Nach unserer Recherche ist das auf jeden Fall einmalig im ganzen Land. Unsere Reporterin Helen Erdbrügge, die ist dort gewesen im Grundgesetzladen und hat unter anderem Schüler getroffen, die diesen Laden mitgestaltet haben.
1: Die Würde des Menschen ist unantastbar, ist nicht ohne Grund der erste Artikel in unserem Grundgesetz.
2: Julia Möller geht in die 11. Klasse des Gymnasiums Petrinum in Dorsten. Monatelang hat sie sich gemeinsam mit Mitschülern aus verschiedensten Altersstufen mit dem Grundgesetz beschäftigt. Sie haben Plakate, Puzzle und ein Poetry Slam vorbereitet.
1: Das Grundgesetz ist natürlich unsere Verfassung, auf die wir total stolz sein sollten. Manchmal merken wir es vielleicht gar nicht im Alltag, aber ganz, ganz viele Freiheiten entstehen einfach durch das Grundgesetz, und die hätten wir gar nicht ohne das Grundgesetz. Und deswegen ist es wichtig, dass wir das Grundgesetz aktiv beschützen.
2: Seit 6 Jahren gibt es jährlich die Aktionswoche zur Verfassung Deutschlands. Die Idee, es gibt so viel, was gefeiert wird, wieso also nicht auch die wichtigsten Zeilen unseres Landes? Seit 2021 gibt es während der Dorstener Tage des Grundgesetzes einen eigenen Laden in der Innenstadt. Mitveranstalter in diesen Tagen ist Ralf Losen vom Bündnis Wir in Dorsten gegen Rechts. Hier gibt's an jeder Wand die Ergebnisse der Schüler zu entdecken. Viel wichtiger ist aber, was dazwischen passiert.
3: Hier findet Begegnung statt, hier findet Information statt, hier finden Gespräche statt. Also hier wird Demokratie konkret erlebt und gelebt. Und diese Orte sollte es eigentlich nicht nur eine Woche lang geben, diese Orte sollte es eigentlich das ganze Jahr über geben.
2: Jedes Jahr gibt es ein Schwerpunktthema. 2026 ist es die Demokratie.
3: In diesem Jahr bedeutete für uns die Tage des Grundgesetzes sehr viel, weil wir die Demokratie in Gefahr sehen. Das liegt an den rechtspopulistischen Strömungen, an dem Aufwind, die rechte Kräfte haben.
2: Trotz einiger Jahre Erfahrung gibt es immer wieder Aha-Effekte, auch für Ralf Losen.
3: Wir waren so begeistert, wie spannend die Geschichte des Grundgesetzes ist. Ich habe dazu gelernt, wie wichtig es ist, dass man dieses Schutzversprechen jetzt auch tatsächlich in ein Gesetz gegossen hat. Wie schwierig das damals war, so etwas tatsächlich durchzusetzen.
2: Seit letzter Woche Samstag ist der Laden geöffnet und die Schüler sind mit vor Ort. Sonja Geider ist Lehrerin am Petrinum-Gymnasium und im Planungsteam.
4: Dadurch, dass wir auch Schülerinnen und Schüler haben, die im Grundgesetzladen präsent sind und sogar mit Bürgerinnen und Bürgern ins Gespräch kommen, ist das natürlich eine Kompetenz, die für das Leben total wichtig ist, dass man da sagen kann, okay, ich kann meine eigenen Positionen und meine eigenen Ideen auch anderen Menschen vorstellen.
2: Martina Lissner von der Jugendberufshilfe der Stadt Dorsten engagiert sich auch bei dem Projekt.
5: Da kommt etwas in Gang, ein Prozess über die Generationen, ja, ein Austausch über, wie war das früher, wo dann Menschen, die mitunter ja noch den Zweiten Weltkrieg erlebt haben, in den Austausch gingen mit der Urenkelgeneration im Grunde jetzt, die hier ist. Und das ist für alle bereichernd.
2: Dazu gehören natürlich auch die verschiedensten Meinungen, darunter auch von Menschen, die mit dem Grundgesetz nicht einverstanden sind.
5: Wir haben hier natürlich auch Begegnungen von Menschen, die dem nicht so ganz zustimmen. Und auch die abzuholen und ins Gespräch zu gehen, wertefrei miteinander erstmal umzugehen, wertschätzend jedem Gast, der hier reinkommt, zu sein, da haben wir oft Überraschungsmomente erlebt.
2: Der Laden ist offen für jede Kundschaft und die kommt auch. Letizia Knüfer ist extra aus Dienstlaken hergekommen.
6: Ich arbeite bei Gericht und das Grundgesetz ist einfach super wichtig, weil das Grundgesetz genau dafür da ist, dass der Staat dafür sorgen muss, dass jeder mit Würde und Respekt behandelt werden muss. Und deswegen ist es halt sehr, sehr wichtig, dass es halt weiter Bestand hat.
2: 146 Artikel über Meinungsfreiheit, Gleichberechtigung, die Staatsorgane und auch die Schuldenbremse. Für die Menschen aus Dorsten, die den Grundgesetzladen führen, so wie Ralf Losen, ist das aber noch nicht genug.
3: Wir finden im Grundgesetz immer noch den Begriff der Rasse. Und wir wissen mittlerweile, dass es die Rasse unter Menschen in dem Sinne nicht gibt. Und wir sollten das auch aus unserer Sprache verbannen. Das wäre ein antirassistischer Zug, wenn man das auch mal ins Grundgesetz bringt.
0: Ja, ein eigener Grundgesetzladen gibt's in Dorsten. Heute zum 77. Geburtstag des Grundgesetzes ist der Laden ein letztes Mal geöffnet bis 16 Uhr.

0: Ja, wir haben natürlich wirklich für jeden was hier im Programm. Eben den Mendelssohn für alle, die schnell aus dem Bett raus wollen. Und für all die, die sich nochmal räkeln und lieber die Bettdecke über den Kopf ziehen, trotz des schönen Wetters draußen, war das hier vielleicht der richtige Soundtrack in den Tag. Nino Rastelli, Tornerei, Klavier und Orchester. Hier beschäftigt Alexandre Tarot, das Klavier gespielt, das Orchester war das Orchestre National Bordeaux Aquitaine. Tja, warum sagt man eigentlich Worte wie Spitze zum Beispiel? Spitze, wenn etwas super ist. Warum heißt der Wal Wal, obwohl er, siehe Timmy, meist gar keine hat? Wal. Was bedeutet der Name Venezuela? Für solche Fragen haben wir bei uns jeden Samstag einen Fachmann am Start. Wortdetektiv und Bedeutungsspürhund Christoph Thiemann. Heute ist er dem Ursprung von Ebola auf der Spur. Nicht dem Virus selbst, sondern seinem Namen.
1: Der Ausbruch im Kongo und in Uganda wird als sich sehr schnell ausbreiten beschrieben.
2: Bundesgesundheitsministerin Nina Wagen zur Lage in Zentralafrika.
1: Vor allem handelt es sich bei dem jetzt zirkulierenden Stamm um einen Erreger, für den es noch keine antiviralen Therapien oder Impfungen gibt.
2: Die Weltgesundheitsorganisation warnt inzwischen, der Ausbruch könnte größer sein als bisher bekannt. Am Montag hieß es noch,
1: es ist ein örtliches Geschehen.
2: Die Bezeichnung Ebola ist übrigens auch ein örtlicher Name. Das heißt, das Wort ist von einem geografischen Ortsnamen übernommen worden. Toponymische Ableitung nennt man das in der Sprachwissenschaft. Meistens ist es der Ort der Herkunft, der einer Sache den Namen gibt. Und nicht immer geht es um Krankheitserreger. Das frisch gezapfte Pilz hat seinen Namen von der Stadt Pilsen in Tschechien. Kaschmirwolle hat seine Bezeichnung von der Region im Himalaya. Und natürlich sind fast alle Käsesorten von Tilsiter bis Gouda ebenfalls toponymische Ableitungen. Zurück zum Thema Medizin und Gesundheit. Natürlich tragen viele Krankheiten den Namen ihrer Entdecker. Alzheimer ist benannt nach Dr. Alois Alzheimer, Parkinson nach Dr. James Parkinson. Aber es gibt eben auch toponymische Ableitungen bei Krankheiten und ihren Erregern.
3: 3 Tote, mehrere Erkrankte. Das ist die Bilanz nach dem Ausbruch des Hunter-Virus auf einem kleinen Kreuzfahrtschiff im Atlantik.
2: Das Hunter-Virus, das die Nachrichten vor 2 Wochen beschäftigte, hat seine Bezeichnung von einem Fluss namens Hantan in Südkorea. Und auch hier ist ein Fluss der Namensgeber.
4: In der Demokratischen Republik Kongo breitet sich erneut das hochansteckende Ebola-Virus aus.
2: Der Fluss Ebola entspringt im Norden des Landes. Das Volk der Mbandi, das in dieser Region lebt, nannte ihn Lekbala, was weißes oder reines Wasser bedeutet. Die französischsprachigen Belgier, die den Kongo als Kolonialmacht beherrschten, machten aus Lekbala allerdings Lebola, was schließlich zu Ebola wurde. So heißt der Fluss jetzt auf fast allen Karten der Region. Die Forschergruppe, die 1976 einen Ausbruch der Krankheit untersuchte, wollte das Virus zuerst nach dem Dorf Yambuku benennen, entschied sich jedoch dafür, den Fluss Ebola als Namensgeber zu wählen, um die Bewohner des Dorfes nicht zu stigmatisieren. Eine kluge Entscheidung. Denn Krankheitsnamen wie Lassa-Fieber oder spanische Grippe hatten schon früher zu Ressentiments, Diskriminierung und manchmal sogar zu Übergriffen geführt. Sowie der Name China-Virus in jüngerer Vergangenheit.
5: Wieso nennen Sie die Krankheit weiterhin das Chinesen-Virus? Es gibt bereits Meldungen über diskriminierende Vorfälle gegen chinesischstämmige Amerikaner. Das ist doch rassistisch.
6: Das ist überhaupt nicht rassistisch. Es kommt aus China. Deshalb nenne ich es so.

ganz unten im Süden Italiens, im Salento, wird zum Namenstag des heiligen Paulus noch heute nach dieser Musik getanzt, nach der Tarantella. Da wird die Tarantella getanzt. Der Volksmund, der behauptet zwar steif und fest, die Tarantella sei ein magischer Tanz, um nach einem Biss der Tarantel wieder zu Sinnen zu kommen. Und auch die katholische Kirche hat die Menschen nicht vom Gegenteil überzeugen können. Und irgendwann dann auch einen altbewährten Trick angewendet. Sie hat sich diesem heidnischen Ritus einfach einverleibt und weiterhin darf man dann die wilde Tarantella tanzen, um den Irrsinn zu vertreiben. Zur endgültigen Heilung aber muss die besessene Tänzerin vor dem heiligen Paulus in die Knie gehen. So stehen im Salento die festliche St. Paulus-Prozession und der exaltierte Tarantella-Tanz friedlich nebeneinander. Die kleine Anekdote hier nachgereicht zu Svesfania, einer Tarantella von Marcello Vitale, gespielt vom Ensemble L'Arpeggiata.

0: 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Die Nachrichten mit Marion Meinka. Guten Morgen. Unionsfraktionschef Spahn hat sich gegen weitere Erhöhungen bei BAföG, Wohngeld, Bürgergeld und Elterngeld ausgesprochen. Der CDU-Politiker sagte dem Münchner Merkur, dafür habe der Staat gerade nicht genug Geld. Inken Henkel für WDR aktuell.
1: Die schlechte wirtschaftliche Lage schlage sich nun auch in den Sozialsystemen und im Bundeshaushalt nieder. Man könne nur so viel Geld ausgeben, wie man auch einnehme, meint Spahn. Im Koalitionsvertrag hatten sich Union und SPD unter anderem auf eine große Novelle des BAföGs geeinigt. Die Wohnkostenpauschale beispielsweise sollte auf 440 Euro pro Monat erhöht werden. Noch Ende April hatte das Bundesforschungsministerium mitgeteilt, dass man sich bei der Finanzierung der Erhöhung einig sei.
0: In Kalifornien müssen zehntausende Menschen ihre Häuser verlassen. In einer Flugzeugteilefabrik südlich von Los Angeles droht ein riesiger Tank mit Chemikalien zu explodieren. Antje Sieb, WDR Los Angeles.
2: In dem Tank befinden sich große Mengen Methylmethacrylat, das zur Herstellung von Kunststoff verwendet wird. Bei einer Explosion des Behälters würden giftige Dämpfe frei werden, die Augen, Atemwege und Haut reizen oder Übelkeit verursachen. Bei hohen Konzentrationen sind auch Lungenschäden nicht ausgeschlossen. Die Behörden haben im Umkreis des Tanks die Evakuierung angeordnet. Bereits am Donnerstag sei die Temperatur in dem problematischen Tank angestiegen, sagte die Einsatzleitung bei einer Pressekonferenz. Weil Ventile des Tanks nicht funktionieren, könne man nur versuchen, den bereits aufgeblähten Behälter zu kühlen.
0: Weitere Meldungen im Überblick. Die Europäische Union und Mexiko bauen ihre Zusammenarbeit aus angesichts der aggressiven Zollpolitik von US-Präsident Trump. Dazu wurde in Mexiko die Erweiterung eines schon bestehenden Handelsabkommens unterzeichnet. Die neue Fassung schafft unter anderem viele gegenseitige Zölle ab, zum Beispiel für Produkte aus der Landwirtschaft. Bundesaußenminister Wadephul hält das Verteidigungsbündnis NATO trotz der Meinungsverschiedenheiten mit den USA für stark. Der CDU-Politiker sagte in der ARD, die USA seien nach wie vor ein verlässlicher Partner und die NATO sei größer und stärker als je zuvor. Wadephul nannte es eine gute Nachricht, dass die USA tausende weitere Soldaten in Polen stationieren wollen. In vielen Städten bundesweit wird heute für ein Verbot der AfD demonstriert. Die Kampagne AfD-Verbot jetzt hat zu einem Aktionstag aufgerufen. Die Kundgebungen stehen unter dem Motto Menschenwürde verteidigen. Auch in Nordrhein-Westfalen machen Städte mit, unter anderem Solingen ab 10 Uhr, Recklinghausen, Bochum und Meinerzhagen ab 11 und Aachen ab 15 Uhr. In Düren ist gestern Abend ein Regionalzug auf freier Strecke liegen geblieben. Grund war ein technischer Defekt, der auch die Klimaanlage lahmlegte. Die rund 200 Fahrgäste mussten einige Zeit ausharren, ehe die Feuerwehr Düren mit Kaltgetränken anrückte und den Zug durchlüftete. Über Notfallstege konnten die Passagiere schließlich in einen Ersatzzug umsteigen.
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0: Bei den Filmfestspielen in Cannes wird am Abend die Goldene Palme verliehen. Einen klaren Favoriten gibt es offenbar nicht. Aus Cannes Bettina Dunkel für WDR aktuell.
4: Noch immer hoch im Kurs steht der frühe Kritikerliebling Vaterland, ein Thomas Mann Road Movie mit Hans Zischler und Sandra Hüller in den Hauptrollen. Aber selbst am letzten Wettbewerbstag traf man noch Journalisten, die sagten, sie hätten noch immer keinen Anwärter für den Hauptpreis gesehen, was auch daran liegen könnte, dass der Wettbewerb dieses Jahr sehr gedämpft wirkte. Filme, die die ganze Magie des Kinos feiern, also auch auf opulente Bilder und emotionale Inszenierung setzten, waren rar. Hier stach der spanische Beitrag La Bola Negra hervor, eine epische Hommage an den im spanischen Bürgerkrieg ermordeten Schriftsteller Federico Garcia Lorca.
0: Und das Wetter in Nordrhein-Westfalen wird heute sonnig, bei meist nur ein paar lockeren Wolken. Allerdings kann die Sonne am Nachmittag aufgrund von Sahara-Staub etwas eintrüben. Es wird sehr warm in Aalen bis 29 Grad, in Soest bis 30 und in Aachen bis 31 Grad. Das restliche lange Pfingstwochenende bleibt sonnig, trocken und sehr warm. Pfingstsonntag bis 30, Pfingstmontag bis zu 31 Grad. Das war WDR aktuell.
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0: Das waren die Breslauer Philharmoniker mit dem koreanischen Geiger Bomsori und der Polonaise Opus 4 von Henri Wieniawski.
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0: gibt's jetzt von und mit Nicole Strecker, die ist im Studio. Guten Morgen, Nicole.
2: Guten Morgen.
0: Rund 30 Autorinnen und Autoren, die haben in einem offenen Brief angekündigt, den Westend Verlag zu verlassen. Unter diesen Autoren befinden sich Menschen wie der linken Politiker Gregor Gysi und der Armutsforscher Christoph Butterwege. Und das Feuilleton fragt sich, was steckt ja eigentlich dahinter?
2: Ja, die Autoren protestieren damit gegen die Veröffentlichung eines Buches, das von Julian Reichelt und Pauline Voss herausgegeben wird. Beide sind Führungspersonen des als rechtspopulistisch geltenden Nachrichtenportals News. Und in ihrem Buch sind etwa Beiträge von Henrik M. Broder, Norbert Bolz oder Fürstin Gloria von Thurn und Taxis. Die Unterzeichner des Protestbriefes finden, der Westend Verlag öffne sich zunehmend extrem rechten Positionen. Die Zeitung Die Welt dagegen ärgert sich über den Aktionismus der Autoren.
3: Es geht natürlich um das, was man am liebsten in die eigenen geistigen Reihen hineinstrahlt: Haltung. Wie sollte die Welt denn auch ohne offene Briefe darüber im Bilde sein, wer auf der richtigen Seite steht? Und zwar derart richtig, dass Andersartigkeit schlichtweg Frevel darstellt. Und basta.
2: Die FAZ dagegen findet die Vorwürfe gegen den Verlag nicht unbegründet, wundert sich aber darüber, dass die Autoren erst jetzt Konsequenzen ziehen.
3: Der Verlag ist ein Paradebeispiel für die kuriosen weltanschaulichen Kurven, die eine der Machtkritik verpflichtete Linke absolvieren kann. Die Nähe zur radikalen Rechten sucht der Verlag zwar erst seit einigen Jahren, doch die Grenze zum Unsinn hat er schon seit langer Zeit unterschritten.
2: Ja, so würden Verschwörungstheorien schon lange zum Verlagsprogramm gehören, wie etwa Matthias Bröckers Mythos 9/11.
0: So viel zur Kritik an der kruden Ideologie des Westend-Verlags. Und apropos krude Verschwörungstheorie, in Washington will US-Präsident Donald Trump einen riesigen Triumphbogen errichten lassen. Und mit diesen Plänen ist er nun offenbar einen ganzen Schritt weiter.
2: Ja, die Kommission für Kunst hat die umstrittenen Pläne gebilligt, wobei die Mitglieder dieser Kommission erst im letzten Jahr von Trump komplett umbesetzt wurden. Wenig überraschend also, dass seine neuen Mitglieder den Triumphbogen jetzt befürwortet haben. Dieses Bauwerk würden auch Napoleon und Albert Speer gut finden, lästert die Taz.
3: Es sieht dem napoleonischen Triumphbogen in Paris an der Avenue des Champs-Élysées ziemlich ähnlich. Wäre dem Trumpschen Modell nicht noch ein riesiger goldener Engel samt Fackel und Krone aufgesetzt worden, flankiert von zwei goldenen Adlern. United States Triumphal Arch soll das Magerding heißen.
2: Spiegel Online nennt den geplanten Bogen das derzeit umstrittenste Bauvorhaben der USA. Die Bild-Zeitung spricht vom Bling-Bling-Bogen des früheren Immobilienmoguls Trump und die Washington Post meint:
3: Der geplante 76-Meter-Bogen ist Trumps bislang bedeutendster Versuch, die Skyline von DC umzugestalten, während er in seiner zweiten Amtszeit daran arbeitet, die Stadt zu verändern.
0: Die Washington Post über Trumps Pläne für einen Triumphbogen. Und zum Schluss geht's bei uns hier noch um einen der berühmtesten Gastro-Experten, Carlo Petrini. Er ist der Begründer der Slow-Food-Bewegung und jetzt im Alter von 76 Jahren gestorben.
2: Ja, 1986 hatte der Italiener die Bewegung aus Protest gegen eine Fast-Food-Kette gegründet. Petrini propagiert ein Recht auf Genuss. Und dabei ging es ihm aber auch um die verwendeten Nahrungsmittel. Sie sollten aus der Region und möglichst aus Kleinbetrieben stammen, saisongerecht sein und in Sachen Tierhaltung und Produktionsmethoden nicht auf rücksichtsloser Ausbeutung beruhen. Der österreichische Standard schreibt:
3: Damit war Slow Food von Anfang an nicht nur eine Kampfansage an die Fastfood-Ketten, sondern auch ein Gegenentwurf zur industriellen Landwirtschaft und zu den Großverteilern.
2: Die FAZ würdigt Carlo Petrini als Influencer im besten Sinn.
3: Er verkörperte Langsamkeit, die vor allem eine Achtsamkeit war. Achtsam auf die Gesundheit, auf die Schonung der Natur, auf Biodiversität und auf das menschliche Miteinander.
0: Stimmen zum Tod des Slow-Food-Erfinders Carlo Petrini. Das war die Kulturmedienschau hier im Mosaik auf WDR 3. Heute mit Nicole Strecker. Danke.

das war Musik aus einer der mittlerweile ja schier unendlichen Verfilmungen der beinahe unzählbaren Romane von Georges Simenon über den Pariser Kommissar Maigret. Wobei unzählbar sind zumindest die Romanen nicht, denn auf beinahe jedem steht hinten drauf, dass Simenon genau 75 davon geschrieben hat, wobei er dann doch immer mal wieder geheimnisvoll noch ein weiterer Maigret auftaucht. Manchmal gibt's auch bloß Verwechslungen, wie in diesem Fall es leicht möglich wäre, denn der verliebte Tod im Film hier, Maigret et le mort amoureux, der heißt im Original, genau darum geht es, der Roman heißt im Original Das Verbrechen in der Rue Bellechasse, und der Roman wiederum, der ist 1960 auf Deutsch erschienen als Maigret und die alten Leute, ja so oder so lesenswert wie eigentlich alles vom wunderbaren belgischen Romancier Georges Simenon. Das ist die bescheidene Meinung des Moderators, der schon das nächste Stück in Hörweite weiß. Das hat Igor Strawinski komponiert und einem gewissen Pulcinella gewidmet.

Ja, und schon vorbei dieses Vorspiel zur Ballettmusik Pulcinella von Igor Strawinsky, Neoklassizismus at his best. Das Mahler Chamber Orchestra war hier am Werk mit dem Dirigenten Pablo Heras Casado. 7.50 Uhr ist mittlerweile, 10 vor 8 und wir kommen um 10 vor 8, Sie wissen das, zur Kirche in WDR 3 zur Morgenandacht. Da gibt's heute die Morgenandacht von Ludger Werst aus Köln und zu Beginn noch Musik von Giovanni Gabrieli. Eine Motette zu 6 Stimmen. Diese 6 Stimmen sind die Stimmen des Ensembles Voicemade und das Stück selbst, die Motette heißt Kantate Domino.

Am Morgen, wenn der Tag noch nicht entschieden ist, da gehen einem ja manchmal merkwürdige Dinge durch den Kopf. Erinnerungen, Bilder oder, wie jetzt kurz vor Pfingsten, ein Gedanke, den ich unbedingt loswerden muss. Ich war gerade mit meiner Familie an der Ostsee und wir waren in einem Hotel untergebracht, das hieß Luv, L-U-V. Es könnten die Initialen meines Namens sein, aber noch mehr. Luv und Le sind ja Begriffe ursprünglich aus der Seemannssprache. Und was Luv bedeutet, das ist mir an der Ostsee noch mal so richtig klar geworden. Wer auf der Luv-Seite steht, bekommt den Wind von vorn. Man muss dagegenhalten. Wer in Luv steht, spürt die Kräfte, denen er ausgesetzt ist, die Kühle und Frische. Also, wir haben uns warm angezogen. Auf der Le-Seite ist es geschützter, oft ruhiger, manchmal sogar windstill. Dort lässt sich verschnaufen, schauen und abwarten. Aber Le hat auch eine Schattenseite. Wer zu lange im Windschatten bleibt, verliert leicht das Gespür für die Richtung, aus der die Bewegung kommt. Ein Segelboot kommt nicht voran, weil es den Wind meidet, sondern weil es ihn aufnimmt, übersetzt, in Fahrt verwandelt. Genau das halte ich für ein starkes Bild für Pfingsten. Menschen geraten auf die Luv-Seite Gottes. Sie werden nicht einfach beruhigt, sie werden angerührt, getroffen, bewegt. Pfingsten erzählt von Menschen, die aus dem Le ihrer Angst heraustreten und auf einmal merken, der Wind, vor dem sie sich geschützt hatten, ist genau die Kraft, die sie hinausträgt und lebendig macht. Windhauch, so wird der Heilige Geist in der Bibel genannt. In der Apostelgeschichte klingt er, wie wenn ein heftiger Sturm daherfährt. Dieser Sturm fährt durch den Raum, in dem die Jünger Jesu es sich eingerichtet haben, hinter verschlossenen Türen und Fenstern. Ja, er fährt förmlich durch sie hindurch und löst die Angst, in der sie sich verschanzt haben. Das Verschlossene gerät in Bewegung. Sie reißen Fenster und Türen auf und finden wieder heraus. Sie finden eine Sprache für das, was sie bis dahin nicht kapieren konnten. Der Geist Gottes führt sie hinaus ins Weite. Genau dafür steht Pfingsten. Dieser Geist macht uns hörbar für das, was in uns laut werden will und empfänglich auch für das, was andere uns sagen wollen, über die engen Räume hinaus, in denen wir uns gegenseitig bestätigen, uns gegen andere abschotten und das eigene Echo irgendwann für Wahrheit halten. Pfingsten ist der Name für das, was wir dringend brauchen, Geist. Einen Atem, der uns aus dem Le, aus unserer Selbstbezogenheit herausholt und auf die Luv-Seite Gottes stellt. Ja, von dort kommt Gegenwind, da ist es unruhiger, aber hier beginnt auch die Fahrt. Diese Geistesgegenwart wünsche ich uns, aus dem Wind, der uns entgegenkommt, neu Fahrt aufzunehmen. Ich wünsche Ihnen frohe Pfingsten. Ludger Ferst aus Köln.

Ja, passt ja wunderbar. Na, gerade noch im wunderschönen Monat Mai. Damit beginnt Robert Schumann seine Dichterliebe. Wir haben dieses schöne Lied gehört als Lied ohne Worte, auf dem Cello gespielt von Jan Vogler, und der wurde begleitet von Helene Grimaud. Jetzt haben wir noch eine Sinfonie hier, beziehungsweise ein paar Takte einer kleinen Sinfonie von Joseph Haydn auf dem Plattenteller, von dem ich ja eben schon gesagt habe, dass wir den gar nicht mehr haben. Und dann gibt es um 8 die Nachrichten hier im Mosaik auf WDR 3.

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0: 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Es ist 8 Uhr. 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
3: Die Nachrichten mit Katrin Baumhöfer. Guten Morgen. Bundesaußenminister Wadephul fordert von den NATO-Staaten weitere Militärhilfen für die Ukraine. Wadephul sagte in der ARD, er habe beim Treffen der Außenminister den Vorschlag gemacht, das bereits bestehende EU-Darlehen für die Ukraine deutlich aufzustocken.
4: Und wir werden für die nächsten Jahre noch mehr Geld brauchen. Wir müssen uns auch jetzt schon auf den nächsten Winter der Ukraine vorbereiten. Der letzte war schwer genug mit Kälte, Heizungen zerstört, Wassermangel, Elektrizitätsmangel. All das muss verhindert werden. Aber gleichzeitig muss man natürlich offen sein für Diplomatie. Und es gibt ja auch erste Anzeichen dafür, dass auch in Moskau realisiert wird, dass eine Fortführung dieses Krieges nicht sinnvoll ist.
3: Wadephul äußerte sich nach dem Ministertreffen im schwedischen Helsingborg zudem optimistisch, dass man sich mit den USA auf eine gemeinsame Zukunft des Bündnisses verständigen wird. Auf einer Bahnstrecke bei Düren ist am Abend ein Regionalexpress stehen geblieben. Der Zug musste geräumt werden. Die Feuerwehr war im Großeinsatz. Ursache war laut Feuerwehr ein technischer Defekt. Carmen Kraft, WDR aktuell.
5: Für 200 Fahrgäste endete die Fahrt im Regionalexpress zwischen Köln und Aachen bei Düren am Abend auf freier Strecke. Offenbar war der Strom ausgefallen und daher lief auch die Klimaanlage nicht mehr. Die Reisenden mussten einige Zeit warten, bis die Feuerwehr mit Kaltgetränken angerückt war und den Zug durchlüftete. Die Einsatzkräfte öffneten die Türen, zwei Fahrgäste mussten vom Rettungsdienst betreut werden. Über Notfallstege konnten die Passagiere schließlich in einen Ersatzzug umsteigen. Nach 2 Stunden ging die Fahrt weiter. Die Bahn hatte den anderen Zug auf dem Nachbargleis bereitgestellt.
3: Weitere Meldungen im Überblick. In Shanxi in Nordchina sind bei einer Gasexplosion in einer Kohlemine mindestens 82 Menschen ums Leben gekommen. Mehrere Menschen werden noch vermisst. Die meisten Minenarbeiter konnten aber gerettet werden. Die Provinz Shanxi ist das Zentrum der Kohleförderung in China. Trotz Verbesserungen bei der Sicherheit der Bergwerke kommt es immer wieder zu Unfällen. Bei dem Cyberangriff auf einen Dienstleister mehrerer deutscher Krankenhäuser wurden auch Daten von Patienten der Uniklinik Bonn gestohlen. Nach Angaben der Klinik sind etwa 1300 Personen betroffen. Es seien Gesundheitsdaten gestohlen worden und in Einzelfällen auch Finanzdaten. An den Unikliniken Köln und Düsseldorf wurden Daten von etwa 30.000 weiteren Patienten abgegriffen. Zum Start der Freibadsaison fehlen in vielen Schwimmbädern Bademeister. Der zuständige Verband sagt, dass nur etwas mehr als die Hälfte aller Stellen besetzt ist. Einige Bäder dürften deshalb nicht so lange öffnen wie sonst. Weil viele Babyboomer in Rente gehen, fehlt auch in den Schwimmbädern Nachwuchs. Rot-Weiß Essen darf weiter auf eine Rückkehr in die zweite Fußball-Bundesliga hoffen. Im Relegationshinspiel gegen Greuther Fürth setzte sich die Mannschaft zu Hause mit 1:0 durch. Die Entscheidung fällt im Rückspiel nächste Woche Dienstag in Fürth.
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3: Viele Science-Fiction-Fans zieht es an diesem Wochenende wieder nach Bonn, zur Fachmesse FedCon. Dort werden auch mehrere Stars aus Science-Fiction-Filmen und Serien erwartet. Franka Ricarda Schön, WDR Bonn.
6: Stormtrooper, Androide und Klingone sind dieses Wochenende in Bonn unterwegs. Zum 30. Mal wimmelt es im Maritimhotel nur so von Anhängern der Science-Fiction-Szene. Rund 4000 Begeisterte treffen sich im Kostüm zur FedCon, einer Mischung aus Fan-Meeting und Messe. Neben Vorträgen und Diskussionsrunden treten auch berühmte Schauspieler aus Science-Fiction-Filmen und Serien wie Star Trek auf. Sie machen Fotos mit ihren Fans und plaudern über die gemeinsame Science-Fiction-Leidenschaft. Die FedCon im Bonner Maritimhotel dauert noch bis Sonntagnachmittag.
3: Das war WDR aktuell. Das Wetter in Nordrhein-Westfalen, viel Sonne heute und sehr warm, am Nachmittag kann Sahara-Staub in der Luft sein. In Olpe bis 28 Grad, in Warendorf bis 30 und in Lünen bis 31 Grad. Das restliche Pfingstwochenende bleibt sonnig, trocken und sehr warm, morgen bis 30 und Pfingstmontag bis 31 Grad. Die Zeit, es ist 8:04 Uhr.
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7: Mit Frau Mörchen, schönen guten Morgen. Kurz vor Schluss ziehen wir Bilanz. Wie waren die Filmfestspiele in Cannes? Und ziehen auch Bilanz der Intendanz von Wilfried Schulz am Schauspiel Düsseldorf. Gestern gab es da die letzte Premiere unter seiner Leitung, unter der Leitung also von Wilfried Schulz, die unendliche Geschichte nach Michael Ende.

0: Es war gewissermaßen das böhmische Gegenstück zur eben schon mal gehörten italienischen Tarantella, der nun wirklich furiose Furiant, den hier Antonin Dvořák als Scherzo positioniert hat, an dritter Position, also als dritten Satz, in seinem Klavier Quintett A-Dur Opus 81. Franck Braley spielte hier mit Mitgliedern des Ensemble Explorations. Nach knapp 2 Wochen wird in Cannes langsam wieder der rote Teppich eingerollt. Heute Abend wird die Jury die Gewinner des Wettbewerbs bekannt geben und damit dann auch verraten, wer die Goldene Palme gewinnt oder einen der begehrten anderen Preise, wie den großen Preis der Jury. Diese Jury, die hat in diesem Jahr der Südkoreaner Park Chan-wook geleitet und im Wettbewerb unter den 22 Teilnehmern erstaunlich viele Filme mit deutscher Beteiligung gesehen. Gesehen hat die und viele andere Filme für uns auch unser Kritiker Rüdiger Suchsland. Schönen guten Morgen in Cannes.
1: Hallo, einen schönen guten Morgen.
0: Gestern Abend lief da ja dann endlich auch der einzig wirklich deutsche Film, wenn man das überhaupt noch so sagen darf, Das geträumte Abenteuer von Valeska Griesebach. Wie war der denn?
1: Ja, erstmal Pech gehabt. Das ist auch nicht wirklich ein deutscher Film. Also die Regisseurin ist aus Deutschland und die Produktionsfirma mehrheitlich aus Deutschland. Aber es wird kein Wort Deutsch gesprochen. Diesem Film, sondern bulgarisch. Das, was für viele andere Filmemacherinnen Hollywood ist, das ist für die Berliner Regisseurin Valeska Griesebach ganz offensichtlich Bulgarien. Da spielte schon ihr letzter Film Western und an dem Titel merkt man, ein bisschen hat es doch mit USA und Hollywood zu tun. Dieser Fall, das geträumte Abenteuer, ist eine Mafia-Geschichte, die in Bulgarien von heute angesiedelt ist. Man kann auch das als Western-Geschichte erzählen, weil nämlich tatsächlich ein Heimkehrer in einen Ort mit seiner Vergangenheit konfrontiert ist und der war früher ein Gangster, will anständig werden. Dann gibt es eine Archäologin, die ein bisschen fast wie Miss Marple so als Detektivin durch diese Welt geht. Und das Ganze, dafür nimmt sich die Regisseurin viel Zeit. Das geht nämlich ungefähr 3 Stunden lang und hat von der Geschichte her nicht viel mit Deutschland zu tun, vom Stil her vielleicht schon, weil es ein bisschen an die Berliner Schule, an die Filme zum Beispiel von Christian Petzold erinnert.
0: Ja, viel Zeit lässt es sich überhaupt mit dem Filme machen, denn dieser letzte Spielfilm Western, der liegt schon fast 10 Jahre zurück. Hat diese Zeit gelohnt? Ihr Eindruck?
1: Ja, also ich finde ihn jetzt nicht unbedingt deutlich besser. Es ist nicht so, dass sie in diesen 10 Jahren was gelernt hat, Neues, aber es ist ein guter Film. Sie hat 2000 Leute gecastet, denn sie hat mit Laien gearbeitet. Fast alle Leute dort, die man sieht, sind Laien. Und das ist eine interessante Arbeit. Ich könnte mir schon vorstellen, dass sie einen Preis bekommt, nicht unbedingt in die Goldene Palme.
0: Mhm. Schon ein anderer deutscher Film in Anführungszeichen wurde schon als Favorit, zumindest für die engere Wahl gehandelt. Vaterland heißt dieser Film vom polnischen Regisseur Paweł Pawlikowski. Eine Deutschlandreise gibt's da zu sehen von Thomas Mann mit Sandra Hüller als Erika und Hans Zischler als Thomas Mann. Offensichtlich ein bisschen frei erfunden.
1: Ja, es ist ein bisschen frei erfunden, das hat der Regisseur auch offen zugegeben, weil natürlich diese Deutschlandreise gab es, die Reden gab es, die Thomas Mann da hält. Es ist übrigens ganz der Film, weil Sandra Hüller lieben Male, aber es spielt eine Nebenrolle in diesem Film und vor allem auch diese Figur Thomas Mann
0: geeignet. Ja, jetzt hören wir sie. Ja, jetzt hören wir Sie noch schlecht. Ich würde mal sagen, wir machen mal ganz kurz eine Pause, schalten die Leitung um und dann sprechen wir über den Rest weiter.
1: Telefon.
0: Ja, vielleicht weiß ich auch nicht, wie ich Sie unterhalten sollte in der Zwischenzeit, wenn wir Rüdiger Suchsland jetzt über eine stabilere Leitung erreichen. Das ist natürlich technisch gerade schwierig in Cannes. Wir sind nicht die Einzigen, die aktuell informiert werden wollen über das, was dort geschieht. So, jetzt habe ich gehört, ich kann hier wieder die Leitung aufmachen. Rüdiger Suchsland?
2: Ja, hallo, ich bin jetzt per Telefon verbunden.
0: Ja, wunderbar. Jetzt vielleicht nochmal in der Kurzfassung. Also das Ganze frei nach der Wirklichkeit dieser Film, aber vielleicht einfach mal Ihr Eindruck davon.
2: Das ist ein sehr guter Film. Vor allem ein Schauspielpreis für Hans Zischler sollte drin sein, denn der schafft es wirklich, sich Thomas Mann anzueignen. Ob der jetzt den Hauptpreis kommt, das kann schon sein. Das ist ein schön und sehr besonders gemachter Film, nämlich in Schwarz-Weiß gedreht, in Academy-Format, also dieses fast quadratische es hier zu Dreiformat. Und man kann sich schon vorstellen, es ist ein liebevoll gemachter Film, man kann sich schon vorstellen, dass sich darauf die Leute einigen können. Aber es gibt schon noch ein paar andere Filme, die sehr gut sind hier.
0: Und es gibt nur ganz, ganz wenig aus Hollywood, ist vielen Beobachtern aufgefallen. Immerhin ein großer Beitrag da mit Starbesetzung, Adam Driver in der Hauptrolle. Riecht das ein bisschen nach Blockbuster oder war auch der nichts?
2: Naja, ein Blockbuster weiß ich nicht, aber es ist ein sehr, sehr guter Film, der heißt Paper Tiger und ist von James Gray, einem Independent-Regisseur, dessen Filme oft in Deutschland starten. Manche werden sich vielleicht an Little Odessa erinnern mit Maximilian Schell und Vanessa Redgrave, schon viele Jahre her, aber es ist eindeutig so, dass die Filme von ihm jetzt Autorenfilme, persönliche Filme sind und er erzählt hier von der Welt der russisch-jüdischen Immigranten, in dem Fall in den 80er Jahren. Es ist eine fast antike Tragödie, ein Bruderzwist und statt der Götter in der Antike gibt es hier die Russenmafia, die mit schicksalshafter Brutalität und Willkür waltet.
0: Und wenn Sie jetzt für uns nochmal auf den ganzen Wettbewerb schauen mit seinen 22 Beiträgen, überhaupt auf den ganzen Jahrgang 2026 hin kann, Ihr Fazit?
2: Ja, es war ein guter, solider Jahrgang. Es war kein herausragender Jahrgang. Es ist irgendwie, meistens entwickeln ja solche Wettbewerbe so eine Erzählung. Wenn wir letztes Jahr an Mascha Schilinskis deutschen Film denken, der von Anfang an eigentlich Gesprächsthema die ganze Zeit über war, das gibt es hier nicht. Was man sagen muss, ist der allerbeste Film, der lief tatsächlich in der Nebenreihe. Der hat gestern den Hauptpreis bei Saint-Regard in der wichtigsten Nebensektion gewonnen. Und das ist auch ein halbdeutscher Film. Die Regisseurin ist Österreicherin, Sandra Wollner. Der Film heißt Everytime, das Ganze spielt in Berlin und auf Teneriffa und im Wettbewerb selbst, ich glaube, dass die Filme, die wir jetzt genannt haben, dass die einen Preis gewinnen heute und vielleicht noch der rumänische Film Fjord, der in Norwegen spielt, wo man auch die Rumänen erstmal nicht erwartet.
0: Die 79. Filmfestspiele in Cannes gehen heute zu Ende. Heute noch werden die Gewinner des Wettbewerbs bekannt gegeben. Das waren letzte Einschätzungen von Rüdiger Suchsland. Herr Suchsland, Dankeschön.
2: Ich bitte. Bis bald. Tschüss.
0: Tschüss.

0: Ganz leichte, hingetupfte Musik von Claude Debussy, Cortège aus der Petite Suite, hier in einer Instrumentalfassung gespielt vom Linus Ensemble. Nach 10 Jahren wechselt in Düsseldorf die Leitung des Schauspielhauses. Andreas Karlaganis wird neuer Intendant und der alte Wilfried Schulz, der hat sich gestern Abend verabschiedet mit einer letzten Premiere, mit einem Stück, das so gar nicht nach Abschied klingt. Die unendliche Geschichte, basiert auf dem Kinderbuchklassiker und Kinoerfolg von Michael Ende, und Stefan Keim ist für uns dabei gewesen. Und Stefan, vielleicht fangen wir damit an, die Verfilmung des Buches, die hat der Michael Ende geradezu gehasst, er hat dagegen prozessiert. Er fand sie kitschig und plüschig. Wäre er in Düsseldorf jetzt glücklicher geworden?
1: Da wage ich nicht zu spekulieren, weil Michael Ende da ja nun wirklich sehr genau war. Auf jeden Fall gibt's da einen Autor, John von Düffel heißt er, und der ist darauf spezialisiert, große literarische Werke für die Bühne spieltauglich zu machen. Und das hat er diesmal auch getan, hat sich also weitgehend an den Roman gehalten, hat aus dem Helden Bastian eine Heldin namens Baja gemacht. Also da weiß ich schon nicht, ob Michael Ende da mitgegangen wäre. Dem Publikum war es, glaube ich, egal. Das Ganze ist schon ein riesengroßes Spektakel, sowohl drinnen im Schauspielhaus als auch draußen Open Air auf dem Gustav-Gründgens-Platz, dann der zweite Teil. Und es dauert auch weit über 3 Stunden, weil die Fans, glaube ich, auch erwarten, dass da alle Figuren, also nicht nur Fuchur, der Glücksdrache, sondern auch die Rennschnecke und der Felsenbeißer und wen es da alles gibt, dass die alle vorkommen.
0: Wieso drinnen und draußen?
1: Das macht sogar absolut Sinn, denn im ersten Teil ist ja dieses Mädchen namens Baja erst einmal auf dem Weg überhaupt in diese Welt. Es geht ja um eine Fantasiewelt, die Phantasien heißt. Und sie liest in unserer Gegenwart und sie liest sich wahrhaftig dort immer weiter in die Geschichte hinein. Und am Ende des ersten Teils, dann ist sie richtig drin, weil sie, das will ich jetzt alles nicht weiter erklären, sonst sitzen wir um 10 Uhr noch hier, weil sie der kindlichen Kaiserin ihren Namen gibt. Das ist der Moment, wo sie selbst in die Welt geht und wo sie auch das Phantasien selbst gestalten kann. Und das ist dann der Moment, wo die Aufführung auch wechselt, wo es dann nach draußen geht und wo es dann um den großen Konflikt geht. Wenn man selbst gestalten kann, dann ist man ja allmächtig, und eine Zauberin versucht dann, Baja zu verführen.
2: Na los! Baja, was zögerst du, dir die Allmacht zu ergreifen, die dir zusteht?
3: Wie stellst du dir das vor?
2: Ach, das ist ganz einfach. Lass dich krönen.
1: Und du kannst dir vorstellen, das soll sie um Gottes Willen nicht machen. No Kings gilt auch für No Queens. Also wenn sie jetzt die Allmacht ergreift und zur Königin wird, dann verliert sie auch den Kontakt zur realen Welt. Dann kann sie nicht mehr zurück.
0: Ja, das klingt nach großem Spaß und guter Unterhaltung. Und eben, wenn das jetzt keine Ausnahme gewesen ist, dass das Ganze auch noch mit echt ordentlich Sound und Musik unterlegt ist, hat das vielleicht getragen über 3 Stunden?
1: Ja, das ist so richtig Karacho fett. Hören wir zum Beispiel mal die alte Schildkröte Morla.
4: Die kindliche Kaiserin braucht einen neuen Namen. Immer wieder einen neuen.
1: Also mit solchen Stimmverzerrern wird viel gearbeitet. Also ich muss gestehen, es hat mir nicht alles gefallen. Oft habe ich wirklich den Eindruck gehabt, das ist sowas wie Störtebeker-Festspiele, auch schon drinnen. Immer wieder finden die Schauspielerinnen und Schauspieler auch mal zu intimen und glaubwürdigen Tönen, aber es wird auch sehr viel mit ganz, ganz großem Pathos gearbeitet und gebrüllt und geschrien. Und wenn dann die gar nicht immer so furchtbar opulente Ausstattung dann irgendwie wie auch nur so andeutet, dann müssen die auch alles Mögliche so spielen und schmeißen sich mit einem dann auch über die Bühne. Also es ist ein bisschen Geschmackssache, aber es ist ein großes Spektakel und ich hatte den Eindruck, die meisten hatten Spaß.
0: Ja, vielleicht aber eine komische Wahl für die Verabschiedung eines Intendanten oder so ein Spektakel. Man hätte sich da vielleicht einen Shakespeare vorgestellt oder Thomas Bernhard, irgendwas Klassisches, wo nochmal so ein theatralischer Pfosten in den Boden gehauen wird.
1: Ja, aber es hat auch seinen Sinn. Ich habe mit Wilfried Schulz und mit seinem Chefdramaturgen Robert Koal ja ein großes Gespräch geführt für das Abschlussbuch. Und dort haben die mir erzählt, dass es ist einmal der gleiche Regisseur wie bei der ersten Aufführung, Regie von Tobel. Und die haben ja gestartet, als das Schauspielhaus gar nicht zur Verfügung stand. Die erste Inszenierung war in einem Zirkuszelt, Gilgamesch. Und jetzt eben wieder ein großes Epos, das auch an einem, zumindest zum Teil an einem anderen Ort stattfindet. Das hat was. Diese Form des Open-Air-Theaters wurde in Düsseldorf ja während der Pandemie entwickelt, um überhaupt spielen zu können. Dann stellten die fest, das ist aber so populär geworden, dass sie es weitergemacht haben. Insofern macht es schon Sinn und es zeigt eben auch, das Düsseldorfer Schauspielhaus hat in diesen 10 Jahren, wir denken an Robert Wilson und viele andere, wirklich gewaltige Highlights produziert. Allerdings auch viel Mittelmaß und die unendliche Geschichte ist aus meiner Sicht leider eher in diese Mittelmaßgeschichte einzusortieren. Aber es ist eben nochmal so ein großer Aufschlag, auch für die Stadt.
0: Der Düsseldorfer Schauspielintendant Wilfried Schulz verabschiedet sich nach 10 Jahren mit Michael Endes unendlicher Geschichte in der Inszenierung von Roger von Tobel. Alle Termine bis zum 5. Juli allerdings, die sind schon ausverkauft. Ja, vielleicht gibt's mit ein bisschen Glück an der Abendkasse noch ein paar Restkarten. Stefan Keim, herzlichen Dank, alles Gute.
1: Gerne.

0: Filmmusik von Richie Sakamoto und Randy Newman oder Musical von Gershwin und Bernstein. Viel hat er hier verrührt in seinem Stück Flower in the Wind. Der aus Essen stammende Schlagzeuger und hier auch Komponist Alexei Gerasimes in seinem eigenen Stück, das er auch selbst interpretiert hat. Also von und mit Alexei Gerasimes, Flower in the Wind, und außerdem Gordon Hamilton als Dirigent der NDR Radiophilharmonie.
1: 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Die Nachrichten mit Marion Meinka. Guten Morgen. Im vergangenen Jahr haben mehr Menschen als je zuvor einen deutschen Pass erhalten. Das geht aus Recherchen der Welt am Sonntag hervor. Nils Hansen für WDR aktuell.
2: Mit knapp 310.000 Menschen, die im vergangenen Jahr einen deutschen Pass erhalten haben sollen, zeichnet sich ein Einbürgerungsrekord ab. Das wären knapp 18.000 ausgestellte Pässe mehr als im bisherigen Rekordjahr 2024. Die Daten dafür kommen aus 14 Bundesländern und sind teilweise noch vorläufig. Viele Kommunen berichten, dass ihre Einbürgerungszahlen aktuell zurückgehen. Sie bereiten sich allerdings auf die nächste größere Welle vor, diesmal vor allem von Menschen aus der Ukraine. Mit Beginn des russischen Überfalls auf die Ukraine im Frühjahr 2022 sind viele Menschen geflüchtet. Im kommenden Jahr erreichen die ersten von ihnen dann die notwendige Vorlaufzeit für eine Einbürgerung.
1: Unionsfraktionschef Spahn hat sich gegen weitere Erhöhungen bei BAföG, Wohngeld, Bürgergeld und Elterngeld ausgesprochen. Der CDU-Politiker sagte dem Münchner Merkur, dafür habe der Staat gerade nicht genug Geld. Inken Henkel für WDR aktuell.
3: Die schlechte wirtschaftliche Lage schlage sich nun auch in den Sozialsystemen und im Bundeshaushalt nieder. Man könne nur so viel Geld ausgeben, wie man auch einnehme, meint Spahn. Im Koalitionsvertrag hatten sich Union und SPD unter anderem auf eine große Novelle des BAföGs geeinigt. Die Wohnkostenpauschale beispielsweise sollte auf 440 Euro pro Monat erhöht werden. Noch Ende April hatte das Bundesforschungsministerium mitgeteilt, dass man sich bei der Finanzierung der Erhöhung einig sei.
1: Weitere Meldungen im Überblick. Bei dem Cyberangriff auf einen Dienstleister sind auch Daten von Patienten der Universität.

klang nach Mozart und war Mozart, war Musik von einem Komponisten, der eigentlich alle Instrumente, das kann man durchaus so pauschal sagen, gemocht hat. Er hat vorzüglich Geige gespielt und auch Bratsche, Klavier sowieso. Er war ein Fan der gerade in Mode kommenden Klarinette und auch des guten alten Horns. Nur mit der Flöte hat Mozart irgendwie auf Kriegsfuß gestanden. Und so hat es zumindest den Anschein, wenn man sich die folgende Geschichte vor Augen führt, denn da hat eines Tages ein holländischer Amateur bei ihm zwei Konzerte für eben die Flöte bestellt und Mozart hat einfach zwei Werke, die eh schon in der Schublade lagen, für die Flöte umgeschrieben. Eine Pflichtübung war das also nicht mehr. Doch Mozart hat aus der Pflicht immerhin sich einen Spaß gemacht und einen Spaß eher erlaubt und dem armen Holländer, der kein großer Virtuose war, nahezu Unmögliches abverlangt, zur Strafe sozusagen, weil er sich etwas gewünscht hat, was Mozart nicht so gern liefern wollte. Selbst heute noch sagen Profis, Mozarts Flötenkonzerte, die sind richtig schwer. Wie viel François Lazarevitch gerade geübt hat an diesem Satz, dem Rondo des Flötenkonzerts G-Dur, wir wissen es nicht, aber wir haben gehört, dieser Einsatz hat gelohnt.

0: Will tomorrow, I wonder, be cloudy or clear? Diese Frage von Toru Takemitsu, die können wir guten Gewissens und ganz sicher beantworten mit einem einfachen Blick durchs Fenster oder auf die Wetter-App. Denn ob es morgen wolkig wird oder klar, ist ganz klar, es ist klar und wird klar bleiben, sonnig und wir werden einen blauen Himmel haben. Soweit also zur Frage von Toru Takemitsu, die hätten wir geklärt, und alles weitere sage ich Ihnen jetzt noch, nämlich wer dieses kleine Stückchen gespielt hat. Am Violoncello hörten wir Laura van der Heijden und am Klavier Jaams Kohlemann. 8:46 ist es. Wir verabschieden uns wie jeden Samstag auch heute aus unserer Mosaikwoche mit einem Gruß aus der Küche. Und da hat sich meine Kollegin Caroline Kurz inspirieren lassen. Wir hören es gleich vom heutigen Japan-Tag in Düsseldorf. Und sie hat uns einen ganz besonderen Tee mitgebracht.
1: Genau, den gieße ich jetzt einfach mal frisch auf für dich. Hört man das? Ein bisschen, ne?
0: Das muss hört man, ja.
1: Nur ganz kurz ziehen. Also, das ist ein Shincha. Und wenn man das wörtlich übersetzt, heißt das einfach neuer Tee. Und in Japan ist das der absolute Kult und Hype. Meistens wird das vor Ort so ab April verkauft. Bei uns gibt es den erst ab Mai, weil er ja auch transportiert werden muss. Das ist die allererste Ernte der ersten feinen Blattspitzen. Wenn man sowieso grünen Tee aus Japan liebt, dann könnte man sich hier auch mal für interessieren, weil das die Feinheiten sind. Das ist etwas, was es wirklich nur im Frühling gibt, also wirklich nur jetzt, ab sofort. Und aromatisch ist das auf jeden Fall eine Feinheit. Es handelt sich um eine rare Ware und jetzt ist die Zielzeit auch schon um. Ich kann dir das mal eingießen.
0: Wirklich, so fix geht das?
1: So schnell geht das.
0: Ja, und ich denke immer, das ist kein kochendes Wasser. Das wissen wir, glaube ich, alle mittlerweile. Je besser der Tee, desto kälter das Wasser, oder wie geht es? Ja, ne?
1: Es steht auf jedem einzelnen Tee genau eine Empfehlung drauf.
0: Mhm.
1: Also das waren jetzt so 68 Grad ungefähr. 30 Sekunden
0: Zielzeit.
1: Ja, der ist
0: leicht, aber wirklich nur leicht grün. Riecht ein bisschen nach Früchten, ein bisschen nach Gras.
1: Ja.
0: Und ist nicht das gleiche wie Sencha, denn den kennt man ja wahrscheinlich von seinem Teehändler, den Tee, ne?
1: Ich habe das zuerst auch gedacht, weil das Wort so ähnlich ist, aber es gibt auf jeden Fall Schnittmengen. Sag mal erst was zum Tee.
0: Mhm. Ganz bisschen bitter, unglaublich fruchtig, leicht, sehr lecker.
1: Also eine ganz zarte Spezialität für Fans und Eingeweihte, würde ich sagen. Und das ist ein Sencha. Aber Shincha kann theoretisch auch eine andere Teevarietät sein, weil das eben nur deswegen ein Sencha ist, weil die meisten japanischen Grüntees Senchas sind. Theoretisch kann jeder früh geerntete Tee ein Shincha sein. Das hat was mit der Restfeuchtigkeit im Blatt zu tun. Wenn also der Teebauer seinen Tee etwas länger verkaufen möchte, dämpft er ihn heißer und länger, aber dann ist es kein Shincha mehr.
0: Mhm. Jetzt hast du das ziemlich sorgfältig gemacht, also hast eine wunderbare kleine Teekanne, oder was ist das hier? So ein
1: Kyosu heißt das.
0: Ein Kyosu, und dann Wasser mitgebracht, und wir haben das jetzt auch mit viel Hochachtung und Respekt zu uns genommen. Ist das ja schon Anfang einer echten Teezeremonie?
1: Da würde ich jetzt gerne sagen, natürlich, damit wir uns ganz kultiviert fühlen können, aber ehrlicherweise muss man sagen, ne, auf keinen Fall. Also die japanische Teezeremonie ist ein ganz tiefer, alter Bestandteil der japanischen Kultur, stammt aus dem 15. Jahrhundert, wo ein Abt das in der jetzt fast kunstvoll gemachten Form so etabliert hat. Es gibt zwei Varianten. Die informelle dauert auch schon eine Stunde und die formelle Variante dauert eine ganze Stunde. Jeder Schritt, jedes Detail ist choreografiert. Du brauchst dafür deinen eigenen Garten, dein eigenes Teehaus, ein steinernes Waschbecken, wo alle, die teilnehmen, sich den Mund und die Hände waschen. Dann bereitet der Gastgeber unter genau abgezirkelten Gesten diesen Tee zu, der übrigens immer ein Matcha ist, also kein Shincha. Wobei es den Matcha auch als Shincha gibt, aber ganz selten. Und das ist noch wieder eine andere Geschichte. Den braucht man hier gar nicht zu suchen. Auf jeden Fall geht es darum, Abstand vom hektischen Alltag zu bekommen und eine Art gemeinsame Meditation mit Genussmoment zu erleben. Und das ist auch in Japan in dieser ausgeprägten Form eher selten, während der Grüntee allgegenwärtig ist und zu jeder Mahlzeit gereicht wird.
0: Und er soll gesund sein.
1: Ja, also grundsätzlich, ja, würde ich das pauschal so bejahen. Allerdings hat man ja auch schon einige Male gelesen, dass es Schadstoffe gibt, die gefunden worden sind in japanischen Grüntees. Das liegt dann aber an der Verarbeitung, an der Lagerung, an menschlichem Versagen. Die Pflanze selbst strotzt nur so von guten Inhaltsstoffen, von Pflanzenstoffen. Vor allem die sogenannten Katechine sind super für uns. Sie können einen schützenden Effekt auf das Herz-Kreislauf-System haben und sogar helfen, Ablagerungen an Gefäßen vorzubeugen. Das gilt aber für alle japanischen Grüntees, nicht nur für den Shincha.
0: Okay. Während du mir hoffentlich jetzt noch eine Tasse einschenkst, sage ich noch mal ganz kurz, worum es gegangen ist. Nämlich, ich sage einfach mal, ums japanische Gegenstück zum Beaujolais Primeur. Jedenfalls gibt's auch den hier nur für kurze Zeit, den ersten grünen Tee, den ganz feinen Chincha. Caroline Kurz hat ihn mir auf jeden Fall schon mal serviert. Arigato, sagt der Japaner, glaube ich jedenfalls. Danke, sage ich.
1: Sehr gerne.

Ja, und das war Musik vom nun wirklich sehr vielseitigen Georg Philipp Telemann. Die Hälfte der Saiten hier gezupft von Mandoline, Hackbrett, naja, Hackbrett geschlagen und die Harfe, doch, die zupft schon. Und der Rest gestrichen. Von den Streichern dazu der obligatorische Generalbass. Der Georg Philipp Telemann war ja ein Mann des Barocks und ohne Generalbass lief da gar nichts. Und der erste Satz hier. Aus einem Konzert für eben Mandoline, Hackbrett, Harfe, Streicher und Basso Continuo, das alles gespielt von Mitgliedern der Akademie für Alte Musik Berlin. Zum Schluss gibt's wie immer bei uns Prokofjew und die Nachrichten um 9. Und nach den Nachrichten gibt's das Klassikforum. Da freut sich Wolfgang Sandberger auf Sie und auf seinen Gast, den Pianisten Matthias Kirschenreit. Ich heiße Raul Mörchen und sage einfach mal im Namen des gesamten Mosaikteams danke fürs Zuhören und wir wünschen Ihnen ein schönes, langes Pfingstwochenende. Alles Gute, tschüss.

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0: 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Es ist 9 Uhr. 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
2: Die Nachrichten mit Katrin Baumhöfer. Guten Morgen. Die Europäische Union und Mexiko bauen ihre Zusammenarbeit aus, angesichts der aggressiven Zollpolitik von US-Präsident Trump. Dazu wurde in Mexiko die Erweiterung eines schon bestehenden Handelsabkommens unterzeichnet. Kommissionspräsidentin von der Leyen sagte, das Abkommen verleihe den Partnern Flügel.
3: Wir haben jetzt dieses großartige Abkommen. Es stärkt das bisherige Abkommen im Einklang mit unseren Werten, unseren gemeinsamen Zielen und den Herausforderungen, denen wir uns als Partner in der Welt stellen.
2: Das neue Handelsabkommen mit Mexiko schafft unter anderem viele gegenseitige Zölle ab, zum Beispiel für Produkte aus der Landwirtschaft, etwa Hühnerfleisch oder Spargel aus Mexiko, aber auch Milchpulver, Käse und Schweinefleisch aus Europa. Das Abkommen erleichtert auch den digitalen Handel und den Zugang zu öffentlichen Aufträgen. In der EU und Mexiko leben insgesamt mehr als 580 Millionen Menschen. Zum Start der Freibadsaison fehlen an vielen Orten Bademeisterinnen und Bademeister. Laut einer Umfrage des Verbands kommunaler Unternehmen waren Anfang Mai nur etwas mehr als die Hälfte der Stellen besetzt. Jutta Hammann, WDR aktuell. Woran spürt man das?
4: Na, es kann durchaus sein, dass das Schwimmbad in der Nähe nur noch zu ganz bestimmten Zeiten geöffnet hat. Im schlimmsten Fall steht man bei 30 Grad vor verschlossenen Türen. Denn die Bademeister, offiziell heißen sie ja Fachangestellte für Bäderbetriebe, sind unverzichtbar. Und wenn es nur noch eine Bademeisterin statt zwei gibt, dann kann so ein Schwimmbad halt nur noch 5 statt 7 Tage die Woche aufmachen oder nur noch 8 statt 12 Stunden. Laut Bundesverband gehen in diesem Bereich gerade viele Babyboomer in Rente, so wie überall, und es kommen nicht genügend neue Fachkräfte nach. Außerdem spüre man immer noch Nachwirkungen der Corona-Zeit. Da waren viele Anlagen zu und Mitarbeiter oder Azubis haben sich umorientiert. Der Verband sagt aber auch, dass es so ganz langsam eine Trendwende gibt, sich also wieder mehr junge Leute für den Job im Schwimmbad interessieren.
2: Jetzt weitere Meldungen im Überblick. In Düren ist gestern Abend ein Regionalzug auf freier Strecke liegen geblieben. Grund war ein technischer Defekt, der auch die Klimaanlage lahmlegte. Die rund 200 Fahrgäste mussten einige Zeit lang ausharren, ehe die Feuerwehr mit Düren mit Kaltgetränken anrückte und den Zug durchlüftete. Über Notfallstege konnten die Passagiere schließlich in einen Ersatzzug umsteigen. In vielen Städten bundesweit wird heute für ein Verbot der AfD demonstriert. Die Kampagne AfD-Verbot jetzt hat zu einem Aktionstag aufgerufen. Die Kundgebungen stehen unter dem Motto Menschenwürde verteidigen. Auch in Nordrhein-Westfalen machen Städte mit, unter anderem Solingen ab 10 Uhr und Recklinghausen, Bochum und Meinerzhagen ab 11. Wegen Ebola müssen sich die Fußballnationalspieler aus dem Kongo vor der WM in den USA 3 Wochen lang isolieren. Das hat der WM-Verantwortliche der US-Regierung deutlich gemacht. Das erste Spiel für den Kongo ist am 17. Juni in Houston, Texas, wo die Mannschaft auch ihr Quartier aufschlagen will. Ebola gilt als sehr gefährlich. Im Kongo gibt es hunderte Verdachtsfälle.
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2: In Düsseldorf ist heute wieder Japan-Tag. Es ist seit Jahren eines der größten Japan-Feste in Europa. Die Veranstalter rechnen mit 500.000 Besucher. Jonas Demu, WDR Düsseldorf.
5: Am Japan-Tag gibt es viel zu sehen und zu erleben in der Stadt. Viele Anime- und Manga-Fans schlüpfen zum Beispiel in die Rolle ihrer Lieblingsfiguren. Es gibt japanisches Essen, Kampfkunst und Kostümwettbewerbe. Auf den Bühnen gibt es Live-Musik. Neu in diesem Jahr ein Karaoke-Bus. Dort können Besucher ihre japanischen Lieblingssongs performen. Höhepunkt des Japan-Tags ist das große Feuerwerk am Düsseldorfer Rheinufer heute Abend.
2: Das war WDR aktuell. Das Wetter in Nordrhein-Westfalen, viel Sonne und sehr warm. Am Nachmittag kann Sahara-Staub in der Luft sein. In Dortmund bis 29 Grad, in Leverkusen bis 30 und in Siegen und Lünen bis 31 Grad. Auch das restliche Pfingstwochenende bleibt sonnig, trocken und sehr warm. Morgen bis 30 und am Pfingstmontag bis 31 Grad. Die Zeit.
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6: Einen schönen Samstagvormittag. Ich bin Wolfgang Sandberger. Ja, wenn ein Pianist morgens um 9 Beethoven spielen könnte, aber stattdessen erstmal Bill Withers spielt, dann weiß man, das wird heute kein ganz streng frisiertes Klassikforum. Unser Gast heute, der Pianist Matthias Kirschenreit. Herzlich willkommen.
7: Dankeschön. Guten Morgen.
6: Ja, ein vielsagender Titel, Just the Two of Us, nur wir beide. Dabei hören heute ja ganz viele zu, streng genommen sind wir ja gar nicht ganz unter uns. Wie ist das denn für dich, wenn du nicht nur so im stillen Kämmerlein spielst, sondern vor großem Publikum, was ist da anders?
7: Die Energie ist eine ganz andere. Selbst wenn nur eine Person mithört, ist es eine ganz andere Fokussierung, als wenn ich alleine für mich spiele. Aber alles entsteht in der Stille und alles wird im stillen Kämmerlein geübt. Insofern Just the Two of Us, herrlich. Und jetzt haben wir draußen ein Millionenpublikum, was uns hoffentlich gebannt lauscht.

0: Just the Two of Us mit dem Pianisten Matthias Kirschenreit. Unser Gast heute Vormittag hier im WDR 3 Klassikforum. Matthias, du hast ein wirklich richtig schönes Programm für uns zusammengestellt. Hätte ich selbst nicht besser machen können. Nee, im Ernst. Eine wirklich schöne Dramaturgie. Haydn, Mozart, Brahms, Mendelssohn. Ja, dazwischen leichtere, ernstere Stücke im Wechsel, auch Unbekanntes. Worauf freust du dich ganz besonders?
1: Ach, ich weiß nicht, wie viele Titel haben wir, sind es insgesamt?
0: 17, 18.
1: Ich würde mal sagen, ich freue mich auf 17, 18 Titel ganz besonders. Also es war für mich jetzt auch herrlich, nach längerer Zeit mal wieder Just the Two of Us in der Piano-Version, Short-Version zu hören. Das Original ist natürlich dann mit den vielen Soli deutlich, deutlich länger, aber ich glaube, so als Entree ist es ganz launig gewesen.
0: Jetzt ein ernsteres Stück, Beethoven. Ja, vielleicht auch ein bisschen Unterhaltungsmusik, aber klingt doch irgendwie auch nach Revolution. Auf jeden Fall ein europäisches Absolut. Stück, die Polonaise in C-Dur.
1: Ja, ist verrückt. Gehört wahrscheinlich eher zu Beethovens Randwerken. Mhm. Meines Wissens die einzige Polonaise. Und du hast es schon angedeutet, wirklich ein zutiefst europäisches Werk. Ein
0: Warum?
1: Komponist
0: Warum für dich?
1: In Bonn geboren, in Wien zur Weltblüte wachsend und die Instanz in Sachen Musik seiend damals, der komponiert für die Kaiserin von Russland, die derzeit aufgrund des Wiener Kongresses in Wien weilt und eine große Verehrerin von Ludwig van Beethoven ist. Und für die komponiert er einen polnischen Tanz oder den polnischen Tanz. Jam, bam, bam, bam, bam, bam, bam, bam, ne? Also Europa pur, ein ganz wunderbarer Gedanke, den vielleicht auch schon Ludwig van Beethoven verfolgt hat.

0: ist doch ganz schön gespielt, sagt Matthias Kirschenreit über Matthias Kirschenreit. Das war die Polonaise C-Dur von Ludwig van Beethoven, Aufnahme in Köln entstanden. Auf der Skala des Schwierigkeitsgrades, sagen wir mal so zwischen 1 und 10, wo liegt diese Polonaise, Matthias?
1: Ach, das ist natürlich so eine richtige Klavierlehrerfrage. Schwer zu beantworten, weil Schwierigkeiten gibt's natürlich unterschiedlichster Natur. Jetzt rein, was die pianistischen Skills anbelangt, würde ich das bei 8,5 wahrscheinlich verorten. Du hast unterschiedlichste Figurationen und manches liegt sehr sperrig in dieser Polonaise. Was aber auf dem Schwierigkeitsgrad vielleicht bei 9,8 ist, ist eben diesen Ton zu treffen, dieses Improvisatorische, das Freie, dieses Verrückte. Und wir erleben ja hier einen Beethoven, der so gar nicht grimmig und dramatisch und irgendwie das Schicksal herausfordernd daherkommt, sondern voller Augenzwinkern, Humor und Grazie und Liebe.
0: Matthias Kirschenreit, ja, was uns verbindet, ist ja die Liebe zu Johannes Brahms.
1: Oh ja.
0: Was liebst du an Brahms?
1: Seine wunderbaren Melodien, seine ergreifenden Harmonien, seine sinfonische Wucht, seine Tiefe, seine Schlichtheit, das Volksliedhafte, die ungarischen Einflüsse, die er eingebaut hat. Er ist ein sehr, sehr komplexer Komponist, der so emotional ist und trotzdem formal so streng, insofern auch schwer zu spielen. Du musst glühen und verbrennen und trotzdem kühlen Kopf behalten. Das ist manchmal gar nicht so leicht.
0: Über Brahms haben wir uns auf jeden Fall kennengelernt. Du bist heute Präsident der Brahms-Gesellschaft in Hamburg. Ich war 25 Jahre Direktor des Brahms-Instituts in Lübeck, haben gemeinsam Konzerte gemacht, Liszt, Brahms, und seitdem duzen wir uns und das tun wir heute eben auch im Klassikforum. Da bleiben wir dabei, Matthias.
1: Lieber Wolfgang, genau.
0: Konnte Brahms tanzen?
1: Gute Frage, das wirst du natürlich viel besser wissen als ich.
0: Und gibt's gar keine Quellen so richtig.
1: Aufs Eis geführt? Nein, also ich würde mal sagen spontan nein. Eher nicht. Wobei seine Musik natürlich, ich liebe zum Beispiel seine 16 Walzer, die ich hoch und runter spiele. Natürlich die ungarischen Tänze, Liebeslieder, Walzer etc. etc. Hat so ganz viele Tanzformen geschrieben. Das muss aber nicht heißen, du kannst auch todessehnsüchtige Musik schreiben, ohne suizidal zu sein. Aber du musst es empfinden können.

0: Brahms mit rot-weiß-grüner Flagge, der ungarische Tanz Nummer 20 in E-Moll. Brahms hat die ungarischen ja original fürs Klavier geschrieben, aber im Orchester klingen sie auch schön.
1: Herrlich, schwerblütig, melancholisch. Also wenn er getanzt haben sollte, dann am ehesten zu diesem Tanz, schätze ich mal.
0: Mit dem WDR-Sinfonieorchester Köln unter Eivind Ortland war diese Aufnahme ja. Er hat es eigentlich auch ja selber gar nicht gerne orchestriert, hat das anderen überlassen, in diesem Falle Antonín Dvořák. Matthias, wir reisen jetzt gemeinsam nach Frankreich. Matthias Kirschenreit, hast du eine Affinität zu Frankreich?
1: Wir haben früher öfters dort Urlaub gemacht, in der Bretagne oder in Südfrankreich. Und natürlich ist Paris ein Sehnsuchtsort gewissermaßen. Ich gestehe, ich war jetzt länger nicht mehr in unserem Nachbarland. Leider, leider, leider. Und ja, wir haben ja im Programm quasi eine kleine Europareise hier, ne? Wenn ich das so jetzt überblicke, wir hören jetzt von Francis Poulenc Les Chemins d'Amour, eigentlich für Sopran und Klavier, aber wir hören es in der Bearbeitung für Klarinette und Klavier mit der wunderbaren Nicola Jürgensen.
0: Ja, war ja Solo-Klarinettistin beim WDR-Sinfonieorchester.
1: Genau. Und wir haben uns super gut verstanden und man sieht irgendwie im Morgengrauen, das ist auch so ein schönes Klischee in Paris im Sommer um 4:30, wenn es gerade hell wird und du kommst so etwas verschwitzt und glückselig, Les Chemins d'Amour.
0: Wege der Liebe, was macht das so französisch, diese Musik? Da ist so ein Spirit, ja, Esprit drin, wie du es beschrieben hast gerade, aber was macht das musikalisch aus, kann man das benennen?
1: Diese etwas nostalgisch raffinierten, auch mitunter etwas kitschigen Harmonien, diese süffisante Melodie, es ist ja auch ein Walzer sozusagen und es ist eben ein ganz anderer Tonfall als dieses ungarische Schwerblütige, was wir gerade gehört haben. Und natürlich, das Urdeutsche ist ganz anders. Also es hat so eine gewisse Leichtigkeit. Du hast es genannt Esprit und ja auch Sonnenschein, Licht. Sehr stark mit der Sprache konnotiert, denke ich.
0: Ein Lied ohne Worte.

0: Die Wege der Liebe, Les Chemins d'Amour von Francis Poulenc, hier mit Nicola Jürgensen und mir selbst am Klavier.
1: Matthias Kirschenreit, unser Gast hier im WDR3 Klassikforum. Mein Name ist Wolfgang Sandberger. Jetzt einer der ganz, ganz Großen der Musikgeschichte, Wolfgang Amadeus Mozart. Was zieht dich immer wieder zu diesem Komponisten?
0: Ich brauchte ein paar Jahre, um wirklich diesen Magnetismus zu erkennen und zu spüren. Ich fand in meiner Jugend Mozart allzu leichtgängig, etwas oberflächlich. Ich konnte mit dieser permanenten Heiterkeit nicht so viel anfangen. Ich habe mehr das Drama gesucht. Ich habe aber damals komplett die Zwischentöne übersehen oder überhört, weil Mozarts Musik reine Opernmusik, auch in der Instrumentalmusik, und zutiefst menschlich und auch sehr fragil und zweifelnd und fragend und mitunter auch sehr melancholisch. Und ich hatte ja das große Glück, auch eine große Bürde, sämtliche 21 Klavierkonzerte aufzunehmen mit den Bamberger Sinfonikern und meinem lieben Studienfreund Frank Beermann. Und von diesem Zeitpunkt an, muss ich sagen, hat eine ganz tiefe Liebe stattgefunden, die ja bis heute natürlich andauert, und es ist ein Quell der Lebenskraft.
1: Wann hat dieses Projekt stattgefunden?
0: Also das war die erste Aufnahme in Bamberg, das war 1999, und wir sind dann zum großen Mozart-Jubiläum fertig geworden, und manches höre ich tatsächlich immer noch ganz gerne.
1: Gehört vielleicht zu den Klischees, Mozart sei am Ende vielleicht noch viel, viel schwerer zu spielen als die großen Romantiker. Ich sage jetzt mal die beiden großen Brahms-Klavierkonzerte oder Klavierkonzerte von Rachmaninow. Stimmt das oder ist es ein Klischee?
0: Ja, das zielt ja auf das hinab, was du vorhin gefragt hast, auf der Schwierigkeitsskala. Wenn es darum geht, den Ton zu treffen, da würde ich sagen Mozart 10 aus 10. Das ist wirklich schwer. Mozart darf nicht parfümiert sein. Du bist bei Mozart sowas von nackig, ja? Du hörst ja jede Unebenheit oder wenn auch im Akkord eine Stimme fehlt. Und es gibt ja diesen herrlichen Spruch, ich glaube, es war Arthur Schnabel, der gesagt hat, Mozart ist für Kinder zu leicht und für Erwachsene zu schwer. Weil wir sind natürlich reflektierende Wesen voller Selbstkritik und wollen uns immer perfektionieren. Und du grübelst und grübelst und du verlierst dann auch diese Unmittelbarkeit.
1: Du hast eben gesagt, dass du deine Aufnahmen eigentlich noch ganz gerne hörst. Nun ist das so 20 Jahre her. Hast du dich noch mal weiterentwickelt? Würdest du heute das folgende Konzert, was wir hier hören, das Dido-Konzert, Köchelverzeichnis 537, das Allegretto, den Schlusssatz hören wir da draus, würdest du es heute anders spielen?
0: Frag mich, wenn ich das gehört habe.

0: 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Und vielleicht, wenn man sich noch mehr Gedanken gemacht hat und noch mehr Lebenserfahrung und vielleicht noch mehr ornamentiert oder hier noch eine Nuance rauskitzelt, dass dann vielleicht dieser natürliche Fluss mitunter etwas verloren geht. Ich meine, so ein simples Thema, das ist ja wirklich Hänschen-klein-like. Bum, bum, bum, bum. Und was er damit macht. Und wir sind zutiefst ergriffen und beglückt.
1: Kommen wir mal auf die Anfänge deines Lebens zurück. Anders als Mozart, wenn ich den Vergleich wagen darf, du warst kein Wunderkind, bist eigentlich relativ spät erst so richtig zur Pianistenkarriere gekommen. Kannst du dich an die ersten Erfahrungen mit den schwarz-weißen Tasten noch erinnern?
0: Im Alter von 5 Jahren habe ich den ersten Klavierunterricht gekriegt, was ja vergleichsweise zumindest in Europa relativ zeitig ist.
1: Ja. Genau.
0: Also für asiatische oder ostasiatische Verhältnisse würde ich sagen, ist es eher schon später. Beginnt man mit 3 oder maximal 4 Jahren mit dem Klavierunterricht. So, also das ist alles ganz normal, aber ohne jeglichen künstlerischen Ehrgeiz. Und dann sind wir, unsere Familie, nach Namibia ausgewandert. Und dann habe ich tatsächlich im Alter vom 9. bis 12. Lebensjahr 0 Klavierunterricht gehabt. Also noch was, vielleicht mal das Klavier am Abend irgendwie angerührt oder so.
1: Ich ein Klavier gab's.
0: Ein Klavier gab's, das ist mit dem Umzugsgepäck mitgekommen, ein relativ mieses Instrument, aber immerhin.
1: Jetzt musst du schon erklären, wie kommt man nach Namibia mit den Eltern? Was ist der Hintergrund?
0: Ja, ich bin zeitlebens eigentlich viel umgezogen und bin ja Westfale.
1: Genau, in Dorsten.
0: Das passt ja ganz
1: in
0: gut.
1: Dorsten, jetzt im Sendegebiet.
0: Klassikforum. Ja, ja, das ist der nördliche Ruhrpott, da sind meine Wurzeln und mein Papa kommt aus Bottrop, beziehungsweise Essen-Dellwig, also tiefstes Ruhrgebiet, was mich als Kind auch wahnsinnig beeindruckt hat. Und es stank noch und waren diese Schlote und Dampflokomotiven und
1: der Neunjährige entscheidet ja nicht, oh, ich will jetzt nach Namibia, sondern das muss ja einen Hintergrund haben mit den Eltern.
0: Mein Vater war Pastor, war nach der westfälischen Zeit Landesjugendpfarrer in Schleswig-Holstein. Ich bin also im Wald am See bei Plön groß geworden. Und dann hatte mein Vater den Wunsch, einmal ins Ausland zu gehen. Und es war wirklich reiner Zufall, dass wir ins damalige Südwestafrika, heutige Namibia umgezogen sind. Dort, es war ja bekanntlich eine deutsche Kolonie, es gibt eine deutsche Schule, es gibt eine deutsche Gemeinde und mein Papa war im Auslandsdienst tätig. Und ich war zunächst auch relativ entsetzt, weil im Wald groß geworden und am See dachte ich natürlich irgendwie schöne Natur, üppig, Urwald, aber nix da. Es ist ein Wüstenland, Steppe, unglaubliche Weite, Zeitlosigkeit. Hab dann, du wirst es gleich fragen, sicherlich im Alter von 12 Jahren dann dort Klavierunterricht schlussendlich wieder genommen, war aber grottenfaul. Hatte dann schon die Idee, auch das zu meinem Beruf zu machen, Pianist zu werden und dachte, mit so 20 Minuten Üben am Tag konnte ich eine veritable Pianistenkarriere hinlegen. Ich war ja auch der Beste meiner Alterskohorte dort, aber Namibia ist nicht das klassische Land für eine Pianistenausbildung.
1: Ja, und hat dich das Land fasziniert? Du hast so ein bisschen davon gesprochen, deutsche Kolonie. Was hast du wirklich mitbekommen? Also von Namibia, also Landschaft, Menschen oder war man da ein bisschen isoliert in seinem Kreis?
0: Es waren die finstersten Apartheid-Zeiten, in denen wir dort waren. Mein Vater war sehr bemüht, auch zu den Kollegen und KollegInnen der nicht weißen lutherischen Kirchen Kontakt aufzubauen, hat eine Vereinigung der lutherischen Kirchen dort herbeigeführt. Aber es war eben diese finsterste Zeit der, ja, ich mag dieses Wort nicht in den Mund nehmen, der Rassentrennung, wo wir natürlich in einem weißen Stadtteil wohnten und du im Park in Windhoek eine Bank hattest und auf der einen stand drauf Whites, Blankes, und auf der anderen stand nie Blankes, Non-Whites. Und du hast Busse gehabt und da war irgendwie, der waren für Weiße und für Nicht-Weiße, also pervers. Und mir hat auch als pubertierender Jugendliche diese Ungerechtigkeit, nicht-weiße Bürger durften ja auch, hatten kein Wahlrecht und man durfte nicht untereinander heiraten

etc. etc. Wobei man sagen muss, dass Namibia als wesentlich bevölkerungsärmeres Land als Südafrika, stand ja unter südafrikanischem Protektorat, das alles viel persönlicher und es war ein größeres Miteinander aller ethnischen Gruppen. Aber als pubertierender Jugendlicher war ich dann schon auch aufmüpfig, habe ein sogenanntes Namibia-Trio gegründet mit zwei Kumpels. Und ich ging dann zum Klavierstudium im Alter von 14 Jahren zurück nach Deutschland. Also ich habe die Zeit der Unabhängigkeit auch nicht mitbekommen. Aber Namibia hat mich sehr, sehr geprägt.

0: Jenseits von Afrika, da hat wahrscheinlich jeder, der den Film gesehen hat, Bilder vor Augen, nicht nur von Robert Redford und Meryl Streep, sondern auch von den weiten, weiten Landschaften. Matthias Kirschenreit, der Pianist, unser Studiogast heute, hat einige Jahre in seiner Kindheit in Afrika ja gelebt. Hat dich Afrika musikalisch irgendwie inspiriert, kann man das sagen?
1: Eher nein. Aber du hast es gerade schon erwähnt, diese Landschaft, diese zeitlose Natur. Natürlich hat Out of Africa, also ich liebe diesen Film. Ich gestehe, ich habe eine sehr sentimentale Ader und habe, als der rauskam, unzählige Tränen im Kino vergossen. Mein Gott.
0: Wie viele andere auch.
1: Ja, natürlich. Aber es hat jetzt unmittelbar mit Namibia nichts zu tun. Nur widerspiegelt das so meine tiefe Liebe zum afrikanischen Kontinent. Und ich war damals, ich habe es vorhin erwähnt, wir gründeten das Namibia-Trio, was auch so etwas aufmüpfig gegen das Apartheidsregime sich auflehnen sollte. Und meine große Liebe seinerzeit galt der Hardrock- und Heavy-Metal-Musik, also damals eher noch Hardrock. Deep Purple war so mein großes Vorbild. Und vielleicht kann ich jetzt ganz kurz zum nächsten Titel überleiten, weil der heißt tatsächlich Namibia. Und das ist eine Bearbeitung von einem Titel der Liberation Group aus den 70er Jahren. Das war auch die Zeit, wo die Unabhängigkeitsbewegung in Namibia geradezu explodierte. Und ich hatte das große Glück, eine tolle Challenge, einmal mit Perkussionisten zusammenzuarbeiten.
0: Gleich drei an der Zahl.
1: Gleich drei an der Zahl.
0: Mit Matthias Kirschenreit.

0: Namibia, ein Stück mit Matthias Kirschner-Reit. Ja, Matthias, du hast einige Jahre in Namibia gelebt. Wie kam es dann, dass du als 14-Jähriger ohne Eltern zurück nach Deutschland bist? Das musst du kurz erklären.
1: Ja, rückblickend wirklich ein dramatischer Schritt. Nun, ich habe ja von meiner Pause vom 9. bis 12. Lebensjahr berichtet. Kein Klavierunterricht. Ich habe dann schließlich wieder angefangen, war bei kleinen Schulkonzerten aktiv, war sicherlich der beste und erfolgreichste meiner Alterskohorte. Aber um wirklich eine Laufbahn als Musiker anzutreten, musst du irgendwie an die Quellen zurückkommen, ja. Und ich hatte dann schon den Wunsch, auch Pianist zu werden, habe ein Tape, ein Tonband bespielt und an die Musikhochschule nach Detmold geschickt. Und das wurde akzeptiert.
0: Als 14-Jähriger.
1: Als 14-Jähriger. Mhm. Und die haben mich als Jungstudenten aufgrund dieses Bandes akzeptiert.
0: Was war da drauf, weißt du das
1: da
0: noch?
1: Da war noch ein Satz Mozart-Klavierkonzert, da war, glaube ich, La Pluie Galante von Debussy und vielleicht ein Bach-Präludium und Fuge oder so. Also pianistisch wirklich jetzt gar nicht so herausfordernde Werke. Und ich fand mich eigentlich im Alter von 14 Jahren reif.
0: Und mit 20 Minuten üben.
1: Mit 20 Minuten üben. Total naiv. Ich hatte auch wirklich keine Ahnung, was es so in der Musikliteratur gibt und was zum Musikerberuf dazugehört. Bin aber dann nach Detmold. Es stand für mich fest, never ever gehe ich ins Internat. Mhm. Ich hatte irgendwie Robert Musil und den Törleß gelesen und diese Quälereien und Hänseleien und Schmähungen in Internaten und ich fühlte mich dann auch als Opfer. Aber mein nächstälterer lieber Bruder, der hat in Detmold Kirchenmusik studiert und wir haben uns eine Zweiraumwohnung ganz spartanisch in Detmold geteilt. Ich ging auf ein musisches Gymnasium und meine Eltern haben mich ziehen lassen. Das ist ein großer, großer Schritt, wo ich rückblickend auch sehr dankbar bin. Aber in Detmold fiel es mir dann wie Schuppen vor den Augen, weil ich gesehen habe, mein Gott, was gibt es alles in der Musik? Und meine Lehrerin, Frau Professor Renate Kretschmer-Fischer, hatte zwei andere junge Damen, die schon länger bei ihr studierten, die Bundespreisträgerin Jugend musiziert. Mhm. Und die spielten Gaspard de la Nuit von Ravel oder Appassionata von Beethoven. Ich habe im Alter von 13 Jahren Frédéric Chopin zum ersten Mal bewusst wahrgenommen. Mhm. Also eine sehr, sehr ungewöhnliche Geschichte. Dann habe ich tatsächlich im Alter von 16 Jahren die Schule geschmissen, habe das Abitur nicht gemacht, weil ich alles auf eine Karte gesetzt habe und habe dort einen Skandal ausgelöst. Und ich werde nie vergessen, wie ich aus dem Biologieunterricht rausgerufen wurde und dann zum Direktor des Christian-Dietrich-Grabbe-Gymnasiums zitiert wurde. Und der hat mir dann ins Gesicht gesagt, Herr Kirschner-Reit, solche Leute wie Sie kennen wir. Sie werden später Klavierlehrer in Barntrup. Und man muss wissen, Barntrup ist so ein 2.000, 3.000, 4.000 Seelenort in der Nähe von Detmold.
0: Es ist da kein, sollte es auch Klavierlehrer
1: so
0: geben.
1: So ist es, verdammt nochmal, ja. Das ist überhaupt keine Schande. Im Gegenteil, es ist großartig, in Barntrup Klavierlehrer zu sein. Nur meinte der natürlich sinngemäß, dieser Spinner, diesen Zahn ziehe ich dir, du machst verdammt nochmal das Abitur. Und das hat einen wirklichen Skandal ausgelöst und ich hatte eigentlich keine Befürworter außer meiner Lehrerin und meinen sehr gottesfürchtigen Eltern, die von Musik und vom Musikerberuf wenig Ahnung hatten, aber dachten, wenn der Junge das möchte und wenn das so gut ist, dann wird das schon stimmen, dann wird es gut sein. Und man braucht ja im Leben auch dieses Vertrauen und diese Verwegenheit.

0: Der Pianist Matthias Kirschenreit ist unser Studiogast heute im WDR3 Klassikforum an diesem Samstagvormittag. Er hat auch das Programm für uns heute zusammengestellt. Das war jetzt eine ganz persönliche Musik, die dir, glaube ich, sehr am Herzen lag.
1: Ja, also ich bin zutiefst gerührt, wenn ich diese Klänge höre. O Magnum Mysterium von Antonio Ribeiro. Und das war der Hamburger Knabenchor, geleitet von Luis de Godoy. Ja, und ich kann es ja verraten, ich bin auf dieses Stück gekommen, weil mein Sohn im Hamburger Knabenchor mitsingt. Und ich freue mich sehr, dadurch oftmals in Konzerten mit Chormusik in Berührung zu kommen, mit Chormusik, mit der ich im Grunde auch selbst groß geworden bin. Wir haben in der Familie, im Pastorenhaushalt, kannst du dir vorstellen, sehr viel immer mehrstimmig gesungen. Damals natürlich eher Heinrich Schütz und Johann Sebastian Bach. Aber ich lerne sehr viel neue Werke kennen, eben das für mich auch gehörte Werk. Und ich liebe diesen Chorklang. Und wenn junge Leute zweimal in der Woche proben und sich so identifizieren, dann ist das auch so eine richtungsgebende und haltgebende Tätigkeit, auch gemeinschaftsstiftende Tätigkeit, was ganz beglückend ist.
0: Da freuen sich nicht nur die Eltern, sondern auch die Kinder, denke ich mal.
1: So ist es, klar.
0: Also du bist verheiratet mit einer Juristin, ihr habt zwei Kinder, die machen beide Musik. Sag mal noch kurz das Alter. Wie alt ist der Sohn, der hier mitgesungen hat in dieser Aufnahme?
1: Ich weiß nicht, wann diese Aufnahme entstand. Ich denke, da war er so 13 oder sowas. Jetzt mittlerweile ist ein bisschen älter, ist er 15. Mhm. Aber ich freue mich. Ich denke mal, meine Kinder werden wahrscheinlich nicht professionelle Musiker oder Musikerinnen. Aber dass sie Musik auch aktiv ausgeführt haben und dieses Erlebnis gehabt haben, auch auf einen Punkt hin zu arbeiten. Und dann kommt die Aufführung und das Publikum ist gerührt oder gibt Standing Ovations. Das ist was Tolles.
0: Jetzt können wir uns konzentrieren auf Rachmaninow, auf seine zweite Sinfonie. Ausgesucht hast du welchen Satz?
1: Das Adagio. Und da gibt es wieder eine kleine Story, weil nämlich meine Tochter im Jugendorchester diese Rachmaninow-Sinfonie aufgeführt hat. Und ich war sehr froh, weil wir Pianisten ja für uns immer alleine am Instrument sitzen, geradezu Gefahr laufen, Autisten zu werden. Und dass man dieses gemeinschaftliche Orchestergefühl und diesen Rausch erleben kann.

0: Rachmaninow. Ja, so schön wie Marilyn Monroe kann ich das leider nicht sagen, Rachmaninow. Aber Matthias Kirschnereit, unser Studiogast hier heute im WDR3-Klassikforum und ich, wir schwelgen geradezu in dieser Aufnahme. Adagio, der dritte Satz aus der zweiten Sinfonie E-Moll von Sergei Rachmaninow. Tolle Aufnahme mit den Berliner Philharmonikern unter Petrenko. Ja, da kann man schwelgen, oder?
1: Absolut. Und ich gestehe, das tue ich nach Herzenslust. Ich habe immer schon Rachmaninows Musik geliebt, auch in frühen Studienzeiten, dann in Detmold viele Prelude gespielt, Etüden gespielt. Und das war eine Zeit, wo Rachmaninow so als Edelkitsch galt. Also nicht wirklich vollwertig. Ich finde, wir Deutschen sind hier auch sehr, sehr kopfig. Diese Musik 1906, 1907 komponiert zu einer Zeit, wo natürlich ein Skriabin, ein Schönberg, ein Debussy schon ganz andere tonale Wendungen genommen hat. Und Rachmaninow hat ja schlussendlich auch bis zu seinem Tode 1943 in dieser tonalen Sprache gewirkt. Und das wurde dann nicht ganz ernst genommen.
0: Da sind ja viele durchs Raster gefallen. Sibelius.
1: Absolut.
0: Natürlich
1: Puccini auch.
0: Puccini, ne? Viele andere, die wir heute doch, wir beide zumindest, groß finden.
1: Ich liebe das. Ich freue mich sehr, dass auch Rachmaninow heutzutage in normaler, in Anführungsstrichen, Programmierung der Veranstalter komplett angekommen zu sein scheint und für uns Pianisten natürlich ein Eldorado, das ist ganz klar. Und ich meine kopfig, weil wir eben das Sinnliche und das Genüssliche und vielleicht auch, ach, wie soll ich sagen, nicht immer auf Leben und Tod tiefschürfende auch mal zulassen müssen.
0: Spiegelt sich das, Matthias, auch in deiner Tätigkeit als Professor in Rostock? Du hast eine Klavierprofessur dort, wenn du sagst, anderes Repertoire heute, es hat sich geändert und so weiter. Spiegelt sich das auch in deinem Unterrichten wieder?
1: Beim Unterrichten ist mir, was das Repertoire anbelangt, sehr wichtig, dass erstmal der Kanon, auch der Klassiker, gelernt wird. Und sagen
0: also schon,
1: wir mal,
0: ne? Nicht
1: das
0: Rachmaninow,
1: auf jeden Fall schon. Ne? Wenn jemand Rachmaninow spielen möchte, und manchmal tue ich das auch aus didaktischen Gründen, um eben diese Geschmeidigkeit, diese Sinnlichkeit, diese Klangfarben zu erspüren, da gebe ich bewusst Rachmaninow. Übrigens habe ich kleine, traurige, aber sehr ergreifende, sehr aktuelle Randbemerkung. Ich habe ukrainische Studierende in meiner Klasse und wenn ich sage, spiel doch Rachmaninow, no. Mhm. Spiel doch mal Schostakowitsch, no. Ne? Also das ist jetzt der aktuelle Konflikt. Ich kann das auch verstehen. Es gibt natürlich auch ein musikalisch erfülltes Leben ohne Rachmaninow und Tschaikowski. Aber zurück zu den Klassikern des Barock, der Wiener Klassik, des 19. Jahrhunderts, des 20. Jahrhunderts. Aber abseits dieses Kanons finde ich das sehr wichtig. Und das ist sehr spannend, auch weil heutzutage auch viel Vergessenes wiederentdeckt wird.
0: Letztlich geht es natürlich im Studium auch um technische Fertigkeiten. Ich sag mal so, üben, üben, üben, die einzelhaft am Klavier. Kannst du da den pädagogischen Ansatz für jemanden, der vielleicht nicht mit den schwarz-weißen Tasten groß geworden ist, so in wenigen Worten skizzieren, worum es im Unterricht geht, vor allem dann?
1: Ich denke, es ist eine Kombination aus allem. Du hast es gerade gesagt, üben, üben, üben. Also das sich professionalisieren. Das heißt auch, dass ein Werk nicht nur bei guter Laune und am Abend bei einem Glas Rotwein im stillen Kämmerlein gut gelingt, sondern das Professionalisieren. Ich lasse meine Studierenden sehr, sehr viel auftreten und biete sehr, sehr viel Auftrittsmöglichkeiten. Mehrfach im Monat in Klassenabenden, in Konzerten außerhalb der Hochschule. Aber das Allerwichtigste ist das Fühlen und das Verstehen und das Lieben lernen, soweit man es noch nicht tut, von großer Musik.
0: Wird in der Klassik zu wenig gelacht?
1: Schöne Frage. Man könnte mehr lachen, weil nämlich manche Musik, wir haben eingangs beispielsweise diese Beethoven-Polonaise gehört, die kommt natürlich natürlich mit einem Augenzwinkern daher.
0: Jetzt auch der Haydn, ne, ist auch irgendwie hintersinnig. Absolut. Die Raffinesse am Ende dieses Klavierkonzerts, wie er da, ja, das finde ich schon sehr hintersinnig. Wie vermittelt man das einem Schüler, diese Heiterkeit?
1: Nun, ich würde mich schon auch, vielleicht je älter ich werde, manchmal so als großen Jungen bezeichnen und Sinn für Dadaismus und Quatsch und Wortspiele und natürlich auch Humor. Und vielleicht je älter du wirst, desto freier wirst du auch und lässt das auch zu. Also ich mache es vor. Und ich will nicht sagen, ich mache mich selbst zum Kasper, aber ich bin dabei ganz authentisch.

0: Da führt uns Josef Haydn doch sehr schelmisch an der Nase herum. Das war das Rondo, der Schlusssatz aus dem Klavierkonzert G-Dur von Josef Haydn mit dem Pianisten Matthias Kirschenreit. Sie haben das WDR3 Klassikforum im Ohr an diesem Samstagvormittag. Mein Name ist Wolfgang Sandberger. Ja, und unser Studiogast Matthias Kirschenreit war hier der Solist. Eine wirklich witzige Nummer, oder?
1: Ja, ich habe das beobachtet. Du musstest zwischendurch durchlachen. Und das ist ja das Tolle, dass Haydn immer irgendwie einen Überraschungsmoment parat hält, ja? Und es ist ja auch etwas dann komisch, wenn etwas Unerwartetes eintrifft.
0: Wer ihn auch geliebt hat, diesen Josef Haydn, das ist Johannes Brahms. Der hatte
1: wohl wahr, ja,
0: von seinem Bett aus auf dem Sims, auf dem Kaminsims stehen eine Büste von Josef Haydn. Über dem Bett hatte er Bach, also nicht Clara Schumann oder so, und schaute vom Bett immer auf diese Büste von Josef Haydn, den er auch wirklich sehr bewundert hat. Wir lieben beide Brahms. Vermittelst du das auch deinen Schülern?
1: Unbedingt.
0: Wie machst du das?
1: Also, mal ganz ehrlich, ich glaube, wenn man Musik wirklich liebt, dann liebt man auch Brahms. Naja, ich muss mich korrigieren, ich kenne auch tatsächlich KollegInnen, die sagen, Mensch, wir können mit Brahms nicht so viel anfangen.
0: Nein, ja, das gibt es auch.
1: Nicht. Das gibt es nicht. Doch, tatsächlich. Mhm. Und ich gebe gerne Brahms-Sonaten, Brahms-Intermezzi und vor allem auch Brahms-Kammermusik auf. Ich freue mich immer, wenn ich Studierende darin unterstützen kann, dass sie mit anderen zusammenspielen. Ich finde, wir lernen durch die Kammermusik, auch durch das Interagieren zum einen, aber auch durch das Lernen, wie ein anderes Instrument funktioniert, wie eine Klarinette atmet, wie leise eine Klarinette spielen kann, wie die Streicher mit Aufstrich und Abstrich ganz natürlich phrasieren, können wir so viel adaptieren. Und wenn das irgendwie geht und ich Kammermusik unterrichten kann, tue ich das super, super gerne.
0: Haben wir ja jetzt einen Spezialfall mit dem Klavierquintett von Johannes Brahms. Ist ja eine Herausforderung jetzt auch für das Zuhören, wenn man da spielt. Ne? So, was sind da die besonderen Herausforderungen?
1: Ja, man nennt ja gerne auch dieses Opus 34 das dritte Klavierkonzert, so etwas, nicht wahr? Und du hast eben beides. Du hast diese unglaubliche sinfonische Kraft und dieses Drama, was seinesgleichen sucht. Und es gibt Momente, und deswegen liebe ich auch dieses Quintett so sehr. Übrigens, Josef Joachim soll ja gesagt haben, ein Werk von tiefster Bedeutung. Und das empfinde ich sehr stark. Und es gibt Momente in diesem Quintett, wo ich fast das Gefühl habe, ich mach euch fertig. Also sozusagen, wo du als Pianist, wenn du einen veritablen Steinway D-Flügel zwischen den Fingern hast, wo du eine solche Kraft, aber diese vier, die spielen auch so gewaltig. Also es ist ein herrliches Miteinander und manchmal auch ein geniales Gegeneinander.

0: Da ringt nicht nur Johannes Brahms im wahrsten Sinne des Wortes um Fassung, das Scherzo aus dem Klavierquintett F-Moll von Johannes Brahms mit Matthias Kirschenreit im Verbund mit dem Amaryllis-Quartett. Matthias, du hast dir jetzt einen Dirigenten ausgesucht, der schon die Musikszene enorm verändert hat. Nikolaus Harnoncourt.
1: Ganz genau. Also noch in meiner Studienzeit waren ja so die Titanen Herbert von Karajan, Leonard Bernstein sozusagen die angesagtesten. In meiner Kindheit im Pastorenhaushalt bin ich mit Karl Richter groß geworden.
0: Ganz genauso.
1: Herzlich willkommen. Und dann hat ja doch ein signifikanter Wandel in der Interpretationskultur, so möchte ich es mal nennen, eingesetzt. Und eine der Galionsfiguren, den ich immer wahnsinnig geschätzt habe, war Nikolaus Harnoncourt. Und ich habe sein Buch Musik als Klangrede verinnerlicht und empfehle das auch meinen Studierenden.
0: Kannst du das in wenigen Worten so auf den Punkt bringen? Klangrede ist für ihn ja so ein Schlüsselbegriff gewesen für Harnoncourt. Sag mal, worum geht's da?
1: Ich sage nichts Neues. Musik ist eine Sprache. Und Sprache unterliegt einem gewissen Rhythmus, einer gewissen Interpunktion. Wenn ich jetzt ohne Punkt und Komma spreche und Wolfgang, dann wirst du sagen, entschuldige mal, wiederhol das nochmal, ich habe nichts verstanden. Ja? Und die deutsche Sprache ist eine ganz andere als die italienische, als die russische, als die französische. Und ich glaube auch, dass die jeweilige Musik mit der jeweiligen Sprache

0: seines Lebens auch nochmal eine tolle Theorie entwickelt zu den späten drei Mozart-Sinfonien. Du hast dir die Jupiter-Sinfonie gewünscht. Für ihn ist das so eine Art instrumentales Oratorium gewesen. Das gibt's gar nicht
1: Ne?
0: Aber so instrumentales Oratorium, dreiteilig, geht mit der S-Dur-Sinfonie los, dann die G-Moll-Sinfonie und am Ende diese Jupiter-Sinfonie. Warum hast du gerade die ausgewählt?
1: Nun, seine letzte Sinfonie und da der Finalsatz. Und vielleicht noch ein kleiner Seitengedanke. Ich sagte, dass die Musik singt und spricht und das geht natürlich. Du brauchst eine gewisse Transparenz im Klang. Das heißt also, ich bin mir nicht sicher, ob diese Aufnahme, wir haben ja hier das Concertgebouw Orchestre Amsterdam, großartiges Ensemble, ganz außer Frage natürlich, ob die jetzt auf Darmsaiten oder Naturtrompeten und Holzpauke, ob die so spielen, weiß ich nicht, wahrscheinlich doch eher auf Stahlsaiten, aber Arnon Cour versteht es auf ganz wunderbare Art und Weise, dass historisch Wissende und Informierte mit der Süffigkeit und Fülle des modernen, in Anführungsstrichen, Klanges zu verbinden. Und das finde ich hier ganz großartig.
0: Und du hast ja natürlich den Finalsatz gewünscht, ist ja eine Finalsinfonie, alles kulminiert in dieser gigantischen Fuge.

0: Was für ein furioses Finale. Das Molto Allegro aus der Jupiter-Sinfonie von Wolfgang Amadeus Mozart in einer Aufnahme mit dem Konzertgebouworchester Amsterdam unter der Leitung von Nikolaus Harnoncourt. Sie haben das WDR3 Klassikforum eingeschaltet. Mein Name ist Wolfgang Sandberger und mir gegenüber sitzt unser Studiogast, der Pianist Matthias Kirschner-Reit. Matthias, du hast dir jetzt Musik von Felix Mendelssohn ausgesucht. Musik, die eigentlich so gar nicht zu dem Mendelssohn-Klischee passt, der Mozart des 19. Jahrhunderts, der heitere Felix, ja, der Erfinder von perfekt einschmeichelnden Melodien. Es geht um das letzte Streichquartett von Mendelssohn.
1: Ich gestehe, dass ich mich gerade als Pianist so etwas als Mendelssohn-Botschafter sehe. Er zieht bei uns Pianisten doch im Vergleich zu den ein Jahr jüngeren Robert Schumann, Frédéric Chopin oder zu dem zwei Jahre jüngeren 1811 geborenen Franz Liszt zieht Mendelssohn zumeist den kürzeren. War ja seines Zeichens ein Superstar in seiner Zeit, als gefeierter Pianist, als gefeierter Dirigent, als gefeierter Komponist und Gründer der ersten Musikhochschule, der heutigen Hochschule für Musik in Leipzig, Mitbegründer des Gewandhauses Leipzig und so weiter und so weiter. Eine prägende Gestalt. Und dann ist er doch nach seinem Tode so etwas in Vergessenheit geraten, beziehungsweise ist massiv diskreditiert worden. Und da hat kein geringerer als Richard Wagner einen sehr, sehr großen Anteil durch dieses widerliche Pamphlet über das Judentum in der Musik, was Wagner verfasst hat. Da hat er dem Mendelssohn sehr zugesetzt. Und vielleicht auch in der Nachkriegszeit in Deutschland. Also Mendelssohn als Komponist mit jüdischen Wurzeln war ja sowieso in der Nazizeit verfemt und verboten und kam vielleicht auch in der Nachkriegszeit nicht so richtig wieder auf die Beine, weil wir ja hier in Deutschland denken, Moment mal, also wenn du als Komponist nicht taub bist wie Ludwig van Beethoven, wenn du nicht irgendwie Syphilis hast wie Franz Schubert oder verrückt wirst wie Robert Schumann, der in der Nervenheilanstalt endete. Wenn du aus wohlhabendem Hause kommst und im Alter von 13 Jahren bei oder 12 Jahren bei Goethe eingeführt wirst, dann bist du vielleicht perfekt, aber doch nicht so tief.
0: Ja, und die Musik schwitzt nicht. Ich sag mal, kein Bühnenweihfestspiel à la Wagner, sind ja auch ästhetische Unterschiede. Es sind andere Bezugspunkte, Italien, die Klassik, die Antike, die Bezugspunkte für Mendelssohn sind.
1: Er sieht sich ja ganz klar auch als Nachfolger der Komponisten der Wiener Klassik. Und kein geringerer als Robert Schumann hat ihn einmal den Mozart des 19. Jahrhunderts genannt. So, und um jetzt eben diese verdammten Vorurteile Lügen zu strafen, er sei ein hübscher, netter, perfekter Komponist,
0: Felix,
1: aber irgendwie doch so ein bisschen an der Oberfläche schürfend, habe ich das F-Moll-Quartett. Mir zerreißt es das Herz, ich sage es ganz ehrlich. Und wenn wir uns auch die Lebensumstände vergegenwärtigen, seine geliebte Schwester Fanny stirbt und er verfällt in eine tiefe Depression und kann nicht mehr komponieren. Ein halbes Jahr nach ihr stirbt er auch 38-jährig und das einzige Werk, was er noch zu schreiben imstande ist, ist dieses zutiefst verzweifelte, aufgewühlte F-Moll-Quartett.
0: Ja, im wirklichen Sinne ein letztes Werk, biografisch, aber eben auch vom Anspruch, finde ich so. Ich kann mir jedenfalls kaum vorstellen, wie ein weiteres Quartett von Mendelssohn hätte klingen sollen, merken wir schon nach den allerersten Tönen.

0: Mendelssohn in Moll. Soweit das F-Moll-Quartett von Felix Mendelssohn mit dem Vision String Quartet. Ich finde eine ganz tolle Aufnahme einer tollen jungen Formation.
1: Wahrhaft großartig, wahrhaft glühend. Ich liebe diese Aufnahme und ich kann mich erinnern, dass ich einmal im Radio das Vision String Quartett hörte.
0: WDR3-Klassikforum bestimmt.
1: Kann sein. Jedenfalls war ich unterwegs und fuhr aus dem Sendegebiet raus und ich war so gebannt, dass ich schlussendlich auf einen Parkplatz fuhr, um die Musik bis zum Ende verfolgen zu können. Und die Visions, die kenne ich seit langer Zeit und sie waren mal bei meinem Festival zu Gast, bei den Gezeitenkonzerten in Ostfriesland. Dort habe ich eine Serie mit sogenannten Gipfelstürmerkonzerten. Das sind also Gipfelstürmer. Das ist ein launiger Begriff, weil ja Ostfriesland bekanntlich nicht so bergig ist.
0: Nicht wirklich.
1: Wo die Top-Leute des Nachwuchses sich präsentieren. Und ich erinnere mich an einen fulminanten Abend und mit Standing Ovations. Und ja, wunderbar, dass es solche Ensembles gibt.
0: Ja, die Gezeitenkonzerte, die gibt's ja jetzt gerade zum 14. Mal. In diesem Jahr habt ihr ein ganz besonderes Motto: Begegnungen, eine Einladung zum Dialog und zum kulturellen Miteinander. Also schon auch ein kulturpolitisches Thema eigentlich.
1: Ja. Natürlich, wir veranstalten bei den Gezeitenkonzerten Konzerte, das ist ganz klar. Aber mit Konzerten bewirkst du etwas. Du führst Menschen zusammen. Das ist so schön zu sehen. Wir spielen zumeist in diesen magischen alten Kirchen der Region. Und wenn dann in der Konzertpause oder nach dem Konzert die Menschen noch zusammenstehen und den Abend reflektieren. Und ich möchte mit diesen Konzerten etwas Gutes tun, etwas Sinnhaftes stiften, dass in der Lebenszeit, die einem geschenkt wird, auch etwas Schönes, etwas Bereicherndes geschieht. Und was schön ist, vielleicht auch in Ostfriesland, es ist bezahlbar. Wir haben nicht kontingentierte Tickets für Schüler und Studierende und Bedürftige für, ich glaube, 6 €. Und sag mir mal, bei welchem Festival gibt's das? So, jetzt mache ich ein bisschen viel Eigenwerbung, aber also es ist was ganz, ganz Wunderbares. Und ja, für mich ist dieses Ostfriesland so ein bisschen, ich will nicht sagen das gallische Dorf, aber auch dieser Geist der friesischen Freiheit, der Unabhängigkeit, des Respektes der Demokratie. Ja, wir wissen, dass die Gesellschaft sich spaltet, dass eine Zunahme von Aggression, von Reizbarkeit, von Hass auch offensichtlich wird. Und da dieses verbindende Momentum der Musik, die ganz individuell erfahren und erlebt wird und etwas so Bereicherndes darstellt, das ist mir sehr wichtig. Und da etwas, ja, Gutes zu tun, das macht mir Freude.
0: Gezeiten. Ein gutes Stichwort, wie ich finde, für die nächste Musik. Der gute alte Goethe hat 1829 vernommen, dass die Matthäus-Passion von Bach wieder aufgeführt worden ist durch Felix Mendelssohn Bartholdy. Und er schreibt da, es sei ihm, als ob er von ferne das Meer rauschen hörte. Eine Musik, bei der man ja fast Angst hat, zu viel zu sagen, weil jedes zusätzliche Wort vielleicht dann doch nur stört. Aus Liebe will mein Heiland sterben.

0: Musik ausgewählt von unserem Studiogast heute im WDR3-Klassikforum, Matthias Kirschenreit. Das war die Arie aus Liebe will mein Heiland sterben, aus der Matthäus-Passion von Bach mit Sibylla Rubens. Ja, man kann ja als Profi doch wahrscheinlich so ganz unterschiedliche Hörhaltungen auch einnehmen, so ein bisschen kritisch distanziert zuhören. Kann man das bei dieser Arie?
1: Also, ich habe gerade gebannt gelauscht und zuweilen sind mir die Tränen gekommen. Das ist so ergreifend und ja, es geht tief ins Herz, also mir jedenfalls. Und klar, habe ich auch analytisch gehört und dass Bach ja hier auf jegliche Grundierung, auf jeglichen verzichtet. Bass verzichtet. Ja, ja, ja. Minimalistisch geradezu. Liebe braucht nicht mehr.
0: Du hörst ja in ganz unterschiedlichen Situationen. Musik hast vorhin ja schon mal erwähnt, dass du auch im Autoradio ganz gebannt, nicht nur WDR3, sondern überhaupt Musik hören kannst. Ich sag mal so, du schaltest jetzt mal ein, WDR3, und hörst da Klaviermusik und hast die fantastische Anmoderation einer Kollegin vielleicht gerade mal verpasst, sagen wir so. Und dann hörst du da Musik, Klaviermusik. Woran würdest du erkennen, hey, das ist Matthias Kirschenreit?
1: Ist mir tatsächlich einige Male so gegangen.
0: Dass du dich erkannt hast oder nicht?
1: Sowohl als auch. Und das Verrückteste war einmal, dass ich Mendelssohn-Klavierkonzert hörte und das richtig gut fand und dachte, ist das meine Aufnahme? Und dachte ich, nee,
0: so gut
1: schade, das ist Peraya. Das ist die, die ich wahnsinnig verehre, Murray Peraya, bei dem ich noch gelernt habe. Dann kam die Absage, sie hörten Matthias Kirschenreit. Wow, das war ja sensationell. Ja, und natürlich, um auf deine Frage zurückzukommen, es gibt hier und da, also gerade auch bei, wenn es Mozart ist oder Haydn oder wo ich so kleine Ornamentierungen einbaue, die nur ich so spiele, dann ist es ganz klar. Und sonst, ja, wie ich gerade im Falle Mendelssohn sagte, manchmal schwimme ich da auch so ein bisschen.
0: Wie ist das bei dem folgenden Stück, bei dem Schumann? Also könnte man da sagen, das ist Matthias Kirschenreit, das muss Kirschenreit sein, wenn man das hört?
1: Hoffentlich.

0: Matthias Kirschenreit, unser Solist hier im WDR3-Klassikforum mit Introduktion und Allegro Appassionato von Robert Schumann. Mein Name ist Wolfgang Sandberger, Matthias Kirschenreit sitzt mir direkt gegenüber. Ja, Matthias, warum hört man das Stück so selten im Konzertsaal?
1: Super schade, nicht wahr?
0: Also ja, warum?
1: Herrliche Musik hier übrigens mit dem Konzerthausorchester Berlin, geleitet von Jan Willem de Vriend, war eine große Freude. Ja, warum? Ich schätze mal, ich meine, wir haben jetzt eine Spielzeit von etwa 15 Minuten gehabt. Und es passt nicht in unsere relativ oder nicht nur relativ, sondern sehr, sehr stereotypen Konzertprogrammierung mit einer Ouvertüre, Solistenkonzert, Pause und dann kommt irgendwie ein großer symphonischer Schinken.
0: Für ein Konzert ist es zu kurz.
1: So ist es. Ne? Ich habe es oft gespielt, dann in Kombination mit dem noch späteren Konzert-Allegro von Robert Schumann, dann kommst du ungefähr auf 30 Minuten. Ich finde es ein Jammer, weil es wirklich ein singuläres Werk. Ich finde es steht in der kompositorischen Qualität dem großen Klavierkonzert von Schumann in nichts nach.
0: In meinem Fragenkatalog, ich habe noch viele, viele Fragen offen, aber jetzt ein paar kurze Stichworte, die mich einfach interessieren würden. Wie steht's mit deiner Übedisziplin?
1: Ja.
0: Was schafft man so am Tag?
1: Ja. Nein, das ist ganz unterschiedlich. Ich bin natürlich sehr, sehr viel unterwegs, ja. Und bekanntlich, wenn du auf dem Flughafen sitzt oder in der Bahn sitzt, kannst du nicht Klavier üben.
0: Also auch nicht trocken.
1: Ja, im Geiste. Ich versuche schon sehr viel mental auch zu arbeiten. Ich habe immer, und das ist das Wichtigste, im Handgepäck beziehungsweise in meiner Notentasche die Partituren dabei. Und ich bin da immer noch sehr, sehr konventionell. Ich arbeite noch immer mit Papier. Im Gegensatz zu dem Großteil meiner Studierenden, die natürlich mit dem iPad kommen. Das ist mir wichtig, so dass ich die Noten immer lesen kann, arbeite mental so. Und wenn ich zu Hause bin und ein Konzert vorbereiten muss, dann übt man schon mal 5 bis vielleicht auch 8 Stunden. Oder wenn ich Aufnahmen mache im Studio bin, dann sind es schon auch mal 10 Stunden. Aber in der Regel, wenn ich unterrichte, dann kann ich vielleicht abends noch mal eine Übestunde dranhängen. Ist das so ein Schnitt, ich weiß nicht, von vielleicht 3, 4 Stunden? Keine Ahnung.
0: Kennst du noch Lampenfieber?
1: Ja, klar.
0: Jedes Mal?
1: Ja, unterschiedlich. Das hängt sehr stark damit zusammen, wie sehr ich das Stück verinnerlicht habe, wie oft ich das gespielt habe. Ich ärgere mich immer, weil das nicht fair ist. Wenn ich an einem Ort spiele, an dem ich oft war und vielleicht auch schon in meiner Studienzeit, kürzlich spielte ich in der Nähe von Hamm, Westfalen, in einem kleinen Ort, wo ich schon als Student oft auftrat. Herrlich. Ich spiele dann vor 120 Leuten, moderiere das Konzert und da bin ich nicht so in Spannung natürlich, wie wenn ich im großen Saal der Kölner Philharmonie auftrete. Das ist unfair. Ich weiß das, weil Brahms bleibt Brahms und Bach bleibt Bach, ja. Aber trotzdem der Unterschied, ob da jetzt 2000 Leute zuhören oder 120. Mir ist manchmal diese Nahbarkeit und der Kontakt im kleinen Saal fast lieber und es ist sogar der Musik gemäßer. Mozart hat seine Klavierkonzerte nicht für 1800 Menschen komponiert.
0: Kennst du Selbstzweifel?
1: Ja, klar. Ohne Ende.
0: Als Pianist?
1: Auch,
0: ja, im Vergleich mit anderen?
1: Auch. Also wenn ich CDs oder auf YouTube mir Aufnahmen anhöre, was heutzutage eine leichte Übung ist, tue ich auch regelmäßig und das ist auch übrigens eine große Inspirationsquelle, da denke ich schon, boah, was können die spielen? Und wenn ich auch die jungen Preisträgerinnen und Preisträger von Wettbewerb höre, das ist eine manuelle Perfektion im Sinne von digitaler Präzision, ja, Trennschärfe, differenzierte Dynamik etc. etc. Also ich könnte das zweite Prokofjew-Konzert nicht so spielen. Ich will es auch nicht so spielen, das sage ich ganz ehrlich.
0: Kennst du dann, du hast von deinem Übepensum an guten Tagen gesprochen, also sag ich mal, ich weiß nicht, ob es gute sind mit 8 Stunden. Ist das einzelhaft am Klavier? Ist das auch Einsamkeit? Kennst du Einsamkeit des Interpreten? Du hast eine Frau, du hast 2 Kinder, du hast viele Freunde, aber gibt es diese Momente auch der Einsamkeit?
1: Ich glaube, dass die Musik aus der Stille kommt. Und das ist auch immer mit einer gewissen Einsamkeit verbunden. Und ich sehe Einsamkeit, es gibt eine gute und eine traurige Einsamkeit. In dem Falle wäre es eher eine gute, wo ich, das ist auch eine Form von Egoismus, von gutem Egoismus, dass ich wirklich mich in die Musik versenke, beziehungsweise mich wie eine Steckdose an den Strom der Musik, mich daran andocke. Und das braucht Einsamkeit. Das braucht dieses starke Ich-Gefühl, jetzt ich auf dem Podium. Das ist ein unglaublich tolles, großartiges Erlebnis. Nicht nur als Selbstbefriedigung, um es mal so vulgär zu nennen, sondern um es den Menschen weiterzugeben.
0: Wir hören dich jetzt in Zweisamkeit, und zwar mit dem Geiger Francisco Fujana. Auch eine Rarität, die du ausgesucht hast. Was hören wir?
1: Ja, ich habe Francisco kennengelernt bei dem wunderbaren Festival in Kreisau, Krzyżowa in Polen, ein legendärer Ort. Kreisau, Kreisauer Kreis, eine Widerstandszelle im Nazireich gegen das Regime damals. Und dort gibt es ein wunderbares Festival, was Vivian Hagner kuratiert, die wunderbare Geigerin. Und dort habe ich Francisco Fujana, einen jungen spanischen Geiger, kennengelernt mit der Sonate von Ignaz Paderewski. Ich kannte Francisco nicht, ich kannte Paderewski nicht.

0: Musik dem großen Geiger Pablo de Sarasate gewidmet. Das war das Finale aus der Violinsonate A-Moll von Jan Paderewski mit Francisco Fujana und Matthias Kirschenreit. Ja, lieber Matthias, du hast jetzt noch so eine richtige Perle für uns quasi zum Finale hier im WDR3-Klassikforum ausgesucht. Ich bin der Welt abhanden gekommen, eines der prominentesten und schönsten Lieder von Mahler. Was bedeutet dir diese Musik?
1: Ich habe das in meiner Studienzeit hoch und runter gehört und gerade auch diese Aufnahme mit Dietrich Fischer-Dieskau. Ja, auch in meinem postpubertären Weltschmerz in Detmold, in den Wäldern, in den Feldern, in der Umgebung, wo ich oft spazieren ging und mich dann, das klingt jetzt sehr kitschig, aber dann wirklich irgendwie auf die Wiese gelegt habe und in die Wolken geschaut habe und dann, ich bin der Welt abhanden gekommen. Ja, das war damals, ich sag's bereits so postpubertär, unfassbar ergreifende und schöne Abschiedsmusik.
0: Man ist der Welt abhanden gekommen, ja nicht durch den Tod, sondern das ist ja nur die Perspektive der Welt, ob sie mich für gestorben hält, das ist ihm ja ganz egal, ja, dem lyrischen Ich, sondern es geht um dieses stille Gebiet, weg von diesem Weltgetümmel.
1: Ja. Ne? Ja. Ich sag es wieder, dies bescheuerte in unseren Zeiten, aber ich traue mich das zu sagen, in unseren Zeiten ist es von besonderer Wichtigkeit, dass du Orte findest, dass du Räume findest, wo du diesem Weltgetümmel abhanden kommst.

0: Der wunderbare Dietrich Fischer-Dieskau und die Berliner Philharmoniker unter Karl Böhm mit »Ich bin der Welt abhanden gekommen«. Der Innenraum einer italienischen Kirche hat Gustav Mahler zu diesem Orchesterlied inspiriert. »Ich bin der Welt abhanden gekommen«. Ja, vielleicht ein ganz eigentümliches Paradox, Matthias Kirschenreit, dass Musik einen der Welt ja irgendwie abhanden kommen lässt und gleichzeitig dann doch wieder mit ihr verbindet.
1: Ja, darüber können wir lange debattieren, aber du hast vollkommen recht.
0: Ist heute Stille auch ein bisschen Luxus geworden? Wie schützt du dich, umgekehrt gefragt, vor Lärm?
1: Ich gehe, wenn es irgendwie möglich ist, in die Natur. Und um auch den Kreis dieser Sendung zu schließen, ich habe eine tiefe Sehnsucht nach der Wüste Namib in meiner zweiten Heimat Namibia.
0: Matthias Kirschenreit, er war heute Vormittag unser Studiogast hier im WDR 3 Klassikforum. Wunderbar, dass du da warst. War eine
1: Herzlichen
0: Freude.
1: Dank. Wir haben ja auch.
0: Ja, die Zeit ist wie im Fluge vergangen. Das WDR 3 Klassikforum. Ich bin Wolfgang Sandberger. Freue mich auf das nächste Klassikforum. Halten Sie bis dahin die Ohren steif mit WDR 3.

0: 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Es ist 12 Uhr. 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
1: Die Nachrichten mit Anja Gawlik. Guten Tag. An der Zugspitze hat es einen tödlichen Unfall gegeben. Ein 19-Jähriger aus NRW ist dort abgestürzt. Er war gestern mit einem Begleiter auf einem Schneefeld unterwegs, als das Unglück passierte. Tobias Bönte für WDR aktuell.
2: Die beiden jungen Männer, ein 19-jähriger Deutscher aus dem Landkreis Paderborn sowie sein gleichaltriger ukrainischer Bergpartner, waren am Abend gegen 19.30 Uhr von der Talstation Ehrwald in Tirol aufgebrochen. Ihr Plan, den Gipfel der Zugspitze über den Klettersteig Stopselzieher zu erreichen, um dort den Sonnenaufgang zu erleben. Gegen 3 Uhr nachts befanden sich die beiden Kletterer etwa auf halber Strecke und mussten ein Schneefeld queren. Dabei rutschte der 19-jährige Deutsche aus und stürzte im extrem steilen und felsigen Gelände etwa 250 Meter ab. Dabei zog er sich tödliche Verletzungen zu.
1: Heute läuft die größte Fußballübertragung des Jahres. Es geht um den Finaltag der Amateure. Céline Wegert, WDR aktuell.
3: Insgesamt gibt es 21 Partien, in denen sich entscheidet, welche Clubs die Landespokale abräumen. Und es geht auch darum, wer beim DFB-Pokal mitmachen darf. Die Regel ist, die Sieger heute vertreten ihren Verband in der ersten Runde vom DFB-Pokal. Und der DFB-Pokal ist für die Amateurclubs eine richtig gute Möglichkeit, an Geld zu kommen. In der letzten Saison brachte allein das Mitmachen in der ersten Runde über 200.000 Euro pro Club. Und dann bringt es natürlich auch viel Geld, wenn es Heimspiele gegen große Gegner gibt. Wer Lust hat, den Finaltag der Amateure anzuschauen, das Ganze wird rund 8 Stunden lang in der ARD übertragen und auch bei sportschau.de. Der erste Anstoß war um 11.30 Uhr zwischen 2 Vereinen aus Mannheim.
1: Und weitere Meldungen im Überblick. Bundespräsident Steinmeier hat zum Tag des Grundgesetzes heute die Menschen in Deutschland dazu aufgerufen, sich aktiv für die Demokratie einzusetzen. Steinmeier sagte, die freiheitliche demokratische Ordnung lebe vom Beitrag jedes Einzelnen. Das Grundgesetz ist heute vor 77 Jahren verkündet worden. Der Tag soll auch für das Ehrenamt werben. Bundesweit gibt es Aktionen. Die Deutsche Industrie- und Handelskammer beklagt eine Wirtschaftsflaute. Wie die Welt am Sonntag aus der Prognose zitiert, sieht die DIHK für das laufende Jahr ein Wachstum von nur noch 0,3%. Grund seien der Krieg im Nahen Osten und hohe Energiepreise. Anfang des Jahres war die DIHK noch von 1% Wachstum ausgegangen. Zum Start der Freibadsaison fehlen in vielen Schwimmbädern Bademeister. Der zuständige Verband sagt, dass nur noch etwas mehr als die Hälfte aller Stellen besetzt ist. Einige Bäder dürften deshalb nicht so lange öffnen wie sonst. Weil viele Babyboomer in Rente gehen, fehlt auch in den Schwimmbädern Nachwuchs.
0: WDR aktuell aus der Region.
1: Die Betreiber des Silbersee 2 in Haltern erwarten heute den besucherstärksten Tag des Jahres. Allein hier werden bis zum Abend mehrere tausend sonnenhungrige Menschen erwartet, die auch Abkühlung im Wasser suchen. Aus Haltern am See Markus Holtrichter für WDR aktuell.
4: Sonnencreme, Kühltasche, Luftmatratze. Menschen aus ganz NRW strömen gut ausgerüstet hier auf den 1 Kilometer langen Strand. Der füllt sich immer mehr und hier gibt es alles außer Schatten. Daher warnt die DLRG vor Überhitzung. Viel trinken, aber keinen Alkohol, so der Rat der zuständigen Ärztin, sonst könnte es im See schnell gefährlich werden. Wichtig für Besucher, sie müssen schon vorab ein Online-Ticket buchen. Autos stauen sich bereits bei der Anfahrt. Ein Landwirt öffnet bei Bedarf seine Wiese als Zusatzparkplatz.
1: Das war WDR aktuell. Das Wetter in Nordrhein-Westfalen sonnig, allerdings kann die Sonne aufgrund von Sahara-Staub etwas eingetrübt sein. Bei 29 Grad in Höxter, in Rheine 30 und in Mönchengladbach 31 Grad. Das restliche lange Pfingstwochenende bleibt sonnig, trocken und sehr warm. Pfingstsonntag bis 30 und Pfingstmontag bis 31 Grad. Dienstag und Mittwoch geht es sonnig weiter. Die Zeit 12.04 Uhr.
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5: György Kotak ist einer der ganz großen Komponisten unserer Zeit. Dieses Frühjahr feierte er seinen unglaublichen 100. Geburtstag. Zu diesem Anlass wurde eine neue Oper von ihm aufgeführt. Es ist seine zweite. Seine erste Oper hat Kotak vor 10 Jahren Samuel Beckett gewidmet. Die Arbeit daran hat Jean-Claude Kuhner begleitet und aus dem Material ein bewegendes Porträt komponiert. Titel: Hommage à György Kotak.
6: Qual è colui che suo dannaggio sogna?
7: Even as one who dreams that he is harmed.
8: Wie man im schreckenvollen Traumgesicht zu wünschen pflegt,
6: che sognando desidera,
8: dass man nur träumen möge.
7: And dreaming.
6: Sognare.
7: And dreaming wishes
8: nur träumen
7: dreaming.
8: Möge. Und das, was
7: that
8: ist, ersehnt.
7: Is.
8: Was wäre es nicht?
6: Si quel che, come non fosse, agonia, tal mi feci,
8: als wäre es nicht.

0: Fernsehen.
1: Ich kann nicht eigentlich erzählen. Ja.
0: Wie soll man sagen?
1: Fast nicht einmal reden.
0: Angesichts.
1: Wenn ich erzähle.
0: Wie soll man sagen?
1: Habe ich meistens ein Gefühl, wie es kleine Kinder haben können.
0: Wie soll man sagen?
1: Die
0: sehen.
2: I try to not have a dramaturgical intervention. I take the text as it is.
3: Suchen als Dauerzustand.
4: Images compressed.
3: Ausdruck der verletzlichen Kreatur.
4: Everlasting search.
3: Durch die Katastrophen und verhängnisvollen Utopien des letzten Jahrhunderts hindurch.
2: Ich habe es übrigens heute entdeckt, dass es in den Spielen einen Obertitel hatte. Das heißt, es hieß Stille, Hommage a Cervantes. Es heißt eben Stille, weil das Wichtigste die Pausen, dass die so leben sollen und dass sie vielleicht mehr sagen sollen als die Töne selbst.
5: Die maximale Kürze.
3: Wundmale eingeschrieben.
4: Sudden.
5: Eine maximale Konzentration.
4: Sudden. Broken.
5: Mit den wenigsten Tönen.
4: The fragment is completed by us in silence.
3: Die diabolischen Kräfte des täglichen Lebens bannen. Budapest.
4: 1956.
3: Zusammenbruch.
4: Breakdown.
3: Äußere Welt.
4: Revolution.
3: Innere Welt. Marianne Stein.
4: Paris. New beginning.
3: Neubeginn.
4: Age 33.
3: Zwei Töne.
4: Connecting two notes.
3: Verbinden.
4: Opus 1.

0: Klarheit und Einfachheit.
1: Lucidity. Simplicity.
0: Wissen um die Tiefe.

0: Dichterworte in musikalische Gesten transformiert.
1: Words of poets transformed into musical gestures.
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0: jeden Stachel im Herzen.
1: Für jeden Stachel im Herzen.
2: Hier ist der Sinn.
1: Wenn dunkel mir ist der Sinn.
3: Halt an ihn.
2: Denn Kunst und Sinnen hat Schmerzen gekostet von Anbeginn.
3: Imaginäre Bühne.
2: Die
3: Linien des Lebens.
2: Vom
4: Bits of crumpled paper. Dropped into water. Unfold into flowers.
3: Utopische Dimensionen.
5: Wenn ein Künstler so einmalig ist, kann man nicht vergleichen. Weil seine Welt so intim ist, was passt sehr gut zu seiner Form, also seine Miniaturen irgendwo. Diese Mischung von universeller Kultur und besondere Wurzeln. Diese Unabhängigkeit. Intensiv präsenter Musiker zu sein. Trotzdem nicht ein Avantgardist, Komponist. Also alles ist sehr, sehr besonders mit ihm.
1: Alles ist innig, das scheidet. So birgt der Dichter.

0: möchtest von Angesicht zu Angesicht die Seele.
1: Verwegner, möchtest von Angesicht zu Angesicht die Seele sehen?
0: Du gehst in Flammen unter.

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0: Machtarten verboten, Streit zu reden, weil dann ist es grenzenlos.
1: Nicht nur grenzenlos, aber stottert auch.

0: das Officium Breve in Memoriam Andrei Servansky ist eine ziemlich ungewöhnliche, vielleicht auch gewagte Komposition.
1: Gestalt und Geist. Diener und Mittler.
0: Die 15 kurzen Sätze sind doppelzentriert. Und beide Zentren sind nicht meine Kompositionen. Zwei Zitate, eine unterbrochene Komposition von Servansky und vom Kanon aus der zweiten Kantate von Weber. Und das ganze Streichquartett ist die Entstehungsgeschichte dieser zwei Kompositionen.
2: All are acts of memory.
0: Also,
1: Einsamkeit.
0: Ich betrachte ein bisschen als Urmaterial diesen Anfang und als wirklich etwas ganz an der Grenze zwischen Reden und Singen und Musizieren.
2: Two voices speak. One person. Kurtak and everyone.

0: Unity.
1: Erleiden.
0: The gap between the piece and its performers.
1: Sprachfindung an der Grenze des Verstummens.
0: Finding words on the border of being mute.
2: Man kann das nicht beschreiben mit ein paar Wörtern. Kurtag sagt das Unsagbare.
1: Kurzum, augenscheinlich keinerlei Veränderung, seit ich hier bin. Jede Veränderung zu fürchten. Dass ich nicht stocktaub bin, geht klar aus den Geräuschen hervor, die mich erreichen. Denn wenn die Stille hier fast absolut ist, so ist sie nicht vollkommen.
0: Between withdrawal and explosion.

0: Er atmet mit der Musik.
1: Yes.
0: Komponiert permanent, kontinuierlich.
1: My life is for me.
0: Das ist irremplaçable, unersetzbar.
1: Is once in my compositions.
0: Anekdotische Werke, manchmal eine Kleinigkeit für einen Freund. Es gibt alles, wie in einem Leben.
1: But it's really so that
0: ein Leben in Musik.
2: Between assertion and indecision.
3: In Memoriam. Ligeti Ilona.
4: Die Linien des Lebens sind verschieden, wie Wege sind. Und wieder Berge grenzen.
3: Persönliche Botschaften.
2: Messages.
3: In Memoriam.

0: Was hier wir sind, kann dort ein Gott ergänzen. Mit Harmonien und ewigem Lohn und Frieden.
1: Das Ringen nach dem Wort.
2: Searching for words.
1: Das Ringen um Ausdruck.
3: Ist eigentlich ein Suchen. Das heißt.
1: Musikalische Entsprechung. Spannung vom Klang und Stille.
3: Als ich Luigi Nono kennenlernte, fragte er mich, was ich über meine, er kannte nichts von mir, was ich über meine eigene Musik sagen könnte. Und dann formulierte ich so etwas, also ich möchte maximale Kürze. Und das heißt, also eine maximale Konzentration haben mit den wenigsten Tönen, die nur möglich sind.

und Musik im Raum zu spielen, das gab sich von selbst, dass man, ja, also etwas tönt von hier, dann kann man es wiederholen oder jemand gibt ein Leitwort und das wird geantwortet sein und kann noch einmal, also man soll wirklich von überall die Töne und wie möglich unerwartet bekommen.

Verstecke sind unzählige. Rettung nur eine. Aber Möglichkeit der Rettung, wieder so viele wie Verstecke.

Eigentlich in jede Komposition habe ich etwas eingebaut, was schon früher als Komposition existierte und schon gut funktionierte.

12 Mikroludien waren entstanden. Und ich dachte damals, dass was man plant, geht manchmal ganz, ganz, ganz schief. Zwei oder drei gute Stücke, einen ganz, ganz guten, also aber die Reihe der 12 Stücke war so, dass sie dieses gute Stück erstickten. Ich wollte eine Stelle finden, wo diese dieses Mikroludium wirklich funktioniert.

0: quasi eine Fantasie, ist ein kleines Klavierkonzert. Es dauert nur 9 Minuten, aber es ist in 4 Sätzen und es hat alles. Es ist ein Taschenkonzert oder so etwas. Also, das heißt, es beginnt im Soloklavier und dann wird es ganz, ganz hoch oben, war es im Kammermusiksaal, ein Streichquintett und das wiederholt es wie... Und dann nachträglich habe ich noch ein Hölderlin-Motto dazu, zu diesem Satz geschrieben. Es ist mehr eine, vielleicht eine Interpretationsanweisung auch. Das heißt aus, ja, also es ist aus Andenken von Hölderlin.
1: Es nehmet aber
0: und gibt Gedächtnis die See. Und die Lieb auch heftet fleißig die Augen. Was bleibet aber, hier habe ich es unterbrochen, weil das soll schon die Musik sagen.

0: Écoute-les s'ajouter, les mots aux mots, sans mots, les pas aux pas.
1: Pour moi, Beckett, il y a une sorte d'identification peut-être.
2: Traum ohne Enden. Und nichts in Händen.
3: Pa. Pa. Pa.
2: Schritt um Schritt.
3: Nille, pa.
2: In keiner Richtung.
3: Nüssel, Nüssel, komma.
2: Weiß nicht wie.
3: Bittipa.
2: Schrittchenweise.
3: Nüppa.
2: In keiner Richtung.
3: Obst.
2: Voll Eigensinn.

0: dann eines Tages plötzlich endet es. Ändert es sich.
1: Endspiel.
2: Endgame.
1: Fin de partie.
0: Ich verstehe es nicht. Stirbt es? Oder bin ich es? Ich verstehe es nicht. Auch das nicht. Ich frage es die Wörter, die übrig bleiben. Schlaf, Wach, Abend, Morgen. Sie können nichts sagen.
3: You have obviously a big passion for opera. Yeah. Why did you come so late to compose one yourself?
4: Yes.
3: How did you prefer to sing it yourself?
4: It was just perhaps. It's fear. It's a fear. To.

0: just on the end.
1: Yeah.
0: Please. yes, it's not. On all that
1: strand. On all that strand.
0: Yes, a little bit more semplicer. But very clearly articulated. We must understand.
1: On all that strand.
0: Yes, a little bit. What I don't like is that you make what's written, and I want you to invent the situation now.
2: Ein ganzes Universum verbirgt sich hinter dem unschuldigen Ton.
0: I'm bidden go.
1: Go.
0: Yes.
1: Okay.
2: Musiker
3: extradited.
2: Schutzlos
0: I'm
2: ausgeliefert.
0: Go.
3: Without protection.
0: With a crescendo. Yes.
1: Okay.
0: Until 1, 2, 3. Unbeaten, go, whoa, whoa, barking like a dog.
1: Unbeaten, go, whoa, whoa, whoa, whoa, whoa. Steps.
0: No, wait a little. Let it fall.
1: Okay.
0: Stand.
4: Ich sage mir, dass die Erde erloschen ist, obgleich ich sie nie glühen sah.
5: Je me dis que la terre s'est éteinte, quoique je ne l'ai jamais vu allumer.
4: Pause.
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5: Pardon. 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
4: Wenn ich falle, werde ich weinen vor Glück.
2: Gestische Musik. Dialogisch. Haltung des Sprechenden. Verglühende Energie. Literatur als Leben. Die Nacktheit des Daseins. Jedes Sprechen Anlass für Verschweigen. Verstummen. Nicht sagen. Abbruch.

Es scheint mir, dass diese Musik immer an der Grenze ist, an der Grenze des Zerbrechliches oder des Unerträgliches. Passio sine nomine. Was er im März 2015 komponiert hat, wenn Marta Kurta extrem krank war. An der Grenze wirklich.

0: Was er dort geschrieben hat, ist, was er gefühlt hat und erlebt hat in diesen, also fast unmöglichen Momenten.
1: Wanderschaft, an deren Ende der Tod steht.
2: The composer makes the words his own.
0: Intimität mitteilen.
1: Traumwelt.
2: Private writing becoming public. And private again.
0: Diese sehr sparsame Intimität.
1: Dunkel der Nacht.
2: Kafka, Kurtag, Central European Tradition.
3: Die transsilvanische Musik ist sehr präsent. Bartok und Webern. Diese ganze Region hier ist spürbar.
1: Hybris. Frevelhafte Selbstüberhebung des Menschen.

kann. Nicht eigentlich erzählen.

0: My life is for me in my compositions. I wrote always my autobiography.
1: Blumen.
2: Flowers we are.
1: Die Menschen nur Blumen.
0: Blumen, die Menschen. Das mir auch als Musik und auch als Text zu einer Art Kondolenzformel geworden ist.
1: Vanitas-Bewusstsein.
0: Epigrammatisch oder mikroepigrammatisch.
2: Caducity. Fugacity. Embracing sounds.
3: Es gibt ein Ziel, aber keinen Weg. Was wir Weg nennen, ist Zögern.

0: Bewusstsein des stets gegenwärtigen Abbruchs.
1: Images compressed.
0: Fragmentarisch.
1: Victory against becoming silent.
0: Triumph gegen das Verstummen.
1: Bits of crumpled paper.

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0: Es ist 13 Uhr. 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
2: Die Nachrichten mit Anja Gavlik. Guten Tag. An der Zugspitze hat es einen tödlichen Unfall gegeben. Ein 19-Jähriger aus dem Kreis Paderborn ist bei einem Aufstieg abgestürzt. Celine Wegert, WDR aktuell.
3: Er ist zusammen mit einem anderen 19-Jährigen unterwegs gewesen. Die zwei sind Donnerstagabend aufgebrochen, weil sie den Sonnenaufgang sehen wollten. Auf einem Schneefeld ist der Paderborner dann tödlich verunglückt. Er ist rund 250 Meter tief abgerutscht. Laut Polizei waren die beiden Wanderer nicht so gut ausgerüstet. Sie hatten zwar Stirnlampen, Wanderschuhe und Spikes für die Schuhe dabei, aber keine Steigeisen und Pickel, mit denen man besseren Halt hat. Der Deutsche Alpenverein sagt, es gibt im Vergleich zu früher weniger tödliche Unfälle unter den Mitgliedern. Aber dafür müssen mehr Leute in den Bergen gerettet werden, die sich übernommen haben und nicht mehr weiterkommen.
2: Die EU und Mexiko rücken beim Handel noch näher zusammen und wollen damit unabhängiger von den USA werden. In Mexiko-Stadt wurde ein erneuertes Handelsabkommen unterzeichnet und damit viele bisherige Zölle abgeschafft. Jean-Marie Magro, WDR Brüssel.
4: Mexiko verringert zum Beispiel schrittweise die Zölle auf Geflügel und Schweinefleisch sowie Käse und Schokolade. Außerdem werden Herkunftsangaben wie Parmaschinken, Tiroler Speck und auch bayerisches Bier geschützt. Bürokratische Handelshemmnisse werden beseitigt. Die EU sichert sich außerdem Zugang zu kritischen Rohstoffen. Aber auch der Zugang zu öffentlichen Aufträgen soll leichter werden. Das Abkommen umfasst auch den digitalen Handel. Im Gegenzug will die EU 5 Milliarden Euro in Mexiko investieren, wie EU-Kommissionspräsidentin von der Leyen zusagte. Diese sollen in Infrastrukturprojekte fließen.
2: Und weitere Meldungen im Überblick. Außenminister Wadefuhl hat die NATO-Partner aufgefordert, die Ukraine mit weiteren Milliardenhilfen zu unterstützen. Beim NATO-Außenministertreffen in Schweden sagte er, dass das entscheidend sei für den Erfolg von möglichen Friedensverhandlungen. In der Düsseldorfer Innenstadt sind zwei Straßenbahnen zusammengestoßen. Dabei wurden laut Polizei mehrere Menschen verletzt, einige auch schwer. Die Straßenbahnen waren relativ voll. Am Unfallort in Düsseldorf sind viele Einsatzkräfte vor Ort. Lukas Podolski beendet seine Karriere als Profifußballer. Das gab der 40-Jährige in den sozialen Netzwerken bekannt. Er wird heute Abend zum letzten Mal auf dem Platz stehen mit seinem polnischen Club Żornik Zabrze. Podolski spielte unter anderem für den 1. FC Köln und Bayern München. Außerdem wurde er 2014 in Brasilien mit der Nationalmannschaft Weltmeister. Zum Start der Freibadsaison fehlen in vielen Schwimmbädern Bademeister. Der zuständige Verband sagt, dass nur etwas mehr als die Hälfte aller Stellen besetzt ist. Einige Bäder dürften deshalb nicht so lange öffnen wie sonst. Weil viele Babyboomer in Rente gehen, fehlt auch in den Schwimmbädern Nachwuchs.
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2: Auf der A45 zwischen Freudenberg und Olpe Süd befindet sich ein Segelflugzeug auf der Autobahn. Zunächst war nicht klar, ob es sich um eine kontrollierte Notlandung oder einen Absturz handelte. Die Polizei hat die A45 zwischen Freudenberg und Olpe Süd einseitig gesperrt. In Richtung Hagen läuft der Verkehr wieder, und zwar über den Standstreifen. Von der Autobahn Kai Osthoff für WDR aktuell.
5: Ja, die Feuerwehr und der Rettungsdienst, die kümmern sich gerade um die Verletzten. Ein Mann ist noch im Flugzeug eingeschlossen oder eingeklemmt. Die Retter befreien ihn gerade. Eine zweite Person wird auch versorgt. Was man mittlerweile weiß, dass das Kleinflugzeug auf dem Hünsborner Segelflugplatz hier in der Nähe gestartet ist und dann aus bislang unklarer Ursache abgestürzt ist.
2: Das war WDR aktuell. Das Wetter in Nordrhein-Westfalen sonnig, allerdings kann die Sonne aufgrund von Sahara-Staub etwas eingetrübt sein. Bei 28 Grad in Gummersbach, in Herford 29 und in Neuss 31. Das restliche lange Pfingstwochenende bleibt sonnig, trocken und sehr warm. Die Zeit 13.04 Uhr.
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Einen schönen Mittag, meine sehr verehrten Hörerinnen und Hörer. Dies ist Götz Salzmann im Kleinstudio am Rande der Stadt mit 2 Stunden Jazz und jazzähnlicher Musik. Denn jetzt heißt es wieder WDR 3 persönlich. Ich freue mich, dass Sie sich die Zeit nehmen, Musik zu hören von den Sensational Bad Boys, André Penazzi, Dick McDonough, The Diamonds, Tiny Bradshaw und vielen anderen mehr. Denn was kann man Schöneres tun, als seinem Lieblings-Disc-Jockey zu lauschen? Ein populärer Disc-Jockey war mal Dr. Jive. Dean Barlow hatte eine entsprechende Empfehlung auf der Pfanne.

Listen to Dr. Jive. Dean Barlow besang den Mann der Mitte der 50er Jahre mit Abstand, der populärste Harlemer Schallplattenreiter war. Und er sorgte für ordentlich Randale im Rundfunk, für einen Mighty Mayhem.

Na, das Vulgar-Schifferlied mal ganz anders. Mighty Mayhem. Sie hörten die Sensational Bad Boys. Und es gibt ein Album von ihnen, das heißt Batman. Und das war's auch schon, denn die Sensational Bad Boys wurden nur als vollkommen anonyme Studioband zusammengestellt, um die Titelmusik zur Batman-Fernsehserie zu spielen. Die war ungeheuer populär. Da wollte die Plattenmarke Design Records ein bisschen beim Geschäft mitmischen. Und dann sagte man, gut, wir brauchen 12 Nummern für eine LP. Die Batman-Nummer spielen wir nach. Denkt euch doch schnell mal was Neues aus. Und da gab's da so eine Band mit Klavier und Orgel und Gitarre und Bass und Schlagzeug. Und man dachte sich dies und das aus. Wichtig war nur, dass ab und zu mal ein kleines Fitzelchen der Original Batman-Melodie oder zumindest der Original Batman-Melodie-Rhythmik durchschien. Hier sind die Sensational Bad Boys mit Cheatin' Charlie.

Das war, wie man nach intensivem Studium dieser Aufnahme feststellen muss, Maschinada oder sowas ähnliches. Wir hörten den brasilianischen Organisten André Penazzi mit seiner Aufnahme von 1964. Und das Ganze klingt schon sehr bizarr. Ohne Bass aufgenommen, die Orgel spielt so vor sich hin. Ein bisschen Percussion und Schlagzeug gibt's dazu. Und ich muss sagen, Jürgen Mönkedick, der hinter der Scheibe für den reibungslosen technischen Ablauf dieser Sendung sorgt, der ist zurzeit unsichtbar, weil er sich vor Lachen auf dem Boden des Studios rollt. Ja, vom Bizarren nun zur höchsten Jazzqualität. Al Haig spielt Round Midnight.

war einer der ersten Bebop-Pianisten, aber 1954, da hatte er seine Ausdrucksskala nochmal beträchtlich erweitert. Al Haig, zusammen mit Bill Crow am Bass und Lee Abrams am Schlagzeug, Round Midnight. Wechseln wir zum etwas größeren Besteck. Ein Arrangeur für Feinschmecker war Jack Elliott. 1960 entstand The Love Nest.

Jack Elliot, trickreich und geschmackvoll, The Love Nest. Und wenn man sich überlegt, dass Jazz ursprünglich mal fast ohne Arrangement auskam und dann die Arrangeure doch über Jahrzehnte Entscheidendes zur Klangbildung und vor allen Dingen zur Erweiterung des Jazz-Klangbildes beigetragen haben, und man macht sich auf die Suche nach den ersten großen, wirklich ideenreichen Jazz-Arrangeuren, dann bleibt man irgendwann beim Namen Don Redman hängen. Und der war lange, lange, lange aktiv, auch noch 1957. Da hatte er schon 30 Jahre emsigen Notenschreibens hinter sich und schrieb immer noch so wunderbare Notensätze wie den für Black Velvet mit Holzbläsern, vor allem mit Flöten und mit Coleman Hawkins am Tenorsaxophon.

Treffen der Giganten Don Redman und Coleman Hawkins, die kannten sich auch schon seit den 20er Jahren. Und manchmal dürften sie sich gefragt haben, mein Gott, was hat sich im Jazz alles getan? Und dann wird ihnen jemand zugeflüstert haben, daran wart ihr entscheidend beteiligt, Jungs. Und so war es dann auch. Hören wir von derselben Produktion, nämlich dem Don Redman-Album Park Avenue Patter, die Nummer Mad Minuet. Hank Jones spielt Klavier, Barry Galbraith ist der Gitarrist und Danny Banks spielt die wundervolle Bassklarinette.

So viele schöne Kreisler-Melodien gibt es, die den Weg in die jazzähnliche Musik gefunden haben. So auch Dancing Doll. Wir hörten das Orchester von Lawrence Welk und das bediente sich ganz ähnlicher Klangfarben wie das Ensemble von Don Redman, das wir vorher mit Matt Minuet gehört haben. Und bei Lawrence Welk, diesem phänomenalen Akkordeonisten und Bandleader, war es George Cates, der für die Arrangements verantwortlich zeichnete. Wir wechseln in einen gänzlich anderen Jazzbereich. Ins Jahr 1966, ein ganz anderes Feeling, in eine ganz andere Location. Wir wechseln ins Lighthouse, den berühmten Jazzclub in Hermosa Beach, und lauschen den Jazz Crusaders.

Phalanx, großartiger Bassisten. Im vorliegenden Fall zupfte Leroy Vinegar den Kontrabass. Die Jazz Crusaders fielen nicht nur durch ihre Musik auf, sondern auch dadurch, dass es keinen nominellen im Namen der Combo vorkommenden Bandleader gab. Und das gab es gelegentlich, aber nicht allzu häufig. Und wenn es da eine Band gab, die ähnlich populär war wie die Jazz Crusaders und auf einen nominellen Bandleader im Namen verzichtete, dann waren das The Three Sounds.

Die Three Sounds, das waren Gene Harris am Klavier, Andrew Simpkins am Kontrabass und Bill Dowdy am Schlagzeug. Man fand 1956 zusammen, zwar in Benton Harbor, Michigan, in der absoluten Jazzprovinz. Und man wusste, hier wird man nix. Aber vielleicht hilft es, an die Ostküste umzuziehen. Zunächst ging man nach Washington und dann, als der Umzug nach New York erfolgt war, kam auch der Durchbruch für die Three Sounds. Von ihrem 58er Album Introducing the Three Sounds hörten sie soeben ihr ganz besonders eigenwilliges Arrangement von Tenderly. Hier nun vom selben Album Blue Bells.

Man muss schon sagen, die Chilesters fliegen tief in dieser Sendung. Nach Lawrence Welk und Don Redman jetzt auch hier Gene Harris von den Three Sounds, der dieses klavierähnliche Instrument mit diesem bezaubernden Klang spielt und eine ganz besondere Klangfarbe der eigentlich recht konventionellen, aber wunderbaren Bluesnummer Bluebells hinzufügt. 28 Langspielplatten nahmen die Three Sounds zwischen 1958 und 1970 auf. Und ihr absolutes Meisterstück legten sie am 28. Juni 1960 hin. Dann nahmen sie nämlich an einem Tag zwei LPs auf. Sowohl das Album Feeling Good als auch das Album Moods. Von Feeling Good kommt jetzt When I Fall in Love und von Moods Love for Sale. Zwei Alben an einem Tag. Unglaublich.

so viele LPs, ich sagte es gerade, nahmen die Three Sounds im Laufe ihrer Bandgeschichte auf, aber oft war noch ein vierter Sound dabei. Das waren Gäste wie Anita O'Day, Sonny Stitt, Ned Adderley, Stanley Turrentine, Lester Young oder Bucky Pizzarelli. Mit all diesen großen Jazznamen gab es gemeinsame LP-Produktionen. Die erste davon fand 1959 statt, in Zusammenarbeit mit dem Saxophonisten Lou Donaldson. Hier ist Smooth Groove.

Frühe Fotos belegen es. Die allerersten Jazzbands, die spielten mit Gitarren. Aber dann wurden sie populärer, mussten sich durchsetzen gegen allerlei Lärm und Krach. Und man wechselte aufs Banjo. Aber 1931, als Play That Hot Guitar vom Ted Weems Orchester herauskam, da begann die Gitarre wieder das Banjo zu verdrängen. Wir hörten Ted Weems mit dem Sänger Parker Gibbs, der eigentlich ein Klarinettist in diesem Orchester war, und mit dem heißen Gitarristen Weston Vaughn. Play That Hot Guitar. Eine wichtige, eine gute, eine immer richtige Aufforderung. Und der kommt Dick McDonough allzu gerne nach.

Das war ein echter Gitarrenpionier im Jazz. Das war Dick McDonough. Der lebte von 1904 bis 1938, begann als Mandolinist und Banjo-Spieler. Und als er das zweite Banjo im Orchester von Paul Whiteman zu spielen begann, da sagte Whiteman: Junge, du musst umsatteln auf die Gitarre. Das tat er in Rekordzeit. Und man bedenkt, dass das Tenorbanjo und die Gitarre völlig unterschiedlich gestimmt sind, mit den zwei komplett verschiedenen Instrumente sind, schaffte es Dick McDonough in allerkürzester Zeit zu allergrößter Meisterschaft. Sie hörten eine Aufnahme von 1934, den Dick Bernstein Ramble. Dick, das war Dick McDonough, und Bernstein, das war Artie Bernstein, der Kontrabassist, der ihn hier begleitet hat. Hören Sie zwei weitere Gitarrenpioniere, John Cayley und Tony Guttuso, an zwei Gitarren, Hitten on All Six, aus dem Jahre 1937.

Hidden on All Six. Unglaublich. Gemeint sind natürlich die 6 Gitarrenseiten. Mithin 12 Gitarrenseiten gespielt von John Kelly und Tony Guttusio. Everett Barksdale, der war einer von denen, die dann irgendwann auf die Elektrogitarre umstiegen. Und nach seiner Reisezeit in den Big Bands der 40er Jahre, wo er gelegentlich sogar als Hawaii-Gitarrist tätig war, betätigte er sich im New York der frühen 50er hauptsächlich als Studiomusiker. Hier begleitet er 1952 die Blues-Sängerin Bessel Spears. 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
1: Ich liebe Basil Spears. Es gibt nur sehr wenige Aufnahmen von ihr. Alle entstammen den frühen 50er Jahren und alle zeigen sie als ausgesprochen erwachsene, blues-inspirierte Künstlerin, die mit einiger Sicherheit auch ausschließlich für ein erwachsenes Publikum gesungen hat. Ihre Kollegin Fran Manfred, in derselben New Yorker R&B-Szene tätig, richtete sich deutlich mehr an die Teenager. Hier singt sie Oh My Darling, Don't You Know.

Soweit ich weiß, war dies die einzige Single von Fran Manfred. Damals 1956, Oh My Darling, Don't You Know. Von ganz anderem Kaliber war die in Atlanta, Georgia wirkende Blues-Sängerin und Disc-Jockeuse Zilla Mays. 1952 entstand ihr Night Shift Blues.

Und wer exquisite Blues-Sängerinnen liebt, sei es Cilla Mays oder Basil Spears oder Ella Johnson, wie in diesem Fall, der freut sich über diese Ausgabe von WDR3 persönlich. Das waren Buddy und Ella Johnson, das unzertrennliche Geschwisterpaar. Buddy leitete seine Big Band und Ella Johnson war die Sängerin. Natürlich intonierte sie einen Song, den Buddy ihr auf den Leib geschrieben hat. That's How I Feel About You aus dem Jahre 53. Und mir fallen mindestens zwei Ray Charles-Nummern ein, wo er dieses Arrangement 1:1 übernommen hat. Buddy und Ella Johnson gehörten im schwarzen Showbusiness zu den größten Namen der 40er und 50er Jahre. Und Buddy Johnson spielte nicht nur Klavier und schrieb die Songs und Arrangements, gelegentlich sang er auch, so wie ein klavierspielender Bandleader mitunter singt. Ein bisschen nebenbei, ein bisschen entspannt, oft sehr humorvoll. Und 1950 intonierte er »You got to walk that chalk line«.

0: You gotta walk that chalk line mit einem bemerkenswerten Tenorsaxophon-Solo von Purvis Hanson, der fast sein ganzes Leben lang in der Buddy Johnson Band gespielt hat. Was heißt das eigentlich, walk that chalk line? Im Grunde geht's da um einen frühen Alkoholtest. Der Polizist sagt, haben Sie was getrunken? Ja, auf gar keinen Fall, Herr Wachtmeister. Und dann wird eine Kreidelinie gezogen und dann heißt es so, jetzt gehen Sie mal ganz normal diese Kreidelinie entlang und je nach Schlenkergrad des Fußgängers kann der Polizist dann sagen, na, wohl ein bisschen zu tief ins Gas geschaut. Dieses Auto wird nicht mehr gefahren, zumindest nicht von Ihnen. Und daraus hat sich ein neuzeitliches amerikanisches Sprichwort entwickelt. You gotta walk that chalk line. Tiny Bradshaw hat im selben Jahr 1950 ein ähnliches Thema besungen. Was heißt ein ähnliches? Er ist den gleichen Kreideweg gegangen.
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0: Eine Tiny Bradshaw Shellac-Platte mit der Nummer King 4457 und einer der vielen Erfolge von Tiny Bradshaw, der, als diese Nummer erschien, längst ein Veteran im Jazzgeschäft war. Man merkte, er konnte den aktuellen Rhythm and Blues Trend ohne Probleme mitvollziehen, aber eigentlich war er um 1930 als Sänger und Tänzer aufgetaucht, um Cab Calloway Konkurrenz zu machen. Und seine Band gehörte in den 30ern zu den erfolgreichsten schwarzen Swingbands. Und wenn er eine Nummer sang wie I'm a Ding Dong Daddy from Dumas, dann wusste er, so viel Ding Dong wie bei Tiny Bradshaw gab's nirgends sonst.
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eine Menge Ding-Dong, für wahr. Los ging's mit dem Ding-Dong-Boogie von Ella Fitzgerald aus dem Jahre 52 mit dem Cy Oliver Orchester. Dann sangen The Diamonds im Jahre 56, The Church Bells May Ring. Und jetzt gerade brillierte The Group mit Ding-Dong, The Witch is Dead von 1963. Und Frank Barber holt zum allerletzten Ding-Dong aus.

Frank Barbers unschlagbare Giordo-Fassung von 1966 lässt diese Sendung ausklingen. Das war WDR 3 persönlich für heute. Morgen wird Sie an gleicher Stelle Daniel Hope mit seiner Klassikauswahl erfreuen. Und wenn Sie mögen, hören wir uns am nächsten Samstag wieder. Darauf freut sich schon jetzt Ihr Götz Alsmann.

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0: 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Es ist 15 Uhr. 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
3: Die Nachrichten mit Regina Münch. Guten Tag. Auf der A45 zwischen Freudenberg und Olpe Süd ist ein Segelflugzeug abgestürzt. Die Fahrtrichtung Gießen bleibt deshalb laut Polizei noch für mehrere Stunden gesperrt. Unter anderem untersucht die Flugsicherung die Unfallstelle. Von dort Kai Osthoff für WDR aktuell.
4: Mittlerweile ist bekannt, dass eine Person, ein Mann aus diesem Flugzeug diesen Absturz nicht überlebt hat. Er hat so schwere Verletzungen davongetragen, dass er hier an der Einsatzstelle verstorben ist. Die zweite Person, auch ein Mann, ist von der Feuerwehr gerettet worden, dann ins Krankenhaus geflogen worden. Die Polizei und auch die Feuerwehr kann noch nicht sagen, wer jetzt Co-Pilot oder Pilot war. Was man aber weiß, dass es wohl auf diesem Segelflugplatz ein Event gegeben hat, heute einen Wettbewerb. Und das Flugzeug ist in die Luft gezogen worden durch ein Zugflugzeug und ist dann kurz nach dem Start wohl hier auf der Autobahn abgestürzt.
3: Bundesweit ist heute ein großer Fußballtag, der Finaltag der Amateure. 42 Teams kämpfen dabei um Landespokale und um den Einzug in die erste Runde des DFB-Pokals. Gleich geht es auch für die NRW-Clubs los. Klaus Janssen, WDR aktuell, was steht auf dem Programm?
5: Ja, in einer knappen halben Stunde starten gleich zwei Partien. Der MSV Duisburg kämpft gegen den SC St. Tönis um den Niederrhein-Pokal. Und in Köln geht dann auch das Stadtderby um den Mittelrhein-Pokal los. Fortuna gegen Viktoria Köln. Um 16.30 Uhr beginnt dann das dritte NRW-Spiel. Dann trifft der SC Verl auf die Sportfreunde Lotte. Die Gewinner qualifizieren sich für den DFB-Pokal. Das heißt, sie können auf die ganz großen Profivereine treffen und auch viel Geld einnehmen. Die Spiele werden in der ARD gezeigt als Konferenz. Und auf sportschau.de gibt es die Spiele auch komplett im Livestream.
3: Weitere Meldungen im Überblick. Am Pfingstwochenende geht in vielen Freibädern die Saison los. Für die Verantwortlichen ist aber vor allem die Personalplanung schwierig. Nach einer Umfrage unter Betreibern war Anfang des Monats nur etwas mehr als die Hälfte der Bademeisterstellen besetzt. Einige Bäder müssten deshalb ihre Öffnungszeiten einschränken. Beim Aufstieg auf die Zugspitze ist ein 19-Jähriger ums Leben gekommen. Der Jugendliche aus dem Kreis Paderborn war mit einem gleichaltrigen Freund am Donnerstagabend aufgebrochen. Nachts rutschte er auf einem Schneefeld aus und stürzte ab. Die beiden wollten nach Angaben der Polizei vom Gipfel aus den Sonnenaufgang sehen. Der israelische Polizeiminister Ben-Gvir darf nicht mehr nach Frankreich einreisen. Das französische Außenministerium begründet das Einreiseverbot mit Ben-Gvirs Vorgehen gegen Aktivisten einer Gaza-Hilfsflotte. Er hatte sie in einem Video erniedrigend behandelt und verhöhnt. Freigelassene Aktivisten werfen den israelischen Behörden zudem schwere Misshandlungen und sexuelle Gewalt vor.
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3: In Düsseldorf sind zwei Straßenbahnen zusammengestoßen. Mehr als 20 Menschen wurden verletzt. Die meisten Fahrgäste konnten sich laut Feuerwehr aber selbst aus den Wagen befreien. Alexander Schwenning, WDR Düsseldorf.
6: Der Zusammenstoß muss ziemlich heftig gewesen sein. Ich konnte in die Bahnen kurz reingucken. Da lagen Sitze herum, die aus der Verankerung gerissen waren. Eine Bahn wollte offenbar links abbiegen, die andere kam von vorn und mitten auf einer Kreuzung sind sie dann kollidiert. Beide Bahnen sind aus den Gleisen gesprungen und müssen jetzt wieder eingesetzt werden. Die Feuerwehr spricht aktuell von 27 Verletzten. Wie es zu dem Unfall kommen konnte, ist noch unklar. Die Polizei hat mehrere Straßen rund um die Unfallstelle abgesperrt, sodass es zu Verkehrsbehinderungen kommt.
3: 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Das Wetter in Nordrhein-Westfalen. Heute viel Sonne und nur ein paar harmlose Schleierwolken. Dabei sehr warm, in Meinerzhagen bis 28 Grad, in Bielefeld 29 und maximal 30 Grad in Hagen. Auch morgen viel Sonnenschein bei meist nur lockeren Wolken und Höchsttemperaturen von 23 bis 30 Grad. Am Pfingstmontag von früh bis spät sonnig und weiterhin sehr warm mit Höchstwerten zwischen 27 Grad im Lipperland und bis 31 Grad am Rhein. Die Zeit 15.04 Uhr.
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7: Mit Maria Bagger, hallo. Manchmal zieht es durch die Türen und alle Ritzen in der Wohnung. Dann ist klar, da draußen ist was los. Ein Sturm zieht auf. Manchmal ist der Wind selbst aber gar nicht so laut zu hören. Es ist auch nicht stürmisch und trotzdem spürt man den leichten Zug. Die ukrainische Schriftstellerin und Ärztin Irina Fingerova nimmt den Zugwind als Sinnbild für alles, was ihrer Romanheldin unter die Haut geht, was sie an Fragen, Heimweh oder Schuldgefühlen anweht. Wie lässt sich im sicheren Deutschland der Krieg im eigenen Land aushalten? Darf es für sie überhaupt ein gutes Leben geben? Ob der Zugwind nur Irritationen bringt oder vielleicht auch ein paar Antworten. Darüber werde ich später mit der Autorin Irina Fingerova sprechen. Zugwind heißt ihr neuer Roman und ich bin sehr gespannt, was passiert, wenn wir nachher die Leitung zum Studio in Dresden öffnen. Von da wird sie nämlich zugeschaltet sein. Als erstes gehen wir aber gedanklich nach Haiti. Im neuen Kriminalroman von Gary Victor gibt es zwar gerade keinen Wirbelsturm, dafür aber Erschütterungen. So ist auch der Titel und der ist Programm. Mehr dazu gleich nach dieser Musik von Imelda May. Westart lesen ist hier. Schön, dass Sie mit

0: It's Your Voodoo Working, ein Song über die Magie, die in manchen Orten wirkt. Das Original ist von Charles Sheffield, kam 1961 raus und das hier war die Interpretation der irischen Singer-Songwriterin Imelda May, die übrigens Anfang September zusammen mit Ronnie Wood in Köln auftritt, nur falls es den einen oder die andere interessiert. Wir nehmen hier bei Westart Lesen jetzt erstmal den Voodoo aus dem Song mit. Der ist ja in Haiti als Religion offiziell anerkannt. Und auch wer einer anderen Konfession angehört, mischt sich da trotzdem gerne etwas Voodoo rein. Das habe ich extra nochmal nachgelesen, weil unser nächstes Buch auch in diesem Energiefeld spielt. Mein Kollege Ulrich Noller hat uns den Kriminalroman Erschütterungen von Gary Victor mitgebracht. Victor ist Jahrgang 58, Journalist, Dramatiker, Drehbuchautor. Und Herr Noller, Sie haben gebeten, dass wir erstmal über ihn reden, bevor wir in den Krimi einsteigen. Also was sollten wir über Gary Victor wissen?
1: Hallo und ja, vielen Dank. Ich finde, dass er eine unglaublich vielfältig und vielschichtig aufgestellte öffentliche Persönlichkeit ist, in Haiti und darüber hinaus bekannt. Er ist neben den Jobs, die Sie gerade schon erwähnt haben, auch ein bekannter Journalist in Haiti, hat viele Jahre lang eine Zeitung geleitet und er sagt, er schreibt seine Krimis, so in einem Interview, das ich mal mit ihm geführt habe, auch deshalb, weil er bestimmte Inhalte anders thematisieren muss als in der Zeitung, wenn ihm sein Leben lieb ist auf Haiti.
0: Oh, okay, das ist ein wichtiges Hintergrundrauschen für unsere Lektüre. Erschütterung ist der fünfte Roman, in dem er Inspektor Asimar losschickt. Stellen Sie uns den doch auch noch kurz vor.
1: Ja, das ist ein ziemlich kaputter, gebrochener, immer alkoholisierter Typ. Polizist, der den Verbrechern ebenso verhasst ist wie großen Teilen seiner Kollegen und Kolleginnen. Was daran liegt, dass er zwar ein Wrack sein mag, aber auch komplett unbestechlich ist als einziger. Und dass er sich durch nichts, aber auch gar nichts davon abhalten lässt, jemals nach der Wahrheit zu suchen.
0: Dann hören wir mal kurz, wie das klingt.
2: Die Sonne versenkte einem das Hirn, bereit alles auf der Welt in Brand zu stecken. Und überall Müll, als wäre er das Einzige, was die Menschen im Land produzierten. Der Inspektor holte zweimal Luft, bevor er auf die beiden Polizisten zuging, die vor dem größten Abfallhaufen auf ihn warteten. Er wusste bereits, welcher Anblick sich ihm bieten würde, aber er wollte es mit eigenen Augen sehen. Er befand sich in einem bösen Traum, einem mörderischen Delirium.
0: Es war ein kurzer Auszug aus dem Anfang des Kriminalromans Erschütterungen von Gary Victor. Es war wirklich auf der ersten Seite. Wir sind in Haiti direkt an der Szene sozusagen, die den Ermittler innerlich ins Delir versetzt. Ulrich Noller, es ist ja mehr als der Müll, der ihm dazu setzt. Welches Bild erwartet ihn?
1: Einerseits ist es natürlich der Müll, der die Gesellschaft symbolisiert und die kaputten Verhältnisse auf Haiti. Aber im Kleinen und im Persönlichen geht's um ein junges Mädchen, das tot auf diesem Müllhaufen liegt. Eine, wenn man so will, völlig unschuldige, wie man früher gesagt hat, 15-Jährige. Aber auch die Tochter seiner Geliebten, seiner Partnerin. Und dieses Mädchen wurde auf die schlimmste Art und Weise gefoltert, vergewaltigt und dann getötet. Und die dramatische Verquickung von Persönlichem und Dienstlichem, das ist ein ganz typischer Ansatz für die Kriminalromane von Gary Victor. Für Asimar, den Polizisten, ist der Einzige, der damit versucht, irgendwie klarzukommen, der einzige Weg, die Wahrheit zu finden und auch die Schuldigen zu töten.
0: Es klingt ja nach einer Mischung aus mafiösen Strukturen einerseits, dunkler Magie. Voodoo ist eigentlich eher stärkend und positiv. Was zeichnet Gary Victor also hier jetzt für ein Gesellschaftsbild?
1: Ja, das ist das Bild einer völlig korrupten, kaputten und verdorbenen Gesellschaft, in deren Menschenleben überhaupt nichts zählt. Andererseits geht es aber auch eben um Geheimbünde, archaische Rituale und letztlich um die Macht. Also jemand, der an die Macht kommen will, der opfert Mädchen und Jungen, die noch Jungfrauen sind, beziehungsweise noch niemals Sex hatten, so einem Ritual folgend, auch Menschen, die weder Jungen noch Mädchen sind, sind dabei gefragt für die Täter. So führt der Roman natürlich auch in die Queer- und in die Trans-Szene auf Haiti und da haben wir auch eine starke Anbindung durch dieses Thema, das ja ein universales Thema ist.
0: Mhm. Also ein Menschenleben zählt nicht viel. Man versteht, warum der Autor da die Müllhalde auch als Ort wählt. Aber wie bringt er das jetzt alles literarisch auf wirklich ja nur 94 Seiten unter? Das ist ein ganz schmales Buch.
1: Ja, totale Verdichtung und Verknappung, würde ich sagen. Und er ist ganz nah dran an seinem Ermittler. Ich finde, es ist sehr kunstvoll, wie dieses krasse Grunddrama sich durchs ganze Buch entfaltet und seine Wirkung tut da. Asimov ist Ermittler und Rächer in einem und er bringt die schuldig sind, während seiner Ermittlung oft um. Das ist auch typisch für ihn.
0: Kurzer Prozess, also gar keiner.
1: Genau, weil sie es verdient haben, aber auch, weil er sich in Situationen befindet, die das halt notwendig machen. Das ist so konstruiert, ne? Meist zumindest. In dem Krimi steckt einerseits viel Realität drin, aber es ist kein realistischer Krimi.
0: Was ist es dann?
1: Naja, man kann sagen, dass das, was passiert, auf einer hochsymbolischen Ebene geschieht. Ne? Es ist auch gar nicht so einfach, wie es zunächst scheinen mag. Im Gegenteil, ich schätze es so ein, dem völlig irren Wahnsinn der Realität in Haiti hält Gary Victor den Zerspiegel vor mit seinen Krimis und setzt dem einen anderen, so einen gebrochenen moralischen Wahnsinn entgegen, also den von Asimov. Er statuiert da sozusagen Exempel symbolisch mit den Mitteln der Literatur.
0: Also er spiegelt den Wahnsinn quasi in gebrochener Version.
1: Dann genau.
0: Spannender Aspekt. Es klingt auch total schlüssig. Ich frage mich nur, wie sich das liest. Oder sind alle Asimov-Geschichten so und wer sie kennt, weiß halt, was dann kommt.
1: Ja, noch verknappter als die anderen, die er schon veröffentlicht hat, die auf Deutsch auch übersetzt wurden. Das ist der erste Asimov-Roman, den er auf Kreolisch geschrieben hat. Daran mag es auch liegen, diese totale Verdichtung und Verknappung. Also das ist sehr direkt und rau. Es ist auch sehr illusionslos, beziehungsweise kann man sagen, noch illusionsloser als die bisherigen Romanen, getrieben von Verzweiflung und Wut darüber, würde ich sagen, wie es halt so ist in und auf Haiti. Aber so viel kann ich auch verraten. Es gibt am Ende auch einen kleinen Hoffnungsschimmer.
0: Mein Vertrauen in Ihre Leseempfehlungen, Herr Noller, ist wirklich groß. Aber bei diesem würde ich jetzt doch gern einmal noch hören, warum Sie meinen, dass man sich dem harten Stoff stellen sollte.
1: Ja, für zartbeseitete Leser und Leserinnen würde ich eine kleine Triggerwarnung hier mit rausgeben. Also das führt schon an die Grenze der Härte. Aber das ist halt auch eine Härte, die nicht aus irgendeinem Autorenhirn entspringt, sondern die spiegelt eben die Realität und das politische und gesellschaftliche Chaos auf Haiti. Das ist gewissermaßen ein Ausdruck der alltäglichen Härte, die es dort gibt. Aber es gibt eben auch das Gegenstatement. Und das ist, finde ich, der wichtigste Grund, diesen Roman doch zu lesen. Er hat literarisch unheimlich viel sehr intelligent zu bieten.
0: Erschütterungen heißt der neue Asimov-Krimi von Gary Victor. Und ja, nach diesem Gespräch ist der Titel auch nur konsequent. Der Verlag Litradukt bringt das Buch raus. Übersetzt aus dem haitischen Kreolisch hat es Peter Trier. Und Ulrich Noller hat uns hier bei Westart Lesen nicht nur den Plot, sondern auch eine Menge Hintergrund dazu geliefert. Vielen Dank dafür.
1: Sehr gerne.

0: Ja, es ist auf angenehme Art irritierend, wenn eine Musik gar nicht nach Walzer klingt, aber trotzdem so heißt. Second Date Waltz heißt das Stück vom Iiro Rantala-Hell-Trio. Und es nimmt eben die Stimmung eines zweiten Dates auf, erwartungsvoll hier und da nach dem gemeinsamen Takt suchend und manchmal schon ganz verbunden. Das wären meine Assoziationen. Westart Lesen ist hier. Wir kommen zu einem Roman, der nach absolutem Lesesog klingt. Einfach mal 4-5 Stunden komplett eintauchen in die Geschichte der Anna Lavena, die unerwartet zu einer Art Role Model in den 1940er und 50er Jahren in Süditalien wird. Die Briefträgerin heißt der Roman von Francesca Giannone, die damit auch ihrer eigenen Urgroßmutter ein Denkmal setzt. Sie ist nämlich das Vorbild für die Anna, mit der uns jetzt meine Kollegin Claudia Cosmo besser bekannt macht.
1: Anna ist traurig und wütend zugleich. Sie musste ihre geliebte Heimat in Ligurien verlassen und ihre Stelle als Lehrerin aufgeben. Und das nur, weil ihr Mann Carlo im süditalienischen Lizzanello Land geerbt hat und nun dringend in seine Heimat zurück will. Doch es ist 1934 und als brave Ehefrau folgt Anna ihrem Mann. Auf dem Arm den kleinen Sohn, im Herzen tiefe Trauer, da ihre Erstgeborene zuvor am plötzlichen Kindstod gestorben ist. In Carlos Dorf wird Anna als Norditalienerin von allen beäugt. Besonders von Antonio, Carlos Bruder. Doch Antonio schaut nicht mit Argwohn auf die schöne Schwägerin, sondern voller Bewunderung. Zwischen den beiden herrscht sofort eine zarte Verbundenheit, die Anna zugleich verwirrt und berührt.
2: Antonio lächelte verlegen, dann streckte er die Hand aus und Anna drückte sie schwach. Jetzt erkannte sie den Unterschied. Während Carlos' Miene verschmitzt und selbstbewusst wirkte, war Antonios Blick durchdringend und melancholisch. Es schien, als könne er ihr bis auf den Grund der Seele schauen. Anna errötete und wandte den Blick ab. »Ich bin rot geworden, verdammt«, dachte sie.
1: Die Briefträgerin spielt zwischen 1934 und den frühen 1960er Jahren und erzählt die Geschichte einer Frau, die ihrer Zeit voraus und doch in Konventionen gefangen ist. Im Laufe der Zeit muss Anna sich eingestehen, tiefe Gefühle für ihren Schwager Antonio zu hegen. Der wiederum ist mit Agatha verheiratet. Einer an das klassische Rollenverständnis angepassten Frau, der Anna mit ihrer selbstbewussten Art ein Dorn im Auge ist. Immer wieder versucht sie, sie auf Kurs zu bringen.
2: Ihre Schwägerin gab einfach keine Ruhe. Sie kam jeden Tag zu den unmöglichsten Zeiten und ohne Vorankündigung vorbei, schlug gemeinsame Unternehmungen vor, einkaufen, spazieren gehen, das Rosenkranzgebet am Samstagnachmittag oder einen Kaffee. Und dabei stand ihr Mundwerk nicht still. Häufig brachte sie etwas zu essen mit. »Ich habe für dich mitgekocht«, sagte sie selbstzufrieden, obwohl niemand sie darum gebeten hatte.
1: Als der alte Briefträger stirbt und Anna allen eröffnet, dass sie seinen Job übernehmen wird, bringt sie neben Agatha auch ihren Mann und andere Dorfbewohnerinnen gegen sich auf. Nur Antonio nicht.
2: An diesem Abend machte Agatha Antonio eine Szene, weil er sich auf Annas Seite geschlagen und eine so dumme, ja ganz und gar verrückte Idee unterstützt hatte. Was hatte er sich eigentlich dabei gedacht, Carlo zu widersprechen? Warum hatte er sich eingemischt? Warum stand er jedes Mal auf Annas Seite? Antonio schloss sich schließlich wortlos in seinem Arbeitszimmer ein. Sollte Agatha die Wand anschreien? Bei Carlo und Anna dagegen gingen zwei Teller und ein Glas zu Bruch. Anna warf ihm vor, sich aufzuspielen, als sei sie sein Eigentum. Sie konnte doch nicht einen derart erbärmlichen Mann geheiratet haben.
1: In Francesca Giannones Roman verwandelt sich Anna über die Jahre in eine Frau, die in ihrer Rolle als die Briefträgerin für das Dorf zum wichtigsten Kontakt mit der Außenwelt wird. Sie überreicht Briefe von den Schlachtfeldern des Zweiten Weltkriegs, versteckt unter Briefmarken Geheimbotschaften, bringt schließlich einer scheuen jungen Frau das Lesen bei und die Literatur nahe. Die Literatur verbindet auch Anna und Antonio, den es für einige Jahre in die Ferne zieht, da es für ihn und Anna keine Zukunft zu geben scheint. Erst Jahre später, Anfang der 1960er Jahre, erhält Antonio auf Annas Beerdigung einen alles erklärenden Brief. Missverstandene, zweckorientierte und unverstandene Liebe zieht sich als roter Faden thematisch durch Francesca Giannones Roman, der sich ganz auf die Dynamiken zwischen den Protagonisten untereinander konzentriert. Das persönliche Scheitern an äußeren Umständen und das Festhalten an falschen Loyalitäten spielt auch eine große Rolle. So entwirft Francesca Giannone eine komplexe Familiensaga, die liebevoll auf die einzelnen Protagonisten schaut und sie in ihrem jeweiligen Handeln nicht verurteilt. Der Roman berührt durch seine Zartheit und lädt die Leserinnen und Leser dazu ein, zwischen den Zeilen die Liebe zu entdecken, die als großes Thema über allem schwebt.
0: Claudia Cosmo über Die Briefträgerin von Francesca Giannone. Das Buch kommt mit vielversprechenden 512 Seiten aus dem BTB Verlag. Übersetzt aus dem Italienischen hat Ingrid Ickler. 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
1: Ein Student aus Frankreich verliebt sich Hals über Kopf in eine Fußballspielerin, leider aber nicht in Frankreich, sondern in Sherbrooke, Kanada. Und so wird erstmal nichts aus den beiden. La Footballeuse de Sherbrooke, ein Liebeslied von Mickey 3D. Westart Lesen ist hier. Auf der politischen Bühne gibt es ja seit einiger Zeit bedrückend viele Statements zum Thema Migration. Und man könnte den Eindruck haben, dass Deutschland gebückt geht, weil hier Menschen wohnen, die ihre Heimat verlassen mussten oder wollten. Ich empfehle als guten Perspektivwechsel an der Stelle den Roman von Irina Fingerova. Zugwind heißt er. Und er lüftet nicht nur muffige Ressentiments aus, er vermittelt auch auf eindringliche, kluge und sehr poetische Weise die Ansichten und Innenansichten einer jungen Ukrainerin. Wir sprechen gleich über das Buch. Irina Fingerova ist heute unsere Autorin im Gespräch. Vorher gibt uns meine Kollegin Barbara Geschwinde eine Kurzversion über das Wer, Wie und Wo.
2: Mira Zeman arbeitet als Ärztin. Sie ist eine ukrainische Jüdin aus Odessa, um die 30, und lebt mit ihrem Mann und der gemeinsamen kleinen Tochter in einer deutschen Stadt. Ihre Heimat hat sie bereits vor dem russischen Angriff auf die Ukraine verlassen. In der Praxis, in der sie angestellt ist, tauchen nach Kriegsbeginn immer mehr Patientinnen und Patienten aus der Ukraine auf, die mehr als nur eine medizinische Diagnose erhoffen. Ihre Ängste und Sorgen um Angehörige bringen sie mit zu der Hausärztin. Und in ihr nistet sich ein von ihr so bezeichneter Zugwind ein. Dem begegnet sie mit Schreiben, das ihr dabei hilft, die Überforderung, die sie und ihre Verwandten und Bekannten ereilt, in den Griff zu bekommen. Während sie anderen hilft, versucht Mira Zeman, ihre eigenen Bedürfnisse mit den Anforderungen an sie als Frau und Mutter zu vereinbaren.
1: Ein erster Einblick in den Roman Zugwind von Irina Fingerova, mit der ich jetzt in Dresden verbunden bin. Herzlich willkommen bei Westart Lesen.
3: Ja, hallo, danke. Ich bin sehr froh.
1: Ich auch. Ich hoffe, es zieht nicht bei Ihnen im Studio.
3: Ein bisschen.
1: Okay, sehr gut. Gute Voraussetzung. Zugwind ist ja dieser Luftzug, von dem man manchmal nicht weiß, woher er eigentlich kommt. Es kann sonnigstes Wetter sein, trotzdem ist er da. Und wenn er in den Körper zieht, hat man lange was davon. In welchen Situationen kommt der Zugwind bei Mira Zeman an und was will er eigentlich von ihr?
3: Ja, immer, wenn sie überfordert ist, und sie ist immer überfordert, also ganz häufig. Und dieser Zugwind ist die zentrale Metapher des Romans. Er kommt am 24. Februar 2022 nach dem Beginn des großen Krieges und steht für den totalen Kontrollverlust, weil da fühlt sie plötzlich, die Welt ist fragil und vor allem die Weltordnung wirkt plötzlich so instabil und so fragil und das macht Angst. Mhm. Aber sie versucht natürlich die Angst, die Wut und auch ihre Trauer zu verdrängen, weil sie funktionell sein muss, sie muss arbeiten.
1: Mhm. Sie ist echt pragmatisch auch, ne? Sie ist eine, die so anpackt.
3: Ja, ja, sie muss es aushalten, auch für die anderen und dann schafft sie es auch.
1: Also der Zugwind kommt durch die Ritzen dieser geopolitischen Verschiebungen, der Krisen. Ich hatte aber den Eindruck, Mira nimmt den Zugwind wie einen Besucher, den sie nicht eingeladen hat, natürlich, der auch nervt, aber nicht nur.
3: Ja, am Ende schafft sie es, dieser Zugwind zu begrüßen, weil es funktioniert auch nicht so. Wir können unsere Emotionen nicht einfach ausschalten. Irgendwann kommen sie zurück. Ja, sie muss es einfach akzeptieren. Ja. Und dann akzeptiert sie es. Und
1: Zugwind diskutiert ja auch nicht viel.
3: Ja. Hm.
1: Frau Fingerova, ich würde Sie gerne noch ein bisschen vorstellen. Sie teilen einige Erfahrungen mit Mira, sind selbst in Odessa in einer jüdischen Familie aufgewachsen, sind Jahrgang 93, Schriftstellerin und Ärztin und seit 2019 in Deutschland. Würden Sie sagen, Zugwind ist so ein verbreitetes Phänomen unter Exil-Ukrainerinnen und Ukrainern oder ist das eine Mira-Sache?
3: Ja, ich würde schon sagen, es ist ein verbreitetes Phänomen, weil Flucht ist auf jeden Fall keine Urlaubsreise und Migration auch. Das ist ein soziales Tod. Das ist super herausfordernd für den Selbstwert. Und ich glaube, erste 3 Jahre für viele Migranten und vor allem für diejenigen, die es nicht freiwillig ausgewählt haben, ist sehr schwierig. Und man muss halt überleben, die ersten Jahre. Und dann hat man keine Zeit und keinen Raum für die schwierigen Emotionen und dann kommen sie aber irgendwann zurück.
1: Migration ist sozialer Tod. Boah, Sie haben Sätze auch im Buch. Deswegen habe ich ja eine ganze Reihe Post-its, weil ich das Gefühl hatte, boah, diese Sätze, die tackern sich erstmal so dahin. Die muss man mal wirken lassen. Und das Bild des Zugwindes ist natürlich auch bleibend. Das ist so der rote Faden, der immer mal sichtbar wird. Aber das Buch verhandelt ja ganz, ganz viele Themen. Ich sag mal kurz, Erwachsenwerden, Abnabelung von den Eltern, von der jüdischen Familie, aber auch von einer postsowjetischen Gesellschaft. Dann unendlich viele Schuldgefühle, Kriegsangst, Kriegsnähe, Kriegsferne, Fremdsein in Deutschland, Muttersein und noch viel mehr. Wie haben Sie geschrieben? Wie haben Sie das sortiert?
3: Naja, vielleicht nicht so besonders gut im Sinn, das ist einfach zu viel. Und das wollte ich auch zeigen. Deswegen schreibe ich so impulsiv und ja, ich glaube, jemand hat auch gesagt, staccato-artig oder so. Das hat mir gefallen, weil es entspricht auch die Realität. Ja, ich wollte zeigen, so wie die Patientin zu Mira kommen, so bum, bum, bum. Sie hat wirklich keinen Raum und keine Zeit, um irgendwelche Gedanken zu machen. Sie muss halt nur funktionieren und das ist häufig so, wenn man alles von Anfang an, alles von vorne beginnen muss. Und ich glaube, man unterschätzt häufig diese Anstrengung, die man braucht, damit man in einem fremden Land wieder sich wohlfühlen kann. Mhm. Obwohl natürlich, man ist sehr dankbar und Deutschland hat sehr viel für die Integration gemacht und ich kann es nur bewundern, aber es ist trotzdem schwierig.
1: Es nimmt ja die individuelle Erfahrung überhaupt gar nicht weg. Das kann ja nur ein bisschen abfedern, wenn es gut läuft. Und es läuft ja auch nicht immer gut.
3: Ja.
1: Gibt es denn ein Thema, das Sie besonders angetrieben hat in diesem Buch, wo Sie gedacht haben, ja, das ist eigentlich mein roter Faden?
3: Naja, fast alles.
1: Okay.
3: Ich schon sagen.
1: Ein Geflecht, auch da.
3: Ja, und auch magisches Realismus. Das war für mich wichtig, manche Sachen so poetisch zu beschreiben und auch manchmal absurd, weil ich finde, dass unser Leben ganz absurd ist. Und deswegen muss man auch absurd schreiben, damit es fair wäre. Zum Beispiel, sie nimmt dann Kraft in eine Bank als Kredit, weil sie einfach keine Kraft mehr hat. Und das habe ich zum Beispiel als junge Mutter häufig erlebt.
1: Ja, aber ich habe geguckt, ob es so eine Bank gibt.
3: Ja, leider nicht, aber man macht es trotzdem weiter.
1: Das war sehr schön.
3: Man kommt irgendwie nach der Arbeit zurück, nach einem Dienst im Krankenhaus und findet Kraft, um was Komisches zu basteln.
1: Und dann gehen ja auch noch die Gedichte flöten. Also sie hat keinen Zugang mehr. Wer ist sie ohne Gedichte und wer ist Mira mit Gedichten?
3: Ja, ich glaube, ohne Gedichte war sie so durchschnittlich. Sie hat selber gesagt, also selber die Protagonistin hat es gesagt, dass sie ein osteuropäischen Schatten ohne Aufenthaltstitel ist. Und ich glaube, dass war für sie wirklich sehr wichtig, diese Fähigkeit, Gedichte zu schreiben, zu haben, weil ansonsten wusste sie nicht mehr, wohin mit mir und was soll ich jetzt machen.
1: Und ich habe so rausgelesen, dass wenn der Zugwind der rote Faden ist, dann sind die Schuldgefühle mindestens das Stickmuster im Roman. Mhm. Und eigentlich, wenn man so psychologisch rangeht, sind ja Schuldgefühle total überflüssig. Ne? Sie haben keinen Nutzen für den, der sie hat. Und für die, deretwegen man sie hat, hat es auch keinen Nutzen. Hat keiner was von. Aber Mira sieht sie offenbar wie so einen Deal. Sie schreibt, ich aber in der Immigration in einem friedlichen Land unter einem friedlichen Himmel musste ein Gewissen haben und mein Schuldgefühl mit mir herumschleppen wie ein Haustier. Ich zahlte diese Steuern. Wer verlangt eigentlich die Steuern?
3: Ja, sie nennt es Steuer für Zugehörigkeit. Ich glaube, sie hat das Gefühl, ständig etwas zurückgeben zu müssen, um sich das Recht zu verdienen, weiterhin zu ihrer Heimat zu gehören, weil ansonsten verliert sie diese Verbindung. Das ist eine Sache. Und die andere Sache, ich glaube, sie kann ihre eigene Hilflosigkeit kaum aushalten. Und sie muss ständig etwas tun, humanitäre Hilfe organisieren, als Ärztin arbeiten, Spenden sammeln, damit sie durch diese Aktivität wieder die Kontrolle bekommt.
1: Mhm. Ja, ich habe wahrgenommen, sie hat in einem Satz schreibt sie, ich hasse meine Hilflosigkeit. Und sie schreiben sonst sehr viel in der Vergangenheitsform und das war ein Gegenwartssatz. Das heißt, das Gefühl war sozusagen jetzt. Das war ein Jetzt-Gefühl.
3: Ja, das stimmt. Wir haben ganz viel mit Präteritum und Präsenz rumgespielt mit meiner Lektorin. Und oh wow, das ist
1: fällt
3: so,
1: auf,
3: so fein, dass sie es bemerkt haben.
1: Ja. Mit dem 24. Februar 2022, dem russischen Angriffskrieg auf die Ukraine, verändert sich, haben Sie gesagt, natürlich vieles im Leben von Mira. Dann kommt aber noch der 7. Oktober 2023 dazu und als Folge der Krieg in Gaza. Mira ist immer noch safe in Deutschland, aber das ist so, dann passiert ja nochmal was. Der Zugwind nimmt nochmal richtig Fahrt auf. Wie geht sie damit um?
3: Ja, sie braucht wieder Zeit und sie stellt ganz viele Fragen. Wer bin ich eigentlich? Und dann versteht sie, okay, ich bin das alles. Ich bin Judin, ich bin Ukrainerin, ich bin Migrantin, ich bin Mutter, ich bin Dichterin und auch Ärztin. Und ich glaube, sie ist auch total überfordert. Und außerdem, die Hälfte von ihrer Familie ist in Israel, die andere Hälfte in Deutschland. Und die Welt sieht so bescheuert aus. Und sie muss damit noch zurechtkommen, dass die Welt wird nie mehr so unbeschwert wie davor.
1: Sie schreibt, Sie haben ja so schöne Sätze, es zieht aus jeder Ritze und dagegen hilft auch der Bauschaum des Alltags nicht, den ich großzügig verspritze, um nicht an Schlechtes zu denken. Also es ist wie so ein Kraulen dagegen die ganze Zeit, habe ich es gelesen.
3: Ja.
1: Die Mira hat als Ärztin so eine Angewohnheit, sehr ungewöhnliche Rezepte auszustellen. Neben Salben und Arzneien steht da auch mal ein Buchtitel oder ein Vibrator oder eine Sonnenbrille, glaube ich. Sie hat einen sehr pragmatischen Blick auf Heilung und auf Hausärztinnen sein. Wenn sie bei Ihnen in die Praxis käme, was würden Sie ihr aufschreiben?
3: Mutter-Kind-Kur.
1: Okay.
3: Wäre nicht schlecht.
1: Noch was?
3: Einen Krankenschein, vielleicht ein bisschen Passiflora oder sowas. Aber sie ist zu schlau, ich kann es nicht verkaufen. Im Sinn, dass sie weiß, dass wahrscheinlich wirkt es nicht. Aber ich glaube, sie braucht etwas, damit sie runterkommen kann.
1: Ja.
3: Fahrt nach Hause vielleicht.
1: Ja. Sie schreibt selber vielleicht sowas, was sich einer Lösung nähert. Ich konnte keinen Frieden finden, also hörte ich auf, ihn zu suchen. Ich finde, das klingt sehr vernünftig. Was meinen Sie?
3: Ja, so radikale Akzeptanz. Und das hilft am Ende. Wenn sie weiß, okay, mein Leben ist ziemlich kompliziert, aber okay, warum nicht? Dann bin ich ein interessantes Mensch, dann habe ich Stoff für meine Gedichte. Dann kann sie auch damit zurechtkommen.
1: Frau Fingerova, Sie haben tollen Stoff für dieses Gespräch geliefert. Vielen Dank und auch für dieses bereichernde Buch. Alles Gute.
3: Vielen, vielen Dank für ein sehr interessantes Gespräch.
1: Zugwind heißt der Roman von Irina Fingerova, kommt von Rowohlt 100 Augen und übersetzt aus dem Ukrainischen hat Jakob Waloschik. Es gibt übrigens auch eine Hörbuchversion mit Lisa Hirdina, auch richtig gut. Beste Art Lesen ist hier.

0: Vera Sola, die nicht nur Musikerin, sondern auch Lyrikerin ist und in diesem Song Bad Idea eine ganze Reihe menschlicher Fehltritte verhandelt. Peacemaker ist das Album dazu. Wir mögen es ja hier bei Westart lesen, wenn wir Ihnen nicht nur interessante Bücher und ihre Autorinnen und Autoren näher bringen können, sondern Sie ab und zu auch an Orte führen, die wir Bücherquellen nennen, also Orte, die mit dem Lesen und Schreiben eng verbunden sind, aber eben auch ein eigener Raum, eine eigene Geschichte sind. Mein Kollege Uli Hufen war darum in Bochum in der Bibliothek des Fritz-Bauer-Forums zu Besuch.
1: Also das Fritz-Bauer-Forum ist in Bochum direkt neben dem jüdischen Friedhof am Hauptfriedhof angesiedelt, auf der Hafkenscheider Straße, Ecke Feldmark.
2: Es ist ein herrlicher Tag im Osten Bochums. Zwischen Wiesen und Weiden, einer Gartenkolonie und der A43 residiert hier seit einem

0: lang brach, bis sich schließlich das Fritz-Bauer-Forum mit seinem Konzept für eine Umnutzung bei einem Wettbewerb durchsetzte.
1: Wir haben nämlich heute auch Glück mit dem Wetter. Dann sieht man nämlich die schönen bunten Glasfenster immer durchscheinen. Und ich glaube, das ist auch was, was ja den Ort und die Bibliothek ausmacht.
0: Und tatsächlich, herrliches Licht flutet den etwa 10 mal 10 Meter großen Innenraum der Bibliothek, die allerdings heute keine Besucher hat. Es ist Montag. An den Wänden auf insgesamt 3 Etagen Bücher und Zeitschriften zu jenem Thema, für das der Name Fritz Bauer steht.
1: Grundsätzlich kann jeder sich die Bibliothek anschauen und nutzen, aber ja, der Schwerpunkt ist natürlich schon ein bisschen spezieller. Also wir haben Überlebensbiografien, wir haben viel zur NS-Geschichte, viel zur Aufarbeitung der NS-Justiz, genau.
0: Als hessischer Generalstaatsanwalt brachte Fritz Bauer in der Bundesrepublik der späten 1950er Jahre die juristische Aufarbeitung der NS-Verbrechen in Gang, gegen massiven Widerstand aus Staat und Gesellschaft. Die Historikerin Irmtrud Wojak hat eine Biografie über Bauer geschrieben und leitet das Forum.
2: Er ist tatsächlich mit mir nach Bochum gekommen, aber ich denke, Fritz Bauers Anliegen ist ja ein gesamtdeutsches Anliegen und es könnte eigentlich ein Fritz-Bauer-Forum an jedem Ort in Deutschland sein, weil sein Anliegen ja nicht mit einem Ort verknüpft ist, sondern mit unserer Geschichte.
0: Fritz Bauer selbst beschrieb sein Anliegen und seine Motivation so.
3: Wir können aus der Erde keinen Himmel machen, aber jeder von uns kann etwas dazu tun, dass sie nicht zur Hölle wird.
0: Was aber bedeutet das angesichts der wachsenden rechtsextremistischen Gefahr, auch in Deutschland? Irmtrud Wojak.
2: Ich glaube, es gibt auch, was den Ruf der Überlebenden nie wieder anbetrifft, ein gewisses Missverständnis, dass man gedacht hat, nie wieder bedeutet, das Verbrechen zu erinnern genügt. Aber es geht ja darum, selbst zu handeln. Und das war die Aufforderung, die die Überlebenden damit verbunden haben.
0: Widerstand und Zivilcourage wagen und lernen. Darum geht es hier. In Ausstellungen, Filmvorführungen und Seminaren, in Bildungsarbeit und natürlich beim Lesen und Forschen in der Bibliothek. Das stolze Motto lautet nicht ohne Grund:
3: Die mutigste Bibliothek der Welt.
0: Aber es ist nicht nur der Name Fritz Bauer, der verpflichtet. Es ist eben auch die deutsche Geschichte, sogar die Architekturgeschichte.
1: Der Architekt ist Ferdinand Keilmann gewesen.
0: Jennifer Haas, Leiterin der Bibliothek.
1: Er ist selber in den 50er Jahren nach Bochum gekommen und hat aber seine NS-Vergangenheit ein bisschen verschleiert.
0: Ferdinand Keilmann war Mitglied der NSDAP seit 1932 und machte große Karriere im NS-Staat.
1: Klassisch, glaube ich, als Mitläufer zu betiteln, wurde 2-mal entnazifiziert, hat einfach ja von dem System profitiert. Als er nach Bochum gekommen ist, ist er Mitglied geworden in der SPD und Stadtbaumeister in Bochum geworden.
0: Ein schöner Fall von historischer Gerechtigkeit also. In einem Gebäude, das erbaut wurde von einem Nazi-Mitläufer, kann man heute lernen, wie Zivilcourage geht, wie man eben kein Mitläufer wird.
4: Eindrücke aus der Bibliothek des Fritz-Bauer-Forums in Bochum. Und Uli Hufen gibt noch mit, dass schon die Internetseite des Forums eine wahre Fundgrube zum Leben und Werk von Fritz Bauer ist, aber auch Material zu vielen aktuellen Debatten rund um Menschenrechte bereithält. Und natürlich ist der persönliche Besuch unbedingt empfohlen. Übrigens auch mit dem Fahrrad eine gute Idee, sagt er. Es führen tolle Radwege hin und am Ziel stehen sogar Kaffee und Kuchen bereit. Mehr geht nicht, oder? Westart lesen ist hier.

0: So klingt es, wenn Musiker ihr Ohr in die herbstliche Natur halten und daraus eine eigene Melodie spinnen. Early October Insect Songs vom Scott Dubois Quartett war das, zu finden auf dem Konzeptalbum Autumn Wind. Westart Lesen ist hier und da wir vom Radio immer begeistert sind, wenn das Hören, das Ohr gefeiert wird, freue ich mich besonders auf den nächsten Buchtitel, Ohrsein von Aleš Steger. Es ist kein Roman, sondern ein Nachdenken, Meditieren, Assoziieren über das Hören, das Zuhören und wie schwer es die echte Aufmerksamkeit hat in einer Welt der permanenten Reizüberflutung. Wie die kurzen poetischen Essays sich lesen und vor welchem Hintergrund der slowenische Autor Aleš Steger sich dem Ohrsein nähert, das hören wir jetzt von Günter Keindelstorfer.
1: Sie nannten sich die Generation der 90er, eine nonkonformistische Truppe von jungen Autorinnen und Autoren, die sich nach dem Fall des posttituistischen Kommunismus daran machten, Sloweniens Literatur auf aufmüpfig illusionslose Weise aufzumischen. Aleš Steger, in deutscher Übersetzung auch bei Suhrkamp und Hansa verlegt, ist der wahrscheinlich prominenteste Vertreter dieser Generation der 90er.
2: Ein Programm gab es schon von Anfang an nicht. Also persönlich waren wir sehr unterschiedlich. Was uns verband, war wirklich dieser soziale, geschichtliche Kontext, wo eine sehr große Skepsis gegenüber Theorie auf einer Seite, die Generation vor der unsrigen, war ja die Generation, die irgendwie die Postmoderne sehr proklamiert hat. Ein sehr großer Skeptizismus dem politischen Engagement gegenüber. Das verband uns dann. Und natürlich die paar Kneipen.
1: Ohrsein. In seinem aktuellen Buch, aus einer Poetikvorlesung im Literaturhaus Graz hervorgegangen, widmet sich Aleš Steger den sensorischen Grundlagen seines Schreibens und die verortet der Dichter vor allem im Akustischen.
3: Ich möchte ein Ohr sein, ein aufmerksames, waches, hörendes Ohr. Und so stellt sich die Frage, ob es nicht eine Form vorsprachlicher, auratischer Präsenz gibt. Ein kaum hörbares Flüstern der Musen, ein akustisches Magnetfeld.
1: Manchmal ist es schwer zu unterscheiden, ob Aleš Steger ästhetisch Anspruchsvolles von sich gibt oder bloß in den trüben Wassern obskurantistischer Theoriebildung fischt. Zum einen bezieht sich der slowenische Dichter in seinen Vorlesungen auf den französischen Sprachphilosophen Henri Mechonik und intellektuelle Kapazitäten wie Walter Benjamin und Hartmut Rosa. Zum anderen aber legt er auch ein mitunter bedenkliches Faible für esoterisch angehauchte Grenzgänger zwischen Wissenschaft und Mystizismus an den Tag. Für den New-Age-Philosophen Stanislav Grof etwa, den Hohepriester der transpersonalen Psychologie, oder für den französischen HNU-Arzt Alfred A. Tomatis. Letzterer, 2001 verstorben, war ein wissenschaftlich umstrittener Alternativmediziner, der die Existenz eines sogenannten Urklangs vermutete. Tomatis hielt diesen Urklang für den Ursprung menschlichen Bewusstseins. Aleš Steger äußert sich begeistert.
3: Alfred A. Tomatis untersucht die Klangfülle des menschlichen Lebens auf zellulärer Ebene. Er denkt über den Urklang nach, der alles Lebendige durchdringt. Seiner Meinung nach wird der Urklang von allem erzeugt, was schwingt und sich bewegt. In besonderen Zuständen der Achtsamkeit nehmen wir diesen Urklang wahr.
1: Aleš Stegers Buch mischt Kluges und Gehaltvolles mit Abseitigem und Exzentrischem. Die poetologischen Auslassungen des 53-Jährigen lesen sich assoziativ und kunstvoll unsystematisch. Argumentative Stringenz ist aber auch keine Tugend, die man von einem Lyriker erwartet. Aleš Steger jedenfalls nimmt für sich in Anspruch, mit seinen Gedichten in den Weltenlauf einzugreifen, mit bescheidenen Mitteln natürlich. Der Lyriker bemüht einen medizinischen Vergleich.
2: Gottfried Benn hat mal einen Aufsatz geschrieben, soll die Dichtung das Leben bessern. Irgendwie durch Schreiben bin ich zu einer Position gekommen, dass ein Gedicht vielleicht in der Nähe einer Diagnose steht. Einer Diagnose, die man auf eine andere Art und Weise nicht ausdrücken kann. Wenn man seine Diagnose bekommt, dann wird man noch nicht deshalb geheilt.
1: Ohrsein, Aleš Stegers Buch ist etwas für literaturtheoretische Feinspitze. Es kann auch nicht schaden, den poetischen Kosmos Stegers bereits intensiv durchdrungen zu haben, wenn man den vorliegenden Band in seinem Assoziationsreichtum in vollen Zügen genießen möchte.
0: Ich nehme definitiv mit, dass ein Gedicht einer Diagnose nahe kommt, die man auf andere Weise nicht ausdrücken kann. Das allein ist doch schon poetisch wertvoll, oder? Und wir haben gehört, wie Günther Keindelsdorfer das Buch von Aleš Steger gelesen hat. Ohrsein heißt es, kommt mit 144 Seiten aus dem Residenzverlag. Übersetzt aus dem Slowenischen hat es Matthias Görlitz. Was heute für junge Leute Work and Travel ist, war Mitte des 19. Jahrhunderts eine Bildungsreise nur für Söhne aus gutem Haus. Dazu zählte auch Gustave Flaubert. 1840 ist er gerade mal 19 und reist durch Südfrankreich und nach Korsika. Daraus entsteht eine Erzählung in drei Teilen und den ersten können Sie gleich hören hier in der WDR3-Lesung. Ein echtes Schätzchen aus unserem Archiv, also eine Lesung mit Peter Lieck von 1998. Und damit verabschiedet sich das Team von Westart Lesen. Ich bin Maria Backer, wünsche noch eine gute Hörzeit hier im Radio und insgesamt ein nettes und verständiges Pfingstwochenende. Tschüss!

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0: Es ist 16 Uhr. 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
4: Die Nachrichten mit Regina Münch. Guten Tag. In Deutschland wird weiter zum Cyberangriff auf eine Abrechnungsfirma für Krankenhäuser ermittelt. In Nordrhein-Westfalen sind Patienten der Unikliniken Düsseldorf, Köln und Bonn betroffen. Die Daten zehntausender Menschen wurden offenbar gestohlen. Klaus Jansen, WDR aktuell. Woher weiß ich, ob ich betroffen bin?
5: Ja, die Unikliniken teilen mit, dass sie die betroffenen Patienten anschreiben wollen per Brief. Alle sollen individuell informiert werden, denn es sind offenbar mal mehr und mal weniger Daten abgegriffen worden. In vielen Fällen geht es um Adressen, Geburtsdaten oder Rechnungssummen. In hunderten Fällen geht es aber auch um Informationen zu Erkrankungen. Und in wenigen Fällen wurden auch Bankdaten wie Kontonummern abgeschöpft. Und solche Daten können natürlich auch benutzt werden für Betrugsmaschen. Fachleute raten, nicht hektisch zu handeln, wenn man betroffen sein sollte und keine Passwörter oder PINs rauszugeben. Das genaue Ausmaß des Cyberangriffs wird weiter geprüft. Betroffen sind Selbstzahler oder Privatversicherte.
4: Zum Start der Freibadsaison fehlen an vielen Orten Bademeisterinnen und Bademeister. Laut einer Umfrage des Verbands kommunaler Unternehmen war Anfang Mai nur etwas mehr als die Hälfte der Stellen besetzt. Wo man das spürt, erklärt Jutta Hammann, WDR aktuell.
6: Es kann durchaus sein, dass das Schwimmbad in der Nähe nur noch zu ganz bestimmten Zeiten geöffnet hat. Im schlimmsten Fall steht man bei 30 Grad vor verschlossenen Türen. Denn die Bademeister, offiziell heißen sie ja Fachangestellte für Bäderbetriebe, sind unverzichtbar. Und wenn es nur eine Bademeisterin statt zwei gibt, dann kann so ein Schwimmbad nur noch 5 statt 7 Tage die Woche aufmachen oder nur noch 8 statt 12 Stunden. Laut Bundesverband gehen in diesem Bereich gerade viele Babyboomer in Rente und es kommen nicht genügend neue Fachkräfte nach. Außerdem spüre man immer noch Nachwirkungen der Corona-Zeit. Da waren viele Anlagen zu und Mitarbeiter oder Azubis haben sich umorientiert. Der Verband sagt aber auch, dass es langsam eine Trendwende gibt, sich also wieder mehr junge Leute für den Job im Schwimmbad interessieren.
4: Weitere Meldungen im Überblick. Nach dem Absturz eines Segelflugzeugs auf die A45 nahe Olpe soll jetzt die Flugsicherung die Unfallstelle untersuchen. Ein Insasse ist gestorben, ein weiterer wurde in eine Klinik gebracht. Autofahrer wurden nicht verletzt. Die A45 bleibt wohl noch über Stunden gesperrt. Die Polizei leitet die Autos nach und nach ab. In der Düsseldorfer Innenstadt sind 2 Straßenbahnen auf einer Kreuzung zusammengestoßen. Laut Feuerwehr wurden 28 Personen verletzt. Polizei und Rheinbahn raten, auf die U-Bahn auszuweichen, während der Straßenbahnverkehr noch umgeleitet wird. In Düsseldorf sind heute hunderttausende Besucher zum Japantag in der Stadt. Heute ist im Fußball der große Pokaltag. Am Abend spielt Bayern München gegen den VfB Stuttgart um den DFB-Pokal. Und aktuell wird schon um mehrere Landespokale gekämpft, beim Finaltag der Amateure. Gerade läuft das Lokalderby Fortuna gegen Viktoria Köln und der MSV Duisburg spielt gegen den SC St. Tönis. Gleich startet auch der SC Verl gegen die Sportfreunde Lotte. Alles live in der ARD.
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4: Beim Zirkus Monroe in Köln hat es in der Nacht einen größeren Brand gegeben. Die Familie geht von einem Brandanschlag aus. Die Polizei ermittelt noch. Andreas Palik, WDR Köln.
7: Hier steht eine klassische kleine Zirkusstadt mit dem blauen Zelt, bunten Wagen und dem Gehege, wo sich gerade die Lamas sonnen. Was nur nicht reinpasst, ist der beißende Plastikgeruch und ein großer schwarzer Brandfleck im Gras. Hier ist in der Nacht ein kleiner Laster abgebrannt. Das Feuer hat auch 2 andere Wagen stark beschädigt. Der Schaden wird auf mehr als 20.000 Euro geschätzt. Der brennende Wagen stand direkt neben einem der Wohnwagen, wo die Familie in der Nacht geschlafen hatte. Bei dem Vorfall wurde aber niemand verletzt, auch nicht die Tiere.
4: Das war WDR aktuell. Das Wetter in Nordrhein-Westfalen am Abend weiter sonnig und warm bei 23 bis 27 Grad. Morgen am Pfingstsonntag eine Mischung aus viel Sonne und einigen lockeren Wolken und weiter warm. In Detmold bis 25 Grad, in Olpe 27 und maximal 29 Grad in Brühl. Die Zeit 16.04 Uhr.
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8: Am Morgen nach meiner Ankunft in Carcassonne war ich auf dem großen Platz. Das ist ein rechter Platz des Südens, wo sich im Schatten gut Siesta halten lässt. Er ist mit Platanen bepflanzt, die ihren Schatten darüber werfen. Den großen Brunnen in der Mitte zieren Najaden, die auf Delfinen reiten. Er verbreitet ringsum jene köstliche Frische, die den Poren so wohltut. Man hielt Markt ab. In Binsenkörben waren Pyramiden von Früchten, von Trauben, Feigen und Birnen aufgehäuft. Der Himmel war strahlend blau. Auf allem lag ein Lächeln. Ich kam vom Essen. Ich war glücklich.
3: Voller Abenteuerlust und fiebernder Entdeckerfreude bricht Gustave Flaubert im August des Jahres 1840, unmittelbar nach seiner Abiturprüfung, zu seiner ersten großen Reise auf, die ihn durch die Städte und Landschaften Südfrankreichs und Korsikas führt. Sein Vater, ein wohlhabender und angesehener Arzt, finanziert die Fahrt und bestimmte auch Flauberts Reisegefährten. Es war ein Freund der Familie und Kollege des Vaters, Dr. Jules Cloquet, der zu diesem Zeitpunkt am Beginn einer beachtlichen medizinischen Karriere stand. Die Begeisterung des jungen Flaubert hielt sich in Grenzen.
8: Der Instinkt sagt mir, dass die Reise mir gefällt, aber nicht der Reisegefährte. Schließlich habe ich vielleicht Unrecht. Was seinen Charakter und seine Ehrenhaftigkeit anlangt, so ist er ein ausgezeichneter Mensch. Doch das Übrige?
3: Lieber als mit Cloquet, den er für einen Spießer hält, wäre er mit einem gleichaltrigen Freund gereist. Doch wusste Flaubert durchaus zu schätzen, dass er dank seines angesehenen Reisegefährten bei zahlreichen Honoratioren entlang des Weges auf das gastfreundlichste empfangen wurde. Der genussfreudige Flaubert macht in seinen Reisetagebüchern auch keinen Hehl aus seiner Aufgeschlossenheit gegenüber dem femininen Element. Die Aufzeichnungen selbst lassen allerdings nur interessiertes Wohlgefallen erkennen. Erst Jahre später wird er den Brüdern Goncourt von einer intensiven erotischen Begegnung mit der Tochter eines Hotelbesitzers in Marseille erzählen. Eine Zeit lang schreiben sich die beiden sehnsuchtsvolle Briefe und scheinen sogar eine gemeinsame Zukunft geplant zu haben. Die Erinnerung an diese Beziehung muss Flaubert sehr beschäftigt haben, denn er berichtet einem Freund 5 Jahre später in einem Brief von dem vergeblichen Versuch, die Frau, die er so leidenschaftlich geliebt hat, in Marseille wiederzutreffen. Die Fahrt durch Südfrankreich ist wie eine klassische Bildungsreise angelegt. Doch entzieht sich Flaubert dieser Erwartungshaltung. Erlebnishungrig stürzt er sich in das Leben der einfachen Leute, träumt sogar davon, als Maultiertreiber durch Spanien zu ziehen. Mit frechem Charme und Witz und offensichtlich im Bewusstsein seiner Berufung als Schriftsteller kommentiert er alles, was in seinen Augen Mittelmaß, Spießertum und Dummheit verkörpert. Ursprünglichkeit und natürlicher Schönheit dagegen bringt er eine schwelgerische, fast hymnische Verehrung entgegen. Der Einfluss von Lawrence Stern und Heinrich Heine ist unverkennbar. Peter Lieck liest aus dem Reisetagebuch des 18-jährigen Gustave Flaubert, Reise durch Südfrankreich und Korsika im Jahr 1840.
8: Es gibt Menschen, die am Abend vor ihrer Abreise alles fix und fertig in der Tasche haben. Ein gefülltes Tintenfass, einen Haufen geleerter Notizen, im Voraus feststehende Eindrücke. Glückliche, kindliche Naturen, die mit sich selbst spielen und sich kitzeln, um sich zum Lachen zu bringen, wie Rabelais sagt. Und wieder gibt es andere, die sich allem verschließen, was von außen an sie herantritt. Die sich finster in sich zurückziehen und ein Visier vor Auge und Geist herunterlassen, um nichts zu sehen. Ich glaube, hier wie anderswo ist es schwer, die goldene, von der Weisheit gepriesene Mittelstraße einzuhalten. Den geometrisch gedachten Punkt, der mitten im Raum, im Grenzenlosen der menschlichen Dummheit liegt. Nichtsdestoweniger will ich versuchen, dies hohe Ziel zu erreichen und Geist, gesunden Sinn und Geschmack zu zeigen. Zudem habe ich keinerlei literarischen Ehrgeiz und ich bin bereit, auf Stil zu verzichten. Doch mag er sich meinetwegen ohne mein Zutun einstellen, wie eine Metapher, die man gebraucht, weil man sich nicht anders auszudrücken versteht. Ich werde also den Schwulst vermeiden und mir nicht mehr als 6-mal pro Seite das Wort malerisch gestatten und nur etwa 12-mal wundervoll. Jeder Steinhaufen, jeder Meilenstein pflegt ja den Reisenden ein wie malerisch oder ein wie wundervoll zu entlocken. Ich darf mich dieser Beiworte wohl stereotyp bedienen in allen meinen Sätzen, die übrigens, wie ich zur allgemeinen Beruhigung erkläre, sehr lang sind. Diese Einleitung, die ich hier vorausgeschickt habe, könnte man Trittbrett überschreiben, weil sie die Empfindungen andeutet, die ich beim Einsteigen hatte. Was heißen soll, dass ich überhaupt nichts empfand? Ich würde mich umbringen, wenn ich fürchten müsste, etwas irgendwie Ernsthaftes schreiben zu wollen. Ich will ganz einfach mit meiner Feder ein wenig vom Reisestaub meiner Kleider aufs Papier bringen. Ich möchte, dass meine Sätze etwas von der Derbheit meiner Reisestiefel bekommen. Aber sie sollen nicht in Gamaschen und straffem Hosengurt einherschreiten, noch pomadisiert und geschniegelt, in öligen Perioden und steifen Ausdrücken paradieren. Alles sei einfach, aufrichtig und treuherzig, frei und ungezwungen, wie die Art der hiesigen Frauen. Wie diese mögen sie die Fäuste in die Hüften stemmen und heiter dreinschauen. Zudem wünsche ich ihnen ein ebenso hübsch geschnittenes Gesicht und eine Gestalt, die von keinem Korsett verdorben ist. Nachdem ich mir dies Versprechen gegeben, habe ich mich selbst gebunden und bin gezwungen, einen gut bürgerlichen Stil zu schreiben. Die Landschaft um Paris ist traurig. Das Auge schweift umher, ohne Grün anzutreffen. Die Blöcke der Steinbrüche werden auf großrädrigen Karren befördert. Ein mageres Pferd, von einem kleinen Esel unterstützt, zieht einen Mistwagen. Pflaster, das Klirren der Wagenfenster und jene undefinierbare geistige Leere, die einen im Augenblick der Abreise überkommt. Das ist alles, was ich gesehen, alles, was ich empfunden habe. Gewiss, bei der Fahrt durch Longjumeau hätte ich mich gern ins 16. Jahrhundert versenkt. Und von da würden meine Gedanken mich zu Brantôme und mitten in die Zeit der Medici geführt haben. Aber der Sinn stand mir nicht recht danach. Ebenso rief der Turm in Montlhéry mir keine Erinnerungen wach. Übrigens ein reizender Ausdruck, den man häufig aus dem Munde von Menschen hört, die überhaupt nichts wissen und ihn aus Begeisterung für historische Dinge gebrauchen. Als ich am folgenden Morgen erwachte, war die Landschaft verändert. Weite Weinkulturen wurden von der aufgehenden Sonne beleuchtet. Es war 5 Uhr und es wehte die frische Luft eines Augustmorgens. Unmerklich senkt sich das Gelände und führt in sanfter Abdachung bis an die Ufer der Loire, an der man auf einer Landstraße von 17 Meilen von Blois bis Tours entlangfährt. Ein biederes Land, eine Durchschnittslandschaft, eine Natur, wie die deskriptive Poesie sie liebt. Das ist die Loire, ein dünner Wasserfaden in einem breiten, versandeten Bette. Boote im Schlepptau mit langem, schmalem und von kraftlosen Winden schwach geblähtem Segel fahren darauf. Wollte man diese Landschaft symbolisch betrachten, so ließe sich eine Seite der französischen Literatur darin erkennen. Je weiter man kommt, desto mehr weitet sich das Tal. Die Bäume des jenseitigen Ufers spiegeln sich in dem ruhigen Wasser, die bewaldeten Hügel verschwinden einer nach dem anderen. Man möchte hier aussteigen, sich ins Gras strecken, auf das Murmeln dieses armseligen, friedlichen Gewässers lauschen, bei dem von Wellen nicht die Rede ist. Es ist weder großartig noch schön, noch sehr grün. Man könnte es gerade noch einem Refrain von Charles d'Orléans vergleichen. Die Naivität allein schon gibt sich hier mit einer gewissen Zartheit, die indessen die Stärke eines Gefühls nicht erreicht, so schwach und regungslos, doch ruhig und sanft fließt der Fluss dahin. Erst der Anblick von Blois bringt einen kräftigeren Eindruck hervor und ruft den Hof Heinrichs des Dritten ins Gedächtnis zurück. Ach, ich habe das Schloss nicht gesehen, wo Heinrich für seine Angst Rache nahm, noch dieses Bett, wo, wie Chateaubriand sagt, so viel Ruhm in so viel Schande ertrank. Bei der Eile, mit der ich reiste, musste ich mich mit dem flüchtigen Anblick der Mauern begnügen.

In Poitiers beginnt der Süden. Breite Hauben, die jedoch weniger anmutig sind als die der Frauen von Montbazon. Etwas Puritanisches, soweit ich nach einem schlechten Diner urteilen konnte. Und nach der Erinnerung, dass Poitou das Land der ist. Ich bewahre liebenswürdigere Erinnerungen an Angoulême und den Hügel, auf dem es erbaut ist. Allmählich trifft man Ochsengespanne, bei denen mir das Gemälde von Leopold Robert einfiel. Die Postillone tragen die rote flache Mütze der Basken und galonierte Beinkleider. Die Pferde werden kleiner, magerer, die Dächer flacher. Die roten, gewölbten Ziegel darauf, die weißen Mauern der Häuser, deren First häufig die Reben nicht überragt, alles das ist schon ganz südlich. Überall dunkles Haar und starke Bärte, buntscheckige Kostüme wie auf einem Maskenball. Bauern, die vor ihrer Scheuer Korn dreschen. Wenn man durch diese kleinen Dörfer kommt, die weiß sind wie das Gelände, auf dem sie liegen, und wie die Sonne, die sie beleuchtet, wenn man an den Ecken der kahlen Mauern umbiegt, die von kleinen Fenstern durchbrochen sind, könnte man sich wohl in Spanien glauben. Man wird nicht mehr wie in Poitou von Frauen belästigt, die den Durst oder das Mitleid der Reisenden ausnutzen. Nur der Staub wirbelt und die Sonne brennt. Kein Laut oder Gesang auf den Feldern. Um die Ähnlichkeit vollkommener und die Übereinstimmung größer zu machen, zeigte sich mir in Savignac eine ganz maurische Erscheinung. Während wir die Pferde wechselten, öffnete sich ein Fensterladen. Und man nahm zuerst eine Hand wahr. Damit man mich nicht zu sehr der Erforschung des femininen Elements anklage, erkläre ich, dass diese Entdeckung mein würdiger und gelehrter Reisegefährte Monsieur Cloquet machte. Eine Hand, dann ein Profil, dann zwei. Zwei schwarze Köpfe mit prachtvollen Augenbrauen. Kaum erschaut, wie schade. Eine gelbe Tafel lässt mich vermuten, dass es die beiden Töchter des Notars waren. Ein sogenannter schöner Mensch ist gewöhnlich etwas recht Langweiliges. Bis jetzt fürchte ich, dass Bordeaux in diesem Sinne eine schöne Stadt ist. Breite Straßen, freie Plätze, viele Tücher über braunen Köpfen. Das ist der allgemeine Eindruck, den ich bisher davon empfangen. Und ehe ich mehr darüber sage, muss ich es genauer kennen. Seine Brücke, die weißen Beinkleider seiner Kaufleute, seine geraden Straßen und sein Hafen, der der typische Hafen ist, genügen mir nicht, mich in diese Stadt zu verlieben. Wie mir scheint, müsste es hier entweder kälter oder wärmer sein. Alles Charakteristische, alles Hervorstechende fehlt. Es ist ein südliches Rouen mit einer Garonne voll von schlammigem Wasser. Ich hatte darauf gerechnet, mich in die Fluten stürzen und in der Strömung treiben zu können. Ich hatte gehofft, mich in dem schwellenden Flaum des Flusses zu strecken, dem wonnigen Lager, dessen durchsichtige Laken einem die Haut liebkosen. Nun denke man sich einen geschlossenen Raum, wo das Wasser stagniert wie in einem Goldfischbehälter, ein wenig schmeichelhafter Vergleich für die, welche zur Stunde darin sind, ein hölzernes Gitter, das den Durchzug der Luft und sogar die Wassererneuerung hindert, eine Atmosphäre von alten Zigarren, Schmutz und Gänsen, die darin herumplanschten. Das war die Badeanstalt. Ich zögerte, mir meine Glieder darin zu beschmutzen, tauchte heldenmütig bis über die Hüften hinein, denn spießerhafte Planken ersetzten das Bett des Flusses, so dass keine Möglichkeit war, sich den Kopf zu benetzen, ohne fürchten zu müssen, auf den Boden zu stoßen. Wird man sich also hier im Grase ausruhen? Sich die Nase von den ragenden Spitzen des Schilfes kitzeln lassen? Die Kiesel auf dem Grunde des Bettes aufwühlen? Sich rittlings auf die ausgespannten Taue setzen und der vergitterten Barke folgen, aus der Stimmen hervordringen? Man erwartet frische, stille Schatten, klare, liebkosende Fluten und man findet den Gestank der Abwässer, den Lärm der Schenken, die schwammige Hitze, welche die Mauern ausdünsten. Denn die Flut ist hier verpestet, die Strömung unterbunden, so geschickt sind die Menschen, zu besudeln, was säubert, und schmutzig zu machen, was rein ist.
Da die Belehrung ein wesentlicher Zweck der Reise ist, habe ich mir die Porzellanmanufaktur des Herrn Johnston zeigen lassen, wo uns ein kleiner, recht dünkelhafter Mann herumführte. Er war übrigens äußerst höflich zu uns. 2 Stunden lang sind wir zwischen Krügen, Tassen, Töpfen, Schüsseln und Tellern aller Größen herumgewandert. Und vor Langeweile war mir unbehaglich zumute. Ist es meine Schuld, wenn ich nicht wie die anderen empfinde? Ich liebe den Anblick der arbeitenden und schwitzenden armen Menschheit durchaus nicht. Ich sehe sie lieber schlafen. Ein Philanthrop wird dies Gefühl wohl nicht verstehen können. Doch kann ich niemals ohne Kränkung diese jämmerlich zusammengepferchten Kinder und jungen Mädchen hinter den Scheiben in einer drückenden Luft sitzen sehen, während daneben, jenseits der Mauer, sich Felder, der grüne Rasen, der schattige Wald, der kühle See, die Rebenhügel dehnen. Man rühmt stets den materiellen Wohlstand der modernen Menschheit und die Milde der sozialen Verfassung. Ungeheuer mitleidsvoll sehen wir auf die Vergangenheit herab und gebärden uns als die Fähigen und Starken. Wir tun uns gewaltig viel zugute auf unser sauberes Linnen und unsere wohlverschlossenen Häuser. Ach, sie sind leerer als die verfallenen Karawansereien des Orients. Mögen die auch allen dörrenden Winden ausgesetzt sein. Denn wir hausen verlassen von Göttern und Feen, ohne Vergangenheit und Zukunft. Ohne Ahnenstolz, ohne Glauben an unsere Nachkommen. Ruhm und Wappen fehlen über unseren Türen. Und über unserem Haupte hängt kein Christusbild, wenn wir schlafen. Als wir die Fabrikräume betraten, hoben sich die Köpfe, um die fremden Besucher zu sehen. Einige gaben Herrn Alexander ihre Geringschätzung zu erkennen, andere setzten schweigend ihre Arbeit fort. Man hörte nur das Geräusch des sich drehenden Mühlsteins und des Tons, der ins Wasser klatschte. Ist es denn nicht traurig, diese freudlose und ernste Arbeit vor sich gehen zu sehen? Diese aus Menschen bestehende Maschine arbeitet geräuschlos. Alle diese Köpfe betätigen sich unterschiedslos in gleicher Weise. Man sieht da schöne, kupferfarbene Kinder des Südens mit dunklen Augen und hochgeschwungenen Brauen. Sie kneten gebückt die Tonerde. Lanzenstiche und selbst Hungersnot im Kriegslager frommten ihnen mehr als diese Beschäftigung. Frische Luft wenigstens und Sonne brauchen sie, Taten und Schwerterkampf im Freien. Das veredelt und erhebt. Natürlich weiß ich, dass eine gewisse Beschränktheit darin liegt, alles von dem einseitigen Gesichtspunkte des Gefühls aus zu betrachten. Man verkehrt die Geschichte und leugnet die Entwicklung, wenn man die Gegenwart durch die Vergangenheit, die Neuen durch die Alten herabsetzt. Ich bitte deshalb um Verzeihung und finde das ziemlich dumm, aber ich kann nichts daran ändern. Die Erscheinung eines etwa 14-jährigen Knaben ist daran schuld, der mit seinem kurz geschorenen Haar, seinem mageren Kopf und seinem merkwürdig traurigen und sinnenden Blick gegen das vor Eitelkeit stinkende Herrensöhnchen abstach, das überall kommandierte und alle duzte. Armer Knabe, vielleicht bist du selbst aus feinstem Ton. Ein Dichtergemüt, das den Nektar köstlicher Gedanken aufnehmen soll. Ein auserwähltes Gefäß, dessen herrliche Form man verunreinigt, das man zu gemeinem Gebrauch erniedrigt, zu einem Trog für Schweine. Nichts fehlt, um den Sinn der Kinder abzustumpfen, nicht einmal eine Schule. Man denke nicht, dass sie sich am Abend, wenn ihre Glieder ermüdet, wenn ihre Ohren taub sind, ins Gras strecken, den Mond betrachten, in frohen Scharen in die Felder laufen können, um reife Trauben zu pflücken und unter Bäumen sich der Liebe hinzugeben. Zum Teufel auch. Wo bliebe da die Moral?

Wir waren zum Strande hinabgegangen, der ganz verlassen dalag. Die Badezeit war vorüber und vor allem waren alle badenden Schönen fort. Der erste Grund zum Ärger. Denn ich hatte mich darauf gefreut, viele Najaden zu sehen. Eine kleine Alte, deren verhutzeltes Gesicht von weißen Haaren eingerahmt war und unter einer Bademütze aus Wachstuch hervorschaute, ging in die Fluten, um ihre alte Haut zu erfrischen. Ein weiter gelber Bademantel hüllte sie ein und wallte um ihre Glieder. Sie glich darin einem Pudel, der aus einer Schale mit Milchkaffee kommt. Das ist die einzige Najade, die ich in Biarritz gesehen habe. Welch ein Erfolg! Als ich an den schäumenden Wogen dahin schritt, sah ich plötzlich einen Badenden aus dem Wasser kommen. Er wollte für zwei Menschen, die im offenen Meere ertranken, Hilfe holen. Ich weiß nicht, wo die Strandwächter waren. In der Ferne standen einige müßige Zuschauer, die recht unbeteiligt blieben. Sie ließen sich nicht stören. Zugleich vernahm ich lautes Schreien und eine große, schwarz gekleidete Frau kam mir mit vielem Gejammer entgegengelaufen. Nach ihrem überströmenden Schmerz zu urteilen, musste man sie für die Mutter der Ertrinkenden halten. Als sie sah, dass ich meine Kleider eilig ablegte, verdoppelte sie ihre Schmerzensausbrüche, knöpfte mir die Stiefel auf, trieb mich an, die Unglücklichen zu retten und überhäufte mich mit Segenswünschen und Ermutigungen. Ich ging schleunigst ins Wasser, doch mit derselben Ruhe, mit der ich alle Tage hineingehe. Und so hatte ich, während ich fortgesetzt in der mir angegebenen Richtung schwamm, plötzlich ganz vergessen, dass ich mich für andere aufopferte. Ich war nur durch meine Hose und meine Strümpfe, die ich anbehalten hatte, belästigt. Sie hinderten mich in meinen Bewegungen. Nachdem ich etwa 50 Ellen geschwommen, traf ich auf einen Bewusstlosen, den zwei Leute mit großer Mühe ans Land zogen. Ich schickte mich an, den braven Menschen beizustehen und mit ihnen zurückzukehren. »Es bleibt noch ein zweiter zu retten«, sagte einer von ihnen zu mir. »Suchen wir ihn«, erwiderte ich. Und wir schwammen weiter, Seite an Seite, mit kräftigen Stößen, zuerst geradeaus, dann parallel zum Ufer. Doch was konnten wir ausrichten, da keiner der beiden tauchen konnte? Blitze kündigten ein Gewitter an. Zwar hätte man die Wogen nicht ohne Übertreibung heftig nennen können, doch hinderten sie uns zu sehen, ob in unserer Nähe etwas auf dem Meere auftauchte. »Es ist aus«, sagte mein Gefährte. »Er ist ertrunken.« Da machten wir kehrt und suchten, das Ufer zu erreichen. Die Strecke schien mir jetzt länger als vorhin, und die letzten tangerfüllten Wogen trieben uns lebhaft auf den Strand. Ich glaubte, der andere sei gerettet, aber alle Bemühungen waren nutzlos. Er verschied nach wenigen Minuten. Während man den Ertrunkenen umringte, hatte ich mich in eine Hütte geflüchtet, da ich ohne Hemd und Jacke war und von Salzwasser durchnässt vor Kälte zitterte. Ich fand meine Sachen schließlich nach Verlauf einer Viertelstunde. Man hatte sie in eine Hütte gebracht, in der sich mehrere einheimische arme Frauen befanden, die jammerten und schrien. Sie hielten mich für einen Gefährten der Ertrunkenen und zeigten deshalb umso größeren Schmerz, während sie beständig, vielleicht zugleich aus Höflichkeit, wiederholten: »Ach, mein Gott, die arme Mutter, die sie aufgezogen hat.« Und es folgten von neuem Gejammer und Händeringen. Die große englische Dame, die meine Sachen in Verwahrung genommen hatte, betäubte mich mit ihrem Geschwätz und wollte, dass ich gegen die Strandwächter Klage erhöbe, weil sie nicht auf ihrem Posten gewesen waren. Das machte mir ihren Schmerz ziemlich widerwärtig. Man lieh mir eine Bauernhose, die ich den ganzen Tag über anbehielt, und ich übte mich im Barfußgehen. Als ich aus der Hütte trat, drängte man sich 5 Minuten lang um mich. Nach weiteren 10 Minuten war ich vergessen, wie ich es verdiente. Am Abend nach dem Regen gingen wir alle zum Leuchtturm, den ich nicht besichtigen konnte, weil ich meinen Pass vergessen hatte. Das war mir nur eine geringe Enttäuschung, denn es reizte mich wenig, hinaufzuklettern. Die übrige Gesellschaft kehrte zu Fuß direkt nach Bayonne zurück und ich ging noch einmal nach Biarritz, um meine Hose zu holen, die trocken sein sollte und die ich gerade so nass anzog, als ich sie am Morgen ausgezogen. Das war für mich das eigentlich Tragische an dem Abenteuer. Vom Leuchtturm nach Biarritz zu fällt das Gelände merklich ab.
Man kommt über abschüssige Felsen und gelangt zum Strande. Ich ging am Meer entlang, wie so oft um dieselbe Jahreszeit und um dieselbe Stunde in Trouville. Gewiss sank auch dort jetzt die Sonne auf die Fluten herab. Doch hier war das Meer blau und sanft, ein lauer Wind wehte und das Gewitter verzog sich. Ich sagte laut Verse vor mich hin, wie ich es oft tue, wenn ich ganz allein in der Natur bin. Ihr Takt beflügelt meinen Fuß und sie begleiten den Schritt wie Gesang. Ich dachte an tausend Dinge, an meine Freunde, an die Kunst, an mich selbst, an Vergangenheit und Zukunft, an alles und nichts, während ich die Wogen betrachtete und durch den Sand stapfte. Gestern war ich in Spanien. Ich habe Spanien gesehen. Das macht mich stolz und glücklich. Ich möchte da leben. Ich möchte Maultiertreiber sein, denn ich habe einen Maultiertreiber gesehen, um auf meinen Mauleseln zu ruhen und den Klang ihrer Glöckchen in den Schluchten der Berge zu hören. Mein maurisches Lied würde vom Echo weitergetragen durch die Täler ziehen. Von Beobi erblickte ich Spanien auf der anderen Seite des Flusses und mein Herz schlug vor Lust, mag das auch lächerlich sein. Die Bidasoa begleitete uns bis nach Fontarabie, wobei man Frankreich zur Rechten, Spanien zur Linken hat. Die Fasaneninsel ist nicht der Erwähnung wert. Sie liegt als kleiner Grasfleck im Flusse zwischen hohen Bergen. Wir sind am spanischen Ufer gelandet und nachdem wir eine durch Maisfelder führende Landstraße verfolgt hatten, kamen wir vor das Haupttor, durch das man in die Gräben hinabgelangt. Im selben Augenblick schritt ein hochgewachsenes Mädchen daraus hervor, barfuß, in rotem Gewande, mit Zöpfen, die auf die Schultern herabhingen. Ohne sich umzusehen, setzte sie ihren Weg fort. Fontarabie ist eine Stadt, die nur aus Ruinen besteht. Man hört in den Straßen keinen Laut. Das Gras wächst auf den sonnenverbrannten Mauern. Die Häuser haben keine Fenster. Die Hauptstraße ist gerade und steil und von hohen schwarzen Häusern eingefasst. An allen sieht man morsche Balkone, auf denen rote Lumpen in der Sonne zum Trocknen hängen. Wir sind die Straße langsam emporgestiegen, alles anschauend und noch mehr angeschaut. Das ist Spanien, wie man es oft gesehen hat. Durch Stücke grauer Mauern, hinter einem grasüberwachsenen Haufen von Ruinen, zwischen den Spalten des zerklüfteten Geländes dringt plötzlich ein Sonnenstrahl hervor und übergießt alles mit Licht. Ebenso sieht man vor sich irgendein wundervolles Mädchen schnell durch verlassene Straßen gehen. Ewige Wiedergeburt der Schönheit der Natur. Wie auch die Menschen dagegen eifern, mitten unter Trümmern wird sie wieder lebendig und ersteht vollendeter aus den Gräbern. Die Kirche von Fontarabie ist düster und hoch. Sie hat nicht mehr das freche Licht der Gotteshäuser des Südens. Die verschwenderisch angebrachten Vergoldungen haben jedoch einen dunklen Ton angenommen, der ernst wirkt. Ein schmuckloses Äußeres, hohe, gerade Mauern, wie bei Saint-Jean-de-Luz, wo ich auch Ähnlichkeit mit Spanien fand. Wir waren am gleichen Tage dort, des Morgens. Man las eine Totenmesse. Es hatten sich nur wenige Gläubige eingefunden. Einige ganz in ihre Schleier gehüllte Frauen hielten sich inmitten der Kirche in großer Entfernung voneinander und knieten hier und da mit gesenktem Kopf auf schwarzen Teppichen. Während ich in Fontarabie war, überließ ich mich ganz den aufsteigenden Eindrücken. Ich gab mich ihnen hin und genoss sie mit schwelgerischer Sinnlichkeit. Ich tauchte mit ganzer Kraft in meine Fantasie hinab. Ich ließ Bilder und Illusionen erstehen, in die ich mich mit lustvoller Empfindung versenkte und einwob. Aus einem Hause, dessen Mauer ich streifte, erklang ein spanisches Lied mit langsamem, traurigem Rhythmus. Die Sängerin war gewiss eine alte Frau. Ihre Stimme zitterte und schien etwas Entschwundenes zu beklagen. Niemand ließ sich blicken. Die Straße war leer. Über unseren Häuptern strahlend blau der Himmel. Wir hörten schweigend zu. Was bedeutete es, dieses spanische Lied,
das von der alten Frau gesungen wurde? War es Trauer um die Toten? Sehnsucht nach der Jugend? Erinnerung an vergangene, schöne Zeiten? Oder ein Liebeslied, was die unbekannte Alte trällerte? Als sie schwieg, setzte eine jugendliche Stimme neben ihr ein und stimmte einen heiteren Bolero an. Der Sang strömte von perlenden Trillern über. Es war wie das Lied der Lerche, die am Morgen über der Dornenhecke ihre taufeuchten Schwingen regt. Doch war der Sang nur kurz. Bald schwieg die Stimme. Und der Bolero war kürzer als die Klage. Wir setzten unseren Gang durch die steinigen Straßen fort. Hier und da findet man inmitten der Straße verschüttete Brunnen. Zinnen ragen aus jeder Mauerwand. Man weiß nicht, wohin man geht. Auch die Stadt scheint wie in Träume verloren und an schmerzliche Dinge zu denken. Gleich bei der Stadt liegt ein Dorf, das weniger ärmlich ist und die Maddalena heißt. Man sieht hier nur Fischerhütten und einen schönen Strand, der sanft zum Meere abfällt. Vor der Kirche steht ein kleiner Brunnen, dessen Steine sich gelöst haben. Sein Wasser rinnt tropfenweise. Ein kleines Mädchen und eine rothaarige Alte saßen wartend auf dem Rande, während ihr Krug sich langsam füllte. Die Kirche ist niedrig, kühl und düster. Es ist fast Nacht darin. Wir haben uns auf ihren alten, eichenen Bänken ausgeruht. Die Altarlampe schwankte im Luftzuge, der durch die Tür hereinkam. Ich werde noch lange an den Schwarm von Kindern denken, der, angelockt durch die Hoffnung auf Almosen, mich am Ufer umdrängte. Die Jüngsten waren die kühnsten, die Älteren hielten sich zurück. Doch als mein Regen von spanischen Zustücken auf sie herabfiel, änderte sich das. Sie staken alle in Lumpen, alle waren furchtsam und schön. Alle warteten schweigend auf das Geld und stürzten sich darauf, als es kam. Die Flut war noch nicht hoch genug gestiegen, um uns bequem nach Irun zu bringen, so dass wir nur langsam und mühsam den Fluss wieder hinaufgelangten. Bei der Abreise von Fontarabie fühlte ich den ganzen Schmerz, mit dem man etwas Geliebtes verlässt. Ich werde seiner in Dankbarkeit gedenken. Die ganze Zeit, die ich dort war, glaubte ich, in einer antiken Stadt zu wandeln.

0: Reisen damals. Peter Lieg liest Gustave Flaubert. Reise durch Südfrankreich und Korsika im Jahr 1840. Nach dieser ersten Begegnung mit den Überresten der antiken Architektur entwickelt Flaubert jene Leidenschaft für die Welt der Antike, aus der sich später, nach dem Besuch der Ruinen des alten Karthago, das Projekt des historischen Romans Salammbô entwickeln wird.
1: In Arles hätte ich ebenfalls länger verweilen und alle die zahllosen Schönheiten des Klosters des heiligen Trophimus gründlich genießen mögen, die man gesehen haben muss, um auch Arles zu lieben und sich nach ihm zu sehnen. Es ruft die Erinnerung an Rom wach, düster und ernst, besonders am Abend. Sein Amphitheater ist nicht wie das zu Nîmes, beinahe unversehrt und vollständig ausgegraben. Es steckt zur Hälfte in der Erde. Und die oberen Logen sind abgetragen. Es sieht aus, als wollten die zerbröckelnden Sitzreihen in die Arena hinabgleiten. Trotz der Türme Karl Martels denkt man nicht an die Franken. Und trotz der Hütte, die man als Beispiel aller derjenigen, die bis vor kurzem den Zirkus erfüllten, dort gelassen, denkt man ebenso wenig an das Mittelalter. Diese römischen Bauwerke sind wie Skelette, deren Knochen hier und da durch die Erde gehen. An den Schwellungen des Rasens errät man die Form des Toten. Das Theater steckt unter den benachbarten Häusern und zeigt sich nur mit einer Ecke. Den Sitzreihen gegenüber auf einer Plattform, die mir die Bühne zu sein schien, stehen noch zwei Säulen, beide hochragend, mit einem Kapitell von Akanthusblättern, während alle anderen zertrümmert zu ihren Füßen am Boden liegen. An dieser Stätte hat man Plautus und Terenz gespielt. Hier haben die Mascarille der lateinischen Welt das Volk belustigt. Der Schatten der römischen Komödie spukt hier noch umher. An einer Straßenecke spähte ein Mädchen unter der Tür nach Abenteuern. Carnem homini tenentem. Doch die Kerzen der Venus, die Tag und Nacht brennen sollten, waren erloschen. So geht aller Glanz dahin. Arme Ruine der Liebe neben der Ruine der Kunst. Die erste lebt im Schatten der zweiten. Die Frauen von Arles sind hübsch. Doch sieht man nur wenige. Man hat mir gesagt, sie zeigten sich nicht mehr. Man sieht also heute überhaupt nichts mehr. Sie haben ganz den sogenannten griechisch-römischen Typus. Ihre Gestalt ist kräftig und schlank zugleich wie der Schaft einer Marmorsäule. Ihr wundervolles Profil schmückt ein breiter Streifen von rotem Samt, der oben über den Kopf geht, am Halse befestigt ist und so die dunkle Farbe ihres Haares hebt und mit dem Schimmer ihrer ganz von Sonnenlicht durchtränkten Haut zusammengeht. Am folgenden Morgen sah ich beim Erwachen das mittelländische Meer, das noch ganz von Frühnebeln bedeckt war. Die Sonne sog sie zu sich empor. Seine azurnen Wasser lagen in antiker Ruhe und Feierlichkeit zwischen den grauen Felswänden der Bucht. Die ganze zum Ufer abfallende Küste ist mit kleinen Landhäusern bedeckt. Ihre Läden waren geschlossen und der Tag überraschte sie im Schlaf zwischen ihren Öl- und Feigenbäumen. Ich liebe das mittelländische Meer. Es hat einen zarten Ernst, der an Griechenland gemahnt, und etwas Ungeheures, Wollüstiges, das den Gedanken an den Orient wachruft. In der Seeigelbucht, wo ich zugesehen habe, wie Thunfische gefangen wurden, konnte man sich an der Küste Kleinasiens glauben. Die Sonne schien prächtig, die ganze Natur im Festesglanze drang in Leib und Seele ein. Fräulein Skar, die Tochter des Prinzipals, empfing uns. Sie führte uns ins Haus. Netze waren auf der Erde ausgebreitet und das durch die Fenster hereinströmende Licht ließ ein auf die Wand gemaltes Bild in Leimfarben in blendender Helle erglänzen. Fräulein Skar ist nicht hübsch, aber sie hat anmutige Bewegungen. Während sie plauderte, saß sie in graziös natürlicher Haltung auf ihrem Stuhl. Ich musste an die schönen jungen Damen aus der Stadt denken, die sich putzen, sich schnüren und fasten und die trotzdem an Geist und Schönheit nicht das herzliche, ungekünstelte Wesen der Mädchen von der Meeresküste aufbringen. Sie kam mit uns ins Boot und plauderte die ganze Zeit wie ein gutes Kind. Ihre Augen sind von demselben Blau wie das Meer. Nicht ein Lufthauch kräuselte die Fluten, und wir ruderten langsam immer in der Richtung des Netzes. Das Wasser war so klar, dass es Vergnügen machte, dem unter unserer Barke hinstreichenden Fangnetze zu folgen und die Fische in den Maschen spielen zu sehen. Die Sonne, die durch die Fluten drang, ließ sie in

Marseille ist eine hübsche Stadt, die aus großen, palastartigen Häusern besteht. Sonne und Südluft dringen voll in die Straßen. Man fühlt dort einen Hauch orientalischen Lebens. Man geht ungezwungen, man atmet mit Lust. Die Poren öffnen sich und saugen die Sonnenstrahlen wie ein Lichtbad ein. Marseille ist heute das, was etwa Persien im Altertum, Alexandria im Mittelalter war. Ein Kapernaum, ein Babel sämtlicher Nationen, wo man nebeneinander kurzes blondes Haar, lange schwarze Bärte, weiße blau geäderte Haut, olivenfarbigen Teint der Asiaten, blaue Augen, dunkle Blicke, alle Kostüme, Jacke, Mantel, Tuch, Leinwand, den Umlegekragen der Engländer, den Turban und die weiten Hosen der Türken sieht. Man hört 100 unbekannte Sprachen sprechen, Slawisch, Sanskrit, Persisch, Skythisch, Ägyptisch, alle Idiome, die von den Ländern der Schneezone bis zu den Stränden des Südens erklingen. Wie viele haben diesen schönen Quai betreten, die an ihren Kohlenherd zurückgekehrt sind oder in ihre Hütte am Ufer der großen Flüsse unter die 100 Ellen hohen Palmen oder in ihr Binsenhaus am Gangesufer. Wir sind in einer jener kleinen Barken mit weiß und rot gefranstem, viereckigem Zelt gestiegen und haben uns auf die andere Seite des Hafens übersetzen lassen, wo Händler, Segelmacher, Verkäufer aller Art stehen. Wir sind in einen Laden getreten, um türkische Pfeifen, Sandalen, Stöcke aus Aloe-Holz, jenen in den Schaufenstern liegenden Kram zu kaufen, der aus Smyrna, Alexandria, Konstantinopel kommt. Strömt er doch für den Menschen von reicher Fantasie alle Düfte des Orients aus. Zaubert er ihm doch die Bilder des Lebens im Serail, die Karawane in der Wüste, die gewaltigen im Sande vergrabenen Städte, den Mondschein über dem Bosporus vor den Sinn. Ich habe lange davor verweilt. Die mannigfaltigsten Vögel aus aller Herren Ländern saßen in ihren Käfigen vor den Läden und schlugen in der Sonne mit den Flügeln. Arme Tierchen, sie sehnten sich nach der Heimat. 2000 Meilen von hier hängt ihr leeres Nest, hoch oben in irgendeinem großen Baum. Wenn ich die Bäder von Bordeaux verwünscht habe, so preise ich die von Marseille. Ich war am Abend bei untergehender Sonne dort. Es waren nur wenige Badende da, ich hatte das ganze Meer für mich. Die große Ruhe dort ist äußerst wohltuend beim Schwimmen und die Woge schaukelt den Körper ganz sanft und zauberhaft. Manchmal streckte ich alle Glieder aus und blieb regungslos auf dem Wasser liegen, den ganz mit Tang und grünem Seegras bewachsenen Meeresgrund betrachtend. Die Seepflanzen schwankten leicht in der Strömung, die sie wie eine Brise langsam bewegte. Die Sonne war strahlenlos und ihre große rote Scheibe sank in die Wogen und gab den Wassern rosige und purpurne Färbungen. Als sie untergegangen war, sah alles schwarz aus. Und der Abendwind ließ die Wogen plätschern, indem er sie gegen die Felsen des Ufers trieb. In Toulon habe ich selbstverständlich ein Linienschiff besichtigt. Das ist sicherlich etwas Schönes, Großartiges, Erhebendes. Ich habe Matrosen von Port

Porzellantellern essen sehen. Ich habe dem Schwenken der Fahne beigewohnt. Und so weiter. Gleich allen Laffen, die sich das anschauen, konnte ich beim Anblick von Teppichen und federnden Stühlen in der Kabine des Kapitäns mein Erstaunen zeigen. Aber was das Meer betrifft, ziehe ich einen kleinen Hafen wie Lansac oder Trouville vor, wo alle Barken schwarz, verbraucht, mitgenommen sind, wo alles nach Teer riecht, wo die verrostete Rolle oben am Maste kreischt, wo die Hämmer auf den alten Schiffsrümpfen dröhnen, die man kalfatert. Ebenso sind die Befestigungen von Toulon gewiss etwas Schönes für den Soldaten. Ich aber liebe an der Kriegskunst nicht den Gamaschendienst und die Sauberkeit. Die Wälle gefallen mir erst, wenn sie halb zerstört sind. Der durchlöcherte Mantel eines alten Kommisssoldaten ist poetischer als die goldstrotzendste Uniform eines Generals. Die Fahnen sind nur schön, wenn sie halb zerrissen und rauchgeschwärzt sind. Die Kanonen der Marengo waren alle gut imstande und glänzten wie gewichste Stiefel. Ist der Anblick einer Kanone nicht schöner, wenn Blut daran herabrennt und ihr Schlund noch raucht? An Bord jedoch war alles sauber, gewichst, gescheuert, ganz dazu angetan, besuchenden Damen zu gefallen. Die Herren dort waren von ausgesuchter Höflichkeit und ließen uns zu Ehren irgendein Manöver ausführen, als wir wieder in unser kleines Fahrzeug gestiegen waren. Wir kamen von Saint-Mandrier, das wir besichtigt hatten. Einer der Ärzte, Monsieur Renault, führte uns. Ich musste dort eine neue Kirche bewundern, die von Sträflingen erbaut war. Es ist ein Geniestreich, ein Gotteshaus durch Diebe und Mörderhände erstehen zu lassen. Richtig, dass das nichts gekostet hat. Aber ebenso wahr, dass es unmöglich, zumindest absurd ist, dort die Messe zu lesen. Die runde Form des Baus machte es notwendig, den Altar an einem Punkt der Peripherie aufzustellen, sodass die Gläubigen den Priester unmöglich sehen können. Übrigens dürfte das den Gläubigen, die dorthin kommen, wenig ausmachen. Wenn sie am Eingang die Hände ins Weihwasserbecken tauchen, so geschieht es einzig und allein, um sie zu reinigen. Sehenswert ist die Zisterne des Spitals. Ihr Echo wirft jedes Geräusch mit fürchterlichem Lärm zurück. Man gibt Flintenschüsse darin ab, spielt Piston, schreit, tanzt, miaut. Man macht alle möglichen verrückten Geräusche, um das Vergnügen zu haben, sie zahlreicher und stärker wiederholt zu hören. Der Anblick der Reede von Toulon ist besonders schön, wenn man aus den Schluchten von Olioul kommend sie in ihrer ganzen Ausdehnung von 3 Meilen überblickt. Mit den Masten ihrer sämtlichen Schiffe, ihren Brigs, ihren Fregatten und allen den weißen Segeln, die gehisst und eingezogen werden. Rechts hat man das Fort Napoleon, im Hintergrunde das Fort Faron. Von dem letzteren aus haben die Republikaner zuerst die Belagerung der Stadt versucht, die sie niemals ohne den Rat Bonapartes hätten einnehmen können. Er versicherte, dass alle Anstrengungen nutzlos seien, solange man nicht Herr der Reede wäre und dass Toulon keinen Widerstand mehr leisten würde, sobald die Reede genommen sei. Der Angriff begann also auf einem Punkte, der das kleine Gibraltar heißt. Er beherrscht das ganze Meer und die Stadt selbst, die auf dieser Seite vom Wasser geschützt wird. Alle Einzelheiten der Belagerung sind in interessanter Weise in der Geschichte der französischen Revolution im Departement des Var von Monsieur Lauvergne dargestellt. Der Verfasser ist einer meiner Freunde, dessen Bekanntschaft ich meiner Reise verdanke. Er ist halb Dichter, halb Arzt. Gefühle und Gedanken harmonieren bei ihm in angenehmer Weise. Als wir eines Abends am Ufer der Reede von Toulon heimgingen, hat er aus seinen Gedichten vorgetragen. Wir hatten in einem benachbarten Landhaus zu Mittag gegessen, in einem großen schattigen Garten mit hohem provenzalischen Bambus und kühlen Alleen. Man schaukelte sich und rauchte Havanna-Zigaretten. Ein ganz mit Nichtstun verbrachter Tag. Das ist immer etwas Gutes. Ein ruhiger, stiller Tag, den man mit Freunden in schöner Gegend verbringt, wenn man gegessen hat und sich glücklich fühlt. Er endigte mit einer schönen Dämmerung über den Fluten und einem Spaziergang, bei dem unser Gespräch auf alles Mögliche abschweifte. Es hatte etwas von einer einsamen Träumerei tief im Walde und von der geschwätzigen Intimität am Kamin. Am folgenden Morgen schifften wir uns nach Korsika ein.

0: 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Es ist 17 Uhr. 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
1: Die Nachrichten mit Regina Münch. Guten Tag. In Düsseldorf läuft seit dem Mittag der Japan-Tag. Das Kulturfest wurde traditionell mit dem Anstich eines Sake-Fasses eröffnet. Aus Düsseldorf, Moritz Börner für WDR aktuell.
2: Am spannendsten ist es hier am Rheinufer. Hunderttausende sind unterwegs und darunter auch viele sogenannte Cosplayer. Das sind Comic-Fans, die sich im Stil japanischer Comic-Helden verkleiden. Die Kostüme sind bunt, witzig und schrill, aber auch sonst gibt es hier viel zu sehen, von Samurai-Shows bis Live-Musik. Es lohnt sich auf jeden Fall noch nach Düsseldorf zu kommen. Am einfachsten ist das mit dem Nahverkehr. In der Innenstadt gab es gegen Mittag einen schweren Straßenbahnunfall. Da läuft der Verkehr aber inzwischen wieder. Höhepunkt ist das Feuerwerk gegen 23 Uhr. Das wird auch im WDR-Fernsehen übertragen.
1: Das Ebola-Virus breitet sich in Ostafrika weiter aus. In Uganda haben sich nachweislich 3 weitere Menschen infiziert. Einige hatten Kontakt zu Infizierten im Nachbarland Kongo. Dort warnt die Weltgesundheitsorganisation vor einer landesweiten Epidemie. Aus Ostafrika, Navina Kotor für WDR aktuell.
3: Der Ebola-Ausbruch bestimmt immer mehr den Alltag, vor allem im Osten des Landes. In Ituri, der am stärksten betroffenen Provinz, sind ab sofort Trauerfeiern verboten. Die Behörden haben angeordnet, dass Beerdigungen von Spezialisten durchgeführt werden müssen. Denn die Leichname von Ebola-Toten sind hoch ansteckend. An Versammlungen dürfen nicht mehr als 50 Menschen gleichzeitig teilnehmen. Um zur Fußball-Weltmeisterschaft reisen zu können, muss sich die kongolesische Nationalmannschaft nach dem Willen der US-Regierung für 21 Tage in Isolation begeben.
1: Weitere Meldungen im Überblick. Beim Absturz eines Segelflugzeugs auf die Autobahn 45 bei Olpe ist der Pilot ums Leben gekommen. Wie die Polizei mitteilt, wurde ein zweiter Insasse schwer verletzt ins Krankenhaus gebracht. Der Segelflieger war am Flugplatz Hünsborn direkt neben der Autobahn gestartet. Die A45 zwischen Freudenberg und Olpe Süd bleibt laut Polizei noch für mehrere Stunden gesperrt. In Deutschland wird das genaue Ausmaß eines Cyberangriffs auf eine Abrechnungsfirma für Krankenhäuser weiter geprüft. Allein in NRW gibt es Zehntausende Betroffene. Die Unikliniken Düsseldorf, Köln und Bonn wollen ihnen Briefe schicken und sie genauer informieren. In einigen Fällen wurden auch Bankdaten oder Gesundheitsdaten abgeschöpft. Der israelische Polizeiminister Ben-Gvir darf nicht mehr nach Frankreich einreisen. Das französische Außenministerium begründet das Einreiseverbot mit Ben-Gvirs Vorgehen gegen Aktivisten einer Gaza-Hilfsflotte. Er hatte sie in einem Video erniedrigend behandelt und verhöhnt. Freigelassene Aktivisten werfen den israelischen Behörden zudem schwere Misshandlungen und sexuelle Gewalt vor.
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1: In Oberhausen gibt es in der Stadtbibliothek heute eine NRW-Premiere. Bei der Human Library stehen Menschen bereit, die Besucher sich für Gespräche ausleihen können. Aus Oberhausen, Thorsten Wiedenhaupt für WDR aktuell.
4: Im Bert-Brecht-Haus in Oberhausen sind alle Tische gut gefüllt, überall wird angeregt gesprochen. Besucher wählen im Foyer aus einem Themenkatalog eine Person aus und kommen dann rund 20 Minuten ins Gespräch. Die lebenden Bücher erzählen keine Geschichten, sondern teilen ihre Lebenserfahrungen. Eine Frau spricht darüber, wie der Buddhismus ihrem Leben einen Sinn gegeben hat und ein Boxer erklärt die Wichtigkeit seines Sportes abseits der Klischees. Die Themen sind bewusst vielfältig und sollen Vorurteile abbauen. Die Idee dazu stammt aus Dänemark. Oberhausen ist nach Hamburg und Berlin die erste Station in NRW. Weitere Termine sollen im Herbst folgen.
1: Das war WDR aktuell. Das Wetter in Nordrhein-Westfalen: am Abend weiter sonnig und warm bei 23 bis 27 Grad. In der Nacht teils sternenklar, teils locker bewölkt, aber überall trocken. Tiefsttemperaturen 18 bis 11 Grad. Morgen am Pfingstsonntag eine Mischung aus viel Sonne und einigen lockeren Wolken und weiter warm in Herford bis 25 Grad, in Ibbenbüren 26 und maximal 28 Grad in Hürth. Die Zeit 17.04 Uhr.
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5: Mit Katja Ruppenthal. Im ersten Teil der Vesper nehmen wir Sie mit auf eine musikalische Reise durch die Welt der christlichen Gebete. Gebet, das ist ein Gespräch mit Gott. Mal leise geflüstert, mal laut hinausgerufen, mal sorgfältig formuliert, mal ganz spontan, improvisiert oder in Reimen auswendig gesprochen oder eben gesungen und musiziert. Da wird gedankt, gebeten, geklagt, gelobt und angebetet. Kurz, alles, was das Herz hergibt. Unser erstes vertontes Gebet führt uns zu Girolamo Savonarola. In den 1490er Jahren zog der Franziskanermönch durch die Straßen von Florenz und predigte, und das durchaus mit Nachdruck, gegen Korruption in der Kirche. Er kritisierte den Lebensstil des Adels, hielt seiner Zeit einen moralischen Spiegel vor und sah sich selbst nicht weniger als Wegbereiter eines neuen, besseren Gemeinwesens. In einem riesigen Scheiterhaufen, dem Feuer der Eitelkeiten, ließ er heidnische Schriften, pornografische Bilder, aber auch Luxusgegenstände verbrennen, wie Gemälde, Schmuck, Spiegel, Musikinstrumente oder teure Kleidungsstücke. Savonarola ging zu weit. Die öffentliche Stimmung wandte sich bald gegen ihn, zumal auch der Borgia-Papst Alexander VI. Ihm Predigtverbot erteilte. Savonarola ließ sich nicht zähmen, predigte weiter und landete im Gefängnis, wurde gefoltert und schließlich zum Tod auf dem Scheiterhaufen verurteilt. In den letzten 2 Wochen vor seiner Hinrichtung blieb ihm nur noch eines, das Gebet. Immerhin seinen rechten Arm ließ man ihm, damit er Geständnisse unterschreiben konnte. Das tat er auch. Aber er hinterließ noch etwas anderes. Tief bewegende Gedanken und Gebete. Tiefe Reue, Verzweiflung und das Flehen um göttliche Barmherzigkeit reflektiert seine Meditation über den Miserere Psalm 51 in Felix Ego. Unglücklich bin ich, ohne jede Hilfe, denn ich habe Himmel und Erde beleidigt. Oft sind seine Zeilen vertont worden. Der franko-flämische Komponist Adrian Villa zeichnet in der typisch dichten Polyphonie seiner Zeit den inneren Kampf des verzweifelt Betenden nach. Das Ensemble Gesualdo Six stellt sich ihm.

In Felix Ego, ein Gebet des Bußpredigers Girolamo Savonarola, von Adrian Willert als Motette vertont und hier gesungen von The Gesualdo Six unter der Leitung von Owen Park. Im Sommer 1948 erhielt Francis Poulenc einen Brief von seinem Großneffen, Jérôme Poulenc. Der war Mönch bei den Minoriten im Franziskanerkloster von Champfleury. Und er bat seinen komponierenden Großonkel, für den Chor seines Klosters 4 Gebete des heiligen Franziskus zu vertonen. Francis Poulenc gestand, dass er vor dem großen Heiligen große Achtung habe und dass er sich von ihm auch recht eingeschüchtert fühle und deshalb ein Zeichen der Demut setzen wolle. Und demütig, andachtsvoll und weltabgewandt ist auch die vorherrschende Stimmung in diesen Quatre Petites Prières de Saint François d'Assise. Jetzt singt sie das Vokalensemble Amacord.

Vier kleine Gebete des Franz von Assisi, Quatre petites prières de Saint François d'Assise, vertont von Francis Poulenc und gesungen vom Ensemble Amacord. Im ersten Teil der Vesper stehen heute christliche Gebete im Zentrum, in Musik gesetzt oder genauer gesagt von Komponisten für uns in Musik verwandelt. Das nächste Beispiel ist so etwas wie ein Gemeinschaftswerk. Gioachino Rossini schrieb eine Oper über den Auszug des israelischen Volkes aus Ägypten, Mose in Egitto. Im dritten Akt fleht Moses um Rettung vor dem ägyptischen Heer. Dal tua stellato solio, von deinem Sternenthron, Herr, wendest du dich uns zu, erbarme dich deiner Kinder. Gott erhört ihn, das Meer teilt sich, die Israeliten sind gerettet. Der virtuose Geiger Niccolò Paganini legte sich für seine magischen Konzertauftritte einen Vorrat an Konzertvariationen zu. Am liebsten nahm er Opernthemen seines Kollegen Rossini. Und dazu gehört auch die Preghiera dal suo stellato solio. Natürlich wurde aus dem Gebet ein Bravourstück. Paganini verwendet nur die tiefste Seite seines Instruments. In der Einleitung wird das Thema vorgestellt. Drei Variationen folgen in wachsender Virtuosität. Wir hören die Originalversion mit Gitarrenbegleitung, gemeistert von Alexander Markov, Violine, und Eduardo Fernandez, Gitarre.

Tema con variazioni sulla preghiera dal tuo stellato soglio aus Mose in Egitto von Gioachino Rossini. So lautet der vollständige Titel der Mose-Fantasie von Niccolò Paganini. Mit Alexander Markov Violine und Eduardo Fernandez Gitarre. Schon im Urchristentum galt es als das wichtigste Gebet, das Vaterunser. Bis heute hat es sowohl in der katholischen als auch in der evangelischen Messliturgie seinen festen Platz. Und es hat eine Geschichte, die es durchaus in sich hat. In den Kapitularien Karls des Großen wurde sogar festgelegt, dass jeder Christ dieses Gebet auswendig können musste. Wer das nicht schaffte, hatte es schwer, etwa als Taufzeuge. Wir haben eine Komposition des eher unbekannten Barockkomponisten Michael Österreich ausgesucht. Im Jahr 1658 in Magdeburg geboren, wird er höchstens in Zusammenhang mit seinem bekannteren Bruder, Hofkapellmeister Georg Österreich, erwähnt. Immerhin wissen wir, dass Michael am Gottorfer Hof als Sekretär tätig war. Aber er hinterließ auch einige Kompositionen, die außergewöhnlich ausdrucksstarke und dramatische Affekte aufweisen. Wie seine Vertonung des Vaterunser. Das Ensemble Musica Gloria hat es mit seiner Leiterin Nele Vertommen erstmalig eingespielt.

Vater unser für zwei Soprane, Alt, Tenor, zwei Violinen, zwei Violen, Fagott und Basso Continuo von Michael Österreich. Erstmalig aufgenommen vom Ensemble Musica Gloria und ihrer Leiterin der Oboistin Nele Vertommen und dem Cembalisten Beniamino Paganini. Solistisch wirkten mit Wei Lian Huang und Ella Marshall Smith, Sopran, Sophia Falters, Alt und Adrian de Costa, Tenor. Das war der erste Teil der Vesper, heute mit Vertonungen christlicher Gebete. Die Redaktion hatte Susanne Rump. Wenn Sie mögen, können Sie die Sendung auf unserer Internetseite nachhören oder auch in der ARD Sounds App. Gleich nach dem Zeitzeichen und den Nachrichten geht es weiter. Dann begrüßen wir Sie mit einem ganz eigenen Blick auf das Thema Gebet. Nicht unbedingt christlich, aber dafür umso eindringlicher, mal markant, mal erschütternd, mal flehend. Gebete von der Opernbühne. Für die letzten paar Minuten haben wir noch ein Gebet. Truppa, Prayer to the Holy Mother of God für Violoncello und Orchester von der ukrainischen Komponistin Hanna Havrilets. Es spielt das National Symphony Orchestra of Ukraine unter der Leitung von Volodymyr Sirenko. Rafaela Gromes ist die Cellistin.

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1: Ich bin stolz auf die lange Geschichte der Apotheke und auch auf die Familientradition, denn ich bin ja nun bereits die 11. Generation der Familie Schmitz, die die Apotheke leitet.
0: 23. Mai 1241. Erste urkundliche Erwähnung einer Apotheke in Trier.
2: Guten Tag.
3: Ich habe Kopfschmerzen und bräuchte etwas gegen diese Schmerzen.
2: Ja, haben Sie häufiger mit Kopfschmerzen zu tun?
3: Nein, eigentlich nicht.
2: Nehmen Sie irgendwelche Medikamente?
3: Nee, auch nicht.
2: Also jetzt für kurzfristig und für einen einmaligen Gebrauch brauchen wir das?
3: Genau.
4: Der Gang zur Apotheke, den kennen wir alle. Aber seit wann gibt es sie eigentlich, die Apotheken? Eine erste Antwort darauf hat Axel Helmstetter, Professor für Pharmaziegeschichte an der Universität Marburg.
5: Die ersten Apotheken in unserem Sinne, also Lager- und Herstellungsstätten für Arzneimittel unter professioneller Leitung, verortet man etwa ins 9. Jahrhundert in den Nahen Osten, also in Bagdad, Damaskus und so. Da gab es Medizinschulen, Krankenhäuser, die offensichtlich eine Apotheke hatten und auch Menschen, die sich professionell um Arzneimittel gekümmert haben.
4: Das Wissen aus der Antike wurde im Nahen Osten konserviert und erweitert, so der Experte. Ab dem 13. Jahrhundert gelangte es über Städte wie Salerno in Italien oder Toledo in Spanien wieder nach Europa. Eine heiße Spur führt auch nach Trier. Älteste Apotheke Deutschlands, seit 1241, Löwenapotheke, steht in goldenen Lettern über dem Eingang des Hauses am Hauptmarkt im Herzen der Stadt. Drinnen drängen sich Kunden, draußen staunen Touristen.
1: Ja, also ich bin stolz auf die lange Geschichte der Apotheke und auch auf die Familientradition, denn ich bin ja nun bereits die 11. Generation der Familie Schmitz, die Apotheke leitet.
4: Apothekerin Luzi Schmitz-Rölz kann auf eine lange Ahnenreihe zurückblicken. Ihre Vorfahren kamen 1660 in den Besitz der Löwenapotheke. Doch die Geschichte des Hauses reicht weiter zurück, bis zu einem gewissen Friedrich. Der war als Zellerar so etwas wie ein Geschäftsführer am Trierer Dom und stellte vor 785 Jahren, am 23. Mai 1241, eine Urkunde aus.
6: Ich, Friedrich, Zellerarius an der Hohen Domkirche zu Trier, vermache und übergebe dem Frauenkonvent St. Thomas freiwillig und ohne jedwede Bedingung die unten beschriebenen Vermögensstücke. Meine am Graben in der Stadt befindliche Apotheke nebst angrenzendem und zugehörigem Haus, ferner meine gewöhnlich Lothartwingarten und Kornewingard genannten Weingärten zusammen mit der daneben liegenden und zugehörigen Kelter im Neuberg bei Trier.
4: Wie es damals im Schatten des Trierer Doms zuging? Schwierig zu sagen, meint Elisabeth Schmitz, die Mutter von Apothekenchefin Luzi Schmitz-Rölz.
7: Weil wir nur eine Schenkungsurkunde haben als erstes Dokument von der Apotheke.
4: Im Mittelalter muss man sich das Ganze wohl so vorstellen. In größeren Städten wie Trier gab es Buden rings um die Kirchen. An Markttagen öffneten Händler diese Buden und präsentierten ihre Waren. Lebensmittel, Kräuter, Kleider oder Werkzeuge.
7: Fässer wurden aufgestellt und da wurde ein Brett draufgelegt und da wurden die Dinge verkauft.
4: Mit Arzneien oder Medizin im heutigen Sinne hatten diese Apotheken nicht zwingend etwas zu tun, weiß Pharmaziehistoriker Helmstetter.
5: Also der Begriff Apotheken kommt aus dem Griechischen und heißt eigentlich nichts weiter wie Lagerort, Lagerstätte. Das griechische Wort Apothetenai heißt lagern, abstellen. Und in dem Sinne ist es auch bis zum Ausgang des Mittelalters zu verstehen, dass Apotheke, dann lateinisch, eigentlich für alles Mögliche da sind, auch für Arzneimittel.
4: Etwa ab dem 13. Jahrhundert lässt sich allerdings beobachten,
5: dass sich manche dieser Apotheke auf Arzneimittel spezialisiert haben, dann auch auf Arzneimittelherstellung, Arzneimittellagerung, Arzneimittelverteilung.
4: Für diese beginnende Spezialisierung der mittelalterlichen Apotheken gibt es einen konkreten Beleg. Eine Urkunde, die in Italien im Namen von Stauferkaiser Friedrich II. Aufgesetzt wurde. Das Edikt von Salerno.
5: Und die pharmaziehistorische Bedeutung ist, dass da zum ersten Mal die Aufgaben von Ärzten und Apothekern und die Abgrenzung ihrer Aufgaben

0: gesetzlich definiert wird.
1: Diese Unterteilung besteht bis heute.
0: Apotheker dürfen nicht therapieren und keine Diagnosen stellen und Ärzte dürfen keine Arzneimittel herstellen und verkaufen.
1: Derart scharf waren die Grenzen im Mittelalter allerdings noch nicht gezogen. So galten vor allem die Mönche und Nonnen in den Klöstern als Träger von medizinischem Wissen.
0: Also erstmal konnten die Mönche und Nonnen lesen und schreiben, was ja damals keineswegs üblich war. Und zum Zweiten hatten sie sich auch um Krankenpflege und Krankenversorgung gekümmert. Man kennt den typischen Klostergarten, der Arzneipflanzen beinhaltet hat. Insofern wurde da sehr viel Wissen bewahrt und auch praktisch angewandt. In einer Zeit in Europa, wo es eigentlich keine hochstehende Wissenschaft gab.
1: Nicht nur die Klöster machten den frühen Apotheken Konkurrenz. Bader, Barbiere, ja sogar Scharfrichter versuchten, Kranke zu heilen. Hingerichteten wurde beispielsweise nach ihrem Tod Körperfett entnommen. Das stand als Mittel gegen Rheuma und Hautkrankheiten hoch im Kurs. In die gleiche Kategorie fallen Essenzen aus Schädelmoos, wozu etwa Haare und Fingernägel gerechnet wurden. Viele Arzneimittel stellten die Menschen auch einfach zu Hause her. Axel Helmstetter?
0: Also die Mutter der Familie hatte auch immer Heilkenntnisse und eben Dinge produziert im Anklang an die Lebensmittel, weil die Grundstoffe für Arzneiformen, beispielsweise Honig oder Wein oder Bier, war halt auch im Haushalt schlichtweg vorhanden. Und dass es eigentlich lange keine hochprofessionellen Arzneimittelbereiter gibt, das ist ja die Definition für Apotheker.
1: Hausmittel haben bis in unsere Zeit Bestand. Aber im Übergang vom Mittelalter zur frühen Neuzeit setzte eine Professionalisierung der medizinischen Versorgung ein. Die Zahl der Apotheken in den Städten nahm langsam, aber stetig zu. 1622, rund 400 Jahre nach der ersten urkundlichen Erwähnung der Löwenapotheke, gab es in Trier zwei weitere Apotheken. Zum Schwarzen Adler und auf guter Gesellenort. Die Arbeit der Apotheker, echtes Handwerk.
0: Es gibt den Begriff Offizien für den Verkaufsraum einer Apotheke heutzutage. Das kommt vom lateinischen Begriff Officina, die Werkstatt. Weil eine Apotheke sehr, sehr lange überwiegend mit Individualrezeptur beschäftigt war, also Arzneimittel für Patienten auf ärztliche Verschreibung hergestellt hat.
1: Ein bisschen was davon hat sich bis heute erhalten, sagt die Trierer Apothekerin Luzi Schmitz-Rölz. Kürzlich erst hätten sie in der Löwenapotheke Medikamente für einen 14 Tage alten Säugling herstellen müssen.
2: Ein schwerkrankes Kind mit Herzfehlern, was sehr anspruchsvoll ist, weil Dosierungen geprüft werden müssen.
1: Die Vorfahren von Schmitz-Rölz mussten 1689 nochmal ganz von vorn anfangen. Ein Brand hatte ihre Apotheke zerstört. Beim Wiederaufbau entstand die Fassade, wie sie Kunden und Touristen heute noch sehen. Das Ergebnis zeugt durchaus vom Selbstbewusstsein der Apotheker in der städtischen Gesellschaft des 17. Jahrhunderts. Die breite Front der wiedererrichteten Apotheke am Hauptmarkt fiel auf, weil es dort hauptsächlich schmale Fachwerkhäuser gab. Unterdessen kündigte sich die Zeit der Aufklärung an und mit ihr weitere Veränderungen im Apothekerwesen.
0: Es gibt Erfindungen der Chemie, es gibt aufkommende Naturwissenschaften, es gibt dann komplexere Arzneimittel, auch Herstellungsverfahren, die eine wissenschaftlichere Herangehensweise an die Arzneimittelherstellung verlangt haben.
1: Apotheker werden zu echten Spezialisten, geachtet für ihr Wissen und ihren Dienst an der Gesundheit der Menschen. Um 1900 herum kommt ein Bonmot auf, das in deftiger Sprache auf die besonderen Fähigkeiten der Apotheker anspielt. Ich habe schon Pferde vor der Apotheke kotzen sehen.
0: Also das Sprichwort sagt ja, dass etwas eintritt, was extrem unwahrscheinlich ist, was man für unmöglich hält.
1: Erläutert der Marburger Professor Axel Helmstetter.
0: Zum einen sind Pferde anatomisch nicht in der Lage, sich zu erbrechen. Die Peristaltik geht nur in die Richtung nach hinten. Also wäre schon mal ein Wunder, wenn das Pferd überhaupt sich erbrechen würde. Und das Zweite, warum erbricht man sich unmittelbar vor der Apotheke, die doch Arzneimittel bereithält, um das zu vermeiden?
1: Das Fazit des Fachmanns?
0: Das Unwahrscheinliche wird noch unwahrscheinlicher, dadurch, dass es vor der Apotheke stattfindet.
1: Wahrscheinlicher wäre da schon, dass in die Löwenapotheke auch manch ein Promi kam, wie der in Trier geborene Karl Marx. Historische Belege dafür gibt es allerdings nicht. Sicher ist, dass die Apotheke die Familie Schmitz auch durch schwierige Zeiten brachte. Klaus Schmitz, Vater von Luzi Schmitz-Rölz, erinnert sich an eine Anekdote aus dem Zweiten Weltkrieg. In vielen Haushalten Triers, auch in dem der Familie Schmitz, habe es damals an Fett gefehlt, um zum Beispiel Kartoffeln zu braten. Die Rettung für Familie Schmitz kam in Gestalt eines Bauern in die Löwenapotheke. Der habe seinen Vater um die Herstellung einer Salbe gebeten, so Klaus Schmitz. Das könne er gerne erledigen, habe der Vater erwidert, aber dafür brauche man Schweineschmalz als Grundlage. Das kann ich Ihnen bringen, habe der Bauer geantwortet. Der arglose Mann erschien ein paar Tage später mit einer ordentlichen Portion Schweineschmalz, eingeschlagen in eine Zeitung. Sein Vater habe sich diebisch über den gelungenen Coup gefreut, sagt Klaus Schmitz.
3: Und er ging hin und nahm dieses Fett aus der Zeitung Strier dann raus,
1: um damit Kartoffeln zu braten. Die vom Bauern erbetene Salbe fertigte er natürlich auch an, und zwar so wie immer, mit Vaseline. Die Not des Krieges ist Geschichte. Heute stehen Apotheken vor anderen Herausforderungen. Eine Fülle an Auflagen und Vorschriften sind zu beachten. Die Gewinne gehen zurück, der Konkurrenzdruck durch Internethändler ist groß. Schritt zu halten in einem sich verändernden Geschäftsumfeld ist eine Kunst. In der Löwenapotheke sind rund 30 Mitarbeiterinnen und Mitarbeiter tätig. Von der Apothekerin über pharmazeutisch-technische Assistenten und kaufmännische Angestellte bis hin zu Botendienstfahrern und Reinigungskräften. Gerade haben sie ihr Lagersystem modernisiert. Ein sogenannter Kommissionierautomat wählt die angeforderten Medikamente aus den Regalen im Lager aus und befördert sie über eine Rutsche in den Verkaufsraum. Wer die Apotheke betritt, erlebt kein aus der Zeit gefallenes Museum, sondern einen Mix aus alten und neuen Elementen. In schlichten Vitrinen befinden sich historische Objekte aus der Apotheke. Von den Wänden schauen Vorfahren der Familie Schmitz mit ernstem Blick und Barockperücken auf das emsige Treiben.
4: Das sind die Vorfahren, die der Apotheke den Namen Ehmannsche Apotheke gegeben haben.
1: Die Tochter heiratete einen Schmitz. Und von diesem Moment an hieß die Apotheke Schmitzsche Apotheke. Wo vor Jahrhunderten nur ein paar Kerzen den 25 Meter langen Raum erleuchteten, sorgt heute ein modernes Beleuchtungskonzept für Helligkeit. Und ganz am Ende, hinter einer gläsernen Tür, befindet sich die Rezeptur. Der Raum, in dem wie früher auch Salben und Tinkturen hergestellt werden. Die Trierer Löwenapotheke ist eine von rund 16.600 Präsenzapotheken in Deutschland, so der Stand Ende 2025. Laut Bundesvereinigung Deutscher Apotheker der niedrigste seit fast 50 Jahren. Von einem Apothekensterben ist seit längerem schon die Rede. Aufgeben kommt für Luzi Schmitz-Rölz aber nicht in Frage. Im Gegenteil.
2: Wir probieren als letzte überlebende Apotheke in Deutschland übrig zu bleiben. Die erste wird auch die letzte sein.
1: Die letzten machen das Licht aus? Ganz so schlimm wird es vielleicht doch nicht kommen. Immerhin haben die Apotheken ja schon ein paar Jahrhunderte durchgehalten.
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7: Die Nachrichten mit Nina Lenföhr. Guten Abend. Nach dem Absturz eines Segelflugzeugs auf die Fahrbahn bleibt die A45 bei Olpe weiter gesperrt. Laut Polizei ist der Pilot gestorben. Ein weiterer Insasse wurde schwer verletzt. Experten der Flugsicherung wollen die Unfallstelle untersuchen. Von dort Kai Osthoff für WDR aktuell.
8: Man muss irgendwo vom Glück sprechen, dass nicht noch mehr passiert ist, weil nämlich hier auf der stark befahrenen A45 in Richtung Frankfurt natürlich sehr viele Autos und LKW unterwegs waren. Was ich gehört habe, ist, dass wohl ein Reifen ein Auto beschädigt hat, aber sonst reden wir wirklich nur von Blechschäden hier. Was man weiß, dass das Flugzeug auf einem nahegelegenen Segelflugplatz gestartet ist im Rahmen eines Luftsport-Events, war ein paar Minuten in der Luft und ist dann aus unklarer Ursache abgestürzt mitten auf die A45, wo, wie gesagt, viele Autos fuhren. Die Feuerwehr konnte dem einen wohl nicht mehr helfen und dem anderen Mann, den haben sie dann mit schwerem Gerät rausgeschnitten aus dem Flugzeug. Der ist dann mit dem Rettungshubschrauber in ein Krankenhaus geflogen worden zur weiteren Behandlung.
7: In Deutschland wird weiter zum Cyberangriff auf eine Abrechnungsfirma für Krankenhäuser ermittelt. In Nordrhein-Westfalen sind Patienten der Unikliniken Düsseldorf, Köln und Bonn betroffen. Die Daten zehntausender Menschen wurden offenbar gestohlen. Klaus Jansen, WDR aktuell. Woher weiß ich, ob ich betroffen bin?
9: Ja, die Unikliniken teilen mit, dass sie die betroffenen Patienten anschreiben wollen, per Brief. Alle sollen individuell informiert werden, denn es sind offenbar mal mehr und mal weniger Daten abgegriffen worden. In vielen Fällen geht es um Adressen, Geburtsdaten oder Rechnungssummen. In hunderten Fällen geht es aber auch um Informationen zur Erkrankung und in wenigen Fällen wurden auch Bankdaten wie Kontonummern abgeschöpft. Und solche Daten könnten natürlich auch bewusst benutzt werden für Betrugsmaschen. Fachleute raten, nicht hektisch zu handeln, wenn man betroffen sein sollte und keine Passwörter oder PINs rauszugeben. Das genaue Ausmaß des Cyberangriffs wird weiter geprüft. Betroffen sind Selbstzahler oder Privatversicherte.
7: Weitere Meldungen im Überblick. In Düsseldorf sind am Mittag bei einem Straßenbahnunfall 28 Menschen verletzt worden. Die Bahnen, die wegen des Japantags sehr voll waren, stießen an einer Kreuzung in der Innenstadt zusammen. Zwischenzeitlich musste der Verkehr umgeleitet werden. Düsseldorf rechnet wegen des Japantags noch bis in die Nacht mit Hunderttausenden Besuchern. Der ADAC erhöht seine Beiträge. Das haben die Delegierten auf der Hauptversammlung in Speyer entschieden. Je nach Mitgliedschaft soll es ab Anfang 2027 zwischen 10 und 35 Euro pro Jahr teurer werden. Der Automobilclub begründet das mit höheren Kosten, unter anderem für Energie- und Werkstattleistungen. Im letzten Jahr hatte der ADAC Verluste gemacht. Heute gibt es im Fußball viele Landespokalentscheidungen beim Finaltag der Amateure. Der MSV Duisburg hat den Niederrhein-Pokal gewonnen nach einem 4:1 gegen den Fünfligisten SC St. Tönis. Das Kölner Stadtderby Fortuna gegen Viktoria Köln ist in die Verlängerung gegangen. Auch noch nicht beendet ist das Spiel zwischen dem SC Verl und den Sportfreunden Lotte.
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7: Beim Zirkus Monroe in Köln hat es in der letzten Nacht ein Feuer gegeben. Die Familie geht von einem Brandanschlag aus. Die Polizei ermittelt noch. Andreas Palik, WDR Köln, war am Nachmittag vor Ort.
10: Hier steht eine klassische kleine Zirkusstadt mit dem blauen Zelt, bunten Wagen und dem Gehege, wo sich gerade die Lamas sonnen. Was nur nicht reinpasst, ist der beißende Plastikgeruch und ein großer schwarzer Brandfleck im Gras. Hier ist in der Nacht ein kleiner Laster abgebrannt. Das Feuer hat auch zwei andere Wagen stark beschädigt. Der Schaden wird auf mehr als 20.000 Euro geschätzt. Der brennende Wagen stand direkt neben einem der Wohnwagen, wo die Familie in der Nacht geschlafen hatte. Bei dem Vorfall wurde aber niemand verletzt, auch nicht die Tiere.
7: Das war WDR aktuell. Und so wird das Wetter in Nordrhein-Westfalen heute Abend weiter sonnig bei 23 bis 27 Grad, auch in der Nacht warm 18 bis 11 Grad, morgen wieder viel Sonnenschein, Temperaturen bis 29 Grad. Die Zeit 18.04 Uhr.
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11: Mit Katja Ruppenthal. Ich begleite Sie auch in der zweiten Vesperstunde. In der wird heute gefleht, geweint, gelobt und gepriesen. Wir möchten Ihnen einige der innigsten Augenblicke einer Oper vorstellen, die Gebete. Die dramatischen und emotionalen Höhepunkte auf der Opernbühne sind oft die Gebete. Das kann eine stille Bitte sein, ein verzweifelter Hilferuf oder ein Moment der Besinnung. Oft stehen sie an Wendepunkten, wie zum Beispiel die Arie des Käthchen, Gott, höre meine Stimme, in Franz Schuberts Oper Der vierjährige Posten. Das einfache Dorfmädchen wird zur erwachsenen Frau Käthe. Die polnische Sopranistin Aga Mikołaj gibt hier ihre Seele preis.

Es ist Käthchens großer Moment. Ihr Mann, Soldat Heinrich, soll als vermeintlicher Deserteur hingerichtet werden. Sie fleht zu Gott, um sein Leben zu retten. Schubert zeigt in schlichter, aber bewegender Melodik Käthchens Empfindung, ihre Angst und Verzweiflung, aber auch ihre Liebe und Hoffnung. Aga Mikowaj sang die Arie des Käthchen »Gott höre meine Stimme« aus Franz Schuberts Singspiel »Der vierjährige Posten«. Christoph Spering leitete das neue Orchester. Auch in unserem nächsten Beispiel steht die Angst um einen Geliebten im Mittelpunkt. In Karl Maria von Webers Oper »Der Freischütz« ist es Agathe, die um ihren Max bangt. »Wie nahte mir der Schlummer, bevor ich ihn gesehen«, Agathe ist beunruhigt, weil Max zu später Stunde noch nicht zurückgekehrt ist. Leise, leise, fromme Weise beginnt ihr Gebet zur Himmelshalle, in dem sie Halt und Trost findet. Die ruhige Bitte steigert sich zu einer freudigen, leidenschaftlichen Erregung, als Max endlich erscheint. Erst stockend, dann wird auch die Musik schwungvoller, die schnellen Bratschen und Celli-Bewegungen ahmen das Rauschen der Tannenwipfel nach, das Agathe auf einmal bemerkt. Nur der Tannenwipfel rauscht, nur das Birkenlaub im Hain flüstert durch die hehre Stille. Ein optimistischer Moment, bevor die düstere Wolfsschluchtszene die Oper in ihre gefährlichste Phase führt. Paulino Postertschak hat nun als Agathe ihren dramatischen Auftritt. Das Freiburger Barockorchester unter René Jacobs gestaltet die erregende Szene mit.

Wie nahte mir der Schlummer, Szene und Arie der Agathe aus dem zweiten Akt der Oper Der Freischütz von Karl Maria von Weber mit dem Freiburger Barockorchester unter René Jacobs. In der Rolle der Agathe hörten wir Paulina Postecak. Gebete in der Oper sind heute im zweiten Teil der Vesper unser Thema. Besonders im Bel Canto sind Gebete, die sogenannten Preghiera-Szenen, flehende, intimste Bekenntnisse, sozusagen ein Klangraum der Wahrheit. Das Orchester zieht sich zurück. Die Gebetsszene ist oft der Höhepunkt der ganzen Oper. Die Handlung wird durch die dramatische Zäsur verlangsamt und vertieft. Vincenzo Bellinis Auftritt der Julia, ihre Romanze in seiner Oper I Capuletti e i Montecchi, ist ein wunderschönes Beispiel. Nathalie Dessay singt ihre Arie. Julia denkt im Brautgewand voller Verzweiflung an die bevorstehende Hochzeit mit Tebaldo, während sie Romeo in der Ferne glaubt. Julias Auftritt ist nicht wirklich ein Gebet, eher eine Bitte an das Schicksal. Auch hier verschwindet die Außenwelt. Julias Stimme wird zum Fokus. Lange, schwebende Klangteppiche erzeugen eine meditative Stimmung. Die Harfe symbolisiert Julias Reinheit.

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Oh, wie so oft flehte ich den Himmel unter Tränen um deinetwegen an. Die Romanze der Julia aus Vincenzo Bellinis Oper I Capuletti e i Montecchi. Nathalie Dessay als Julia wurde begleitet von Concerto Köln unter der Leitung von Evelino Pido. Beglück darf nun dich, o Heimat, ich schauen und grüßen froh deine lieblichen Auen. Nun lass ich ruhen den Wanderstab, weil Gott getreu ich gepilgert hab. Die Büßer kehren aus Rom zurück und preisen Gottes Barmherzigkeit. Die getragene Melodik, wir stellen uns die langsamen Schritte der Pilger vor, steigert sich zu einem feierlichen Halleluja. Der Pilgerchor aus Richard Wagners Oper Tannhäuser ist ein wahrer Ohrwurm, hier in einer Bearbeitung für Trompete und Orgel.

Miljen Haralambov Trompete und Jens Wollenschläger Orgel mit dem Pilgerchor aus Richard Wagners Oper Tannhäuser. Vissi d'arte, vissi d'amore, ich lebte für die Kunst, ich lebte für die Liebe, singt die verzweifelte Tosca, als Polizeichef Scarpia sie erpresst. Sie soll sich ihm hingeben, um das Leben ihres Geliebten Cavaradossi zu retten. Tosca fragt Gott, warum sie trotz ihres frommen und guten Lebens so grausam bestraft wird. Non feci mai male ad anima viva. Nie tat ich einer lebenden Seele weh. Die Gebetsarie der Tosca aus Giacomo Puccinis gleichnamiger Oper ist einer der emotionalen Höhepunkte der Opernwelt. Maria Callas wurde mit Vissi d'arte zur Ikone des Bel Canto. Die Aufnahme mit Victor de Sabata und dem Orchestra del Teatro alla Scala di Milano aus dem Jahr 1953 ist legendär.

Maria Callas als Tosca in der Arie Vissi d'arte, vissi d'amore. Man meint, Puccini hat sie ihr auf den Leib geschrieben. In dieser Interpretation wird Tosca nicht zur Diva, sondern zu einer verletzlichen Frau, die durch ihr Gebet fast zerbricht. Wir hörten die bahnbrechende Aufnahme mit dem Dirigenten Victor de Sabata und dem Orchestra del Teatro alla Scala di Milano. Und noch einmal eine große Arie einer Belcanto-Heldin. Wundersamer klingt eine Flöte und die Druidenpriesterin Norma wendet sich mit einem Gebet um Frieden für ihr Volk an die Mondgöttin. Casta Diva, keusche Göttin. Sie möge die glühenden Herzen der Krieger besänftigen und der Welt ihr Antlitz zeigen. Norma hat aber auch ganz persönliche Motive, denn sie ist die heimliche Geliebte des römischen Prokonsuls Pollione. Ihn will sie schützen, indem sie ihr Volk vor einem Aufstand gegen die Römer warnt. Die Kavatine der Norma ist eine der schwierigsten Opernrollen für Sopranistinnen. Hier meistert die Kultarie jetzt Cecilia Bartoli.

Cecilia Bartoli betet zur Mondgöttin Casta Diva, die Cavatina der Norma aus dem ersten Akt der gleichnamigen Oper von Vincenzo Bellini. Maria Goldschmidt spielte anfangs die Flöte, die International Chamber Vocalists repräsentierten das gallische Volk und das Orchestra La Scintilla spielte unter der Leitung von Adam Fischer. Gebete auf der Opernbühne sind häufig die Stimmen der Leidenden, der Verzweifelten, derer, die nichts mehr haben als ihre Hoffnung. Und nicht selten ist es in der Operngeschichte die Primadonna, die diese Rolle übernimmt, als Opfer von Machtverhältnissen, tragischer Liebe oder auch ganz schlicht männlicher Rücksichtslosigkeit. Das Publikum soll schließlich berührt werden und es gelingt besonders gut mit einer hohen Frauenstimme, die Zerbrechlichkeit und Unschuld gleich mittransportiert. Das Gegenstück dazu wäre eine tiefe Männerstimme, ein Bass. Und ein eindrucksvolles Beispiel dafür finden wir in Mozarts Zauberflöte, in der Arie des Sarastro, O Isis und Osiris. Als Hohepriester richtet er sich an die ägyptischen Gottheiten und bittet um Weisheit, Geduld und göttlichen Schutz für Tamino und Pamina, denn die beiden stehen vor Prüfungen, die sie bestehen müssen, um in den Kreis der Eingeweihten aufgenommen zu werden. Ein Priesterchor gibt dieser Szene zusätzlich eine feierliche, fast liturgische Atmosphäre und verleiht ihr genau jene Aura von Erhabenheit, die man sich in einem solchen Moment wohl wünscht.

Sebastian Kohl als Hohepriester Sarastro mit der Arie O Isis und Osiris aus der Zauberflöte von Wolfgang Amadeus Mozart. Wir hörten die Szene aus der historisch informierten, neu verfassten Aufnahme mit Vox Nitrosiensis und dem Orchester Nord unter der Leitung von Martin Wohlberg. Zum Schluss unserer Vespersendung ein Gebet, das bestimmt manche und manchen von Ihnen zum Mitsingen verleitet. Abends will ich schlafen gehen.

In Engelbert Humperdings Märchenoper singen Hänsel und Gretel ihren Abendsegen. Die 14 Engel, die sie bewachen sollen, geben ihnen Trost gegen die Einsamkeit und nehmen ihnen die Angst vor dem Einschlafen. Der Abendsegen hier in einer Chorversion mit den King Singers, von Albrecht Mayer mit der Oboe begleitet.

Der Abendsegen aus der Oper Hänsel und Gretel von Engelbert Humperdinck mit den Kingsingers und dem Oboisten Albrecht Mayer. Gebete in der Oper standen heute im zweiten Teil der Vesper auf dem Programm, eindringlich, bewegend und manchmal auch überraschend nah am wirklichen Leben. Autorin der Sendung war Dorothee Prasser, die Redaktion hatte Susanne Rump. Wenn Sie mögen, laden wir Sie herzlich ein zum Nachhören. 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Mein Name ist Katja Ruppenthal und im Namen des Teams wünsche ich Ihnen ein schönes und hoffentlich entspanntes Wochenende. Tschüss und auf Wiederhören.

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2: Die Nachrichten mit Nina Lend für guten Abend. Auf der A45 bei Olpe wird gerade das Segelflugzeug geborgen, das am Mittag auf die Fahrbahn gestürzt war. Der Pilot kam ums Leben, ein weiterer Insasse wurde schwer verletzt. Warum das Flugzeug abstürzte, ist bisher noch völlig unklar, berichtet Oliver Köhler für WDR aktuell von der Unfallstelle.
3: Das ist wirklich ein ganz großes Rätsel. Deswegen war auch ein Experte der Bundesstelle für Flugunfalluntersuchung hier vor Ort gemeinsam mit der Polizei, mit Unfallexperten der Polizei, hat der hier Spuren gesichert an diesem Wrack. Das wurde wirklich alles minutiös fotografiert, Einzelteile angeguckt, Einzelteile sichergestellt. Ja, und wahrscheinlich muss man jetzt aus diesen Puzzleteilen rekonstruieren, wie es dazu kommen konnte. Denn tatsächlich, das Wetter war gut. Das war ein Startvorgang, der x-zig Mal geübt wird, der so ganz normal ist. Das Seil ist ausgeklinkt worden und dann muss dieses Flugzeug abrupt abgestürzt sein. Also bisher noch vollkommen unklar, wie das passieren konnte.
2: Beim Finaltag der Amateure sind heute in ganz Deutschland die Fußball-Landespokale ausgespielt worden. In NRW wurde es in Köln richtig eng. Viktoria Köln gewann das Stadtderby um den Mittelrhein-Pokal gegen Fortuna Köln erst im Elfmeterschießen mit 6:5. Peter Schulz, WDR Sport.
4: Nach regulärer Spielzeit und Verlängerung stand es 0:0. Die Viktoria darf sich nicht nur über den Pott freuen, sondern wie alle Landespokalsieger auch über die Qualifikation für den DFB-Pokal. Das gilt auch für den SC Verl. Der Drittligist gewann das Finale um den Westfalen-Pokal gegen Viertligist Sportfreunde Lotte klar mit 3:0. Nächste Saison im DFB-Pokal dabei ist auch der SC St. Tönis. Der Fünftligist verlor zwar das Finale um den Niederrhein-Pokal gegen Drittligist MSV Duisburg mit 1:4. Der MSV ist allerdings bereits durch seine gute Platzierung in der dritten Liga für den DFB-Pokal qualifiziert, sodass St. Tönis als Landespokalfinalist nachrückt.
2: Weitere Meldungen im Überblick. In Deutschland wird das genaue Ausmaß eines Cyberangriffs auf eine Abrechnungsfirma für Krankenhäuser weiter geprüft. Allein in NRW gibt es Zehntausende Betroffene. Die Unikliniken Düsseldorf, Köln und Bonn wollen ihnen Briefe schicken und sie genauer informieren. In einigen Fällen wurden auch Bankdaten oder Gesundheitsdaten abgeschöpft. In Portugal haben Richter jetzt U-Haft in einem Fall angeordnet, der international für viel Aufsehen gesorgt hatte. Mutter und Stiefvater sollen ihre zwei Kleinkinder ausgesetzt haben. Die Familie kommt aus dem Elsass, nahe der deutschen Grenze. Portugiesische Medien berichten, dass die beiden Jungen in eine Pflegefamilie gebracht wurden. Am Pfingstwochenende geht in vielen Freibädern die Saison los. Für die Verantwortlichen ist aber vor allem die Personalplanung schwierig. Nach einer Umfrage unter Betreibern war Anfang des Monats nur etwas mehr als die Hälfte der Bademeisterstellen besetzt. Einige Bäder müssten deshalb ihre Öffnungszeiten einschränken.
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2: In Düsseldorf sind am Mittag bei einem Straßenbahnunfall 28 Menschen verletzt worden. Die Bahnen, die wegen des Japantags sehr voll waren, stießen in der Innenstadt zusammen. Das Kulturfest läuft noch den ganzen Abend. Laut Moritz Börner, WDR aktuell, lohnt sich auch jetzt noch ein Besuch.
5: Das Highlight für viele Besucher kommt ja erst ganz zum Schluss. Das ist das Feuerwerk um 23 Uhr, das über 20 Minuten dauert. Und bis dahin gibt es hier auf der Hauptbühne noch Live-Musik, unter anderem von einer japanischen Band. Wer kommen will, sollte aber auf jeden Fall mit dem Nahverkehr oder per Park and Ride in die Stadt, denn es ist proppenvoll hier. Die Veranstalter rechnen heute mit insgesamt über 600.000 Menschen.
2: Das war WDR aktuell. So wird das Wetter in NRW heute Abend weiter sonnig und warm bei 23 bis 27 Grad, in der Nacht teils sternenklar, 18 bis 11 Grad und morgen wieder viel Sonnenschein, nur lockere Wolken dazwischen. Temperaturen in Winterberg bis 23, in Oberhausen 28 und in Aachen bis 30 Grad. Die Zeit 19.04 Uhr.
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6: Heute mit Sascha Zien. Schönen guten Abend. Wir haben heute Märchenstunde im WDR3 Hörspiel. Und zwar im allerwahrsten Sinne des Wortes. Hier gibt es heute knapp eine Stunde lang das Märchen Das kalte Herz von Wilhelm Hauff. In einer historischen und mit viel wunderschöner Patina angelaufenen Hörspielversion von 1963. Es geht in Hauffs Märchen um den Schwarzwaldköhler Peter Munk. Der schließt einen Pakt mit dem Waldgeist Holländer Michel, 100.000 Taler und bei Bedarf noch viel mehr, gegen sein Herz. Munk lässt sich auf diesen Pakt ein und bekommt statt eines Herzens einen kalten Stein in die Brust. Das ganze Märchen mit allerlei Waldgeistern gibt es jetzt hier im WDR3 Hörspiel.

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0: 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Wichtigmacherei.
3: Na, ihr Bierbeißer, noch zwei halbe?
1: Ja, freilich. Alles gut und ehrlich. Auch im Dritten.
0: Schorsch, was meinst? Woher hat der Schani seinen vielen Diridar?
3: Da muss weiß ich. Bei mir ist es splendid. Alles andere ist mir wurscht.
0: Ich kenne ihn noch als Holzknecht. Jetzt hat er ein Sägewerk und Waldungen.
3: Ich frag nicht, woher und wieso. Ich sag nur, Geld stinkt nicht. Mir gefällt's, wenn einer einen Taler schmeißen kann.
1: Na, wenn's dir auch wurscht ist, woher das Geld beim Schani kommt. Ich sag dir, er ist ein Unmensch, ein Gefühlloser.
3: Ein Geschwätz. Man muss immer beide Seiten kennen. Red von was anderem.
4: Schuss!
3: Ja, ja.
0: Hä? Ein Stammgast? Noch nie gesehen.
3: Stammgast, wie man's nimmt. Ein armer Schlucker, der Kohlenmundpeter. Ein Köhler, brennt Holzkohle, mühsam und nicht einbringlich.
4: Schuss!
3: Ja, ja, ja, ich komm schon. Ich hab mir gern noch Rennen um ein Viertel Bier. Na, Kohlmund, wo brennt's denn?
5: Denkst du auch, weil ich nicht Geld hab wie Mist, kannst mich verdursten lassen. Ein Viertel.
3: Na, wird nicht so weit her sein mit deinem Durst.
6: Der Kohlmund-Peter.
5: Ja, grüß dich, Schlurker. Ja,
6: auch mal wieder beim Schorsch.
5: Jo, komm, setz dich. Kann Unterhaltung brauchen.
6: So.
5: Wenn ich nicht bald auf den grünen Zweig komme, mach ich Schluss.
6: No, nicht so stürmisch.
5: Ja, was tue ich denn? Hock im Wald und brenn Kohlen. Was ich im ganzen Jahr verdiene, verspielt der Schani an einem Abend. Ich möchte wissen, wie der sein Geld macht, ohne sich abzurackern.
6: Aha, dich hat's aber erwischt.
5: Na, hab ich vielleicht Unrecht? Schau den Schani an. Immer der Erste auf dem Tanzboden und die Mädchen hinter ihm her. Alles springt um ihn herum. Da kannst du schon neidisch werden.
6: Peter, wenn so ist, geh zum Holländer Michel. Der bringt dir Geld ins Haus wie Heu. Vorausgesetzt, dass du bereit bist, deine Seligkeit zu riskieren. Mehr will ich darüber nicht sagen. Alles Schlechte schreibt sich von ihm her.
5: Von wem?
6: Vom Holländer Michel.
5: Nie gehört den Namen.
6: Peter, hör zu. Du spielst mit Gedanken, die zwar verlockend ausschauen, die aber zwei Seiten haben. Viel Geld ist im Land gewiss, und was ist? Die Menschen sind undankbar, unehrlich und schlecht. Ich sag dir, der Holländer Michel ist schuld an dieser Verderbnis.
5: Aber wo erwische ich ihn, den Holländer Michel?
6: Wo der Wald am dichtesten ist, im Tannenbühl, da haust er. Aber ich möchte nichts von ihm haben, ich nicht.
5: Dann bin ich auch nicht scharf drauf, Schlurker. Aber es ist schon ein Verdruss. Rackerst dich ab für ein paar lumpige Groschen. Meine Mutter sagt immer, ich bin ein Sonntagskind. Ich hab noch Glück. Aber vom Glück ist bisher keine Rede.
6: Du bist ein Sonntagskind?
5: Allemal, Schlurker.
6: Ich sag dir doch, es gibt immer zwei Seiten. Pass auf. Da, wo der Holländer Michel haust, da findest du auch den Schatzhauser. Wenn du ein Sonntagskind bist, dann sagst du einen Vers auf und wenn er mag, dann erwischst du ihn.
5: Was für ein Vers muss ich aufsagen?
6: Ach, ob ich den noch zusammenbring? Schatzhauser im grünen Tannenwald, lass dich sehen und hören bald.
5: Schatzhauser im grünen Tannenwald, lass dich sehen und hören bald.
6: Ja, lässt dich nur Sonntagskindern sehen, möcht mit dir meiner Wege gehen.
5: Lässt dich nur Sonntagskindern sehen, möcht mit dir meiner Wege gehen.
6: So ist recht.
5: Ich danke dir, Schlurker. Soll dein Schaden nicht sein, wenn's in Ordnung geht. Das Abenteuer probiere ich. Vielleicht erwisch ich doch noch das Glück.
6: Mein Lieber, du sagst Glück, aber du meinst das Geld.
7: Musik!

0: Ja, was ist denn, Peter? Kaum bist du aus, schon gehst wieder fort.
1: Ja, hast du denn nicht in der Zeitung gelesen, Mutter? Es wird doch gemustert, zum Soldatenspielen.
0: Ja, mein Gott, was soll ich denn ohne dich machen? Ich kann's doch allein nicht schaffen.
1: Eben. Und deshalb will ich ja aufs Amt in die Stadt. Da will ich zu Protokoll geben, du bist Witwe. Ich bin dein einziger Sohn. Du hast kein Auskommen, ich muss für dich sorgen und dass man mich freistellen muss.
0: Ja, Peter, recht hast. Sicher lasst man dich gehen. Die Leute müssen doch ein Einsehen haben. Wann bist du wieder zurück?
1: Morgen Mittag. Ja, aber wenn's später wird, dann mach dir nichts draus. Ich komm schon, wenn ich alles erledigt habe.
0: Ja, ja. Dann mach's gut, Peter.

0: habe ich mich erschreckt.
1: So. Was tust du im Tannenbühl, Munkpeter? Wo willst du hin?
2: Woher kennt ihr mich? Ich will durch den Tannenbühl in die Stadt.
1: Der Weg geht nicht durch den Tannenbühl, das weißt du doch sehr genau.
2: Naja, so direkt nicht, aber...
1: Lüg nicht, Kohlenpeter. Ich weiß doch, was du vorhast. Diesen Schatzhauser, diesen Knauser suchst du. Glaub mir, der gibt nicht viel. Der ist moralischer als ein Pfarrer. Besser ist, du suchst mich. Das würde sich für dich lohnen.
2: Seid ihr vielleicht der...
1: Der bin ich. Jawohl, der Holländer Michel. Peter. Ich bedauere dich in der Seele. So ein junger, schöner Bursche. Könntest etwas sein in der Welt und du sollst Kohlen brennen. Eine Drecksarbeit. Während andere einen Hunderter aus dem Ärmel schütteln, hast du kaum einen Groschen aufzuwenden. Ein armes Leben.
2: Ihr habt recht.
1: Mir soll's nicht drauf ankommen. Hab schon manchem braven Kerl geholfen. Du wärst nicht der Erste. Wie viel Tausende brauchst du für den Anfang? Was hast du für Wünsche?
2: Herr Holländer Michel, ich habe schon viel gehört von euch, aber ich denke, ihr seid nicht der Richtige für mich.
1: Ah, hast noch Gewissensbisse. Bist ein Muttersöhnchen, was? Glaub mir, du entgehst mir nicht. Solche wie dich kenne ich. Die sind mir gewiss.
3: Herrgott, lasst mir meine Ruhe!
0: Fort ist er. Der Holländer Michael. Der Herrgott schmeckt ihm scheint's nicht. Schatzhauser? Vielleicht der Schatzhauser. Schatzhauser im grünen Tannenwald? Lass dich sehen und hören, bald. Lässt dich nur Sonntagskindern sehen, möcht mit dir meiner Wege gehen.
4: Hast es zwar nicht ganz getroffen, das Verschen, aber weil du es bist, Kohlenmunkpeter, so soll es hingehen.
2: Oh, habe ich's mit dem Herrn Schatzhauser zu tun?
4: Gewiss. Du bist dem Holländer Michel begegnet, wie? Hast ihn abblitzen lassen, das gefällt mir. Er bietet jedem sein Geld an, aber frage nicht, zu welchem Preis. Abhängig bleibst du dein Leben lang. Wen der eingefangen hat, er hat sich verkauft.
2: Darum bin ich auch zu Ihnen, Herr Schatzhauser.
4: Gut, gut. Und warum hast du mich gerufen?
2: Rat möchte ich mir bei Ihnen holen. Ich bin noch jung. Mit dem Kohlenbrennen kommt man nicht weit. Aus mir könnte doch was Besseres werden. Wenn ich da so andere sehe, den Schani zum Beispiel.
4: Hör mir mit dem auf. Der hat sich doch längst verkauft.
2: Andere haben Geld wie Heu.
4: Und weißt du, ob sie deshalb glücklicher sind? Es gefällt mir nicht, dass du deine Arbeit verachtest, dass du nur nach dem Geld schielst und dahin, wo es scheinbar leichter zu verdienen ist.
2: Ein Kohlenbrenner kann's zu nichts bringen, das müssen's doch zugeben.
4: Hochmut kommt vor dem Fall. Das Sprichwort kennst du doch.
2: Man will halt weiterkommen.
4: Also, Munkpeter, hör zu. Drei Wünsche erfülle ich jedem, der den Weg zu mir findet. Die ersten zwei sind frei. Den dritten Wunsch kann ich verweigern, wenn er töricht und dumm ist. Also, wünsche dir jetzt etwas, aber, Peter, wünsche dir etwas Nützliches. Etwas Gutes.
2: Ja, also wenn ich mir etwas wünschen kann, was mir gefällt, so möchte ich fürs Erste, dass ich noch besser tanzen kann als der Schani. Und dass ich im Wirtshaus immer so viel Geld in der Tasche habe wie er.
4: Du Narr, was ist das für ein erbärmlicher Wunsch? Was nützt es dir, wenn du tanzen kannst? Was nützt dir Geld, das für das Wirtshaus ist? Also, einen Wunsch gebe ich dir noch frei. Sieh dich vor, dass du vernünftig wünschst.
2: Ja... So wünsche ich mir eine Glashütte. Die schönste und reichste, mit allem Zugehör.
4: Sonst nichts, Peter.
2: Sie können auch einen Wagen dazu tun und Reitpferde.
4: Dumm bist du. Strohdumm. Hättest du dir Einsicht und Verstand dazu genommen, dann wären Wagen und Pferde von selbst gekommen.
2: Herr Schatzhauser, ich habe ja noch einen Wunsch übrig. Da könnte ich doch den Verstand und die Einsicht wählen.
4: Nichts da. Du wirst schon noch in Verlegenheit kommen. Dann bist du froh, noch einen Wunsch frei zu haben. Also, mach dich auf den Weg nach Hause. Hier ist das Geld.
2: Herr Schatzhauser, ich danke Ihnen, wie ich noch keinem gedankt habe. So viel Geld auf einmal habe ich überhaupt noch nie gesehen. Jetzt geht's mir gut. Jetzt bin ich wer. Nicht mehr der kleine Kohlenmunk, den man im Wirtshaus warten lässt.
4: Vor 3 Tagen ist der alte Winkfritz gestorben. Der hat die größte Glashütte gehabt im Unterwald. Dorthin gehst du morgen früh und gibst das Angebot ab, wie es der Brauch ist. Aber komme mir nicht noch einmal nach Geld fragen. Merk dir das genau. So, und nun nimm dich zusammen. Bist du fleißig, besuche ich dich von Zeit zu Zeit, dir einen guten Rat zu geben, wo du dir keinen Verstand gewünscht hast.
2: Bitte seien Sie mir nicht böse, Herr Schatzhauser.
4: Vergiss den Holländer, Michel. Ich hab dir geholfen ohne Bedingung, weil ich an deine Vernunft, an deine Anständigkeit glaube, an deinen guten Willen. Enttäusche mich nicht.

0: Herr Schatzhauser!
1: Fort ist er.
2: Mutter, ich bin wieder zurück.
3: Ich habe mich schon so geängstigt. Ich dachte schon, Sie haben dich zum Soldaten gleich ausgehoben.
2: Ja, so schnell geht's nicht. Nicht einmal bei den Soldaten, Mutter.
3: Du bist ja so gut gelaunt,
2: ja.
3: Junge. Ja, aber was sehe ich? Einen neuen Anzug hast du an? Neues Hemd, nagelneue Schuhe? Ja, was ist denn passiert?
2: Ein unbändiges Glück habe ich gehabt.
3: Na Junge, komm, erzähl.
2: Ich habe einen Freund getroffen, ganz zufällig. Der hat eine große Erbschaft gemacht. Ja, ob du es glaubst oder nicht, er hat mir Geld vorgeschossen, ohne Zinsen. Und wenn ich nicht zurückzahlen kann, macht's auch nichts.
3: Das geht's.
2: Wenn man Glück hat, schon. Jetzt kann ich was anderes anfangen als Kohlen brennen.
3: Ja, aber Peter, du hast doch nichts anderes gelernt.
2: Oh, wenn man Geld hat, lernt sich alles. Ich werde Fabrikant. Ich dirigiere, ich verhandle, verkaufe.
3: Ja, woran denkst denn? Was willst fabrizieren, verkaufen?
2: Ich übernehme eine Glashütte.
3: Peter, mein Junge.
2: Morgen wird der Vertrag gemacht.
3: Ja, mir schwindelt der Kopf. 30 Jahre wohne ich jetzt in der Köhlerhütte.
2: Damit ist's jetzt vorbei. Jetzt wird ganz anders gewohnt. In dem Haus vom Winkfritz nämlich.
3: Okay.
2: Im Unterwald.
3: Ja.
2: Und du brauchst nicht mehr die schwere Arbeit zu machen. Was Anständiges zum Anziehen kaufst du dir. Bist ja dann auch wer. Musst repräsentieren, wenn ich Gäste hab.
3: Ja, das kann doch nicht möglich sein, Peter. Ich glaube, ich träume.
2: Wirst sehen, es stimmt alles, was ich sag.
3: Ja, wenn so ist, ja. Als Mutter eines Glashüttenbesitzers, da isst man schon was.
2: Und eins kann ich dir sagen. Tanzkönig ist der Schani gewesen. Und im Spiel übertrumpf ich ihn auch. Darauf kannst du dich verlassen.
3: Mein Junge, ich hab doch immer gesagt, du bist ein richtiges Sonntagskind.
4: Ja, ihr Bärbeißer, was sagt ihr zu unserem Kohlmunk, Peter? Der hat sich rausgemacht, wie?
5: Ein Wunder ist. Entweder hat er eine Erbschaft gemacht oder im Wald einen Goldschatz gefunden.
4: Das ist halt ein Schwung auf dem Parkett. Ist der Schani Tanzkönig? Ist der Peter Tanzkaiser?
6: Ist noch gar nicht so lang her, dass er noch gar nichts war, der Peter. Kannst dich noch erinnern? Drüben in der Ecke ist er gesessen. Mehr als zu zwei Vierteln hat's nie gereicht.
4: Zwei Jahre wird's her sein.
5: Die Mädel waren auch nicht scharf auf ihn. Jetzt schmeißen Sie ihm einen schönen Haken zu.
4: Ja, tanzt halt fantastisch. Das konnte er früher nicht so gut.
5: Aha. Ist schon verstanden.
7: Da!
8: Die Kapelle dankt unserem Tanzkaiser, dem Herrn Fabrikanten Munk.
7: Schluss!
9: Oh.
7: Eine Runde für das ganze Lokal.
9: Oh.
10: Mutter Munk, sieht man dich auch mal beim Schorsch?
3: Ah, ich wünschte, der Peter wäre nicht so oft hier schlurken. Im Vertrauen mit der Glashütte steht's nicht zum Besten. Es ist ein Verderb, dass der Peter dauernd im Wirtshaus hockt und tanzt und spielt.
10: Aber ich sehe ihn erst seit einem halben Jahr öfters hier.
3: Na ja, zuerst hat er auch fleißig gearbeitet. Aber bald ist er nur noch mit den Händen in den Taschen durch die Hütte gegangen. Erst nur eine Stunde am Tag und schließlich nur noch einmal in der Woche. Seine Leute, die machen, was sie wollen. Und das ist nicht gut.
10: Na, so schlimm wird's nicht sein.
3: Schlurke, schlimmer ist's. Er weiß ja nicht, wohin das Glas verkaufen. Verschleudert wird's zum halben Preis an herumziehende Händler, nur um die Löhne bezahlen zu können. Und die Lieferanten, die drängen schon auf Bezahlung. Also lang kann's nicht mehr so weitergehen. Wenn ich das sehe, wie ihm die Leute hier schön tun, ihm das Geld aus der Tasche ziehen, also heulen könnte ich. Ist ein Kreuzschlurke. Ich gehe wieder.
10: Soll ich euch begleiten?
3: Nein, er bleibt nur. Vielleicht könnt ihr dem Peter mal ins Gewissen reden.
10: Das wird schwer sein.
4: Sehen Sie mich wieder, Frau Munk.
3: Schon gut. Gute Nacht.
7: Schatz?
4: Ja?
7: Eine Flasche Sekt.
2: Na nun, Schlurker. Meine Mutter geht fort. Na, du trinkst doch mit. Einen Sekt.
10: Wenn's denn sein muss.
2: Ja, aber du bist doch mein Freund.
10: Jetzt hast viele Freunde, Peter. Zu viele.
2: Das gefällt mir.
0: Das freut mich.
10: Peter, ich bin noch nie drauf zu sprechen gekommen, aber erinnerst du dich an unser Gespräch? Vor gut 2 Jahren? Hier?
1: Schlurke, ich bin nicht undankbar. Was brauchst du, wie viel willst du haben?
10: Kein Geld will ich von dir. Was fragen will ich?
1: Bitte? Frag.
10: Hast dich mit dem Holländer Michel eingelassen?
1: Ach, nie. Nie, Schlurke, wo denkst du hin?
10: Oh, seit du Schriftdeutsch sprichst und nur noch ins Wirtshaus rennst, ohne dass dir das Geld ausgeht, hab ich den Verdacht.
1: Du musst es verstehen, Schlurke. Jetzt, wo ich Fabrikant bin, kann ich nicht reden wie Hinz und Kunz. Man hat schließlich bestimmte gesellschaftliche Verpflichtungen.
10: Beim Schorsch? Und davon verstehe ich nichts.
1: Nicht beleidigt sein, Schlurker, ich mag dich, das weißt du.
10: Ja, ja, dann kann ich dir ja auch sagen, was ich meine.
1: Was?
10: Man hört zu allerlei.
1: Was?
10: Deine Glashütte geht nicht mehr. Du kümmerst dich einen Dreck drum. Deine Arbeiter machen, was sie wollen.
1: Aber Tag und Nacht wird bei mir gearbeitet.
10: So? Und weißt du auch, was gearbeitet wird? Wie viel gearbeitet wird? Wie viel verkauft wird? Zu welchem Preis verkauft wird? Und an wen?
1: Wer hat dir was gesagt? Woher weißt du so gut Bescheid? Schlurke, du hast recht. Ich habe mich übernommen.
10: Lauf nicht so viel ins Wirtshaus. Spiel nicht so viel.
1: Ich spiele so viel ich mag. Da geht mir das Geld nicht aus. Das kannst du nicht verstehen.
10: Ich sehe doch, dass du immer an den Schani verlierst.
1: Aber nicht so viel, dass mein Geldsack je leer wird. Das kannst du mir glauben.
10: Das ist zu hoch für mich.
1: Schani! Komm, auf ein Spielchen.
9: Warum nicht? Komm du rüber.
6: Bei dem Galopp macht unser Tanzkaiser nicht mit. Wird der Kapelle nicht recht sein.
5: Tanzkaiser und Spielbeter in eins. Prost drauf.
6: Prost.
5: Ja, dass man am Sonntag mal ein Spielchen macht, schön. Soll's drauf gehen. Aber Tag für Tag wie der Gianni und der Munkbeter. Ich sag dir, da stimmt was nicht. So viel hat niemand das zu verkraften.
6: Mal gewinnt der eine, mal der andere. Das gleicht sich aus, meine ich.
5: Ich mein was anderes. Da spielt der Teufel mit.

0: Frau Munk?
1: Ja. Die bin ich. Was wünschen Sie?
0: Kroll ist mein Name. Gerichtsvollzieher. Ist Ihr Sohn zu Hause?
1: Nein.
0: Um es kurz zu machen, ich habe einen Pfändungsbeschluss.
1: Das habe ich kommen sehen.
0: Wann treffe ich Ihren Sohn?
1: Heute sicher nicht mehr. Oder wollen Sie warten?
0: So viel Zeit habe ich nicht, leider. Sagen Sie Ihrem Sohn, ich bin morgen früh in der Fabrik. Er soll sich darauf einrichten.
1: Er soll sich darauf einrichten.
0: Guten Abend.
2: Kreuz, Pik. Was ist denn heute mit dem Munk, Peter, los? Heute ist der Glückspilz.
3: Ich denke, heute ist genug mit dem Spiel. Ich hör auf.
4: Nichts da, wer wird denn kneifen?
5: Ich muss auch heim, da hilft nichts. Du hast ja gewonnen, Munk, Peter. Was willst denn?
4: Gianni, du bleibst. Komm, schmeißen wir die Karten hin. Würfel her.
2: Langsam, langsam, ich muss erst mal mein Geld sehen. 10, 30, 70, 100 habe ich noch.
4: Wart mal, und ich... Was sagst du dazu? Ich hab genauso viel. Also, auf geht's.
2: Ich setz 30.
4: Ich 30 dagegen.
2: 50.
4: Ich 50 dagegen.
2: Wieder für dich. Hier, meine letzten 20.
4: 20.
2: 17. Wollen sehen, ob du drüber kommst. Dann musst du 3 Sechser haben.
4: 18.
2: Wieder für dich. Meine Tasche ist leer. Pump mir 50. Wollen sehen, ob ich es nicht zurückbringe.
4: Aber gern. Nanu, ich habe es doch in diese Tasche gesteckt, das Geld. Ich bin doch nicht blöd. Wo gibt's denn sowas?
2: Na, was ist? Her mit die 50.
4: Meine Taschen sind leer. Ich finde nichts.
2: Und mich kannst du doch nicht für dumm verkaufen. Spielen wir unter ehrlichen Leuten oder spielen wir nicht? Schorsch!
6: Ja?
2: Komm mal her! Der Peter wird komisch.
6: Ach, was ist denn?
4: Meine Taschen sind leer wie deine, Gianni.
2: Und die 200, die du von mir gewonnen hast? Schmeiß ihn raus! Betrüger! Gauner!

0: du Dummkopf?
1: Der Herr Schatzhauser. Sie kommen mir gerade recht.
0: So?
1: Jawohl, Sie. Nur Sie sind an allem schuld. Haben Sie mir geholfen? Nichts haben Sie getan. Was nützt mir die Glashütte? Als ich Kohlenbrenner war, hatte ich keine Sorgen. Jetzt wachsen sie mir über den Kopf.
0: Ich bin also schuld daran, dass du deine Karre in den Dreck gefahren hast? Habe ich dir geraten, so töricht zu wünschen? Habe ich dir nicht gesagt, du solltest überlegt wünschen? Verstand? Klugheit?
1: Verstand, Klugheit. Ich bin so klug als irgendeiner. Und jetzt werde ich den dritten Wunsch tun und den wirst du mir erfüllen. Verstand? Und 3 × 100.000.
2: Schatzhauser! Wo seid ihr? Ich habe es ja nicht so gemeint. Schatzhauser! Schatzhauser, hilf mir! Fort ist er. Weg. Vom Erdboden verschwunden.
3: Ja, bitte.
4: Herr Munk, ein Herr möchte Sie sprechen.
3: Ja, ich weiß schon. Soll reinkommen. Ich brauche Sie jetzt nicht mehr, Sie können gehen.
4: Herr Munk lässt bitten.
5: Danke.
3: Nehmen Sie Platz.
5: Kroll ist mein Name, Gerichtsvollzieher. Um gleich zur Sache zu kommen, Sie sind 5 Zahlungsbefehlen nicht nachgekommen. Dadurch wurde von Ihren Gläubigern die Zwangsvollstreckung eingeleitet. Ich habe diese jetzt durchzuführen, es sei denn, Sie können zahlen. Können Sie?
3: Wie viel?
5: 250.000.
3: Ich habe nichts.
5: Dann muss ich pfänden. Die Glashütte wird kaum die Schulden decken. Ich habe mich schon etwas umgesehen, lauter altmodisches Zeug, was Sie im Lager haben, oder billige Stapelware. Will doch kein Mensch mehr sowas.
3: Was? Wie meinen Sie?
5: Wenn Ihre Steuerschulden dazukommen, können Sie froh sein, wenn Sie noch 2 Zimmer in Ihrem Haus behalten. Mit Ihrer Herrlichkeit ist zu Ende. Damit müssen Sie sich vertraut machen.
6: Wie gewonnen, so zerronnen.
7: Wenn man nicht versteht vom Geschäft.
8: Zum ersten, zum zweiten, zum dritten. 10.000 Stück Kristallschalen geboten sind 3.000 Mark. Wer bietet mehr?
9: 3.100.
8: 3.100, wer bietet mehr? 3.100 zum ersten, zum zweiten, zum dritten.
10: Herr Nachbar, haben Sie den Herrn Munk noch gesehen?
7: Nein, wie vom Erdboden verschwunden.
9: Ja, ich kann's verstehen.
8: 5.000 Vasen geschliffen. Geboten sind 2.000 Mark. Wer bietet mehr?
9: 2.100.
8: 2.100, wer bietet mehr? Zum ersten.

0: schau her, der Munkpeter. Haben dir deine Gläubiger die Haut abgezogen?
1: Übel mitgespielt hat man mir, das kann ich dir versichern.
0: Der ganze Jammer kommt von dem Schatzhauser, diesem Überfrommen, diesem Knauser. Wenn man schenkt, muss man richtig schenken. Komm, wollen sehen, ob wir handelseinig werden.
1: Handelseinig? Was verlangst du von mir?
0: Nichts, was du nicht gern und freiwillig gibst. Ich zwinge niemanden. Komm rein in mein Haus.

0: Schön habt ihr es. Bequem. Das sollte man gar nicht meinen.
1: Meinst du, ich lebe wie ein Schafhirt? Ich hab die Welt gesehen, hab die Menschen kennengelernt. Mir macht keiner was vor. Was ich hab, hab ich. Bei mir gibt es kein Gewimmer und Getue, keine Moralpredigten. Nüchtern und sachlich. Das ist mein Geschäft. So, nun wollen wir mal sehen, wo dich der Schuh drückt. Na?
2: Rausgeschmissen haben sie mich.
1: Geschieht dir recht. Du hast keinen Horizont. Geh auf Reisen, lern die Welt kennen. Fremde Länder, andere Städte, andere Menschen.
2: Das möchte ich schon.
1: Wer hindert dich daran?
2: Ich habe Schulden.
1: Das lässt sich regeln. Aber es drückt dich, dass dir der Gerichtsvollzieher ins Haus lief. Dass dich der Schani einen Gauner hieß. Dass man dich in deiner Ehre gekränkt hat. Das alles wurmt dich. Ist das nicht so?
2: Ja.
1: Und wo hat es dir einen Stich gegeben? Als man dich einen Betrüger nannte, hat es dir im Magen wehgetan? Nein. Aber im Herzen, da hat es sich zusammengezogen.
2: Ja, das Herz ist es.
1: Ich kenne mich aus. Nimm's mir nicht übel. Ein Vermögen hast du an Gesindel und Bettler verschenkt. Was hat dich getrieben, wenn so ein Bettler, der vielleicht mehr hatte als du, wenn so ein Bettler dir seinen zerlumpten Hut hinhielt? Dein Herz hat dich getrieben. Du hast es dir zu Herzen genommen. So ist es doch.
2: Ich kann mir das Herz nicht herausreißen.
1: Gib mir das Ding. Du wirst sehen, wie gut es dann geht.
2: Mein Herz? Euch? Mein Herz? Dann würde ich auf der Stelle tot umfallen. Nie, nie,
1: nie? Komm mal mit. Nach nebenan. Ich zeig dir etwas. Was hörst du hier? Was siehst du hier?
2: Was soll das bedeuten? Was soll das sein?
1: In jedem dieser Gläser liegt ein Herz. Lies mal die Namen.
0: Schani, der Tanzbodenkönig. Kroll, der Gerichtsvollzieher. Der Oberförster, der Geldmakler. Ja, das sind doch alles angesehene Leute.
1: Ja. Alle diese ehrenwerten Menschen haben sich von den Sorgen des Lebens befreit. Keines dieser Herzen schlägt mehr ängstlich oder besorgt in ihrer Brust.
2: Ja, aber was haben Sie denn da drin?
1: Das da. Einen Stein. Ein steinernes Herz.
2: Ein Herz aus Stein?
0: Das muss kalt sein in der Brust und hart.
3: Angenehm kühl ist es.
1: Warum soll ein Herz warm sein? Im Winter hilft ein guter Kirschgeist besser als ein warmes Herz. Und im Sommer kühlt ein solches Herz. Das ist sehr angenehm. Und wie gesagt, keine Angst mehr, kein dummes Mitleid, keine falschen Rücksichtnahmen.
2: Was, das ist alles, was ihr mir geben könnt? Ich hoffe auf Geld, auf viel Geld. Und ihr bietet mir einen Stein an?
1: Hast du mit 200.000 fürs Erste genug? Wenn du es geschickt anstellst, kannst du damit bald Millionär sein.
2: 200.000?
1: Ja.
2: Gut, Holländer Michael, ich bin einverstanden. Gib mir das Geld und den Stein.
1: Das Geld kriegst du. Und wenn du morgen früh bei mir hier aufwachst, hast du ein Herz, wie du es brauchst.
2: Was hast du mir vorhin vorgeschlagen?
1: Auf Reisen gehen. Fremde Länder kennenlernen, fremde Städte, andere Menschen. Na?
2: Gut.
1: Gut. Aber lass dich erst in 2 Jahren wiedersehen. Dann sind nämlich deine Schulden verjährt.
2: Das ist ein Wort. Morgen früh geht's in die Welt.
4: Johann, wo sind wir jetzt?
5: In Frankreich, Herr Munk.
4: So, so. Johann, wo sind wir jetzt?
5: In Spanien, Herr Munk.
4: So, so. Johann, wo sind wir jetzt?
5: In Italien, Herr Munk.
4: So, so. Johann, wo waren wir die letzten 8 Monate?
5: In Afrika, Amerika und England. Herr Munk, es war eine herrliche Reise. Ich möchte mich herzlich bedanken, dass Sie mir die Möglichkeit gegeben haben, daran teilzunehmen.
4: Papalapap, Sie sind mein Sekretär und reisen mit.
5: Ja. Jetzt bin ich aber ehrlich froh, wieder nach Hause zu kommen. Auch das Heimweh ist etwas Schönes. Ich weiß nicht, ob Sie das auch empfinden, Herr Munk.
4: Davon verstehe ich nichts. Das Beste war das Essen und Schlafen. Das kann ich auch bei uns haben und billiger. Schade ums Geld.
6: Holländer Michel! Holländer Michel!
1: Lässt du dich wieder mal sehen? Wie lange warst du weg? 2 Jahre, wie? Hast viel gesehen?
4: Alles dummes Zeug. Ich habe mir die Schilder der Wirtshäuser angesehen, bin durch die Städte gelaufen, habe mir von meinem Sekretär die Merkwürdigkeiten der Länder und Leute erklären lassen. Alles dummes Zeug.
1: Immerhin, du bist schon etwas gebildeter geworden.
4: Ah, das Essen war gut und interessant, aber das gute und interessante Essen war teuer, viel zu teuer.
1: Und die Mädchen?
4: Wie das Essen. Nichts hat mich erfreut. Kein Mensch, kein Bild, kein Haus, keine Musik. Früher war das anders. Holländer Michel, gebt mir mein altes Herz zurück.
1: Wenn du mal tot bist, dann kannst du dein altes Herz wiederhaben. Jetzt nicht. Aber ich will dir einen Rat geben. Du bist gereist, gut. Aber so wie du lebtest, konnte dir das nicht nützen. Setz dich hier irgendwo in den Wald, bau ein Haus, heirate, mach ein Vermögen. Dir hat nur die Arbeit gefehlt. Du hattest Langeweile und da schiebst du auf dein Herz.
5: Vielleicht hast du recht.
1: Ich geb dir nochmals 100.000. Wenn du es richtig anstellst, sind es bald 500.000. Geld machen, das ist deine Aufgabe, das ist dein Lebenszweck. Gib Kredite, nimm hohe Zinsen und wer nicht pünktlich zurückzahlt, sofort pfänden. Das sind Geschäfte, das ist dein Lebenszweck. Abgemacht.
7: Ja, der Schlurker. Sieht man die auch einmal wieder?
8: Hat keine Musik?
9: Ihr seid lange nicht hier gewesen, das merkt man gleich.
8: Na, stimmt schon. Kann 1 Jahr her sein oder 1,5.
9: Du tanzt, König, der Schani. Tanzt auch nicht mehr so oft wie früher. Die Mädel, die war auf ihn scharf waren. Geheiratet hat er keine.
8: Ihr wisst ja gut Bescheid.
7: Du siehst, Geld tut's nicht allein.
9: Und gut 3 Jahre ist auch der Munkpeter nicht mehr vorbeikommen. Wie geht's denn euren guten Freund?
8: Hört auf damit. Ein schönes Haus hat er sich gebaut. Aussaugen tut er in Not geratene Leib, die sich bei ihm Geld borgen.
10: Und noch keine Frau im Haus?
8: Geheiratet hat er. Die Lisbeth. Ein adrettes Mädel, sauber, lieb, wie du es nur denken kannst. Aber nichts zu lachen hat sie bei ihm. Ganz arm ist sie gewesen. Ihren Vater hat's imponiert, als er vornehm dahergefahren kam. Hat sie wohl auch gedacht, die Liebe wird schon noch kommen. Ja, ja.
10: Und seine Mutter, ist die nicht bei ihm?
8: Als die Glashütte versteigert wurde, ist sie in Not und Elend geraten. Der Munkpeter hat sich um sie nicht gekümmert. Nichts hat er von sich hören lassen, 2 Jahre lang.
9: Jetzt hat er doch ein Geld wieder wie Mist.
8: Aber kümmern tut er sich nie. Ich sag euch, der hat kein Herz mehr im Leib.
10: Sachen gibt's.
9: Na, da war's was mit. Bis hoch werden wirst. Spiel mir's runter. Tschüss. 3 Häube.

0: Johann?
1: Herr Munk?
0: Warum dies Gekläff? Was soll der Lärm?
1: Einige Gepfändete wollten gewaltsam ins Haus, wollten Sie sprechen.
0: Und, hat die Katzenmusik ein Ende?
1: Die Hunde sind dafür sehr nützlich, Herr Munk.
0: Ausgezeichnet. Schließen Sie die Tür.
1: Jawohl, Herr Munk.
0: Notieren Sie. An das Amtsgericht. Zahlungsbefehle an, die Anschriften finden Sie in den Akten, Franz Schwarzheimer über 2500.
1: 2500?
0: Hubert Dachsberger über 2000.
1: 2000, ja.
0: Gertrud Babel über 5000.
1: 5000.
0: Ich bitte, die Zwangsvollstreckung zu vermitteln. Gezeichnet Peter Munk. Haben Sie?
1: Ich habe alles notiert.
0: Gut. Weiter. An den Herrn Gerichtsvollzieher Kroll. Sehr geehrter Herr Gerichtsvollzieher, in der Anlage übersende ich das rechtskräftige Urteil in Sachen Munk gegen Eder mit der Bitte, die Zwangsvollstreckung durchzuführen. Gezeichnet Peter Munk.
1: Die Tochter Eders hat geschrieben, Sie möchten die Zwangsvollstreckung noch nicht betreiben. Ihr Vater sei sehr krank und
0: es
1: könnte...
0: Es bleibt dabei...
1: Ihre Mutter wartet draußen. Sie möchte Sie dringend sprechen.
0: Was wird sie wollen? Geld, wie üblich.
1: Sie sieht sehr elend aus, Herr Munk, wenn ich mir diese Bemerkung erlauben darf.
0: Sie haben sich überhaupt keine Bemerkung zu erlauben? Oder Sie sind die längste Zeit mein Sekretär gewesen. Verstanden?
1: Jawohl, Herr Munk.
0: Geben Sie ihr 10 Mark. Wer hat um Kredite nachgefragt?
1: Hier, 5 Gesuche. Die Auskünfte sind in unserem Sinne gut.
0: In Ordnung. Wie üblich ziehen Sie bei der Auszahlung die Zinsen für ein Jahr ab und zusätzlich 10% Disagio.
1: Wird erledigt.
0: Und dass Sie mir niemand von den Bettlern vorlassen. Ich bin nicht im Haus.

0: wie ein Mensch sich so verändern kann. Kannst du es überhaupt mit ihm aushalten, Lisbeth?
1: Man kann ihm nichts recht machen. Glaub mir, Mutter, ich wäre lieber daheim in unserer armen Hütte. Früher hatte ich nichts, aber glücklich war ich. Jetzt bin ich reich, aber das Leben ist zum Verzweifeln.
0: Glaub mir, der Peter war nicht immer so. Vor ein paar Jahren, da war er ganz anders. Aber seit er von der langen Reise zurück ist, da ist er wie verhext.
2: Ich geh nichts! Wenn ich meines!
1: Okay, Mutter, ich höre ihn. Geh hier durch die Hintertür. Ja, ich vergiss die Taschen nicht, ich habe sie gut angefüllt.
0: Geh

0: Hier war doch jemand. Hast du mein Geld wieder Bettlern nachgeworfen?
1: Deine Mutter war hier. Du lässt dich ja verleugnen, wenn sie kommt.
0: Ich habe kein Geld zum Verschleudern. Oder hast du was mitgebracht in die Ehe zum Wegschenken?
1: Du hast gewusst, dass ich nichts hab.
0: Dann spiel dich auch nicht auf.
1: Warum habe ich nicht gewusst, dass du kein Herz hast?
0: Das braucht dich nicht zu stören. Die so reden, das sind die Faulenzer. Die Bettler, die auf anderer Kosten leben.
1: Es gibt Arme, Kranke, Unverschuldete.
0: Ich bin jetzt beim Kroll. Bring ihm ein paar Briefe. Vor ein paar Jahren hat er mich gepfändet. Jetzt ist er mein bester Freund.
2: So ist das Leben.

0: Entschuldigung, gnädige Frau. Ich glaube, der Herr Munk sei hier.
1: Er ist eben aus der Tür heraus, Johann.
0: Ist die Mutter von Herrn Munk auch schon fort?
1: Ja.
0: Ich wollte ihr 10 Mark im Auftrage von Herrn Munk übergeben.
1: 10 Mark? Eine Schande ist's. 10 Mark? Ach, gehen's doch, gehen's!
0: Ich bitte um Entschuldigung. Sie verstehen, ich führe aus, was man mir aufträgt.
1: Lassen Sie die Tür auf! Luft brauche ich. Frische Luft. Ich muss ins Freie. Ich muss ins Freie! Oh! Oh!
2: Liebe Frau,
1: ja?
2: Habt Barmherzigkeit mit einem alten Mann. Ein Glas Wasser hätte ich gern.
1: Sie dürfen nicht so schwer tragen in Ihrem Alter.
2: Ich bin halt arm. Ich muss mein Leben fristen. Ja, ja, eine reiche Frau, wie Sie eine sind, die weiß nicht, was Armut ist.
1: Ich kenne mich schon aus. Täuschen Sie sich nicht. Warten Sie, ich bringe Ihnen einen Trunk.
2: Es wird euch dafür auch wohlergehen auf Erden. Solch ein Herz bleibt nicht unbelohnt.
3: So! So, den Lohn hast du gleich. Da!

0: ihr. Dein Geiz hat mich dazu gebracht, bei einem anderen Hilfe zu suchen. Auf dir liegt die ganze Verantwortung.
1: Immer die anderen sind schuld. Nie du. Lump. Ich gebe dir 8 Tage Frist. Dann wollen wir weitersehen.
2: Mein Gott, Herr Munk, was ist mit Ihnen? Hallo, Herr Munk.
3: Hilfe!
4: Was ist denn?
2: Herr Groll, gut, dass Sie da sind. Sehen Sie.
4: Hat ihn der Blitz getroffen?
2: Das glaube ich nicht.
4: Vielleicht ein Schlaganfall. Den Arzt muss man rufen. Wo ist deine Frau?
2: Ich weiß nicht. Plötzlich weg.
4: Vielleicht ein Mord geschehen. Ein Überfall.
2: Da, er schlägt die Augen auf.
5: Wo ist meine Frau?
2: Ich habe sie nicht gesehen, Herr Munk.
4: Wir dachten schon, sie seien tot. Sind sie überfallen worden?
5: Trag mich ins Haus.
6: Schorsch, noch 2 halbe. Also erzähl weiter, ich bin ganz aufgeregt.
7: Man sagt, der Mundbieter soll seine Frau mit der Peitsche erschlagen haben. Na. Blutspuren hat man am Griff gefunden. Der Kroll, der Gerichtsvollzieher, sein bester Freund, hat ihn angezeigt.
6: Das hätte sich einer träumen lassen sollen.
7: Die Frau ist nicht aufzufinden. Spurlos verschwunden. Verscharrt haben soll er sie.
6: Jetzt hörst auf.
7: Er ist flüchtig. Der Vater der Lisbeth hat schon nach seiner Tochter gefragt. Alles vergebens. Noch keine Spur von beiden. Nichts. Gar nichts.
6: Oje, oje, oje.
3: Schatzhauser! Schatzhauser!
1: Was willst du von mir, Peter Munk? Können Steinherzen wünschen, nicht nur befehlen?
0: Ihr habt mir 3 Wünsche zugesagt. Einen habe ich noch übrig. Den könnt ihr mir nicht verweigern.
1: Den brauche ich nicht zu erfüllen, wenn er töricht ist. Aber los, lass hören. Was willst du? Geld?
0: Nehmt mir den Stein aus der Brust. Ich will mein Herz zurück.
1: Hab ich den Handel mit dir gemacht? Bin ich der Holländer, Michel? Such es bei ihm.
0: Er gibt es nicht zurück.
1: Das glaube ich. Bist verkauft mit Haut und Haar. Aber so schlecht du auch bist, ich will dir helfen. Hier, nimm das. Es ist ein Talisman. Und dann... Verhalt dich so.
5: Ja.
3: Holländer Michel! Holländer Michel!
8: Hast du dein Weib erschlagen? Ich hätt's auch so gemacht. Sieh! Hat dein Vermögen verschleudert. Ja, ja, ja. Du wirst für einige Zeit verschwinden müssen. Brauchst Geld, wie?
5: Hast es erraten. Und gebt nur recht viel. Mexiko ist weit.
8: Komm ins Haus.

0: So, ja, nimm das Geld. Wird wohl reichen.
1: Holländer Michel, ihr habt mich belogen.
0: Was hab ich?
1: Belogen habt ihr mich. Ihr sagtet, ich hätte einen Stein in der Brust. Und für diesen Stein hättet ihr mein Herz.
0: Ist es vielleicht nicht so? Fühlst du vielleicht dein Herz? Reut dich etwas?
1: Stimmt alles. Aber ich bin sicher, du hast mein Herz nur betäubt.
0: Ich versichere dir, und das kannst du mir glauben, du und alle, die es mit mir gehalten haben, die haben solche kalte Herzen wie du. Und alle ihre Herzen habe ich hier in der Kammer.
1: Wie du lügen kannst, Holländer Michel. Das redest du jedem anderen ein, mir nicht. Das sind Herzen aus Wachs.
0: So,
1: Holländer Michel, reich bist du, das glaube ich dir. Aber zaubern kannst du nicht.
0: Geht's dir wie den Studierten, was? Die glauben auch, was sie selber nicht fertig bringen, das gibt es nicht. Ich will es dir beweisen. Da, geh hinein in die Kammer.

0: Lies die Zettel. Hier, das ist dein Herz. Hörst du es? Kann das ein Wachsherz?
1: Das Klopfen ist nur ein Automat.
0: Wart, du sollst es fühlen, dass dies dein Herz ist. Hier, atme das tief ein. Schöne Dämpfe sind das, wie? So, schon passiert. Na, wie ist dir jetzt?
1: Tatsächlich, du hast recht gehabt. Hätte ich nicht geglaubt, dass sowas möglich ist.
2: Nicht wahr?
0: Zaubern kann ich. Das hast du nun gemerkt, da kommen eure Chirurgen nicht mit. So, und jetzt komm her. Jetzt setze ich dir den Stein wieder in die Brust.
1: Da habt ihr euch geirrt, Holländer Michel. Diesmal war ich der Schlauere. Hier. Kennt ihr das? Das Kreuz.
0: Ah!
1: Vom Schatzhauser. Jetzt bist du der Betrogene.
3: Holen Peter, du sitzt ja so traurig auf dem Baumstumpf. Es scheint, du hast dein Herz zurückbekommen. Oder liegt noch das kalte Herz in deiner Brust?
4: Herr Schatzhauser, das kalte Steinherz, als ich das trug in meiner Brust, da hat mich nichts bewegt. Aber jetzt will mir mein Herz geradweg zerbrechen, wenn ich dran denk, was ich alles angerichtet habe.
3: Geld und Müßigkeit haben dich verdorben. Dein Herz wurde zu Stein. Wenn ich wüsste, ob dir dein Leben leid tut, Reue kann versöhnen. Dann könnte ich für dich noch etwas tun.
4: Ich will nichts mehr. Mit mir ist es aus. Ich kann mich mein Lebtag nicht mehr freuen. Ja, was soll ich denn allein auf der Welt? Was ich getan habe, kann mir meine Mutter nicht verzeihen. Und Lisbeth? Nein, Schatzhauser, schlagt mich besser tot.
3: Gut, wenn du es nicht anders willst, kannst du es haben.
0: Schlag zu.
3: Aber umdrehen kannst du dich schon noch.
4: Lisbeth, du bist nicht tot.
5: Peter, du kannst dich wieder freuen. Jetzt weiß ich, dass du auf dem Irrweg warst, dass du dein Herz wieder hast.
4: Kannst du alles vergessen, was gewesen ist?
5: Alles.
6: Peter.
4: Mutter.
6: Ja, es war eine schlimme Zeit. Wir wollen nicht mehr dran denken.
3: Ich werde sie auslöschen aus euren Gehirnen wie einen bösen Traum. Dein prachtvolles Haus hat der Holländer Michel angesteckt. Es liegt in Schutt und Asche. Geh wieder zu deiner Hütte, die du aufgegeben hattest. Du wirst dort schon finden, was du brauchst. Ich habe ein bisschen nachgeholfen.
5: Komm, gehen wir.
4: Dank für alles, Herr Schatzhauser.
3: Gute Zeit, euch drei.
5: Verschwunden ist er.
6: Er hat alles zum Besten gemacht.
5: Ja, was habe ich denn hier in meiner Tasche? Ein Bündel Scheine? Das kann nur vom Schatzhauser sein.
7: Ja, bei dir sind sie am besten aufgehoben, die Scheine. Der Schatzhauser hat nicht nur den Schatz in seinem Namen, er hat auch ein warmes Herz. So ist's richtig, so soll's sein.

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0: 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Es ist 20 Uhr. 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
1: Die Nachrichten mit Nina Lenz für guten Abend. Auf der A45 bei Olpe arbeiten Fachleute weiter daran, das abgestürzte Segelflugzeug zu bergen. Es war am Mittag auf die Fahrbahn gestürzt. Der Pilot kam ums Leben, ein weiterer Insasse wurde schwer verletzt. Oliver Köhler ist für WDR aktuell an der Unfallstelle und sagt, dass das Flugzeug bald abtransportiert werden soll.
2: Das ist aber nicht ganz so einfach. Dafür braucht man doch offensichtlich Fachwissen. Das ist ein Bergungsunternehmen hier im Einsatz. Die brauchen aber eben die Kenntnisse von den Leuten, die sich mit Flugzeugen auskennen. Deswegen sind Mitglieder dieses Flugsportvereins hier und legen dieses Flugzeug jetzt in seine Einzelteile.
1: Wie es zu dem Absturz gekommen ist, ist noch unklar. Das Segelflugzeug war am Flugplatz direkt neben der Autobahn gestartet. Ein Motorflugzeug hatte es hochgezogen. Nach dem Abkoppeln des Zugseils war der Segelflieger auf die Autobahn gestürzt. In Deutschland wird das genaue Ausmaß eines Cyberangriffs auf eine Abrechnungsfirma für Krankenhäuser weiter geprüft. Allein in NRW gibt es Zehntausende Betroffene. Die Unikliniken Düsseldorf, Köln und Bonn wollen sie per Brief genauer informieren. In einigen Fällen wurden auch Bankdaten oder Gesundheitsdaten abgeschöpft. Der israelische Polizeiminister Ben-Gvir darf nicht mehr nach Frankreich einreisen. Das französische Außenministerium begründet das Einreiseverbot mit seinem Vorgehen gegen Aktivisten einer Gaza-Hilfsflotte. Er hatte sie in einem Video erniedrigend behandelt und verhöhnt. Im Essener Stadtteil Bocholt ist die Feuerwehr gerade im Einsatz. Da hat es in einer Wohnung gebrannt. Das Feuer hat sich auf das Dach ausgeweitet. Die Feuerwehr kann aber dort schlecht löschen, weil es sich um ein Metalldach handelt und das Holz darunter brennt. Sie muss deshalb Löcher in das Dach bohren. Anwohner in Essen-Bocholt sollen wegen des Rauchs Fenster und Türen geschlossen lassen.
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1: Im Olympiastadion in Berlin startet gerade das Finale des DFB-Pokals. Stefanie Bartschek, WDR Sport.
3: Eine Minute gespielt und die erste Möglichkeit für den VfB Stuttgart. Eckball von Chris Führig in die Mitte und Dennis Undorf, der neue Nationalspieler, der mit zur Weltmeisterschaft fahren wird für Deutschland, köpft den Ball auf Jonas Orbich, der heute Manuel Neuer bei den Bayern im Tor vertritt, weil der Keeper ja verletzt ausfällt. Die Stimmung ist super im Berliner Olympiastadion. Über 74.000 sind da. Stuttgart ist der Titelverteidiger, hat im vergangenen Jahr Arminia Bielefeld geschlagen. Die Bayern sind das erste Mal seit 6 Jahren wieder mit dabei. Es ist auf jeden Fall ein heißer Beginn, 0:0 steht's.
1: Der FC Bayern München gegen den VfB Stuttgart im DFB-Pokal. Danke, Stefanie Bartschek. Das war WDR aktuell. Und so wird das Wetter in NRW heute Abend weiter sonnig und warm bei 23 bis 27 Grad und morgen auch viel Sonnenschein, nur lockere Wolken, Temperaturen bis 30 Grad. Die Zeit 20.03 Uhr.
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5: Guten Abend und willkommen zu einer Live-Übertragung aus der Metropolitan Opera in New York. Nicht ganz, aber fast live. Wir senden eine Stunde zeitversetzt, denn in New York ist es jetzt 14 Uhr und die Mittagsvorstellung läuft seit einer Stunde. Mein Name ist Christiane Hillebrand. Ich freue mich, dass ich Ihnen am Mikrofon von HR2 Kultur Giacomo Puccinis Oper Turandot präsentieren darf. Vor Ort im Studio der Metropolitan Opera ist meine Kollegin Deborah Lou Harder, die die Oper im Dialog mit dem Kommentator Ira Siff vorstellt.
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5: Die gefeierte italienische Sopranistin Anna Pirozzi singt die Titelrolle der chinesischen Märchenprinzessin. Ihr Prinz Kalaf wird vom Tenor Brian Jade dargestellt. Die Rolle der beherzten Sklavin Liu singt die Sopranistin Angel Blue und die des entthronten Tatarenkönigs Timur der kanadische Bassbariton John Rillier. Dirigentin Oksana Liniv hält die Klangmassen des Metropolitan Orchestra und des Chors der Met zusammen. Die Oper Turandot wurde vor gut 100 Jahren an der Mailänder Scala uraufgeführt, am 25. April 1926, rund anderthalb Jahre nach dem Tod Giacomo Puccinis. Er hat also leider den rauschenden Erfolg seiner letzten Oper nicht miterleben können. Allein die Tenorarie Nessun Dorma begeistert ja Millionen Menschen auch jenseits der Klassikwelt. Die Musik lebt von der üppigen Orchestrierung und den abenteuerlichen Harmonien. Hier und da scheinen auch originale chinesische Melodien auf und die gesamte faszinierende Partitur atmet Puccinis lyrische Genialität. Die Figur der Prinzessin Turandot entstammt der orientalischen Sammlung Tausend und ein Tag. Recognize the old man as his long lost father Timur, the exiled king of Tartary. Ein märchenhaftes Peking ist Schauplatz der dreiaktigen Oper. Im blauen Licht der Abenddämmerung tritt ein Mandarin vor das Volk, das sich vor dem Palast versammelt hat. Und er verkündet, dass Prinzessin Turandot denjenigen Prinzen heiraten wird, der alle drei Rätsel löst, die sie ihm stellt. Wer versagt, muss sterben, so wie der Prinz von Persien, der soeben gescheitert ist und bei Mondaufgang geköpft werden soll. Eine Reihe von bereits abgeschlagenen Köpfen anderer Bewerber ist vor dem Palast ausgestellt. Ein blutrünstiger Mob hat sich versammelt, gierig die nächste Hinrichtung zu erleben, als in der Menge plötzlich ein alter, blinder Mann stolpert und hinfällt. Timur, ein Tatarenkönig, begleitet von seiner Sklavin Liu. Ein junger Mann nimmt sich des Gestürzten an. Kalaf, ein Prinz, der überglücklich ist, in dem alten Mann seinen Vater wiederzuerkennen, der lange im Exil leben musste. Und auch Liu ist entzückt, Kalaf wiederzusehen, ihre heimliche Liebe seit Jahren. In der Zwischenzeit wird der unglückliche persische Prinz zum Schafott geführt. Aber seine Jugend und Schönheit rührt das Volk so sehr, dass es die Prinzessin um Begnadigung bittet. Vergeblich. Die Geste der unerbittlichen Turandot ist eindeutig: Kopf ab. Ihre Schönheit blendet Kalaf so sehr, dass er spontan beschließt, sich ebenfalls um ihre Hand zu bewerben. Die Minister des Kaisers, Ping, Pang und Pong, versuchen ihn davon abzubringen, was ihnen nicht gelingt. Auch Timur und Liu flehen ihn vergeblich an, nicht sein Leben aufs Spiel zu setzen. Kalaf stürmt auf den Gong zu. Drei Schläge sind das Zeichen, dass er sich der Herausforderung stellt und die drei Rätsel lösen will. Soweit die Handlung des ersten Aktes.
7: They provide a little comic relief. In contrast, there's Liu's beautiful aria.
5: In der Musik hören wir den Kontrast zwischen dem glücklichen Wiedersehen von Kalaf, Liu und Timur und der brutalen und gefährlichen Atmosphäre der Szenerie. Der Chor hat einen großen Anteil daran, denn das wankelmütige Volk schwankt zwischen blutgierigen Ausbrüchen und sanfter Träumerei. Und ein Kindschor singt eine hübsche chinesische Melodie, die Turandot später aufgreifen wird. Auch die drei Minister klingen traditionell chinesisch bei ihrem Versuch, Kalaf aufzuhalten. Deren komödiantischer Auftritt wird kontrastiert mit Liu's wunderschöner Arie Signore Ascolta, ihre inständige Bitte an Kalaf, ihr doch zuzuhören. Auch diese Arie ist pentatonisch, das heißt angelehnt an den chinesischen Melos. Aber die Melodie ist Puccini pur und zielt emotional direkt auf unser Herz mit dem Schlusston auf dem hohen B auf das Wort Pietà, Erbarmen. Kalaf antwortet ihr mit der Bitte, für Timur zu sorgen. Nach einem Ensemblestück, in dem alle ihre Bedenken noch einmal lautstark äußern und Kalaf immer fester zu seinem Entschluss steht, verwandelt sich die Musik für einen Moment in strahlende Dur-Akkorde, als Calaf dreimal den Namen Turandot ausruft und den Gong schlägt. Wir hören gleich in der Reihenfolge ihres Erscheinens Bren Brady als Mandarin, Angel Blue als Liu, Brian Jade als Calaf und John Willier als Timur. Die drei Minister, Ping Pang und Pong, sind Yo Wong Kang, Tony Stevenson und Andrew Stanson. Die zwei Mägde singen Anne Nonnemacher und Mary Kay Hughes. Oksana Liniv dirigiert das Metropolitan Opera Orchestra und den Met Chorus.
7: Act 1
5: der Oper Turandot von Giacomo Puccini, live aus New York.

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0: Calaf has struck the imperial gong, announcing that he will win Turandot's hand or die.
1: Prinz Calaf hat den kaiserlichen Gong geschlagen und damit bekräftigt, dass er vorhat, die Hand der Prinzessin Turandot zu gewinnen oder, falls es ihm nicht gelingt, ihre drei Rätsel zu lösen, zu sterben. Das war der erste Akt der Oper Turandot von Giacomo Puccini, live aus der Metropolitan Opera. Oksana Liniew leitete Metropolitan Chorus and Orchestra. Und in der Besetzung hörten sie als Calaf Brian Jade, als Liu Angel Blue, Timur wurde gesungen von John Relier, Ping Peng Pong waren Joe Wong Kang und Tony Stevenson sowie Andrew Stanson, die Mägde Anne Nonnemacher und Mary Kay Hughes.
0: Ministers Ping Pang and Pong, baritone Juwan Kang, tenor Tony Stevenson and tenor Andrew Stenson. These were the last voices we heard as they were laughing at Calaf's folly. And now here come Brian Jade, Angel Blue and John Relier again, as well as bass baritone Ben Brady, our mandarin, who just made his Met debut last fall as Lamoral in Arabella. All the principals bowing to this very enthusiastic crowd. I'm Deborah Lou Harder, and commentator Ira Siff is with me. Coming up in this intermission, we'll go backstage to speak with our Calaf, tenor Brian Jade, and with our three ministers, and we'll also hear from the creators of...
1: Wir sind in der ersten Pause unserer Live-Übertragung aus der Metropolitan Opera in New York. In etwa 30 Minuten geht es weiter mit dem zweiten Akt. Und in der Pause wollen wir zunächst einen kleinen Ausflug zu einer anderen Turandot-Musik machen. Zwischen 1904 und 1917-18 schuf Ferruccio Busoni mehrere Werke, die auf der Grundlage des Turandot-Stoffes entstanden sind. Dabei orientierte er sich am Drama von Carlo Gozzi. Ein Hauptwerk ist die Orchestersuite Opus 41, die 1904-1905 komponiert wurde. Ein weiteres Werk ist die Oper Turandot, die 1917 auf der Grundlage der Orchestersuite entstanden war und die zusammen mit dem Einakter Arlecchino unter dem Titel La Nuova Commedia dell'Arte noch im gleichen Jahr zur Uraufführung kam. Busoni verfasste anlässlich Max Reinhardts Turandot-Inszenierung am Deutschen Theater Berlin 1911 den Essay zur Turandot-Musik. Darin führte er aus, wie sehr ihn die exotische Welt faszinierte und was ihn dazu inspiriert hatte, die Turandot-Fabel zu vertonen. Dieser fortwährende, bunte Wechsel von Passion und Spiel, von Realem und Irrealem, von Alltäglichkeit und exotischer Fantastik war es, der mich an dem chinesischen Theatermärchen Gozzis am meisten gereizt hat. Musik aus der Orchestersuite hat Busoni auch für Klavierstücke verwendet, die dann als Teil der 7 Elegien veröffentlicht wurden. Im ersten, Turandots Frauengemach, zitiert er interessanterweise die englische Melodie Greensleeves. Roland Pöntinen spielt die Nummern 4 und 5 aus den Elegien von Ferruccio Busoni.

Das waren die Elegien Nummer 4 und 5 von Ferruccio Busoni. Busoni hat hier Musik verwandt, die zum Turandot-Stoff entstanden war. Sie haben erst Turandots Frauengemach und anschließend das Stück Die Nächtlichen.

0: Calaf has posed his own riddle to Turandot.
1: Nachdem er Turandots drei Rätsel gelöst hat, stellt Prinz Calaf der Prinzessin seine Rätselfrage. Wie lautet sein Name? Falls sie ihn bis zum Morgengrauen errät, will er zu seiner eigenen Hinrichtung schreiten. Falls nicht, wird sie seine Frau. Das war der zweite Akt der Oper Turandot von Giacomo Puccini, live aus der Metropolitan Opera in New York. In der Besetzung hörten Sie als Turandot Anna Perozzi, als Mandarin Ben Brady, Calaf Brian Jade, Altum Carlo Bosi, Ping Pang und Pong, Joe Van Kang, Tony Stevenson und Andrew Stanson. ARD Oper, wir sind heute live in New York, wo in der Samstagsmatinee Giacomo Puccinis Oper Turandot gezeigt wird. Und auch in der zweiten Pause haben wir jetzt noch einmal Gelegenheit, zwei der Sängerinnen und Sänger in kurzen Interviews kennenzulernen. Und dazu ist jetzt wieder Lauren Toulayan hinter der Bühne und er trifft jetzt auf Turandot höchstpersönlich auf die italienische Sopranistin Anna Perozzi. Lauren Toulayan lobt sie für ihren Auftritt und spricht mit ihr dann über die besonderen Herausforderungen ihrer Rolle.
2: Thank you very much, Deborah. I'm delighted to be here with Her Imperial Highness, Princess Turandot. Brava, Anna. I must say that performance of In Questa Regia was just transcendent. I was transfixed. My colleagues were transfixed listening to you sing, feeling all the feelings that you brought to it. But I want to talk to you about the aria itself. It seems like a difficult entrance for an aria, one of the most difficult in all of opera. Is it hard to just step on the stage and sing that?
3: Yes, it's very difficult because before we don't have anything, any scene, any recitativo, you know, and I go on stage and sing, and it's too hard. The main difficulty is intonation, because we are very far from the orchestra, and then sometimes I don't hear the orchestra, but it's very difficult.
2: Well, it sounded absolutely stunningly beautiful.
3: Thank you.
2: You've sung many notoriously demanding roles like Abigail in Nabucco or Norma. Can you tell me what are the special challenges of Turandot for you?
3: For me, the challenge is to stay healthy at the end, until the end, because it's a very demanding role. And these high notes you need to have in the pocket. It's very difficult. Also, this staging is very difficult because there are many steps, many difficult. The costume is very big and heavy.
2: So it's challenging on that level.
3: Yes.
2: I know you're in the middle of all of it, the Franco Zeffirelli production.
3: So, I love it.
2: But it's challenging too, yes.
3: Yes.
2: Often the character of Turandot is described as icy or cruel. Are those fair words to describe her? What do you think about her?
3: Yes, for me, Turandot is cold and cruel at the beginning, because in the fairy tale, this is the fact. But after the third act, Turandot changed. Something changed in his heart.
2: In her heart, yes. Because
3: she heard Liu to sing L'amerai anche tu. You will love, you will be loved. Sorry. You too, you will love. And this is it's strange for me because something changed in my heart. And you
2: feel it. I see it on your face.
3: Yeah.
2: Well, I can tell you something changed in my heart listening to you sing just now in Act
3: Thank
2: Two.
3: Thank you.
2: Anna Perozzi, thank you so very much for some time. Great to spend some time with you.
3: Thank you.
2: Deborah and Ira, back to you now in the radio booth while we look for Timur.
1: Eine besondere Herausforderung der Rolle ist es, dass Turandot die Bühne betritt und dann sofort eine herausfordernde Partie singen muss. Das ist tatsächlich sehr schwierig, sagt Anna Perozzi. Außerdem sei die Intonation schwierig, sie sei weit weg vom Orchester, habe viele hohe Töne zu singen und das Kostüm ist auch sehr schwer und groß, erzählt sie. Und auf die Frage, wie sie ihre Rolle beschreiben würde, sagt Anna Perozzi, die Turandot sei vom Charakter her so angelegt, sie ist eisig und grausam, aber im dritten Akt, da ändert sich etwas, da verändert sich etwas im Herzen. Das war Anna Perozzi, die heutige Sängerin der Turandot, im Gespräch mit Lurin Tulayan. Und der hat auch noch einen zweiten Gesprächspartner in dieser zweiten Pause, den kanadischen Bassbariton John Willier. Er verkörpert Timur, den entthronten König der Tataren. Im zweiten Akt, da spielt Timur nicht mit und er habe ihn vermisst, sagt Lurin Tulayan und fragt John Willier, wie er in so einer langen Pause die Spannung hält.
2: Thank you, Deborah. I am so glad to be speaking with John Willier. We missed you in Act Two, sir.
4: Yeah, I was out there, but it was my silent act.
2: Yes, it was your Marcel Marceau impression. Yes.
4: Right. Yes.
2: When you have a break from singing like that, what do you do to keep your energy up?
4: Oh well, you know, I'm just sort of involving myself further in the story. Thinking of my character and how he is so scared for his son. You know that he's. In this life or death situation that he's chosen to go into, and meanwhile I'm on the verge of exile, and I wanted him to come with me, but so there's a real desperation in there, even though I'm not expressing it vocally. There's this the fear that both Liu and I have as he's confronting these riddles.
2: Yeah. In an upcoming act, or in the upcoming act, Timur will be singing some of the very last lines Puccini wrote before he died. Do you feel anything special in that music?
4: It's beautiful. I mean, it's absolute. There's a sadness, an absolute sadness to it, and a sense of farewell. Of course, you know, it's not necessarily ironic, I guess, that this was his last. You know, moments as a composer and a human, and it is such a human scene. You know, it's so moving and so hard not to be moved when you're in the scene. Mm-hmm. You know, it's gorgeous music.
2: I know you sung Colline in La Boheme quite often, an opera that Puccini wrote 30 years before Turandot.
4: Yeah,
2: and you're surrounded by this music today. I just wonder if you have any thoughts on how Puccini evolved as a composer, what your take is on that.
4: Yeah, you know, I think there's something even more sort of deeply spiritual about this piece in a way that's kind of hard to express. But I would say the kind of lushness to this orchestration and the melodies have gotten more complex, richer, you know, there's a certain level of this kind of continued momentum of real heavy drama in this piece. It really doesn't stop. You know, of course, by comparison, Bohème is much more light and there's more fun in there because of the story. But this one really just gets a grip on you and never really lets you go. And it just goes deeper and deeper into this sense of drama and danger, but it is, of course, like if you look at Puccini or Verdi, any of them, they evolve so much. And he, you know, if you think of Wagner too, there was something he was confronting spiritually at the end of his life, and one can only wonder what that spiritual element was for Puccini at the end of his life.
2: Indeed. There's so much to talk with you about. We'll have to leave it there for now. But yeah. John Relier, thank you for a few minutes. You always have so much to add. So thank you for your time backstage.
4: Thank you.
2: I'm Lauren Toulage, and we are indeed live backstage at the Met. Is there any better place to be on a Saturday afternoon? I think not. Deborah and Ira, now back to you in the radio booth.
1: John Relier hat im zweiten Akt Pause gehabt und da sei es wichtig, im Charakter zu bleiben, die Spannung zu halten, ja, für den dritten Akt. Und das Besondere für ihn ist der Schluss der Oper. Er habe die letzten Töne zu singen. Das waren dann auch die letzten Noten, die Puccini geschrieben hatte. Das bedeutet ihm sehr viel, aber da müsse er aufpassen, sich davon selbst nicht zu sehr überwältigen zu lassen. Und auf die Frage, wie er die Entwicklung Puccinis bewährte von La Bohème bis jetzt zu seiner letzten Oper Turandot, da antwortete John Willier, die Melodien seien komplexer geworden, reicher, dramatischer, aber das sei eben ähnlich auch wie bei Verdi und Wagner. Soweit das Gespräch von Lorien Tulayan mit dem Bassbariton John Relier. Und wir sind in der zweiten Pause unserer Übertragung von Giacomo Puccinis Oper Turandot live aus der Metropolitan Opera in New York. Und die zweite Pause geht jetzt zu Ende mit dem Blick auf die Handlung des dritten Akts.
0: 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It's evening in the Imperial Gardens, and heralds announce a decree from the princess. On pain of death, the stranger's name must be discovered by morning. No one is to sleep tonight. Nessun dorma. Calaf feels certain of victory, but Ping, Pong, and Pong confront him. Terrified of Turandot's wrath, they try to bribe and threaten Calaf into leaving.
1: Wir sind wieder im Hörfunkstudio der Metropolitan Opera in New York und hören gleich den dritten und letzten Akt von Puccinis Turandot. Deborah Law, Lou Harder und ihr Kollege Ira Siff kommentieren Handlung und Musik. Inzwischen ist es Abend in den kaiserlichen Gärten. Herolde verkünden ein Dekret der Prinzessin. Unter Androhung des Todes muss das Volk bis zum Morgengrauen den Namen des unbekannten Prinzen herausfinden, der Turandots Hand gewonnen hat. Niemand darf schlafen. Nessun dorma. Prinz Calaf ist siegessicher, aber das Ministertrio versucht, ihn zum Gehen zu bewegen. Inzwischen nähert sich eine aufgebrachte Menge und schleift Timur und Liu herbei, die den Namen des Prinzen ja kennen müssten. Turandot erscheint. Liu schützt Timur, indem sie behauptet, sie allein wüsste den gesuchten Namen. Aber selbst unter Folter verrät sie ihn nicht und erklärt Turandot, es sei Liebe, die ihr diese Stärke gebe. Liu entreißt einem Soldaten sein Messer und ersticht sich selbst, um Calaf nicht doch noch zu verraten. Timur und Calaf sind schockiert. Reumütig begleitet das Volk den Trauerzug. Calaf und Turandot sind nun allein. Und Calaf wirft der Prinzessin vor, mit ihrer Grausamkeit den Tod der unschuldigen Liu verursacht zu haben. Turandot gibt sich weiter eiskalt, bis Calaf den Schleier von ihrem Gesicht hebt und sie küsst. Jetzt gibt sie zu, dass sie Calaf vom ersten Augenblick an gefürchtet und geliebt hat. Und Calaf nennt ihr seinen Namen. Da verkünden die Trompeten den Tagesanbruch. Vor dem versammelten Hofstaat verkündet Turandot, sie wisse jetzt den Namen des fremden Prinzen. Liebe. Und mit dem triumphalen Sieg der Liebe endet die Oper.
5: The heralds call out their decrees, echoed by the chorus, and Calaf takes up their final words, no one is to sleep. The aria begins gently, then melody soars as Calaf declares that his mystery is locked within him. He will speak his name upon Turandot's lips at dawn. He repeats the word "Vincerò," famously. I will win. His voice rises.
1: Das Finale zitiert die berühmte Arie, mit der der dritte Akt beginnt. Nessun dorma. Die letzten zwei Wörter aus Turandots Dekret, die Calaf so hinreißend wiederholt in seiner Arie. Sein Geheimnis, er wird Turandot bei Sonnenaufgang seinen Namen verraten, er wird sie gewinnen und siegen. Vincerò, dreimal erklingt der siegessichere Ruf in immer höherer Tenorlage. Gleich darauf folgt eine Szene mit Ping, Pang und Pong. Die Minister versuchen Calaf mit allerlei Verlockungen von seinem Plan abzubringen und bieten ihm schöne Frauen an, Gold und andere Reichtümer. Schließlich drohen sie ihm Folter an. Die leicht komödiantische Szene nimmt eine dramatische Wende, als Liu und Timur herbeigebracht werden. Lius immenser Mut zeigt sich in zwei Arien. Tanto Amore, ihre große Liebe zu Calaf, mache die Folter für sie zu süßer Qual. Und, direkt an Turandot gewandt, du, die von Eis umhüllt ist, auch du wirst ihn lieben. Puccini deutet in der Musik Lius Opfer schon an, bevor sie sich selbst ersticht mit den Worten, damit er gewinnen kann, werde ich vor dem Morgengrauen die Augen schließen, um ihn nie wieder zu sehen. Timurs Klage und der anschließende zart orchestrierte Trauermarsch sind die letzten Stücke, die Puccini vollenden konnte, bevor er starb. Ein ergreifender Moment. Den Rest der Oper hat Franco Alfano auf Basis von Puccinis Notizen komponiert.
5: Even the crowd and the ministers are moved. As, of course, are we, especially since Liu's funeral march was the last music Puccini finished for this opera before he died.
0: The rest of the opera was composed by Franco Alfano, based on Puccini's notes. Calaf begins the final duet aggressively, calling Turandot Princess of Ice, Princess of Death, and she responds haughtily.
5: But when he kisses Turandot, the music kind of shatters and changes entirely. A wordless female chorus in the distance sets a mystical feeling tone as Turandot weeps her first tears, she says.
1: Das finale Duett beginnt aggressiv. Calaf nennt die hochmütige Turandot Prinzessin aus Eis, Prinzessin des Todes. Doch als er sie küsst, wird die Musik plötzlich hochromantisch. Aus der Ferne hört man mystisch klingende Frauenstimmen und Turandot weint ihre ersten Tränen, entwaffnet durch ihre Gefühle für Calaf. Die Melodielinien der beiden werden immer dringlicher, bis Turandot Calaf auffordert, gemeinsam mit ihr vor dem Volk zu erscheinen. Noch ist nicht ganz klar, was die Prinzessin proklamieren wird, bis ihre Stimme beim letzten Wort emporsteigt: Amor. Der gesamte Chor stimmt zum Finale ein Loblied auf die Liebe an, als sollte all die Grausamkeit und Gewalt hinweggewischt werden. Und ein letztes Mal erklingt die Melodie von Nessun Dorma.
0: The Temptresses are Laura Catherine Kaufman, Elizabeth Yilmaz.
1: In der Reihenfolge ihres Auftritts hören Sie jetzt Brian Jade als Calaf, Joe Von Kang, Andrew Stanson und Tony Stevenson als Ministertrio Ping Pong Pang. Die Verführerinnen sind die Tänzerinnen Laura Catherine Kaufman, Elizabeth Yilmaz, Rika Escherer und Natalie Alonso. Anna Pirozzi ist Turandot, Angel Blue singt die Liu, John Relier hören Sie als Timur und Oksana Linev dirigiert wieder Metropolitan Orchestra und Chorus im finalen Akt der Oper Turandot von Giacomo Puccini.
0: But they leave when Calaf appears. And appearing now to the pit is our conductor, Oksana Linev. And here is the final act of Turandot, live from the Met.

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0: 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Now that Turandot's heart has been won by Calaf. 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And what a spectacular sight. Gold confetti raining down on the court and the people of mythical Peking. 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
1: What a spectacular musical ending as well. 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Yes, we know it's from Puccini's Nodes.
0: Yes.
1: But...
2: Das war der Schlussakt der Oper Turandot von Giacomo Puccini. Alle singen ein Lob auf die Liebe, der endlich auch die eiskalte Prinzessin Turandot nachgeben musste. Prinz Calaf konnte sie schließlich doch für sich gewinnen. Wir waren live dabei in New York. Aus dem Metropolitan Opera House kam diese Aufführung am heutigen ARD-Opernabend. Die Rollen und ihre Sängerinnen und Sänger: Turandot, Anna Perozzi, Calaf, Brian Jade, Liu, Angel Blue, Timur, John Rellier, Altom, Carlo Bosi, Ping, Pang und Pong, Joe Wong Kang, Tony Stevenson und Andrew Stenson, Mandarin, Ben Brady, Die Mägde, Anne Nonnemacher und Mary Kay Hughes, die Verführerinnen Laura Catherine Kaufman, Elizabeth Gilmes, Rika Agra und Natalie Alonso. Gesungen haben Chor und Kinderchor der Metropolitan Opera und gespielt hat das Metropolitan Opera Orchestra. Die Leitung hatte Oksana Liniv. Optisch prächtig funkelnd in Szene gesetzt hat die Oper Franco Zeffirelli. Und damit verabschieden wir uns aus New York. Vielen Dank an Debra Lou Harder und Ira Seff. Und ich möchte noch auf die Met-Übertragung in einer Woche hinweisen. Dann hören Sie live aus der Met in New York El Último Sueño de Frida y Diego von Gabriela Lena Frank. Es war eines der schillerndsten Künstlerpaare des 20. Jahrhunderts, Frida Kahlo und Diego Rivera. Ihre Ehe war geprägt von Leidenschaft, Drama und Turbulenzen. Ihre Kunst hat eine Strahlkraft weit über Mexikos Grenzen hinaus. Die US-amerikanische Komponistin Gabriela Lena Frank, Jahrgang 1972, rückt die beiden in den Mittelpunkt ihrer ersten Oper El Último Sueño de Frida y Diego nach einem Libretto des Pulitzer-Preisträgers Nilo Cruz. Die Oper von Gabriela Lena Frank wurde 2022 an der San Diego Opera uraufgeführt. Die Met zeigt eine Neuproduktion in der Regie von Deborah Corca mit der Mezzosopranistin Isabel Lennart und dem Bariton Carlos Alvarez in den Titelpartien. Am Pult steht Yannick Nézet-Séguin. Und das Ganze können Sie hören heute in einer Woche ab 20 Uhr in ARD, die nächste Live-Übertragung aus New York. Heute hat Ihnen H2 Kultur aus der Met in New York Puccinis letzte Oper präsentiert und da verabschiedet sich Christiane Hillebrand am Mikro.
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4: Die Nachrichten mit Nina Lenz für guten Abend. Der FC Bayern München hat den DFB-Pokal gewonnen. Im Berliner Olympiastadion stand es am Ende 3:0 gegen den VfB Stuttgart. Für Bayern Sportvorstand Max Eberl ein großer Erfolg.
5: Außergewöhnlich. Bayern musste 6 Jahre darauf warten, wieder hier zu sein. Jetzt sind wir wieder da. Der Pokal kommt wieder nach München. Krönung einer großartigen Saison.
4: Es ist der 21. Pokalsieg für die Bayern. Stefanie Bartschek, WDR Sport zum Pokalfinale heute.
6: Der Mann des Spiels heißt Harry Kane. Er trifft per Kopf, per Fuß und aus 16 Metern zum 3:0 für den FC Bayern gegen den VfB Stuttgart. Die Schwaben in der ersten Hälfte, das bessere Team mit den besseren Möglichkeiten. Nach dem Tor von Harry Kane, nach dem 1:0, gab es hier eine Unterbrechung wegen ganz viel Pyrotechnik. Und da gab es auch einen Bruch im Spiel. Die Bayern danach viel, viel besser. Und man muss sagen, am Ende hat die Mannschaft gewonnen, die hier effizienter unterwegs war. Der VfB Stuttgart konnte den Titel nach dem Pokalsieg gegen Arminia Bielefeld im vergangenen Jahr nicht verteidigen.
4: Der ADAC erhöht seine Beiträge. Das haben die Delegierten auf der Hauptversammlung in Speyer entschieden. Je nach Mitgliedschaft soll es ab Anfang 2027 zwischen 10 und 35 Euro pro Jahr teurer werden. Der ADAC begründet das mit höheren Kosten, unter anderem für Energie und Werkstattleistungen. Die Feuerwehr in Kalifornien versucht weiter, die Explosion eines Tanks mit giftigen Chemikalien zu verhindern. Er wird von außen gekühlt, weil er im Inneren immer heißer wird. In dem Lagertank hatte es eine chemische Kettenreaktion gegeben. Bei einer Explosion könnten giftige Dämpfe entstehen, deshalb wurden rund 40.000 Menschen südlich von Los Angeles evakuiert. Bei den Filmfestspielen von Cannes ist die Goldene Palme verliehen worden an den rumänischen Regisseur Christian Mungiu für seinen Film Fjord über seine rumänisch-norwegische Familie, die in den Fokus der norwegischen Behörden gerät. Die zweitwichtigste Auszeichnung in Cannes, der große Preis der Jury, ging an den russischen Regisseur Andrei Svajintsev.
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4: In Düsseldorf sind zwei Straßenbahnen zusammengestoßen. 30 Menschen wurden verletzt. Die meisten Fahrgäste konnten sich laut Feuerwehr aber selbst aus den Wagen befreien. Alexander Schwenning, WDR Düsseldorf, war am Unfallort.
7: Der Zusammenstoß muss ziemlich heftig gewesen sein. Ich konnte in die Bahnen kurz reingucken. Da lagen Sitze herum, die aus der Verankerung gerissen waren. Eine Bahn wollte offenbar links abbiegen, die andere kam von vorn und mitten auf einer Kreuzung sind sie dann kollidiert. Beide Bahnen sind aus den Gleisen gesprungen. Wie es zu dem Unfall kommen konnte, ist noch unklar.
4: Und so wird das Wetter in Nordrhein-Westfalen. In der Nacht teils sternenklar bei 18 bis 11 Grad. Morgen dann viel Sonnenschein, dazwischen lockere Wolken. In Minden bis 25, in Unna bis 27, in Euskirchen bis 29 Grad. Das war WDR aktuell.
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8: Bernhard Leitner, akustische Architektur, was ist das?
9: Akustische Architektur ist zunächst nicht das, was man unter normalen Umständen unter Akustik versteht, also architektonische Akustik, sondern ist genau das Gegenteil, dass mit Klang Raum gebaut wird und nicht, dass Klang im Raum vermessen wird.
8: Wie kann ich mir das vorstellen? Wie wird ein Raum gebaut durch Klänge?
9: Wir haben heutzutage erstmals in der Geschichte eigentlich die Möglichkeit, Klang so exakt zu produzieren, zu reproduzieren, zu speichern und zu programmieren, dass wir Klang als Material verstehen können und architektonisch und skulptural mit Klang arbeiten können, wie man mit Holz, Stahl, Glas oder Stein immer gearbeitet hat.
8: Also Bernhard Leitner, der Tonarbeiter.
9: Der Tonarchitekt, der Tonbildhauer, der Tonraumgestalter, wie Sie wollen.
10: Herzlich willkommen im Studio Akustische Kunst. Heute nicht nur mit mir, Ilka Geier, sondern auch mit Kollege Stefan Fricke und dem österreichischen Architekten oder wie gerade selbst betitelt Tonraumgestalter Bernhard Leitner. Und natürlich mit euch. Wie schön, dass ihr gerne hört. Zum intensiven Hören habe ich heute das Stück 11 Radioräume von Bernhard Leitner für euch mitgebracht, in dem es, wie gerade im Gespräch mit meinem Kollegen Stefan Fricke eben schon angedeutet worden ist, um das Bauen mit Klangelementen geht oder auch verschiedene Klangbauweisen. Damit experimentiert Bernhard Leitner schon seit fast 60 Jahren. Aber als er dieses Stück 2008 für das Studio Akustische Kunst produziert hat, da war das trotzdem nochmal was ganz Neues für ihn.
8: Die 11 Radioräume, die hier im WDR entstanden sind, sind Ihre erste Radioarbeit.
9: In der Tat, das war auch eine sehr große Herausforderung, die mich sehr, sehr interessiert hat, wie weit man sozusagen mit der klassischen Radiostereophonie Räume gestalten kann. Und ich denke, wir sind da zu einem hochinteressanten, wie ich denke, Ergebnis gekommen.
8: Das ideale Hören dieser 11 Räume setzt voraus, dass der Hörer, die Hörerin in einer idealen Position Platz nimmt.
9: Stereophonie lebt ja davon, dass man sozusagen idealerweise in der Achse der beiden Lautsprecheraufstellungen sich befindet. Sobald ich mich aus diesem idealen Punkt heraus bewege, ist ja Stereophonie als Raumgestalt sozusagen schwer nachzuvollziehen. Und in der Tat sollte der Hörer in dieser Achse sich bewegen. Er kann sich in der Achse durchaus auf die Lautsprecher hinzubewegen oder weiter weggehen. Das ist bei den 11 Radioräumen nicht entscheidend, aber man müsste ungefähr diese Situation beim Hören berücksichtigen.
8: Wir hören Wölbungen in manchen Stücken, wir hören Punkte, wir hören Linien. Wie kann man denn eine Wölbung zwischen zwei Lautsprechern überhaupt herstellen?
9: Die Aufnahmen werden gemacht in meinen Tonraumskulpturen und in meinen Tonrauminstallationen, meistens also im Atelier. Das waren die Grundaufnahmen für diese Sendung. Die werden mit einer Multimikrofonie gemacht oder mit anderen den bewegten Tonraum abtastenden Mikrofontechniken. Da speichere ich bereits auf zwei Spuren eine räumlich-akustische Situation ab, die dann im Studio hier für das Radio noch nachbearbeitet wird. Aber ich habe und habe schon auch mitgebracht eine Art Abbild der dreidimensionalen oder vierdimensionalen akustischen Räume aus meinen verschiedenen Tonraumskulpturen. Und in der Tat ist die Wölbung ursprünglich eine Tonlinie zwischen 6 oder 8 Lautsprechern, die an einem Metalleisen, einem Flacheisen, sich über der Person entwickelt. Und die wurde auf 2 Spuren zurückgenommen durch diese Mikrofonietechnik, nachbearbeitet. Und es wölbt sich in der Tat stereophonisch im freien Raum eine unsichtbare Gewölbesituation.
8: Das hätten Sie sicher vor einem Jahr noch bestritten, dass das möglich sein könnte, so etwas zwischen 2 Lautsprechern herstellen zu können.
9: Das hätte jeder bestritten und wenn man es nicht hört, will man es eigentlich schwer glauben.
8: Akustische Räume sind imaginäre Räume, oder?
9: Das würde ich gar nicht so unterschreiben wollen. Akustische Räume sind insofern nicht nur real, weil man sie hört, sondern man kann die auch sehen. Das heißt, wenn man das Gehirn etwas trainiert, man muss für diese Art des akustischen Rezipierens, muss man natürlich schon eine gewisse Schulung für das akustische Gehirn voranstellen. Aber ich kann ja diese Räume auch sehen. Ich kann die Punkte im freien Raum auftauchen und erscheinen sehen zwischen diesen 2 Lautsprechern. So wie ich die Linie letztlich auch nicht nur höre, sondern wenn ich zuschaue, wölbt sie sich in der Tat für meinen Blick über diesen 2 Lautsprechern im Raum. Was ja nur ein weiterer Beweis dafür ist, dass wir mit den Augen auch hören und mit den Ohren eben auch sehen. Und ohne jetzt da poetisch sein zu wollen, ist das ein sehr faszinierendes Gebiet, wo wir einfach viel zu wenig noch wissen. Und da ist natürlich eine ästhetische, empirische Arbeit auf diesem Gebiet sehr, sehr wichtig, weil ich kenne keine wissenschaftlichen Ansätze, die Ohren und Augen gleichzeitig untersuchen. Entweder wird das Auge untersucht oder das Ohr, aber nie die Zusammenhänge, wo eigentlich das Spannende passiert.
8: Nun ist das Radio ja zunächst mal nur ein akustisches Instrument.
9: Das ist richtig und vor allem ein narratives Medium, wie ich denke. Das war ja auch die Herausforderung dieser Radioräume, dass wir sozusagen eben nicht narrativ arbeiten, sondern dass wir räumlich fast abstrakt arbeiten, wobei natürlich jeder Raum durch die klangliche Qualität eine ganz besondere Sinnlichkeit bekommt, die dann in verschiedene Schichten des Hörers eindringt. Ja, also wenn ich einen verhaltenen Tuba-Klang verwende, ist es etwas anders, wenn ich einen spitzen Trautoniumartigen Klang im Raum flirren lasse, das ist klar. Aber es wird hier nicht narrativ verwendet, das Medium, sondern die Grenzen dieser stereophonen Möglichkeit nicht nur ausgelotet, sondern erweitert in eine Raumgestalt, in einen Raumzustand, kann man fast sagen. Es wird fast eine Art Installation, die man hören und sehen und begehen kann, wenn man sich bewegt. Weil alle akustischen Räume intensiver werden, wenn man sich selber bewegt.
8: Also kann man die Mittelachse der Stereophonie auch aufheben, wenn man möchte?
9: Man kann sie auch aufheben, wenn man möchte. Man kann sich bewegen. Das Bewegen hat eben den Vorteil, beziehungsweise bringt zusätzlich eine neue Qualität des Sich-Vermessens. Wenn ich fix sitze, das ist ja die klassische und von mir nicht sehr geschätzte Situation, dass man einen Konzertsaal abbilden will und ich sitze wie im Konzerthaus zu Hause auf meinem Sofa. Hier ist es spannender, wenn man sich bewegt und das Vermessen zwischen diesen Punkten oder zwischen diesen Linien, die zwischen diesen Lautsprechern erscheinen, wird immer wieder neu sein, je nachdem, wie ich mich bewege, wie ich meine Ohren halte, aber auch wie ich meinen ganzen Körper bewege.
8: Das heißt, mit der Bewegung verändere ich auch immer die Architektur, die akustische, wie eigentlich auch die visuelle.
9: Absolut, es ist eine durchaus interaktive, ästhetische Situation.
8: Architektur ist nicht gefroren.
9: Alles andere als gefroren.
8: Ausgangspunkt für die Radioräume waren die Tonräume und Tonskulpturen. Wofür könnten denn die Radioräume jetzt in Zukunft der Ausgangspunkt sein?
9: Naja, es kommt natürlich eine über die klassische Stereophonie hinausgehende räumliche Dimension dazu, die man in ganz verschiedener Art und Weise natürlich verwenden könnte, dass ich zum Beispiel eine Landschaft wirklich herstellen kann, eine räumliche Landschaft zwischen zwei Lautsprechern, in der dann eine Geschichte passiert. Dieses Aufmachen eines neuen Raumes, der eben nicht ein Abbild ist. Wichtig ist mir, dass ich nicht einen Raum abbilde oder etwas suggeriere, sondern dass praktisch ein Raum gestaltet wird. Und in so einer Art Gestaltung, je nachdem, was der Inhalt einer Sendung oder eines Programmes ist, kann ich mir schon vorstellen, dass das eine Intensitätssteigerung der Möglichkeiten und der Radiotechnik darstellt.
8: Was gibt es für Ingredienzien, die wir in den 11 Radioräumen haben?
9: Also wir haben lineare Räume, davon ist eigentlich der prägnanteste Raum eben das Wölben. Wir haben abtastende Räume, die praktisch aus punktuellen Erscheinungen von Klängen, kurzen perkussiven Klängen im Raum zwischen diesen zwei Lautsprechern auftauchen. Also eine völlig andere Raumgestalt als eine durch Linien begrenzte, eigentlich fast gezeichnete Raumsituation wie die Wölbung. Diese punktuellen Zeitgestalten, wo Spannungen zwischen diesen Punkten im freien Raum entstehen, ist natürlich eine sehr, sehr, sehr interessante neue Dimension für stereophones Hören.
10: Bernhard Leitner im Gespräch mit Stefan Fricke über Leitners Stück 11 Radioräume. Bevor sich beim Hören jetzt gleich diese jeweiligen Räume akustisch vor uns abzeichnen, begegnen wir aber immer erstmal noch Reflexionen und Motiven, die hat Bernhard Leitner quasi auf das jeweilige Türschild gezeichnet und auch das hat er akustisch gemacht, in Gestalt der Stimme von Regina Münch.
11: Raum denken, Raum schaffen, Raum bauen. Das Material dazu ist Klang. Federn.

Akustische Räume haben keine gleichzeitig erlebbaren Grenzen. Sie entstehen und vergehen. Sie sind wesenhaft ein Ereignis der Zeit. Tasten.

Wenn man von akustischen Räumen spricht, muss man sich frei machen von diversen Begriffen, Vorstellungen und Kategorisierungen, mit denen wir aufgewachsen und vertraut sind. Wölben.

Unterbewusst sind wir immer akustisch in Räume eingebunden, und zwar nicht nur mit den Ohren, sondern mit dem ganzen Körper. Ich höre mit dem Knie besser als mit der Wade. Wir hören auch mit der Schädeldecke, und die Fußsohlen sind akustisch hochsensibel. Füllen.

Die Dreierbeziehung von Klang, Raum und Körper macht das Wesentliche an dem Eingebettetsein in ein akustisches Innen aus. Erfahren von Raum, Ertasten von Raum ereignet sich hauptsächlich durch den akustischen Sinn. Die körperlich-haptische Befindlichkeit wird durch das Zeitmoment, das ist der Klang, vermittelt. Runden.

Die akustische Welt ist auch eine haptische Welt. Wegen der Gleichsetzung von Hören und Ohr wird das oft übersehen. Wehen.

Der Klang eines Raumes wirkt auf unser vegetatives Nervensystem. Weitgehend der bewussten Kontrolle entzogen, werden beeinflusst Herz, Atemfrequenz, Blutdruck samt der psychosomatischen Implikationen. Fließen.

Akustische Grenzen verlaufen durch den Körper selbst. Räume lassen sich durch den Körper bewegen. So bekommen Innen und Außen völlig andere Bedeutungen. Wälzen.

Den Klang im Körper selbst hören, das Fließen von Klang im Körper. Der eigene Körper ist erlebter akustischer Innenraum. Weben.

Was ist eigentlich dieser Raum, der nicht als statisches Gehäuse vorgegeben ist, sondern als geformte Zeit entsteht, lebt und vergeht? Kraftlinien als Raumlinien, Raum als aktuelle Spannung, Raum als Zeitgestalt. Springen.

Federn, Tasten, Wölben, Füllen, Runden, Wehen, Fließen, Wälzen, Weben, Weiten, Springen. 11 Motive für die akustischen Architekturen im Stück 11 Radioräume von Bernhard Leitner. Mit Texten von Bernhard Leitner, gesprochen von Regina Münch. Realisation Bernhard Leitner und Stefan Fricke. Technik Peter Böhm und Daniel Velasco. Eine Produktion des Studio Akustische Kunst hier von WDR 3 aus dem Jahr 2008. Ein Raum mit einer ganz besonderen akustischen Wirkung ist auch der Wald. Und in den entführen wir vom Studio Akustische Kunst euch in 2 Wochen. Wohlwollend, wohlgemerkt, diese Entführung. Mit Komponistinnen und Komponisten, die 2021 für das Festival Blaues Rauschen jeweils 5-minütige Miniaturen mit ihren jeweiligen akustischen Assoziationen zum Thema Wald und Klang komponiert haben. Mit denen geht's ab ins akustische Waldbad. An diesem Soundart-Projekt hat auch der Kurator selbst teilgenommen, der Musiker, Komponist und Produzent Karl-Heinz Blohmann. Mit seinem Beitrag Treeline Goms, in dem er unter anderem Aufnahmen verarbeitet hat, die entlang der Baumgrenze nahe der Gemeinde Goms in den Schweizer Alpen aufgenommen worden sind, also auf gut 2050 Metern über Normal Null, verabschiede ich mich für heute von euch und wünsche einen ganz sanften Sonntag. Mich nennt man Ilka Geier. Salut. Gedacht aufeinander.

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4: Die Nachrichten mit Michael Treis. Guten Abend. Die Verhandlungen über einen Frieden im Iran könnten deutlich weitergekommen sein. US-Präsident Trump hat erklärt, dass eine Vereinbarung weitestgehend ausgehandelt sei. Die Straße von Hormuz werde wieder geöffnet und weitere Details würden bald bekannt gegeben. Shafah Lachai, WDR New York, schätzt die Ankündigung ein.
5: Aus dem Weißen Haus war ja heute viel Unterschiedliches zu hören. Auf der einen Seite gab es die Ankündigung, ja, man ist gerade in Verhandlungen und es könnte zu einem Deal kommen. Auf der anderen Seite war aber auch sehr viel militärische Eskalationsrhetorik zu hören. Also die Strategie von Trump, auf der einen Seite Druck aufbauen, auf der anderen Seite einen Deal in Aussicht stellen. Aber wie dieser Deal am Ende aussieht, wie substanziell und nachhaltig er sein wird, das kann man zu diesem Zeitpunkt noch gar nicht sagen.
4: Der FC Bayern München hat den DFB-Pokal gewonnen mit 3:0 gegen den VfB Stuttgart. Bayern-Trainer Kompany war nach dem Sieg erleichtert.
6: Wunderschön natürlich. Wir haben gegen eine starke Gegner gespielt heute. Die erste Halbzeit war ganz ausgeglichen. Aber dann diese Mannschaft macht es immer wieder, dieses Niveau erhöhen. Letztendlich eine fast perfekte Pokalfinale.
4: Die Bayern haben damit in dieser Saison das Double geholt. Auch in der Fußball-Bundesliga sind sie Meister geworden. Die A45 bei Olpe ist wieder frei. Das abgestürzte Segelflugzeug ist geborgen und abtransportiert worden. Es war gestern Mittag auf die Fahrbahn gestürzt. Laut Polizei kam der Pilot ums Leben, ein weiterer Insasse wurde schwer verletzt. Warum es zum Absturz kam, ist noch unklar. Bei den Filmfestspielen von Cannes ist die Goldene Palme verliehen worden an den rumänischen Regisseur Cristian Mungiu für seinen Film Fjord über eine rumänisch-norwegische Familie, die in den Fokus der norwegischen Behörden gerät.
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4: In Essen-Bocholt läuft weiter ein großer Feuerwehreinsatz. In einer betreuten Wohnanlage ist am späten Nachmittag ein Feuer ausgebrochen. 5 Menschen wurden verletzt. Benedikt Herfs für WDR aktuell.
7: Die Löscharbeiten sind aufwendig. Weil das Dach des Gebäudes aus Metall ist, sind die Einsatzkräfte zunächst nicht an die Brandnester rangekommen. Deshalb mussten sie Löcher in die Konstruktion bohren. Das Haus ist wegen des massiven Einsatzes von Löschwasser nicht mehr bewohnbar. Etwa 20 Menschen wurden in anderen Wohneinrichtungen untergebracht. Zwischenzeitlich waren die Straßen den Brandort in Essen-Bocholt stark verraucht, so die Feuerwehr. Der Rauch ist mittlerweile abgezogen. Die Löscharbeiten werden aber wohl noch etwas dauern.
4: Und so wird das Wetter in Nordrhein-Westfalen. Die Nacht ist meistens klar, bei Tiefstwerten zwischen 18 und 11 Grad. Tagsüber bringt der Pfingstsonntag viel Sonne und auch mal lockere Wolken. Es bleibt trocken und warm. In Dorsten bis 27 Grad, in Herne 28, in Kerpen maximal 29 Grad. Und am Pfingstmontag gibt es den ganzen Tag auch wieder Sonne, bei Werten von 27 bis 31 Grad. Das war WDR aktuell.
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9: Herzlich willkommen zur Nacht, heute mit Christopher Mann und mit der Geigerin Hilary Hahn. Sie spielt zusammen mit der Deutschen Kammerphilharmonie Bremen unter der Leitung von Paavo Järvi das Violinkonzert Nummer 5 von Wolfgang Amadeus Mozart.

Sie hören das ARD-Nachtkonzert, das Ihnen BR Klassik präsentiert. Hilary Hahn hatte die Sologeige in der Hand und Paavo Järvi den Taktstock. Zusammen mit der Deutschen Kammerphilharmonie Bremen haben wir das 5. Violinkonzert von Wolfgang Amadeus Mozart gehört. Manchmal ist es wild im Leben und manchmal auch in der Musik. Der Populartitel von Franz Schubert Allegro für Klavier zu vier Händen, Deutschverzeichnis 947, ist Lebensstürme. Und Christina und Michelle Norton lassen sie uns hören.

Lebensstürme von Franz Schubert, gespielt von Christina und Michelle Norton, im ARD-Nachtkonzert präsentiert von BR Klassik. Freunde von Philipp, so nennen sich die Musikerinnen und Musiker des Ensembles Les Amis de Philippe. Sie sind Freunde der Musik von Carl Philipp Emanuel Bach. Und von ihm spielen sie uns eine Sinfonie.

Lodgerimi hatte hier die Leitung in dieser Sinfonia in E-Moll von Carl Philipp Emanuel Bach. Gespielt haben Les Amis de Philippe. Ein Quartett, das ist schon ein besonderer Kreis und ein besonders enger. Aber Kalle Randalu, der Pianist, der hat seinen Weg gefunden in die Reihen des Mandelring-Quartetts und spielt hier zusammen mit ihnen von César Franck das Quintett für zwei Geigen, Bratsche, Cello und Klavier in F-Moll.

BR Klassik präsentiert Ihnen das ARD-Nachtkonzert. Hier mit Musik von César Franck. Kalle Randalou hat zusammen mit dem Mandelring-Quartett das Klavierquintett von César Franck in F-Moll gespielt. Mit Dirigent oder Dirigentin müssen die Sinne schon wach sein, um den Faden nicht zu verlieren zwischen eigenem Notenpult und der Gesamtmusik. Ohne müssen Sie wahrscheinlich noch ein bisschen wacher sein. Die Deutsche Kammerphilharmonie spielt unter der Leitung vom Konzertmeister Thomas Klug und der Solist ist Jens-Peter Mainz im zweiten Cellokonzert von Joseph Haydn. Mit wachen Sinnen.

Sie hören das ARD-Nachtkonzert, präsentiert von BR Klassik, und das war das zweite Cellokonzert von Josef Haydn. Solist war Jens-Peter Mainz und hat zusammengespielt mit der Deutschen Kammerphilharmonie Bremen. Die Leitung, die hatte der Konzertmeister, saß also selbst mit in der Kammerphilharmonie, Thomas Klug. Auch nachts dreht sich die Welt weiter und wir hören, was passiert. Gleich in den Nachrichten um 2 Uhr.

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1: Die Nachrichten mit Michael Treiß. Guten Morgen. Die Verhandlungen über einen Frieden im Iran könnten einen Schritt weiter gekommen sein. US-Präsident Trump hat erklärt, dass ein Abkommen weitestgehend ausgehandelt sei. Die Straße von Hormuz werde wieder geöffnet und weitere Details würden bald bekannt gegeben. Der Iran hat danach betont, auch im Falle eines Abkommens werde die Passage unter iranischer Kontrolle bleiben. Shafak Lachai, WDR New York, schätzt die Ankündigung Trumps ein.
2: Aus dem Weißen Haus war ja heute viel Unterschiedliches zu hören. Auf der einen Seite gab es die Ankündigung, ja, man ist gerade in Verhandlungen und es könnte zu einem Deal kommen. Auf der anderen Seite war aber auch sehr viel militärische Eskalationsrhetorik zu hören. Also die Strategie von Trump, auf der einen Seite Druck aufbauen, auf der anderen Seite einen Deal in Aussicht stellen. Aber wie dieser Deal am Ende aussieht, wie substanziell und nachhaltig er sein wird, das kann man zu diesem Zeitpunkt noch gar nicht sagen.
1: Unterdessen hat es in der Nähe des Weißen Hauses in Washington Schüsse gegeben. Wie die US-Bundespolizei FBI bestätigte, wurden